0: zum Auftaktsieg bei und zog mit nun 10 WM-Toren mit Englands bisherigen Rekordhalter Gary Lineker gleich. Dagegen erlebten Cristiano Ronaldos Portugiesen eine bittere Enttäuschung. Gegen den Außenseiter Demokratische Republik Kongo kam der Nations League-Sieger nicht über ein 1:1 hinaus. Riesenjubel bei den Kongolesen, die ihren ersten WM-Punkt verbuchen.
1: Das waren die Nachrichten. Und das Wetter in Deutschland. Meist trocken, an den Alpen Schauer und Gewitter, Tiefstwerte 18 bis 11 Grad. Tagsüber freundlich in Richtung Osten und in den Bergen einige Schauer und Gewitter, Höchstwerte um 20 Grad auf den Nordseeinseln bis 36 Grad am Oberrhein. Am Freitag heiter, später dichte Wolken, Schauer und teils starke Gewitter, 24 bis 38 Grad. Am Samstag zeitweise heiter, vor allem im Osten Schauer und Gefahr von starken Gewittern. Es ist 2:03 Uhr.
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1: Um 3 Uhr mit Wolfgang Berger. Schneller als erwartet haben die USA und der Iran ein Abkommen für ein Kriegsende in Kraft gesetzt. US-Präsident Trump bestätigte seine digitale Unterschrift bei einem Empfang im Schloss Versailles. Der Iran sieht sich selbst als Gewinner des Abkommens, berichtet Benjamin Weber aus Istanbul.
2: Iran und die USA werden den Krieg demnach an allen Fronten beenden. Dazu zählt auch der Libanon. Iran verpflichtet sich dazu, die Straße von Hormuz zu öffnen, genau wie die USA ihre Seeblockade aufheben. Die USA sichern außerdem zu, dass Iran sein Öl sofort nach Unterzeichnung wieder ohne Einschränkungen verkaufen kann. Viele der 14 Punkte im Abkommen beinhalten viel Geld für Teheran. Die USA wollen eingefrorene Vermögenswerte freigeben. Außerdem sollen alle Sanktionen aufgehoben werden. Die Voraussetzung dafür ist, dass sich Teheran und Washington innerhalb von 60 Tagen auf ein endgültiges Friedensabkommen einigen.
1: In Schleswig-Holstein ist ein Atommülltransport wie geplant im Zwischenlager Brockdorf angekommen. Vom Hafen Brunsbüttel aus wurden 7 Kastoren auf speziellen LKW zum ehemaligen AKW gebracht, nur wenige Kilometer Elbe aufwärts. Der Atommüll wird dort zwischengelagert. Er kommt aus der Aufarbeitungsanlage Sellafield in Großbritannien. Die kleineren Proteste gegen den Kastortransport blieben friedlich. 4 von 5 Menschen im Land fordern mehr Schutz für Kinder und Jugendliche im Internet. Das steht im neuen Verbraucherreport des Bundesverbandes VZBV, der Rheinischen Post vorliegt. 80% der Befragten wollen strengere Regeln für Tech-Konzerne. Fast 90% bewerten den aktuellen Jugendschutz als schlecht, sowohl auf Social-Media-Plattformen als auch bei Computerspielen. England ist mit einem Sieg in die Fußball-WM gestartet. Das Team um den deutschen Trainer Thomas Tuchel gewann 4:2 gegen Kroatien. Aus dem ARD-WM-Team Silke Heine.
3: England hat die erste Bewährungsprobe bestanden. Beim Sieg gegen die Kroaten konnten sich die Three Lions mal wieder auf Torjäger Harry Kane verlassen. Der Bayern-Stürmer steuerte 2 Tore zum Auftaktsieg bei und zog mit nun 10 WM-Toren mit Englands bisherigen Rekordhalter Gary Lineker gleich. Dagegen erlebten Cristiano Ronaldos Portugiesen eine bittere Enttäuschung. Gegen den Außenseiter Demokratische Republik Kongo kam der Nations League-Sieger nicht über ein 1:1 hinaus. Riesenjubel bei den Kongolesen, die ihren ersten WM-Punkt verbuchen.
1: Und bei der Partie Ghana gegen Panama steht es kurz vor Ende 1:0 für Ghana. Das waren die Nachrichten. Das Wetter in Deutschland. Der Tag wird freundlich, nur im Osten und in den Bergen sind Schauer möglich. Dazu 20 Grad auf den Nordseeinseln bis 36 Grad am Oberrhein.

0: Am Freitag erst viel Sonne, später örtlich dichte Wolken und starke Gewitter, 24 bis 38 Grad. Auch Samstag meist sonnig, vor allem im Osten, aber wieder Gefahr von starken Gewittern. Es ist 3.03 Uhr.
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1: Um 4 Uhr mit Wolfgang Berger. Schneller als erwartet haben die USA und der Iran ihr Abkommen für ein Kriegsende digital unterzeichnet. Das bestätigten sowohl Vertreter der US-Regierung als auch das iranische Außenministerium. Jan Busche aus der Nachrichtenredaktion mit den wichtigsten Vereinbarungen.
2: Das Abkommen sieht vor, dass der Iran seine Vorräte an hoch angereichertem Uran verdünnen muss. Ziel ist es, dass der Bau von Atomwaffen nicht mehr möglich ist. Im Gegenzug wollen die USA unter anderem Ölsanktionen gegen den Iran aufheben. Das Land könnte damit sein Öl wieder an die USA und westliche Verbündete verkaufen. Und die Straße von Hormuz soll wieder öffnen. Öl- und Gastransporte aus der Region, auch Richtung Europa, wären dann wieder möglich, was die Preise stabilisieren dürfte.
1: Die Regierung von Pakistan, die den sogenannten Iran-Deal mitvermittelt hatte, teilte in der Nacht mit, die Öffnung der Straße von Hormuz gelte sofort, die Seeblockaden seien beendet. Im Atommüll zwischen Lager Bruckdorf in Schleswig-Holstein ist ein Castortransport planmäßig angekommen. Kleinere Proteste verliefen friedlich. Aus der Nachrichtenredaktion Betül Sarikaya.
3: Um kurz nach 21 Uhr hat sich der Transport vom Hafen in Brunsbüttel in Bewegung gesetzt. Über die B5 und Kreisstraßen ging es Richtung Brockdorf, wo der Konvoi kurz nach 22 Uhr angekommen ist. Nach einer Kontrolle sollten die Behälter auf den finalen Stellplatz deponiert und an ein Überwachungssystem angeschlossen werden. Die letzten radioaktiven Abfälle aus dem britischen Sellafield waren am Dienstagmorgen per Schiff in Brunsbüttel angekommen.
1: 4 von 5 Menschen im Land fordern mehr Schutz für Kinder und Jugendliche im Internet. Das steht im neuen Verbraucherreport des Bundesverbandes VZBV, der Rheinischen Post vorliegt. 80% der Befragten wollen strengere Regeln für Tech-Konzerne. Fast 90% bewerten den aktuellen Jugendschutz als schlecht, sowohl auf Social-Media-Plattformen als auch bei Computerspielen. England ist mit einem Sieg in die Fußball-WM gestartet. Das Team um den deutschen Trainer Thomas Tuchel gewann 4:2 gegen Kroatien. 2 Tore erzielte Bayern-Stürmer Harry Kane. Im Außenseiter-Duell zwischen Ghana und Panama setzten sich die Afrikaner mit 1:0 durch. Das Tor fiel erst in der Nachspielzeit. Am frühen Abend hatte Portugal nur ein 1:1 gegen die Demokratische Republik Kongo geschafft. Als letzte Teams starten um 4 Uhr Usbekistan und Kolumbien ins Turnier. Das waren die Nachrichten. Das Wetter in Deutschland. Der Tag wird freundlich, nur im Osten und in den Bergen mal ein Schauer möglich. 20 Grad an der Nordsee bis 36 Grad am Oberrhein. Freitag viel Sonne, später örtlich starke Gewitter, 24 bis 38 Grad. Auch Samstag warm und meist trocken, Gewittergefahr vor allem im Osten, dazu 23 bis 38 Grad. Es ist 4:03 Uhr.
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1: Um 5 Uhr mit Wolfgang Berger. Die USA und der Iran haben eine Absichtserklärung für ein Kriegsende in der Nacht offiziell in Kraft gesetzt. Beide Seiten hätten digital unterzeichnet, hieß es aus Teheran und Washington. Aus der Nachrichtenredaktion Thomas Kuhlmann.
2: US-Präsident Trump unterschrieb bei einem Empfang in Frankreichs Prunkschloss Versailles. Vom Vermittler Pakistan hieß es in der Nacht, der Iran werde die Straße von Hormuz sofort wieder für Schiffe und Tanker öffnen. Die Detailverhandlungen gehen laut Pakistans Premier Sharif aber jetzt erst los, denn viele Fragen sind ungeklärt. So ist das iranische Atomprogramm laut Abkommen immer noch Verhandlungssache. Der Iran bezeichnet sich selbst als Gewinner des Deals mit Trump. Laut Abkommen darf das Regime wieder in unbegrenzter Menge Öl verkaufen und auch alle anderen Sanktionen wollen die USA aufheben.
1: Außenminister Wadephul hat Deutschlands Bereitschaft zu einer Minenräumung in der Straße von Hormuz erneuert. Das sagte der CDU-Politiker der Rheinischen Post. Voraussetzung dafür sind laut Wadephul ein Ende der Kampfhandlungen sowie die Zustimmung aller Konfliktparteien und des Bundestags. Als völkerrechtliche Grundlage kommt nach seinen Worten eine UN-Resolution in Frage. Die Meerenge zwischen Iran und Oman ist seit Beginn des Irankriegs durch iranische Blockaden für die Schifffahrt gesperrt. Durch sie läuft normalerweise rund ein Fünftel des weltweiten Öl- und Flüssiggashandels. Im Atommüll-Zwischenlager Brockdorf in Schleswig-Holstein ist ein Castortransport planmäßig angekommen. Kleinere Proteste verliefen friedlich. Aus der Nachrichtenredaktion Betül Sarikaya.
3: Um kurz nach 21 Uhr hat sich der Transport vom Hafen in Brunsbüttel in Bewegung gesetzt. Über die B5 und Kreisstraßen ging es Richtung Brockdorf, wo der Konvoi kurz nach 22 Uhr angekommen ist. Nach einer Kontrolle sollten die Behälter auf den finalen Stellplatz deponiert und an ein Überwachungssystem angeschlossen werden. Die letzten radioaktiven Abfälle aus dem britischen Sellafield waren am Dienstagmorgen per Schiff in Brunsbüttel angekommen.
1: England ist mit einem Sieg in die Fußball-WM gestartet. Das Team um den deutschen Trainer Thomas Tuchel gewann 4:2 gegen Kroatien. 2 Tore erzielte Bayern-Stürmer Harry Kane. Im Außenseiter-Duell zwischen Ghana und Panama setzten sich die Afrikaner mit 1:0 durch. Das Tor fiel erst in der Nachspielzeit. Am frühen Abend hatte Portugal nur ein 1:1 gegen die Demokratische Republik Kongo geschafft. Als letzte Teams starteten um 4 Uhr Usbekistan und Kolumbien ins Turnier. Das waren die Nachrichten. Das Wetter in Deutschland. Der Tag wird freundlich. Nur im Osten und in den Bergen mal ein Schauer möglich. 20 Grad an der Nordsee bis 36 Grad am Oberrhein. Freitag viel Sonne, später örtlich starke Gewitter, 24 bis 38 Grad. Auch Samstag warm und meist trocken, Gewittergefahr vor allem im Osten, dazu 23 bis 38 Grad. 5:03 Uhr.
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1: In meinem Fahrradkorb liegt eine 1-Euro-Münze. Sie liegt da nun schon seit ein paar Wochen. Der Korb ist am Lenker befestigt und hat nur kleine Löcher, sodass die Münze nicht hindurchrutschen kann. Zuerst habe ich mich gefragt, was darin immer so rumpelt. Als ich dann genauer hinschaute, sah ich die Münze. Ich habe sie da nicht hineingetan und mein Portemonnaie lag auch nicht so drin, sodass sie hätte rausfallen können. Also muss jemand anderes die Münze in den Korb getan haben. Aber warum? Mir hat schon mal jemand eine leere Dose hineingeworfen, aber Geld? Etwas von Wert wird doch eher herausgenommen als hineingetan. Ich finde keine Antwort auf die Frage und so lasse ich die Münze einfach in meinem Korb liegen. Wenn ich aufs Fahrrad steige und losfahre, dann rumpelt die Münze ein bisschen vor sich hin und ich erinnere mich, dass sie da ist. Vielleicht wollte mir jemand etwas Gutes tun. Eine schöne Vorstellung. Jemand hat eine Handvoll 1-Euro-Münzen und geht damit rum und legt sie in Fahrradkörbe oder steckt sie in Rucksäcke oder legt sie auf Fußmatten. Einfach so, um den Menschen, die sie finden, eine Freude zu machen. Kein riesiges Geschenk, sondern eine kleine Geste. Eine freundliche kleine Irritation. Vielleicht sollte ich den Euro auch einfach weiter verschenken. Aber Geschenke schenkt man nicht einfach weiter. Und ich will ihn auch nicht einfach in mein Portemonnaie tun und ausgeben. Denn irgendwie ist diese Münze doch besonders und immerhin begleitet sie mich schon eine Weile. An einem sommerlichen Morgen, als ich früh mit dem Fahrrad unterwegs bin und die Münze wieder vor sich hinrumpelt, kommt mir eine Idee. Vielleicht soll sie mich erinnern, an all das erinnern, was gerade noch da ist, was ich geschenkt bekommen habe, einfach so. An diesem Morgen ist es das Sonnenlicht, das durch das Grün der Bäume um mich herum fällt. Und der Gedanke, ich kann hier im Frieden unterwegs sein. So gesellen sich zu der Münze immer wieder kleine Momente, in denen ich mich beschenkt fühle. In der Bibel heißt es, Gott, wenn du ihnen gibst, so sammeln sie. Wenn du deine Hand auftust, so werden sie mit Gutem gesättigt. Lieber Mensch, der du mir die Münze in den Fahrradkorb gelegt hast, gerne würde ich dich an all den Gedanken teilhaben lassen oder einfach nur sagen Danke. Weil ich aber nicht weiß, wer du bist, nehme ich dich mit hinein in den leisen Dank, der mir auf dem Herzen liegt, wenn ich das Fahrrad wieder abstelle. Danke, Gott.
0: Das war ein Beitrag der Evangelischen Kirche.

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1: Mit Thomas Becker-Glauch. Guten Morgen. USA und Iran unterschreiben eine Erklärung zum Kriegsende. Bundeswehr bereitet sich auf einen möglichen Einsatz an der Straße von Hormuz vor. Atomtransporter aus Sellafield erreicht das AKW Brockdorf. Das Wetter meist trocken mit Sonne und Wolken bei 20 bis 29 Grad. Die USA und der Iran haben eine Absichtserklärung für ein Kriegsende digital unterzeichnet. Das bestätigten sowohl Vertreter der US-Regierung als auch das iranische Außenministerium. Der Vermittler Pakistan teilte mit, dass die Vereinbarung sofort in Kraft tritt. Aus Washington berichtet Katharina Fuß.
2: Zuvor waren die Einzelheiten des 14-Punkte-Abkommens durch einen US-Beamten bekannt geworden. Festgehalten sind darin demnach die Öffnung der Straße von Hormuz, das Ende der Seeblockaden und die Einstellung aller Kampfhandlungen, auch im Libanon. Andere Punkte wie die künftige Urananreicherung im Iran sollen noch verhandelt werden. Unklar ist auch, woher die 300 Milliarden Dollar für den Wiederaufbau im Iran genau kommen sollen, die im Raum stehen. Es ist von den USA und regionalen Partnern die Rede. US-Präsident Trump betonte, dass kein amerikanisches Geld fließen werde. In der US-Politik gibt es viel Kritik an dem Abkommen. Viele Demokraten, aber auch einige Republikaner kritisierten, das Abkommen sei ein gutes Geschäft für den Iran, aber nicht für die USA.
1: Bundeskanzler Friedrich Merz hat die Einigung zwischen dem Iran und den USA gelobt. Dies hätte auch Auswirkungen auf die Energiepreise, sagte er in der ARD. Denn die Straße von Hormuz soll schnell wieder geöffnet werden. Helfen könnte dabei auch die Bundeswehr. Die Bundesregierung bereitet bereits einen möglichen Einsatz vor. Deutschland hat schon das Minenjagdboot Fulda und das Versorgungsschiff Mosel ins östliche Mittelmeer geschickt. Der Bundestag muss aber jedem bewaffneten Auslandseinsatz der Bundeswehr zustimmen, also auch diesem. Geleitet werden soll die Mission von Frankreich und Großbritannien. Begleitet von kleineren Protesten hat ein Transport mit radioaktiven Abfällen das Zwischenlager am Kernkraftwerk in Brockdorf erreicht. Die Abfälle stammen aus der Aufarbeitungsanlage in Sellafield in Großbritannien. Es war wohl der letzte Transport von dort. Aus Brockdorf berichtet Ben Armstrong.
3: Ungefähr eine Stunde benötigte der Konvoi vom Elbehafen bis zum 12 Kilometer entfernten Zwischenlager in Brockdorf. Der Transport verlief nach Angaben der Polizei ohne Zwischenfälle. Laut der Gesellschaft für Zwischenlager, kurz BGZ, werden die Kastoren nun einzeln in einen Wartungsbereich gebracht. Pro Behälter dauert dieser Vorgang etwa einen Tag, wie ein Sprecher der BGZ erklärte. Anschließend beginnen Fachleute damit, weitere Sicherheitsvorkehrungen wie das Anbringen eines zweiten Deckels an den Behältern vorzunehmen. Die Abfertigung aller 7 Kastoren wird voraussichtlich einige Wochen in Anspruch nehmen. Im Anschluss wird jeder Behälter auf seinen festen Stellplatz im Lagerbereich des Zwischenlagers gebracht und dann an ein Überwachungssystem angeschlossen.
1: Das Bremerhavener Klinikum Reinkenheide und der Bremer Klinikverbund Gesundheit Nord haben die Entscheidung über zusätzliche Finanzhilfen begrüßt. Die Krankenhäuser bekommen in den kommenden Jahren im Zuge der Krankenhausreform zusammen rund 150 Millionen Euro. Mehr dazu aus der Regionalredaktion Buten und Binnen von Emmy Thume.
4: Das Klinikum Reinkenheide will mit dem Geld seine Notaufnahme erweitern und umstrukturieren. Das soll die Versorgung deutlich verbessern, so ein Sprecher. Der Bedarf dafür sei in Reinkenheide seit Jahren hoch. Beim kommunalen Klinikverbund, kurz Geno, sagte eine Sprecherin, wir sind natürlich froh. So könne der Verbund wirtschaftlich besser aufgestellt werden. An 3 statt an bisher 4 Standorten. In die Fusion der Krankenhäuser links der Weser und Bremen-Mitte wird der Großteil des Geldes fließen und etwa die Umbau- und Umzugskosten decken. Die Gesundheitsdeputation hat bereits zugestimmt, dass das Land Bremen sich mit rund 30% an den Mitteln beteiligt. Den Rest übernimmt der Bund. Zustimmen müssen nun noch der Bremer Haushalts- und Finanzausschuss sowie das Bundesamt für Soziale Sicherheit.
1: Bei der Fußball-Weltmeisterschaft hat Kolumbien gerade gegen Usbekistan gewonnen. Die Partie endete 3:1. Zuvor gab es bereits 3 Partien, berichtet aus dem ARD-WM-Team Michael Küster.
5: Für die Überraschung hat gleich am frühen Abend die Demokratische Republik Kongo gesorgt. Gegen Favorit Portugal gab es zum Auftakt ein 1:1 Unentschieden. Der Vorrundenschlager fand dann im Anschluss statt. Und er hat auch gehalten, was man sich davon versprochen hat. England bezwang in einer rasanten Partie Kroatien mit 4:2. Bayern-Torjäger Harry Kane traf dabei doppelt. In derselben Gruppe ist auch Ghana mit einem Erfolg ins Turnier gestartet, wenn auch erst sehr spät durch ein Tor in der Nachspielzeit. Am Ende

0: 1:0 gegen Panama.
1: Das waren die Nachrichten mit Thomas Becker-Glauch.
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3: Wissen Sie noch, als ich vor 2 Tagen gesagt habe, nehmen Sie Handschuhe mit? Heute kann ich Ihnen sagen, lassen Sie alles an Klamotten zu Hause, was Sie auf keinen Fall brauchen, weil es ist jetzt schon alles im zweistelligen Bereich. Im Moment noch wolkig, aber 18 Grad in Worpswede, 17 Grad und bedeckter Himmel in Bremen. In Bremerhaven ebenfalls bedeckt bei 18 Grad. In Oldenburg leicht bewölkt bei 18 Grad. Und im Laufe des Tages wird es noch wärmer. 20 bis 29 Grad sind angekündigt. Dazu ist es freundlich und meist trocken und es gibt Sonne und Wolken im Wechsel.
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3: Vorsicht bitte auf der A7 Hannover Richtung Hamburg. Zwischen Mellendorf und Berghof liegt eine Metallplatte. Vorsicht auch auf der A27 Walsrode Richtung Bremen. Zwischen Walsrode West und Verden Ost liegen Gegenstände auf der Straße. Und A1 Osnabrück Richtung Bremen. Zwischen Dreieck Stur und Bremen Asten 6 Kilometer stockender Verkehr vor einer Baustelle.
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3: Schön, dass Sie auch schon wach sind. Guten Morgen.

0: Einen schönen guten Tag. Ich bin Anna, Ihre KI-Assistentin. Was kann ich für Sie tun?
1: Ja, da haben Sie jetzt kurz mal einen Schreck gekriegt, ne? Aber die klingt doch eigentlich ganz nett, ganz freundlich, diese Anna. Aber das kann ja auch wütend machen, provozieren. Vor allem, das sagen jedenfalls erste Forschungsergebnisse, wenn sie von KI-Assistenten kommt, die auf andauernde Freundlichkeit programmiert sind. Ja, und die stoßen ja dann ab und zu auch mal auf Menschen, die wirklich ein Problem haben.
2: Es ist ein Notfall. Ich habe einen Wasserrohrbruch und das Wasser steht 10 Zentimeter im Badezimmer. Bitte verbinde mich mit einem Menschen.
0: Es tut mir wirklich leid, aber eine Weiterleitung ist leider nicht möglich. Sollten Sie erneut eine Weiterleitung wünschen, muss ich das Gespräch leider beenden.
1: Da kann man schon mal ausflippen, oder? Es ist übrigens so, sagen Forscher, dass wir gar kein Problem damit haben, KI-Assistenten gegenüber sehr schnell sehr ausfallend zu werden und ihnen wehtun zu wollen. KI-Mobbing passt zu einem ähnlichen Phänomen. In Logistikzentren zum Beispiel, wo ja viele Roboter im Einsatz sind, da hat man beobachtet, dass Menschen den Robotern Hindernisse in den Weg legen. Das nennt man dann Robo-Mobbing. Also vielleicht denken Sie heute einfach im Laufe des Tages mal dran, auch KI-Assistenten und Roboter haben es nicht immer leicht und sie sind ein bisschen netter zu denen. Hier bei uns, bei Bremen 2, arbeiten übrigens ausschließlich Menschen. Guten Morgen.

0: Van Morrison war das, der ja gestern im Metropol in Bremen ausverkauftes Konzert hatte. Heute gibt's ein Zusatzkonzert. Ganz paar Tickets gibt's noch, aber Sie sollten immer mal wieder reingucken, die sind sehr schnell weg gerade.
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0: Hier ist der Morgen auf Bremen 2, 17 nach 6 ist es. Fußball-Weltmeisterschaft in den USA, Kanada und Mexiko. Und vielleicht erinnern Sie sich noch, was es für Debatten gab, als es hieß, Neuer kommt zurück als Torwart der deutschen Nationalmannschaft. 40 Jahre alt ist er inzwischen. Und man kann sagen, insgesamt sind viele alte, in Anführungszeichen, Spieler dabei. Man kann auch sagen, erfahrene Spieler. Lionel Messi zum Beispiel wird 39 während der Europameisterschaft. Luka Modric ist 40 und der älteste Spieler der Weltmeisterschaft kam dann gestern Abend im Zug. Cristiano Ronaldo ist 41 Jahre alt, der portugiesische Stürmer. Also auch da ist tatsächlich noch so ein bisschen Alter. Und natürlich hat dann Ronaldo auch ein Tor geschossen gegen Kongo, das 1:1. Das eine Tor war seins. Und das war es dann aber auch mit den Höhepunkten von Ronaldo, meint jedenfalls unser Reporter Burkhard Hupe.
1: Im Stadion von Houston waren 40.000 Ronaldos. Mindestens. Denn wer für Portugal war, der war auch für Ronaldo und trug ein rotes Trikot mit der Nummer 7. Das Problem war nur, wer von diesen abertausenden Ronaldos war der richtige Cristiano? Irgendwo da unten musste er sein.
2: Wieder der nächste Aufbau der Portugiesen und wieder die Frage, wo ist eigentlich Cristiano Ronaldo?
1: Portugal spielte gegen die Demokratische Republik Kongo, spielte erst schlecht, dann schlecht und einfallslos und schließlich schlecht, einfallslos und ängstlich. Und Ronaldo? Der vergab in der 68. Minute eine Chance mit einem von nur 25 Ballkontakten in fast 100 Minuten. Und Ronaldo kam nur deshalb zum Zuge, weil er wie immer einen Flankenball selbst beanspruchte und seinem besser postierten Landsmann Silva vorenthielt. Die Portugiesen kennen das längst, das Leben im Schlagschatten einer lebenden Legende, ach was, einer Ikone, die sich allerdings weigert, die Zeichen der Zeit anzuerkennen. Es scheint fast so, als würde Ronaldo einen Beruf ausüben, den es gar nicht mehr gibt. Er steht und gestikuliert, er trabt und bleckt mit den Zähnen. Und wenn ein Ball durch den Strafraum des Gegners fliegt, dann hadert er mit höheren Mächten, die ihm diesen Ball vorenthalten.
2: Der mittlerweile jetzt älteste Feldspieler bei einer Weltmeisterschaft. Also den Rekord hat er jetzt auch noch, aber bringt alles nichts, weil er überhaupt keinen Einfluss auf dieses Spiel nimmt, weil er gar nicht richtig mit dran teilnehmen kann.
1: Während dieses 1:1 der Portugiesen gegen den WM-Neuling aus Kongo erinnerte an alternde Schauspieler, die regelmäßig den Text vergessen und beschlossen haben, eines Tages auf der Bühne zu sterben. So weit wird es mit Cristiano Ronaldo hoffentlich nicht kommen, aber ein Trauerspiel ist es trotzdem.
0: Das Trauerspiel des Cristiano Ronaldo, Burkhard Hupe hat das so gesehen. 41 Jahre alt und die innere Mutter in mir spricht, bist du vielleicht doch zu alt, lieber Cristiano, solltest du den Jüngeren den Platz überlassen. Supertalente im Fußball sind 17, 18 Jahre, auch bei dieser Weltmeisterschaft. Früher war ja auch so mit Mitte 30 Schluss im Profifußball. Jetzt wird Lionel Messi auch schon 36, Manuel Neuer ist 40 Jahre alt. Und wie das alles sich verändert hat mit dem Altern der Fußballspieler, das gucken wir uns gegen kurz nach 7:30 noch mal ein bisschen genauer an, hier auf Bremen 2. Jetzt ist es 6:20 und das hier ist The Band of Heaven.

0: Einen schönen guten Abend. Ich freue mich, dass Sie dabei sind.
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5: Mit Thomas Becker-Glauch. Guten Morgen. Die USA und der Iran haben ihre Absichtserklärung für ein Kriegsende digital unterzeichnet. Das haben beide Seiten in der Nacht bestätigt. In der Vereinbarung steht ein sofortiges Ende des Krieges an allen Fronten, auch im Libanon. Der Iran öffnet demnach die Straße von Hormuz und die USA heben ihre Blockade der iranischen Häfen auf. Die Bundesregierung bereitet bereits einen möglichen Einsatz an der Straße von Hormuz vor. Das Minenjagdboot Fulda und das Versorgungsschiff Mosel wurden schon ins östliche Mittelmeer verlegt. Der Bundestag muss aber dem Einsatz noch zustimmen. Geleitet werden soll die Mission von Frankreich und Großbritannien. Das EU-Parlament hat den Weg freigemacht für ein schärferes und schnelleres Vorgehen bei Abschiebungen. Mit einer Parlamentsmehrheit von konservativen und rechten Fraktionen stimmten die Abgeordneten in Straßburg der sogenannten Rückführungsverordnung zu. Migranten ohne Bleiberecht können demnach unter bestimmten Umständen bis zu 30 Monate in Abschiebehaft genommen werden. Die Bremer Recycling- und Grünstationen bleiben heute bis in den Nachmittag geschlossen. Auch die Kundenberatung ist in dieser Zeit nicht erreichbar. Grund ist eine Personalversammlung. Die Recyclingstationen öffnen deswegen erst um 15.30 Uhr. Bei der Fußball-Weltmeisterschaft hat Kolumbien gerade gegen Usbekistan gewonnen. Die Partie endete 3:1. Zuvor hatte England Kroatien geschlagen mit 4:1. Ghana gewann gegen Panama mit 1:0 und Portugal erreichte ein 1:1 gegen die Demokratische Republik Kongo. Das waren die Nachrichten mit Thomas Becker-Glauch.
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0: Hoch Falk, der macht dieses Wetter gerade hier bei uns. Also ein bisschen Subtropikluft kommt nach Bremen, Bremerhaven und umzu. Schwülwarm wird's, heißt das übersetzt. Im Moment in Worpswede Wolken bei 18 Grad, in Dangast Wolken bei 18. In Nordholz Hochnebel bei 17 Grad und in Bremen bedeckt bei 17 Grad. Bis zu 29 Grad können's noch werden. Dazu wird's nach und nach immer freundlicher, Sonne und Wolken im Wechsel. Und der Wind kommt auch nur ganz leicht aus Südwest bis West.
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0: A1 Osnabrück Richtung Bremen zwischen Dreieck Stur und Bremen-Asten 6 Kilometer Stau und A7 Hannover Richtung Hamburg zwischen Hamburg-Heimfeld und Waltershof 2 Kilometer stockender Verkehr.
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0: Der G7-Gipfel, was hat er gebracht und war er erfolgreich? Das gucken wir uns gleich mal ein bisschen genauer an. Guten Morgen.

0: One and only von Gabriels um 7:05 bei Bremen 2. Es war gar nicht so wahnsinnig viel erwartet worden von diesem G7-Gipfel, der zu Ende gegangen ist. Viele haben gedacht, das wird eher eine zähe Veranstaltung. Jetzt zeigen sich aber Beteiligte und auch Beobachter sehr zufrieden. Und dass dieses Treffen ein Erfolg wurde, liegt vor allem an einer Person, meint unsere Kollegin Julia Borutta.
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2: Dieser Gipfel war ein Erfolg. Und das liegt ausgerechnet an Trump. Denn er hatte das Iran-Abkommen im Gepäck. Der Durchbruch im Mittleren Osten wurde zum Durchbruch für die G7-Gemeinschaft. Trump kam positiv gestimmt nach Evian und gestärkt durch den sogenannten Deal auch offen dafür, sich auf verschiedenen Feldern zu bewegen. Die G7-Partner waren so klug, die Gunst der Stunde zu nutzen, Trump zu unterstützen, auch wenn noch viele Fragen im Zusammenhang mit dem Iran-Abkommen offen sind. Trump zu umgarnen mit Fußballtrikot-Geschenk und nachsichtiger Heiterkeit, wenn er mal wieder als Letzter den Tagungsraum betrat und lächelnd klarstellte, I am the boss. Trump braucht jetzt die Unterstützung der G7-Partner, um das Iran-Abkommen zu einem Erfolg zu machen. Das scheint er begriffen zu haben. Multilateralismus doch nicht so blöd? Jetzt, wo es Hoffnung gibt, dass durch die Meerenge von Hormuz bald wieder Öltanker fahren, stellt der US-Präsident in Aussicht, die Ölsanktionen gegen Russland wieder in Kraft zu setzen. Das ist eine sehr gute Nachricht für die Ukraine und das europäische Ziel, gemeinsam mit den USA Russland unter Druck zu setzen. Hier liegt der größte Erfolg dieses Treffens in Evian. Erstmals seit Trumps zweiter Amtszeit teilen Europäer und die USA ihre Einschätzung der Lage in der Ukraine. Das Land hat sich eine neue Position der Stärke erkämpft. Russland kann den Krieg nicht militärisch gewinnen und ächzt unter der Belastung durch Kriegsverluste und Sanktionen. Es tut sich also ein Fenster für Friedensverhandlungen auf. Dieses Fenster wollen die G7-Staaten nutzen und Trump scheint mitzuziehen. Frankreichs Präsident Emmanuel Macron hat die neue Einigkeit der führenden demokratischen Industriestaaten als strategisches Erwachen bezeichnet. Der G7-Gipfel könnte also die Wende gewesen sein für die Ukraine und für das Verhältnis der Europäer zu den USA. Wohlgemerkt könnte, denn alles bleibt trotz der positiven Signale vom Genfer See fragil. Die Lage in der Ukraine, die Lage im Iran und Europas Verhältnis zu Donald Trump.
0: Ein Kommentar von Julia Borutta.
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1: Verasola. Bad Idea um 6.43 Uhr. Hier ist Bremen 2. Großbritannien und seine Premierminister, das ist ja so eine Geschichte für sich. Die waren manchmal ganz schnell wieder weg. Schneller zum Beispiel, als man Downing Street sagen konnte. Jetzt kommt in London der Mann, von dem sich so viele ganz Großes erhofft haben in Bedrängnis. Keir Starmer ist unter Druck. Einige in seiner Partei wünschen sich einen anderen Premier. Und das könnte für viele Andy Burnham sein. Der ist momentan noch Bürgermeister von Manchester, hat keinen Sitz im Unterhaus, tritt jetzt deshalb in einer Nachwahl heute an im Makerfield. Und wenn er da gewinnt, dann könnte er Parteivorsitzender werden, möglicherweise. Und dann, langfristiges Ziel, natürlich Premier. Keir Starmer hat aber gesagt, er wird auf jeden Fall kämpfen. Unser Korrespondent Christoph Mess-Prössel.
2: Barry Gardiner war gestern noch in Makerfield unterwegs. Haustürwahlkampf. Mit anderen Labour-Mitgliedern hat er versucht, noch alles für Andy Burnham rauszuholen. Menschen an der Haustür zu überzeugen. Dabei ist Barry Gardiner eigentlich Abgeordneter der Labour-Partei für Brent West, ein Wahlbezirk in London. Für den Wahlkampf ist er extra hier hochgekommen, in den Norden von England. Es ist ein bisschen absurd, da macht ein Abgeordneter aus der Fraktion von Keir Starmer Wahlkampf für einen Politiker, der Starmer an der Spitze der Partei ablösen will und damit auch als Premier beerben möchte.
3: It's very unusual.
2: Ja, das sei schon ungewöhnlich, gibt Barry Gardiner zu und muss lachen. Doch für sein Engagement hat er gute Gründe.
3: What has become clear is the pace of change since the general election. We've done some very good things, but the pace of change since the general election really has not met with people's expectations.
2: Es sei klar geworden, dass die Geschwindigkeit der Veränderungen seit den Wahlen 2024 nicht Schritt halten konnte mit den Erwartungen der Menschen. Ein paar gute Sachen hätte die Labour-Regierung auf den Weg bringen können, fügt er noch an. Aber es reicht nicht. Viele Wählerinnen und Wähler in Makerfield sind wütend, so wie Darren, der seinen Nachnamen nicht nennen will. Er hat 2 Kinder, die Lebenshaltungskosten machen ihm zu schaffen, alles wird teurer. Das wichtigste Thema für ihn, Migration.
4: Too many illegals coming over, because all our tax money is just paying them, hotels, food. They get everything for free.
2: Da kommen zu viele Illegale rüber zu uns, sagt Darren. Die lebten auf Kosten der Steuerzahler, untergebracht in Hotels, Lebensmittel. Die bekämen alles umsonst. Bislang hat er immer Labour gewählt. Diesmal will er das Kreuz bei Reform UK machen. Das ist die rechtspopulistische Partei von Nigel Farage, die eine viel strengere Migrationspolitik verspricht. In den Umfragen liegt Labour vorne, auch deswegen, weil neben Reform UK noch eine andere Partei antritt, Restore Britain. Diese Partei ist weitaus radikaler als Reform UK, aber wenn sich die Stimmen für die Rechten auf diese beiden Parteien aufteilen, dürfte Labour das Rennen machen. Sollten die Sozialdemokraten also gewinnen, bekommt Andy Burnham, der jetzt noch Bürgermeister von Manchester ist, endlich seinen Sitz im Unterhaus. Nur so kann er Keir Starmer herausfordern, ihn als Parteivorsitzenden und Premier ablösen. Zum Abschluss des Wahlkampfes warnte Andy Burnham gestern vor einer Spaltung des Landes.
4: There is a path that carries on and makes Britain look more and more like the United States.
2: Da gibt es einen Weg, der Großbritannien immer mehr wie die USA aussehen lässt. Da wollen wir nicht hin, wo die Menschen nicht mehr miteinander sprechen können. Das ist nicht das Großbritannien, das ich kenne und liebe. Es gibt noch einen anderen Weg, dieses Land wieder ans Laufen zu kriegen. Burnham versprach, dass die Lebenshaltungskosten sinken, die Menschen mehr Geld im Portemonnaie haben. Er will die Migrationspolitik verschärfen. Er verspricht Wandel, Change, was übrigens auch das Schlagwort von Keir Starmer war. Der noch Premier denkt gar nicht daran, zur Seite zu treten.
5: We had an election 2 years ago, which we won with a landslide victory. To change this country. And that's what we're getting on and doing.
2: Vor 2 Jahren habe Labour in einem Erdrutschsieg die Wahlen gewonnen, um das Land zu verändern. Da wolle er jetzt weitermachen, sagte Starmer. Doch viele im Land nehmen ihm das nicht ab und in der Partei werden sie angesichts der schlechten Umfragewerte panisch. Wenn Burnham seinen Sitz gewinnen sollte, ist aber noch längst nicht klar, ob er die Mehrheit der Labour-Fraktion hinter sich bringen kann.
1: Heute auf jeden Fall tritt er aber an, Andy Burnham, bei einer Nachwahl für einen Sitz im Londoner Abgeordnetenhaus. Die Luft wird dünner für den amtierenden britischen Premier Keir Starmer nach desaströsen Kommunalwahlergebnissen und Rücktritten von Verteidigungs- und Gesundheitsminister. Hier ist der Morgen auf Bremen 2, 6.48 Uhr.

0: 7:04.
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0: Glauch, guten Morgen. USA und Iran unterschreiben eine Erklärung zum Kriegsende. Bundeswehr bereitet sich auf einen möglichen Einsatz an der Straße von Hormuz vor. Atomtransport aus Sellafield erreicht das AKW Brokdorf. Das Wetter meist trocken mit Sonne und Wolken bei 20 bis 29 Grad. Die USA und der Iran haben getrennt voneinander eine Absichtserklärung für ein Kriegsende unterzeichnet. Das bestätigten sowohl Vertreter der US-Regierung als auch das iranische Außenministerium. Der Vermittler Pakistan teilte mit, dass die Vereinbarung sofort in Kraft tritt. Aus Washington berichtet Katharina Fuß.
1: Zuvor waren die Einzelheiten des 14-Punkte-Abkommens durch einen US-Beamten bekannt geworden. Festgehalten sind darin demnach die Öffnung der Straße von Hormuz, das Ende der Seeblockaden und die Einstellung aller Kampfhandlungen, auch im Libanon. Andere Punkte wie die künftige Urananreicherung im Iran sollen noch verhandelt werden. Unklar ist auch, woher die 300 Milliarden Dollar für den Wiederaufbau im Iran genau kommen sollen, die im Raum stehen. Es ist von den USA und regionalen Partnern die Rede. US-Präsident Trump betonte, dass kein amerikanisches Geld fließen werde. In der US-Politik gibt es viel Kritik an dem Abkommen. Viele Demokraten, aber auch einige Republikaner kritisierten, das Abkommen sei ein gutes Geschäft für den Iran, aber nicht für die USA.
0: Bundeskanzler Friedrich Merz hat die Einigung zwischen dem Iran und den USA gelobt. Dies hätte auch direkte Auswirkungen auf die Energiepreise, sagte der Kanzler in der ARD. Denn die Straße von Hormuz soll schnell wieder geöffnet werden. Helfen könnte dabei auch die Bundeswehr. Die Bundesregierung bereitet bereits einen möglichen Einsatz vor. Das Minenjagdboot Fulda und das Versorgungsschiff Mosel wurden ins östliche Mittelmeer verlegt. Aus Berlin berichtet Christina Nagel.
2: Im Auswärtigen Amt wird man sich nun über das Abkommen beugen, das die USA und der Iran früher als erwartet unterzeichnet haben. Denn ein Einsatz der Bundeswehr in der Straße von Hormuz kommt für die Bundesregierung nur in Frage, wenn die Kämpfe wirklich beendet sind und wenn alle Konfliktparteien, also auch der Iran, einer internationalen Mission zustimmen. Um das Mandat konkret formulieren zu können, muss zudem geklärt werden, auf welcher völkerrechtlichen Grundlage es basiert. In Frage kommt eine bereits existierende Resolution der Vereinten Nationen oder auch eine Ausweitung einer bereits bestehenden EU-Mission. Die Bundesregierung hat angeboten, sich an der Minenräumung in der Straße von Hormuz zu beteiligen. Der Bundestag muss einem solchen Einsatz zustimmen. Eine entsprechende Abstimmung könnte nach Ansicht des Kanzlers in der letzten Sitzungswoche vor der parlamentarischen Sommerpause stattfinden.
0: Das EU-Parlament hat den Weg freigemacht für ein schärferes und schnelleres Vorgehen bei Abschiebungen. Mit einer Mehrheit von konservativen und rechten Fraktionen stimmten die Abgeordneten in Straßburg der sogenannten Rückführungsverordnung zu. Migranten ohne Bleiberecht können demnach unter bestimmten Umständen bis zu 30 Monate in Abschiebehaft genommen werden. Mit der neuen Regelung werden auch spezielle Abschiebezentren außerhalb der EU endgültig möglich. Dorthin sollen abgelehnte Asylbewerber gebracht werden, die nicht in ihre Heimatländer abgeschoben werden können. Ein Transport mit radioaktiven Abfällen hat am späten Abend das Zwischenlager am Kernkraftwerk in Brokdorf erreicht. Die Abfälle stammen aus der Aufarbeitungsanlage Sellafield in Großbritannien. Aus Brokdorf berichtet Ben Armstrong.
3: Ungefähr eine Stunde benötigte der Konvoi vom Elbehafen bis zum 12 Kilometer entfernten Zwischenlager in Brokdorf. Der Transport verlief nach Angaben der Polizei ohne Zwischenfälle. Laut der Gesellschaft für Zwischenlager, kurz BGZ, werden die Castoren nun einzeln in einen Wartungsbereich gebracht. Pro Behälter dauert dieser Vorgang etwa einen Tag, wie ein Sprecher der BGZ erklärte. Anschließend beginnen Fachleute damit, weitere Sicherheitsvorkehrungen wie das Anbringen eines zweiten Deckels an den Behältern vorzunehmen. Die Abfertigung aller 7 Castoren wird voraussichtlich einige Wochen in Anspruch nehmen. Im Anschluss wird jeder Behälter auf seinen festen Stellplatz im Lagerbereich des Zwischenlagers gebracht und dann an ein Überwachungssystem angeschlossen.
0: Bei der Fußball-WM hat Kolumbien gegen Usbekistan gewonnen. Die Partie am Morgen endete 3:1. Die weiteren Spiele fasst Michael Küster zusammen.
4: Portugal kam mit Superstar Cristiano Ronaldo nur zu einem 1:1 Unentschieden gegen die Demokratische Republik Kongo. In Gruppe L hat England das mit Spannung erwartete Duell gegen Kroatien mit 4:2 gewonnen. Bayern-Stürmer Harry Kane traf dabei doppelt und er ist jetzt gemeinsam mit Legende Gary Lineker Englands WM-Rekordtorschütze mit 10 Treffern. Außerdem besiegte in derselben Gruppe Ghana das Team aus Panama knapp mit 1:0.
0: Und Fußball-Bundesligist RB Leipzig hat sich überraschend von Trainer Ole Werner getrennt. Ein Nachfolger soll zeitnah präsentiert werden. Werner hat in Leipzig noch einen Vertrag bis 2027. Das waren die Nachrichten mit Thomas Becker-Glauch.
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6: Ja, das wird warm.

0: Heute kann ich Ihnen sagen, es soll aber schön werden. Vielleicht ein bisschen schwüler, als Sie es gern haben, aber es gab ja viele, die gesagt haben, hoffentlich wird es jetzt endlich Sommer. Es kommt jetzt so eine erste kleine Hitzewelle hier zu uns und die geht um diese Stunde schon gut los mit Temperaturen im deutlich zweistelligen Bereich. Momentan in Darmstadt zum Beispiel Wolken bei 18 Grad, in Dangast auch Wolken 18 Grad, in Bremen auch noch grauer Himmel bei 17 Grad und Bremerhaven bedeckt bei 18 Grad. 20 bis 29 Grad sind die für heute angekündigten Höchsttemperaturen und dazu soll es immer freundlicher werden und auch meist trocken bei Sonne und Wolken im Wechsel.
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0: A1 Osnabrück Richtung Bremen zwischen Dreieck Stur und Bremen-Asten, 8 Kilometer Stau. A7 Hannover Richtung Hamburg zwischen Hamburg-Heimfeld und Waltershof, 2 Kilometer stockender Verkehr. Und B75 Oldenburger Straße Delmenhorst Richtung Bremen zwischen Delmenhorster Dreieck und Grolland stockender Verkehr.
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0: Was darf man mit KI, vor allem wenn man als Politiker unterwegs ist? Darf man sich Reden schreiben lassen? Muss man das kenntlich machen? Das wird ja gerade sehr heiß diskutiert. Und wir gucken uns diese Diskussion gleich nochmal ein bisschen genauer an. Guten Morgen.

0: Lola Marsch hat uns da eingepfiffen. 10:07, hier ist der Morgen auf Bremen 2. Vielleicht haben Sie sich ja auch schon mit KI auseinandergesetzt. Möglicherweise haben Sie so Sachen gemacht wie, ich bastel mir den idealen Partner, oder Sie haben auch Videos gesehen. Es gibt ja ganz wilde Sachen. Also zum Beispiel werden da Krokodile an der Haustür von Kleinkindern gefüttert. Der erste Schritt ist ja zu erkennen, was ist denn eigentlich künstliche Intelligenz und welche Grenzen muss man sich setzen, wenn man sie nutzt? Das ist auch eine Frage, die gerade in der Politik diskutiert wird. Der Ministerpräsident Thürings hat Reden und Gastbeiträge von einer KI verfassen lassen und auch Bundesdigitalminister Carsten Wildberger hat verzichtet, da zu sagen, dass er KI genutzt hat. Die Frage ist, muss sich was ändern? Und wenn ja, was muss sich ändern? Unser Kollege Frank Eichmann fasst die Diskussion zusammen.
1: Hat künstliche Intelligenz in der Politik eine Zukunft? Klar, sagt Bundestagspräsidentin Julia Klöckner.
2: Es gibt eine Verantwortung, wenn man KI nutzt. Aber dass KI genutzt wird, das ist gar nicht die Frage des Obs, sondern des Wies.
1: Und dieses Wie wurde bereits vor gut einem Jahr ziemlich genau beschrieben. Auf 30 Seiten in den Leitlinien für den Einsatz künstlicher Intelligenz in der Bundesverwaltung. Das Papier gibt 5 ausführliche Ratschläge für die dienstlichen Nutzer von KI. Etwa, setze sie verantwortungsbewusst und datensparsam ein, prüfe das Ergebnis fachlich, nutze KI transparent. Zusammengefasst ist sich der Sprecher des Bundesdigitalministeriums, Florian Druckenthaler, sicher.
3: KI ersetzt bei uns weder politische Haltung noch Struktur oder menschliches Urteilsvermögen. Sie ist ein unterstützendes Werkzeug in einem von Menschen geführten Prozess.
1: Aber was ist dann schiefgegangen, dass in Thüringen Ministerpräsident Mario Vogt KI-generierte Grußworte vorlas und in einem Zeitungsartikel sogar mehrere frei erfundene Expertenzitate durchrutschten? Oder dass in Berlin Digitalminister Wildberger ebenfalls Artikel ohne jeden Hinweis auf die KI-Autorenschaft veröffentlichte, was erst recherchierenden Journalisten auffiel? KI-Modelle arbeiten nicht objektiv, sagt Matthias Spielkamp, Chef der Berliner Organisation Algorithm Watch. Die Hersteller entscheiden, mit welchen Daten die KI gefüttert und trainiert wird und wie sie möglichst faktentreu antwortet. Das Problem dabei,
4: dass die Leute einfach annehmen, dass diese Dinge neutral seien. Und wir haben halt festgestellt, wenn man zum Beispiel dieselbe Frage, also eine Frage mit demselben sachlichen Inhalt auf 2 unterschiedliche Arten stellt, dass dann völlig unterschiedliche Antworten dabei rauskommen können.
1: Spezielles Training sei wichtig für das richtige Prompting, sprich den konkreten Arbeitsauftrag für die KI. Aber für den Dialog mit KI-Chatbots müsse man auch einkalkulieren,
4: dass sie häufig zum Beispiel sehr schmeichelhafte Antworten geben, in dem Sinne, dass sie die Ansicht des Fragenden eigentlich immer unterstützen wollen.
1: Und gern etwas dazu erfinden, so wie die Zitate beim Thüringer Ministerpräsidenten. Matthias Spielkamp von Algorithm Watch warnt, statt innovativer kritischer Perspektiven drohten bei allzu kritikloser Anwendung der KI Substanzlosigkeit und kaum zu bemerkende Verzerrungen der Wahrheit. Also zurück in eine Vergangenheit mit Ministern, die ihre Reden selber schreiben? Diese Vergangenheit gibt es nicht.
5: Ich würde mich mal mit der Behauptung vorwagen, Sie schreiben null selber.
1: Peter Sprung muss es wissen. Er ist Chef des Verbandes der Redenschreiber deutscher Sprache. Selber langjähriger Redenschreiber und begeisterter KI-Nutzer, nur setzt er sie als Sparringspartner ein, im Wissen, mit den Anregungen, den eigentlichen Text selbst zu verfassen. Wenn Politiker oberflächliche Texte oder erfundene Zitate freigeben, dann könne man das nicht der KI anlasten.
5: Es ist ja nicht die Schuld von Hammer und Nagel, wenn das Bild schief hängt, sondern das ist ja das Problem dessen, der es aufhängt.
1: Für Peter Sprung liegt ein Problem in den heutigen Produktionsbedingungen in vielen Pressestellen.
5: Also ich kenne Kolleginnen und Kollegen, insbesondere in dieser Ministerialbürokratie oder in den Büros von Oberbürgermeistern, die schreiben bis zu 7 Reden am Tag. Ja, also wie soll das gehen? Hat man ja vorher unabhängig von der KI schon sozusagen den redenschreibenden Menschen zur redenschreibenden Maschine degradiert.
1: Und in der Not bleibe dann Sorgfalt liegen. Die Lehre eines Redenschreibers aus dem missglückten KI-Einsatz in der Politik, dass gut geschulte Kollegen die KI-Ergebnisse sehr kritisch bewerten.
5: Dass sie aber bitte fortfahren sollen, die wirklich zum Teil großartigen Möglichkeiten zu nutzen, die diese Technologie bietet. Ich glaube, dass dadurch viele, viele Texte, die bisher schlecht waren, deutlich besser werden können.
0: Also das Gute mitnehmen in der Politik, wenn man KI nutzt, aber auch genau hingucken. Und Frank Eichmann hat sich die Debatte rund um KI in der Politik für uns angehört und nochmal alles zusammengefasst. 7:14 ist es, ist der Morgen auf Bremen 2.

0: Say You Love Me von Fleetwood Mac um 20 nach 7 bei Bremen 2. Für Sie und für mich ist es vielleicht ein ganz gewöhnlicher Donnerstag. Sie stehen auf, Sie machen alles wie immer. Für unsere Kinokolumnistin ist das heute ein bisschen anderer Donnerstag.
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0: Guten Morgen, Katja.
2: Guten Morgen, Anja.
0: Wir hören schon ungewohnter Sound heute bei dir. Du bist ja auf der ganzen Welt unterwegs und gerade bist du auf dem Filmfestival von Shanghai. Wie sagt man da guten Morgen?
2: Ni hao, sagt man guten Tag, liebe Anja.
0: Das können wir uns merken.
2: Ich stehe übrigens auch in der Kinoschlange.
0: Und mit irgendwelchen Kuttern um dich rum oder Motoren, also auf jeden Fall hören wir die. Die wollen wir nicht hören, sondern wir wollen dich hören. Was gibt es denn Interessantes zu berichten aus China, was die Filme angeht?
2: Ja, ich stehe in einem riesigen Fluss, auf dem Diesel-Lastkähne fahren, in einer Kinoschlange, weil ich bin hier auf einem riesigen Filmfestival. Das muss man sich so ein bisschen wie die chinesische Berlinale vorstellen. Shanghai ist eben ein Publikumsfestival mit über 300 Filmen. Es gibt auch einen Wettbewerb mit einem Hauptpreis, dem Goldenen Kelch. Und es gibt ein sehr junges Publikum, das viele Fragen stellt bei den Publikumsgesprächen. Und natürlich kann man hier auf der Leinwand und auch auf vielen Empfängen wirklich in die aktuelle chinesische Kinokultur eintauchen.
0: Und ich frag mal ein bisschen provokativ, interessiert sich da jemand für dich, also die Kinofrau aus Deutschland, oder braucht das chinesische Kino uns gar nicht?
2: Also ich würde sagen, man interessiert sich schon dafür, weil auf diesem Festival laufen Arthouse-Filme, also eher künstlerische Filme aus der ganzen Welt, auch einige aus Deutschland. Obwohl, ich muss gleich sagen, nicht aus der ganzen Welt, weil in diesem Jahr dürfen zum Beispiel keine japanischen Filme gezeigt werden, weil es zwischen China und Japan politische Spannungen gibt. Also die Regierung hat auch das Festival im Griff, das muss man ganz klar sagen. Und wirklich bemerkenswert ist aber, was ansonsten auch in China auf den Leinwänden abgeht, weil im vergangenen Jahr, da wurde der chinesische Animationsfilm Na Zha 2 zu einem Riesenhit. Also es ist eine Geschichte über ein Dämonenkind, das gegen einen Drachenprinzen kämpft. Und dieser Animationsfilm, der hat weltweit 2,2 Milliarden Dollar eingespielt. Das war der erfolgreichste Film des vergangenen Jahres und der erfolgreichste Animationsfilm aller Zeiten. Das war natürlich ein wahnsinniges Phänomen. Also da kann man schon von einem chinesischen Kinowunder sprechen.
0: Gut, chinesisches Kino von auf der einen Seite, dann sprechen wir ja aber immer auch von Hollywood-Kino. Also würdest du sagen, China ist tatsächlich dabei, Hollywood so ein bisschen nach hinten zu schieben?
2: Ich würde es schon sagen, weil weltweit stagnieren ja die Kinos. Die Kino-Zuschauerzahlen fallen. Und in China gab es jetzt im vergangenen Jahr einen Zuwachs von 22%. Und von den 2,2 Milliarden, die dieser Animationsfilm Na Zha 2 weltweit eingespielt hat, wurden 2 Milliarden allein in China erwirtschaftet. Und die große Frage wird natürlich jetzt sein, ob das ein rein chinesisches Kinomarktproblem bleibt. Weil diese Geschichten, diese erfolgreichen Animationsfilme, die beruhen auf Legenden, auf klassischen Romanen. Und mit denen kann halt das chinesische Publikum viel anfangen und das westliche eher nicht. Aber diese chinesischen Animationsstudios, die haben sich in einer Weise professionalisiert und industrialisiert. Das ist wirklich unglaublich. Und die können wirklich Hollywood gefährlich werden, sobald sie dann eben mal Stories erzählen, an die auch ein westliches Publikum anknüpfen kann.
0: Dann bleiben wir noch mal kurz beim westlichen Publikum in einem Film, der da offenbar sehr gut ankommt. Der ist nämlich hier bei uns in Deutschland und auch schon in den Staaten ist er ein Überraschungserfolg. Backroom heißt dieser Film. Und um was für ein Hinterzimmer geht's denn da?
2: Also diese Backrooms sind ja zunächst mal, waren die ein virales Internetphänomen. Das ist total interessant. Anfang der 2020er Jahre, da begann das, da tauchten plötzlich Bilder auf von endlosen Büroräumen und Fluren in gelblichen Farben. Also so Räume, in denen man sich verlieren kann. Und dieses Phänomen, das ging im Netz viral und es wurde auch von YouTubern weiterentwickelt. Die haben daraus dann Stories und Serien gemacht. Und Kane Parsons, der Regisseur des Films Backrooms, der wurde ebenfalls mit seiner YouTube-Serie zum Thema bekannt. Und jetzt in dieser Spielfilmversion, da spielt eben der britische bekannte Schauspieler Chiwetel Ejiofor, der spielt einen Loser, von seiner Frau verlassen. Er wohnt in seinem Möbelgeschäft, in das keiner kommt. Und eines Tages entdeckt er einen Riss in der Wand. Und er gelangt so in diese endlosen Backrooms. Und er wird dann immer wieder reingehen in diese Flure, in diese Fluchten. Und ich werde jetzt nicht verraten, welche unheimlichen Wesen dann in diesen ganzen Backrooms auftauchen. Ich kann nur sagen, das ist ein solider Horrorfilm, aber er ist nicht so unheimlich wie die Bilder dieser leeren Backrooms, die man so im Internet findet.
0: Backrooms heute, also der Filmtipp von unserer Horrorfilm-Fan-Frau Katja Nikodemus, die heute live aus Shanghai berichtet hat. Herzlichen Dank.
2: Auf Wiedersehen, Anja. Jetzt gehe ich ins Kino. Tschüss.
0: Viel Spaß.

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5: Mit Thomas Becker-Glauch, guten Morgen. Die USA und der Iran haben ihre Absichtserklärung für ein Kriegsende getrennt voneinander unterzeichnet. Das haben beide Seiten in der Nacht bestätigt. In der Vereinbarung steht ein sofortiges Ende des Krieges an allen Fronten, auch im Libanon. Der Iran öffnet demnach sofort die Straße von Hormus und die USA heben ihre Blockade der iranischen Häfen auf. Die Bundesregierung bereitet bereits einen möglichen Einsatz an der Straße von Hormus vor. Das Minenjagdboot Fulda und das Versorgungsschiff Mosel wurden schon ins östliche Mittelmeer verlegt. Der Bundestag muss dem bewaffneten Auslandseinsatz aber noch zustimmen. Geleitet werden soll die Mission von Frankreich und Großbritannien. In Schleswig-Holstein ist am späten Abend ein Atommülltransport wie geplant im Zwischenlager Brockdorf angekommen. Vom Hafen Brunsbüttel aus wurden 7 Kastoren per LKW zum ehemaligen AKW gebracht. Der Atommüll wird dort zwischengelagert. Kleinere Proteste gegen den Transport blieben friedlich. Das EU-Parlament hat den Weg freigemacht für ein schärferes und schnelleres Vorgehen bei Abschiebungen. Mit einer Parlamentsmehrheit von konservativen und rechten Fraktionen stimmten die Abgeordneten in Straßburg der sogenannten Rückführungsverordnung zu. Migranten ohne Bleiberecht können demnach unter bestimmten Umständen bis zu 30 Monate in Abschiebehaft genommen werden. Und noch kurz zum Sport. Bei der Fußball-Weltmeisterschaft hat Kolumbien gegen Usbekistan gewonnen. Die Partie am Morgen endete 3:1. Zuvor hatte England Kroatien geschlagen mit 4:1. Ghana gewann gegen Panama mit 1:0. Portugal erreichte nur ein 1:1 gegen die Demokratische Republik Kongo. Das waren die Nachrichten mit Thomas Becker-Glauch.
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6: Ich weiß, es sieht vielleicht bei Ihnen noch nicht danach aus, aber es wird richtig sommerlich heute. Freundlich und trocken, Sonne und Wolken im Wechsel. Temperaturen bis zu 29 Grad heute. Momentan schon 18 Grad und ein paar Wolken in Ganderkesee. Kloppenburg Wolken 17 Grad. In Oldenburg ist es leicht bewölkt bei 18 und in Bremen und Bremerhaven bedeckt bei 19 Grad.
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6: A1, Osnabrück Richtung Bremen zwischen Dreieck Stur und Bremen-Asten, 8 Kilometer Stau. Es verzögert sich hier um eine knappe Stunde. Kreis Kloppenburg, die Westrupper Straße, ist zwischen Hochelsten und Westrup nach einem Unfall in beiden Richtungen gesperrt. Und B75, Oldenburger Straße, Delmenhorst Richtung Bremen zwischen Delmenhorster Dreieck und Bremen-Neustadt, stockender Verkehr.
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6: Man sagt ja, wenn man über 40 ist und morgens wach wird und nichts wehtut, dann ist man schon gestorben. So ähnlich geht es vielleicht auch dem einen oder anderen Fußballspieler gerade bei der Weltmeisterschaft. Aber da sind für Fußballverhältnisse richtig alte Männer auf dem Platz. Und warum das so ist, wo es doch früher ganz anders war und mit Mitte 30 Schluss mit der Karriere, das besprechen wir gleich. Guten Morgen.

0: Mordschere um 7.37 Uhr bei Bremen 2. Ich weiß nicht, wie es Ihnen geht, wenn man erstmal über 20 ist, ist es ja nicht mehr so einfach mit dem Sport. Das Aufraffen und wenn man mal dabei ist, tut meistens am nächsten Tag irgendetwas weh, von Muskelkater gar nicht zu reden. Offenbar ist das im Fußball anders, wenn man sich jetzt mal anguckt, wie es bei der Weltmeisterschaft aussieht. Cristiano Ronaldo, von dem alle bei der Fußball-Europameisterschaft vor 2 Jahren noch gedacht haben, danach hört er auf. Nein, gar nichts. Gestern stand er für Portugal wieder auf dem Platz, inzwischen 41 Jahre alt. Lionel Messi wird nächste Woche 39 Jahre alt, hat für Argentinien eben mal 3 Tore geschossen im ersten Spiel. Und auch unser Manuel Neuer kehrt ja als 40-Jähriger als Nummer 1 ins deutsche Tor zurück, durch starke Leistungen in der Saison. Und den Torwart der Cup werden wollen wir nicht vergessen, an dem die Spanier mit ihrem 0:0 gescheitert sind, der ist auch schon 40 Jahre alt. Wie geht denn das, wo wir doch wissen, dass früher Fußballer so mit Mitte 30 eigentlich schon aussortiert wurden? Darüber spreche ich mit Ingo Frohböse, Sportwissenschaftler, Autor und früher Professor an der Deutschen Sporthochschule Köln. Schönen guten Morgen.
1: Frau Götz, guten Morgen.
0: Wenn wir uns jetzt mal so ein Ronaldo oder Messi angucken, sind die fitter als ein Lothar Matthäus es mit 35 war?
1: Ja, auf jeden Fall. Das kann man ganz klar sagen. Das bedeutet also letztendlich, diese beiden Spieler, es gibt ja noch viele andere, sind so herausragend. Erstens sind in ihrer Weltklasse. Die haben natürlich ein ganz anderes Niveau sowieso ihre ganze Karriere. Aber sie haben ein anderes Training. Sie sind viel disziplinierter. Sie sind viel quasi fokussierter, als es früher die Spieler waren.
0: Wenn Sie sagen, Training ist anders, gibt es auch andere Sachen, die da eine Rolle spielen, wenn man im Alter, sage ich jetzt mal, obwohl 40 ja auch kein Alter ist, aber in dem Sport natürlich schon. Also wird da zum Beispiel auch anders gegessen?
1: Also natürlich ist es so, wir wissen ja, dass die Clubs mittlerweile ja Ernährungsberater, Ernährungsberaterinnen haben. Wir haben ganz andere Diagnostik, also leistungsdiagnostische Methoden, die haben wir früher auch nicht gehabt. Also wir können viel tiefer in den Körper hineinschauen und dementsprechend Methoden auch entwickeln, die maximal individuell sind. Und wir sehen das ja zum Beispiel an Ronaldo, der ein ganz klares, sehr differenziertes Programm hat. Lewandowski hatte es und das bei Manuel Neuer genauso. Also hier sind ganz andere Voraussetzungen mittlerweile gegeben, um diese Leistung zu erbringen.
0: Was ich aber auch verändert hat, ist das Spiel. Das ist wesentlich schneller geworden. Also spielt Erfahrung dann vielleicht auch insofern eine Rolle, dass man seine eigene Energie anders einteilen, vielleicht einsparen kann?
1: Ja, ich glaube schon, dass die Spieler etwas ökonomischer sind. Das heißt, es wird natürlich, sehen wir bei Ronaldo und bei Messi, der ist ja nur immer punktuell plötzlich mit dabei. Ansonsten geht er natürlich sehr viel auch auf dem Platz. Ja, Erfahrung, das Auge bei Manuel Neuer, gerade beim Torwart, ist das sehr entscheidend. Die ganzen Situationen kennt er alle schon. Ist nichts Neues für ihn. Und dementsprechend macht er seine Schublade auf, hat das richtige Programm für genau diese jeweilige Situation. Erfahrung ist eine ganz, ganz wichtige Komponente, gerade im Spiel.
0: Also der Kopf spielt eine große Rolle.
1: Ja, erstmal die mentale Stärke. Die haben ja auch sehr viel Bewusstsein auch. Die können sich sehr gut fokussieren. Das heißt, sie haben ja auch gelernt, der Stress ist bei diesen Spielern bei weitem nicht mehr so groß, wenn sie auf den Platz laufen, als bei den Jungen. Und das bedeutet Ruhe und mehr Erfahrung. Und dieses Gesamtpaket macht den guten Spieler im Alter aus.
0: Es ist ja nicht nur im Fußball so, dass die Sportler älter werden und die Sportlerinnen, sondern auch in anderen Sportarten. Also wenn wir Tennis zum Beispiel gucken, da hat ja kürzlich auch die zweite Williams-Schwester ihr Comeback wieder angekündigt. Also hängt es auch von der Sportart ab, wie alt man weitermachen kann?
1: Ja, natürlich im Sprint, im 100-Meter-Lauf ginge das nicht, weil beispielsweise wir wissen ja, dass die Schnelligkeit sehr stark nachlässt, so ab dem 25. Lebensjahr. Das heißt, überall da, wo maximale Leistungsfähigkeit für einen kurzen Zeitpunkt gefordert ist, da ist das sehr schwierig. Da sind die Jungen schon überlegen. Aber hier bei den Williams-Schwestern zum Beispiel, die kommen ja von einem ganz hohen Niveau in der Weltklasse, fallen nicht so tief und dementsprechend sind sie immer noch international ausreichend gewappnet und dann mit ihrer Erfahrung, dann machen sie viel richtig.
0: Erfahrung und all das, was sonst eine Rolle spielt, um auch noch in Anführungsstrichen im Alter im Profisport erfolgreich zu sein. Darüber habe ich gesprochen mit dem Sportwissenschaftler Ingo Frohböse. Herzlichen Dank.
1: Sehr gerne.

Alfredo de la Vega um 7.47 Uhr bei Bremen 2. Und vielleicht haben Sie mal Lust auf ein großes Konzert wieder. Bruno Mars ist auf ganz großer Tour durch Europa und durch die USA. Am 8. Dezember endet sie erst in Mexiko. Eigentlich heißt er Peter Jean Hernandez. Als Bruno Mars ist aber erfolgreich. Und Sie könnten ihn erleben zum Beispiel in Berlin. Da spielt er am 26., 28. und 29. Juni im Olympiastadion. Die Tickets kosten so um die 120 Euro. Und es gibt noch welche. Und es gibt auch noch Tickets für Amsterdam, falls Sie da lieber hinwollen. Das wäre am 5. und 7. Juli. Hier ist Bruno Mars mit When I Was Your Man.

0: Karen Elson mit Raven um 7:05.
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0: Und der kommt von Jens Schellhaus.
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0: des Vermittlers Pakistan soll die Straße von Hormuz nun sofort wieder für den Schiffsverkehr geöffnet werden. Einzelheiten von Benjamin Weber.
1: Iran und die USA werden den Krieg demnach an allen Fronten beenden. Dazu zählt auch der Libanon. Iran verpflichtet sich dazu, die Straße von Hormuz zu öffnen, genau wie die USA ihre Seeblockade aufheben. Die USA sichern außerdem zu, dass Iran sein Öl sofort nach Unterzeichnung wieder ohne Einschränkungen verkaufen kann. Viele der 14 Punkte im Abkommen beinhalten viel Geld für Teheran. Die USA wollen eingefrorene Vermögenswerte freigeben. Außerdem sollen alle Sanktionen aufgehoben werden. Die Voraussetzung dafür ist, dass sich Teheran und Washington innerhalb von 60 Tagen auf ein endgültiges Friedensabkommen einigen. Auch Wiederaufbauzahlungen sollen in dieser Phase besprochen werden, in Höhe von mindestens 300 Milliarden US-Dollar. Was das Atomprogramm angeht, so erklärt Iran im Text des Abkommens lediglich erneut, niemals eine Atomwaffe anzustreben. Der Rest ist noch Verhandlungssache.
0: Bundeskanzler Friedrich Merz hat die Einigung zwischen dem Iran und den USA gelobt. Dies hätte auch direkte Auswirkungen auf die Energiepreise, sagte er in den ARD-Tagesthemen. Denn die Straße von Hormuz dürfte schnell wieder geöffnet werden.
2: Die Straße von Hormuz wird, jedenfalls nach dem, was wir wissen und was auch die amerikanische Regierung uns gesagt hat, im Verlauf der nächsten Tage wieder vollständig geöffnet, auch ohne Gebühren. Und das ist nicht nur für die Preise in Europa wichtig, das ist für die Verfügbarkeit von Öl und Gas in Asien wichtig, denn das hat ja mit die Preise auch in Europa nach oben getrieben. Also es gibt Anlass zur Zuversicht, dass diese Straße wirklich wieder für den Schiffsverkehr vollständig und gebührenfrei geöffnet wird.
0: Die Bundesregierung bereitet einen möglichen Einsatz an der Straße von Hormuz bereits vor. Das Minenjagdboot Fulda und das Versorgungsschiff Mosel wurden schon ins östliche Mittelmeer geschickt. Der Bundestag muss dem bewaffneten Auslandseinsatz aber noch zustimmen. Geleitet werden soll die Mission von Frankreich und Großbritannien. In Schleswig-Holstein ist am späten Abend ein Atommülltransport wie geplant im Zwischenlager Brockdorf angekommen. Vom Hafen Brunsbüttel aus wurden 7 Kastoren auf Spezial-LKW zum ehemaligen AKW gebracht. Der Atommüll stammt aus der Aufarbeitungsanlage im britischen Sellafield. Er wird in Brockdorf zwischengelagert, bis ein Endlager gefunden wird. Kleinere Proteste gegen den Transport blieben friedlich. Das Kreisgymnasium Wesermünde in Bremerhaven zieht nach Schiffdorf im Kreis Cuxhaven. Das hat der Kreistag so entschlossen. Der geplante Umzug sorgt für viel Kritik, berichtet aus der Regionalredaktion Buten und Binnen Levin Mais.
3: Offen bleibt, wo genau der Neubau des Kreisgymnasiums hinkommen soll. 2 Bauplätze stehen zur Auswahl, einer in der Nähe des Klinikums Reinkenheide und einer beim Schulzentrum Schiffdorf. Der bisherige Standort in Geestemünde ist marode und wird nach der Fertigstellung des Neubaus wegfallen. Vor der Abstimmung sammelten Elternvertreter 3.000 Unterschriften gegen den Umzug. Eine Schule in Schiffdorf würde den Schulweg für viele Schüler unnötig verlängern und langfristig der Attraktivität des Kreisgymnasiums schaden. Der Landkreis begründete seine Entscheidung damit, dass ein Neubau in Bremerhaven zu teuer und zu aufwendig sei. Außerdem kommt ein Großteil der Schüler ohnehin aus Schiffdorf. Das Kreisgymnasium ist die einzige Schule im Land Bremen mit niedersächsischem Schulsystem.
0: Bei der Fußballweltmeisterschaft ist heute früh der erste Gruppenspieltag zu Ende gegangen. Insgesamt gab es noch einmal 4 Partien, berichtet Michael Küster aus dem ARD-WM-Team.
4: Groß gegen klein ist auch zum Abschluss des ersten Gruppenspieltags eine Wundertüte gewesen. Portugal hat am frühen Abend beim 1:1 gegen die Demokratische Republik Kongo überraschend gepatzt. Rasant wurde es dann im Anschluss zwischen England und Kroatien. Das Team des deutschen Trainers Thomas Tuchel setzte sich am Ende auch dank 2 Tore von Bayern-Stürmer Harry Kane mit 4:2 durch. Außerdem hat Ghana in letzter Minute noch mit 1:0 gegen Panama gewonnen und Kolumbien besiegte am frühen Morgen WM-Neuling Usbekistan mit 3:1.
0: Das waren die Nachrichten mit Thomas Becker-Glauch.
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6: Ein paar Wolken sind auch noch da, aber die sollen sich im Laufe des Tages verziehen und dann soll ein richtiger Sommertag aus diesem Donnerstag werden. Im Moment in Nordholz noch ein bisschen Hochnebel bei 17 Grad, in Olten Wolken bei 19 Grad, über der Schlachte in Bremen auch ein paar Wolken bei 19 Grad und in Oldenburg ist es leicht bewölkt bei 18 Grad. 20 bis 29 Grad sind für heute angekündigt und dazu ein freundlicher Mix aus Sonne und Wolken.
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6: A1 Osnabrück Richtung Bremen zwischen Dreieck Stur und Bremen-Asten 8 Kilometer Stau. Das bedeutet eine Verzögerung von etwa einer Dreiviertelstunde. Kreis Kloppenburg, die Vestrupper Straße ist zwischen Hochelzen und Westrup nach einem Unfall in beiden Richtungen gesperrt. Und B75 Oldenburger Straße Delmhorst Richtung Bremen zwischen Delmhorster Dreieck und Bremen-Neustadt stockender Verkehr.
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6: Nach dem G7

0: A Great Big World um 8:09 bei Bremen 2. Die aktuelle Lage im Nahen Osten, die Ukraine. Wir reden jetzt nicht über die G7, sondern das sind die Themen des EU-Gipfels, der heute am frühen Abend beginnt. Und es sind aber natürlich auch Themen, die sich ziemlich nahtlos anschließen an den abgeschlossenen G7-Gipfel. Und dann geht es natürlich auch noch um die Wettbewerbsfähigkeit der Europäischen Union. Das hat Ratspräsident Costa schon auf seine Einladung geschrieben, dass das Thema sein wird. Und wir hören das ja auch immer wieder von unserem Bundeskanzler. Wir müssen wettbewerbsfähig bleiben. Die Frage ist, wie geht denn das? Und darüber möchte ich sprechen mit Niklas Herbst, Abgeordneter und Vorsitzender der CDU-CSU-Gruppe im Europäischen Parlament. Guten Morgen.
1: Guten Morgen nach Bremen.
0: Bevor wir darüber reden, wie es besser werden kann, wie würden Sie denn aktuell die Wettbewerbsfähigkeit der EU einschätzen?
1: Ja, wir sind in vielen Bereichen nicht so gut, wie wir sein sollten. Wir verlieren auch im Rennen um wichtige Zukunftstechnologien, gerade Raum. Auf der anderen Seite müssen wir auch nicht alles schlecht machen. Wir sind zum Beispiel im Bereich Forschung und Entwicklung durchaus in vielen wichtigen Bereichen, Deep Science, durchaus noch sehr weit vorne und könnten mehr draus machen. Was unser Problem ist, wir können aus diesen Kenntnissen nicht so viel Geld machen, wie zum Beispiel die Amerikaner und Chinesen. Und deshalb ist Wettbewerbsfähigkeit tatsächlich das, woran wir in den nächsten Jahren verstärkt arbeiten müssen.
0: Und ist das Konsens im Parlament oder ist da die eine Meinung in der einen Fraktion so und in der anderen so?
1: Da im Parlament gibt es immer unterschiedliche Positionen, aber es gibt eine große Mehrheit, die sagt, dass das, was die EU-Kommission jetzt auch vorlegt für den nächsten EU-Haushalt, Mehrjahreshaushalt, wir nennen das mehrjähriger Finanzrahmen, muss ganz stark die Themen Sicherheit und Verteidigung und Wettbewerbsfähigkeit in den Fokus nehmen. Wir müssen da viel ändern und das erfordert noch viele Diskussionen und das wird sicherlich einer der Hauptthemen sein auf dem Gipfel jetzt.
0: Die Frage ist ja, wo kommt das Geld her? Also hier, wenn die einen sagen, wir brauchen eine Schlankheitskur für den Haushalt und dann kommen aber neue Mitglieder dazu, die Subventionen wollen. Wie kriegt man das alles unter einen Hut?
1: Also das Geld kommt immer von den Steuerzahlerinnen und Steuerzahlern, um das mal am Ende des Tages. Das muss man sich immer bewusst machen. Und die Frage ist, wie gehen wir mit dem um, was wir bisher haben? So, wir geben 2/3 für Kohäsionspolitik aus. Hinter diesem sperrigen Wort verbergen sich die Hilfen für strukturschwache Gebiete und für Agrarpolitik. Das sind traditionell sehr wichtige Bereiche, wo wir auch eine gemeinsame EU-Politik brauchen. Und auf der anderen Seite müssen wir Schulden zurückzahlen. Wir haben während Corona Schulden aufgenommen, zum ersten Mal. Eigentlich darf die EU das ja gar nicht. Mit einem Ausnahmetatbestand haben wir das gemacht. Oder die Mitgliedstaaten haben es gemacht und das gilt es auch zurückzuzahlen. Und man will mehr Geld ausgeben für Sicherheit und Verteidigung und für Wettbewerbsfähigkeit. Sie sehen schon, das ist die Quadratur des Kreises. Und deshalb muss man schauen, wo sind wirklich unsere Prioritäten? Was wollen wir wirklich als Schwerpunkt im nächsten Haushalt haben? Und das ist für die Politik natürlich eine schwierige Aufgabe.
0: Ich kann mir vorstellen, dass es vor allem für Sie auch schwierig ist, denn Sie sind ja im eher konservativen Bereich der Parlamente, im EU-Parlament unterwegs. Und da gibt es ja die Mehrheit, die sagt, wir würden ganz gerne den Haushalt aufstocken. Der Bundeskanzler sagt nun aber auch CDU, also auch sozusagen Ihre Partei, der hätte gerne diese Schlankheitskur im Haushalt. Wie geht denn das für Sie zusammen?
1: Ja, das ist in der Tat unterschiedliche Perspektiven. Ich finde, man muss sich bei jeder Ausgabe zunächst mal die Frage stellen, wer soll das ausgeben? Ist es gut auf der kommunalen, auf der Länderebene, auf der Bundesebene oder auf der EU-Ebene? Ich glaube, dass gerade im Bereich Wettbewerbsfähigkeit, wenn es um Digitalisierung geht, neue Biotechnologien, künstliche Intelligenz natürlich ganz wesentlich, dass wir dort auch unsere Kräfte bündeln müssen auf europäischer Ebene. Und man kann am Ende aber jeden Euro nur einmal ausgeben. Und ich sehe auch die Haushaltslage des Bundes und ich verstehe absolut, dass der Bundeskanzler sagt, er ist zunächst mal auch für den deutschen Haushalt verantwortlich. Das heißt, wir müssen uns sehr genau, ganz offen und ehrlich unterhalten darüber, wo ist es eigentlich sinnvoll, Geld auszugeben. Das muss nicht immer die EU sein, das sage ich jetzt nicht. Ich sage jetzt nicht nur, weil ich EU-Abgeordneter bin, das muss immer aus Brüssel kommen. Aber in Teilbereichen kann es sehr sinnvoll sein. Darüber müssen wir uns unterhalten. In der Tat gibt es aber auch durchaus unterschiedliche Perspektiven, je nachdem, für welchen Haushalt man verantwortlich ist.
0: Wie sicher oder wie optimistisch sind Sie, dass dieser EU-Gipfel da jetzt Ergebnisse bringt?
1: Ich glaube, er wird noch keine endgültigen Ergebnisse in Bezug auf den mehrjährigen Finanzrahmen bringen. Ich glaube, es wird leider noch einige Zeit dauern. Wir haben auch andere Dinge, die das beeinflussen, zum Beispiel nächstes Jahr die Wahl in Frankreich. Dass ich nicht so optimistisch bin, dass es eine schnelle Lösung gibt. Ich würde mir das zwar wünschen, aber wir müssen dann ja auch am Ende noch, auch mit dem Parlament muss natürlich diskutiert werden. Die Kommission muss das Ganze umsetzen. Also es ist noch ein relativ weiter Weg leider.
0: Niklas Herbst sagt, das Abgeordneter und Vorsitzender der CDU-CSU-Gruppe im Europäischen Parlament. Heute beginnt der EU-Gipfel. Herzlichen Dank.

0: 8:21 Uhr ist der Morgen auf Bremen 2. Da hatte es der US-Präsident Trump doch eiliger als eigentlich geplant. Er sollte eigentlich gestern Abend auf einem Gala-Dinner der G7-Gipfel seinen Besuch beenden. Aber da hat Trump dann eben mal einen Stift gezückt und das Friedensabkommen mit dem Iran unterzeichnet. Einfach so. Und damit tritt diese Einigung dann auch sofort in Kraft. Julia Borutta über den Iran-Deal und den G7-Gipfel.
1: Es muss schon spät in der Nacht gewesen sein, als Präsident Trump noch im Spiegelsaal von Versailles seinen dicken Filzer zückte und seine Unterschrift unter das Iran-Abkommen setzte. Ein Schritt, der zeigt, dass er die konkrete Umsetzung der Absichtserklärung jetzt dringend voranbringen will. Nach der ihm eigenen Dialektik hatte er kurz zuvor noch drastische Drohungen gegen den Iran ausgesprochen, ausgerechnet am Ende des so harmonischen und fruchtbaren G7-Gipfels in Evian. Unser Iran-Abkommen ist nur eine Absichtserklärung und wenn nötig, dann beschießen wir sie eben wieder, werfen ihnen Bomben auf die Köpfe. Trumps G7-Partner dürften erleichtert sein, dass der Präsident das Abkommen nun schon unterzeichnet hat. Ein weiteres Zeichen dafür, dass Trump, der den Krieg angezettelt hatte, nun zur Diplomatie und vielleicht sogar zum Multilateralismus zurückkehren will. Das zumindest hofften seine Partner beim G7-Gipfel. So hatte etwa Kanzler Merz zum Abschluss gesagt:
2: Es ist das erste Mal überhaupt seit dem Amtsantritt von Präsident Trump, dass wir bei einem G7-Gipfel eine gemeinsame Erklärung abgeben und eine gemeinsame Sprache finden zu den großen außen- und sicherheitspolitischen Fragen unserer Zeit. Das finde ich ist wirklich ein Erfolg.
1: Auch Frankreichs Präsident Emmanuel Macron feierte die neue Einigkeit, die dazu geführt habe, dass man eine starke gemeinsame Erklärung zur Ukraine abgeben konnte. Es ist das erste Mal, dass wir eine solche Übereinstimmung beim G7-Gipfel erreichen. Das erste Mal, dass wir so klare Schlussfolgerungen ziehen. Das ist ein echter Fortschritt und eine Bedingung dafür, dass wir erfolgreich und wirksam für den Widerstand der Ukraine bleiben. Man will die ukrainische Flugabwehr stärken und Kiew mehr Möglichkeiten für den Einsatz von Langstreckenwaffen geben. Auch hat Trump sich offen dafür gezeigt, die Ölsanktionen gegen Russland wieder in Kraft zu setzen, sollte sich die Iran-Absichtserklärung als tragfähig erweisen. Doch mittlerweile ist diese veröffentlicht worden. Darin sichert Iran die mautfreie Durchfahrt für genau 60 Tage zu. Was danach geschieht, ist noch völlig offen. Der deutsche Außenminister Johann Wadephul jedenfalls sieht die Bedingungen für einen Einsatz des deutschen Militärs in der Straße von Hormus noch nicht gegeben. Soweit so ungewiss. Während man nicht zuletzt aus wirtschaftlichen Gründen darauf hofft, dass der Iran-Deal hält und die neue Einigkeit bei der Ukraine von Dauer sein möge, blieb ein anderes Thema in der Luft hängen, das Kanzler Merz beim G7-Gipfel nur denkbar kurz anriss.
2: Wir haben gestern in verschiedenen Formaten eine noch engere Zusammenarbeit zu kritischen Rohstoffen und kritischer Intelligenz und künstlicher Intelligenz verabredet.
1: Ja, kritisch ist das Thema künstliche Intelligenz in der Tat. Eine belastbare Erklärung zur KI-Regulierung ist nämlich in Evian nicht zustande gekommen. Und das, obwohl OpenAI-Chef Sam Altman die Staats- und Regierungschefs inständig darum gebeten hatte, Konzernen wie seinem eigenen doch bitteschön Regeln aufzulegen. Geben Sie Ihre Verantwortung nicht an KI-Labore wie meines ab, hatte er gesagt. Es müsse weltweit geltende Standards geben. Doch während die EU strenge Regeln verabschiedet, bewegen sich die USA unter Präsident Trump in die entgegengesetzte Richtung. Sie lockern die Regeln in der Hoffnung, Entwicklungen zu beschleunigen und gegenüber dem Rivalen China im Vorsprung zu bleiben. Für den nächsten G7-Gipfel 2027 bleibt also noch viel zu tun.
0: Und diesen G7-Gipfel hat Julia Borutta für uns noch mal ein bisschen zusammengefasst. 8:55 Uhr ist es. Das hier ist Musik von Dirk Darmstädter. Jetzt singt er. Morgen moderiert er hier bei Bremen 2. Sounds like Dirk am morgigen Freitag ab 19 Uhr hier in diesem Programm.
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3: Mit Thomas Becker-Glauch, guten Morgen. Die USA und der Iran haben ihre Absichtserklärung für ein Kriegsende getrennt voneinander unterzeichnet. Das haben beide Seiten in der Nacht bestätigt. In der Vereinbarung steht ein sofortiges Ende des Krieges an allen Fronten, auch im Libanon. Der Iran öffnet demnach sofort die Straße von Hormus und die USA heben ihre Blockade der iranischen Häfen auf. Die Bundesregierung bereitet bereits einen möglichen Einsatz an der Straße von Hormus vor. Ein Minenjagdboot und ein Versorgungsschiff wurden schon ins östliche Mittelmeer verlegt. Der Bundestag muss dem Auslandseinsatz aber noch zustimmen. Geleitet werden soll die Mission von Frankreich und Großbritannien. In Schleswig-Holstein ist am späten Abend ein Atommülltransport wie geplant im Zwischenlager Brockdorf angekommen. Vom Hafen Brunsbüttel aus wurden 7 Kastoren zum ehemaligen AKW gebracht. Der Atommüll wird dort zwischengelagert. Kleinere Proteste gegen den Transport blieben friedlich. Das EU-Parlament hat den Weg freigemacht für ein schärferes und schnelleres Vorgehen bei Abschiebungen. Mit einer Parlamentsmehrheit von konservativen und rechten Fraktionen stimmten die Abgeordneten in Straßburg der sogenannten Rückführungsverordnung zu. Migranten ohne Bleiberecht können demnach unter bestimmten Umständen bis zu 30 Monate in Abschiebehaft genommen werden. Bei der Fußball-Weltmeisterschaft hat Kolumbien gegen Usbekistan gewonnen. Die Partie am Morgen endete 3:1. Zuvor hatte England Kroatien mit 4:1 geschlagen. Ghana gewann gegen Panama mit 1:0. Portugal erreichte nur ein 1:1 gegen die Demokratische Republik Kongo. Das waren die Nachrichten mit Thomas Becker-Glauch.
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4: Ich kann Ihnen sehr raten, wenn Sie Dinge draußen erledigen müssen. Wenn Sie können, erledigen Sie sie heute. In den nächsten Tagen soll es nämlich zunehmend schwüler werden. Heute ist es vor allem sonnig und die Temperaturen steigen auch gerade. Höchsttemperaturen heute 20 bis 29 Grad. Und wir sind jetzt schon in Vechta bei wolkigem Himmel und 21 Grad. Bremen und Oldenburg leicht bewölkt bei 20 Grad. Bremerhaven bedeckt bei 19 Grad. Im Laufe des Tages freundlich und trocken. Sonne und Wolken im Wechsel.
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4: A1 Osnabrück Richtung Bremen zwischen Dreieck Stur und Bremen-Asten dauert es etwa eine Dreiviertelstunde länger als gewohnt. Der Grund hier 8 Kilometer Stau. A26 Stade Richtung Hamburg. Die Ausfahrt Stade Ost ist bis 11.30 Uhr gesperrt. Kreis Kloppenburg. Die Westrupper Straße ist zwischen Hochelsten und Westrup nach einem Unfall in beiden Richtungen gesperrt. Und B75 Oldenburger Straße Delmenhorst Richtung Bremen zwischen Delmenhorster Dreieck und Bremen-Neustadt stockender Verkehr.
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4: Die Art Basel beginnt. Die wichtigste Kunstmesse der Welt ist das und deshalb gucken wir da gleich mal hin. Guten Morgen.

0: Kitty Daisy and Louis mit No Action um 8.36 Uhr bei Bremen 2. Die Art Basel ist ja nicht nur in Basel, die hat inzwischen Ableger in Miami Beach, in Paris, in Hongkong, in Katar. Aber das Original in der Schweiz, das gilt nach wie vor als die wichtigste Kunstmesse weltweit. 290 führende internationale Galerien zeigen zur Art Basel ihre Werke und haben auch schon gute Geschäfte gemacht. Und das schon bevor die Messe heute fürs Publikum öffnet. Also diese roten Punkte kleben schon. Nicht nur für millionenschwere Sammlerinnen und Sammler in den Messehallen ist das ein Ereignis. Auch überall in der Stadt hat die Art Basel viel zu bieten, denn das sonst recht beschauliche Städtchen ist jetzt für ein paar Tage wieder das Zentrum der Kunstwelt. Und unsere Kollegin Katrin Hondel ist schon da.
1: An hohen Metallstangen wehen riesige gemusterte Stoffplanen und bilden eine Art offenes Zelt auf dem Basler Münsterplatz. Ibrahim Mahama, weltweit gefeierter Kunststar aus Ghana und Gewinner des Art Basel-Preises, hat die dekorativ über dem Kopfsteinpflaster schwebenden Textilwände komponiert. Aus traditionellen ghanaischen Kleidern, Material aus einer alten Gummifabrik oder LKW-Planen. Der Gott der kleinen Dinge heißt die monumentale Installation. Und XXL ist die Kunst natürlich auch wieder in Messehalle 1. Motto Unlimited. Und für Galerist Thaddeus Ruppertsch einer der Gründe, warum die Art Basel unangefochten die Nummer 1 der Kunstmessen ist.
2: Das ist ein sehr attraktiver Ansatz. Gibt es nur hier in Basel?
1: Thaddeus Ruppertsch präsentiert eine 6 Meter hohe Wandinstallation des Bauhauskünstlers Oskar Schlemmer. Museale Kunst, für die es bereits Interessenten gäbe.
2: Wir sprechen bereits mit jemandem in den Vereinigten Staaten.
1: Die weniger kunstbeflissene Seite der USA zeigt sich am Eingang der Unlimited-Halle. Da versperren erstmal 10 überdimensionale amerikanische Polizeiuniformen nebst Schlagstöcken und Waffen die Sicht und den Weg. Ein Werk von Chris Burden aus den 1990ern. Als Reaktion auf systematische Polizeigewalt in den USA. Auch die Installation von Isa Genzken aus dem Jahr 2018 wirkt beklemmend aktuell. Verloren im Raum stehen da 3 durchgesessene Sitzreihen aus einem Flugzeug. An den Wänden hängen die Fenster des Fliegers. Aber egal, ob deren Sonnenblenden geöffnet, halb oder ganz heruntergezogen sind, zu sehen ist dahinter nur weiße Wand. Das charmanteste Unlimited-Kunstwerk aber ist ganz klein. The Unspeakable World vom britischen Künstler Ryan Gender. Eine neue, winzige Robotermaus, die vielsagend, nichtssagend aus ihrem Mauseloch schaut.
3: It's not easy language, I mean using it. Putting ideas into words.
1: Genders computeranimierte Maus plappert müde vor sich hin über Wesen und Sinnlosigkeit der Sprache und darüber, wie schwierig es ist zu sprechen, wenn man nichts zu sagen hat. Ganz wie in unserer hyperdigitalisierten Welt, sagt die Galeristin des Künstlers Courtney Plummer von der Londoner Listen Gallery.
4: So it's a bit of a look at like this.
1: Alles dreht sich um Content. Alle versuchen, irgendwas zu sagen, aber niemand hat wirklich etwas zu sagen. Und die Galeristin hat natürlich recht, wenn sie sagt, dass die besten Kunstwerke klein sein können. Klein und effizient.
4: The best artworks of art can be small. You know, she's small, but she's very effective.
1: Über Preise und Verkaufszahlen möchte die Galeristin nicht sprechen, aber auch nicht klagen.
4: There's really good energy in the room. No complaints so far.
1: Die Geschäfte mit der Kunst laufen. Laut dem globalen Kunstmarktbericht, den die Bank UBS und die Art Basel jedes Jahr veröffentlichen, ist das Gesamtvolumen der Kunstverkäufe 2025 um 4% gestiegen auf fast 60 Milliarden US-Dollar. Das spürt auch Galerist Thaddeus Ruppertsch. Schon vor der offiziellen Eröffnung der Art Basel hat er mehrere Gemälde, unter anderem von Pierre Soulages und Georg Baselitz, für einstellige Millionenpreise verkauft.
2: Man merkt jetzt eine spürbare Erholung, eine spürbare. Und wenn man halt auch sich so mit Kunst beschäftigen möchte, dass es dann auch die entsprechende Ablenkung ist von all dem, was geopolitisch so schief geht. Die Kunst muss ja in der Lage sein, uns da auch rauszuholen, auch wenn es nur für einen Moment ist.
3: It's not easy language. I mean, using it.
1: Zum Beispiel für einen Moment mit einer winzigen, plappernden Maus.
0: Katrin Hondel über die Art Basel in Basel, die heute beginnt.

0: Schmidt und Shadowman um 9:12. Es ist Fußball-Weltmeisterschaft und Italien ist nicht dabei. Ist gar nicht so ungewöhnlich, denn auch in Russland 2018, in Katar 2022 war Italien nicht dabei und jetzt USA, Kanada, Mexiko auch wieder ohne Italien. Die Italiener sind aber ein fußballverrücktes Volk und deshalb ist das schon eine harte Zeit für die gerade. Auch für die Italiener in Bremen, die unser Reporter Axel Posizki getroffen hat.
1: Diese Hymne ist nicht zu hören. Italien nicht dabei beim größten Fußballspektakel der Welt. Die Stimmung bei Bremens Italienern in den Pizzerien und Eiscafés irgendwo zwischen tiefer Traurigkeit, Enttäuschung und Achselzucken.
2: Für uns Italiener ist eine Katastrophe ohne Weltmeister. Aber Fußball ist so, passiert, ne?
3: Mein Herz blutet nicht, aber traurig bin ich schon.
4: Ist egal. Also wir sind jetzt mittlerweile 3 WM nicht dabei. Und daher, also, wenn wir gegen Bosnien nicht gewinnen können, dann haben wir auch nicht verdient, dabei zu sein.
1: Auch wenn Sie Ihre Hymne bei dieser WM nicht hören, die Lust am Fußball kann Ihnen die eigene Nationalmannschaft nicht nehmen. Dann eben Juve, Inter, Milan oder Florenz in der neuen Saison. Die WM jetzt aber wird trotzdem geguckt.
3: Natürlich, die WM gucke ich sowieso, weil ich mache Fußball. Und wenn das in einer normalen Uhrzeit ist, so um 21 oder Mitternacht, kann ich doch gucken.
4: Doch, ein paar Spiele habe ich schon geguckt.
2: Ab 8 Finale, Viertelfinale, ich gucke da sowieso. Ich liebe Fußball. Ne?
1: Die WM ohne Italien, wieder einmal. Doch wem drücken die Bremer Tifosi jetzt die Daumen? Halten die Nikos, Giuseppes und Mauritius jetzt etwa zu anderen Teams? Das Meinungsbild fällt sehr unterschiedlich aus.
2: Nee, momentan nicht.
3: Ecco, ich hoffe vielleicht Brasilien. Das hat zumindest ein italienischer Trainer, Ancelotti. Immer dabei. Der ist immer dabei.
4: Ja, mein bester Freund ist Norweger. Wir haben uns rausgekickt und daher bin ich her für Norwegen dieses Jahr. Und schauen wir mal, was wird.
0: Immerhin ein italienischer Trainer dabei, wie die Bremer Italiener die Weltmeisterschaft erleben, hat Axel Posizki mal ergründet für uns. 9:10. 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

0: Joe Saracula war das um 8.56 Uhr.
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1: Mit Thomas Becker-Glauch, guten Morgen. NATO-Staaten beraten über die künftigen Verteidigungsausgaben. Kanzler Merz lobt die Einigung für ein Kriegsende im Iran. In Schesel beginnt das Hurricane Festival. Das Wetter meist trocken mit Sonne und Wolken bei 20 bis 29 Grad. Die Verteidigungsministerin und Minister der NATO sitzen seit einer Stunde in Brüssel zusammen. Bei dem Treffen soll es unter anderem darum gehen, wie die übrigen NATO-Staaten die von den USA angekündigten geringeren Beiträge ersetzen könnten. US-Verteidigungsminister Pete Hegseth rief die Verbündeten am Morgen auf, mehr zu tun. Aus Brüssel berichtet Thomas Spickhofen.
2: Seit knapp 4 Wochen wissen die NATO-Alliierten, in welchem Umfang sich die USA aus dem sogenannten NATO Force Model zurückziehen.

0: Frankreich. Auch die Bundeswehr könnte bei der Sicherung der Straße von Hormuz helfen. Das Minenjagdboot Fulda und das Versorgungsschiff Mosel haben am Morgen den Suezkanal durchquert. Sie sollen nun binnen 5 bis 7 Tagen das Rote Meer Richtung Süden durchfahren und dann zur weiteren Einsatzvorbereitung im Hafen von Djibouti Halt machen. Bundeskanzler Friedrich Merz hat unterdessen die Einigung zwischen dem Iran und den USA für ein Ende des Krieges gelobt. Dies hätte auch direkte Auswirkungen auf die Energiepreise, sagte er in der ARD.
1: Die Straße von Hormuz wird jedenfalls nach dem, was wir wissen und was auch die amerikanische Regierung uns gesagt hat, im Verlauf der nächsten Tage wieder vollständig geöffnet, auch ohne Gebühren. Und das ist nicht nur für die Preise in Europa wichtig, das ist für die Verfügbarkeit von Öl und Gas in Asien wichtig, denn das hat ja mit die Preise auch in Europa nach oben getrieben. Also es gibt Anlass zur Zuversicht, dass diese Straße wirklich wieder für den Schiffsverkehr vollständig und gebührenfrei geöffnet wird.
0: Bundeskanzler Friedrich Merz. Bundeswirtschaftsministerin Katharina Reiche reist heute in die Türkei. Bei ihrem Besuch in Ankara geht es um die wirtschaftliche Zusammenarbeit beider Länder. Im Mittelpunkt steht die Energiezusammenarbeit. Aus Berlin berichtet Ann-Kathrin Mellmann.
2: Als Transitland könnte die Türkei für Deutschland den Zugang zu nicht-russischen Gasquellen aus dem Kaukasus und dem östlichen Mittelmeerraum erleichtern. Die CDU-Politikerin Reiche wird begleitet von deutschen Wirtschaftsvertretern, hauptsächlich aus der Energiebranche. Geplant sind Treffen mit dem türkischen Energieminister Bayraktar und weiteren Ministerkollegen. Die Bundesregierung nennt die Türkei einen strategisch wichtigen Partner. Umgekehrt ist Deutschland der wichtigste Handelspartner für die Türkei und einer der größten Investoren im Land. Mehr als 8.000 deutsche Unternehmen sind in der Türkei tätig. Der Besuch von Wirtschaftsministerin Reiche findet statt vor dem Hintergrund anhaltender politischer Spannungen, unter anderem wegen Einschränkungen bei Pressefreiheit und Rechtsstaatlichkeit.
0: Bis zu 78.000 Musikfans werden ab heute beim Hurricane Festival in Schesel erwartet. Zum Start der Anreise rechnet die Polizei rund um den Festivalort zwischen Bremen und Hamburg mit viel Verkehr. Worauf sich die Menschen in und um Schesel einstellen müssen, berichtet aus der Regionalredaktion Buden und Binnen Pascal Faltermann.
3: Auch in diesem Jahr dürfte es wieder Staus und volle Züge geben. Entzerren sollen das zusätzliche Verbindungen auf der Schiene. Neben den Regionalbahnen setzt der Metronom zwischen Bremen, Hamburg und Schesel Sonderzüge ein. Teilweise fahren die Züge im Halbstundentakt. Um die Anreise der Menschen, die mit dem Auto nach Schesel kommen, zu entzerren, versucht der Veranstalter, den Verkehr über eine App zu steuern und die Menschen so schneller zu den richtigen Campingplätzen zu lotsen. Komplett digital wird das Bezahlen. Statt Bargeld müssen die Gäste einen Chip im Festivalbändchen nutzen, der mit Guthaben aufgeladen wird. Die Polizei im Landkreis Rothenburg ist bei der dreitägigen Großveranstaltung täglich mit rund 500 Einsatzkräften vor Ort. Bis Sonntag treten beim Hurricane auf 4 Bühnen rund 90 Bands und Künstler auf.
0: Bei der Fußballweltmeisterschaft hat Kolumbien am Morgen gegen Usbekistan gewonnen. Die Partie endete 3:1. Die weiteren Spiele fasst Michael Küster zusammen.
4: Portugal kam mit Superstar Cristiano Ronaldo nur zu einem 1:1 Unentschieden gegen die Demokratische Republik Kongo. In Gruppe L hat England das mit Spannung erwartete Duell gegen Kroatien mit 4:2 gewonnen. Bayern-Stürmer Harry Kane traf dabei doppelt und er ist jetzt gemeinsam mit Legende Gary Lineker Englands WM-Rekordtorschütze mit 10 Treffern. Außerdem besiegte in derselben Gruppe Ghana das Team aus Panama knapp mit 1:0.
0: Das waren die Nachrichten mit Thomas Becker-Glauch.
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6: Ja, wenn Sie die Strickjacke heute noch angezogen haben, kann ich Ihnen sagen, die können Sie jetzt mal zur Seite packen. Es wird nämlich richtig warm. Bis zu 29 Grad heute an den Küsten eher 20 und dazu freundlich und meist trocken. Zum Beispiel momentan an der Kugelback in Cuxhaven noch ein paar Wolken, aber schon 20 Grad. Genauso in Bremen und Bremerhaven. In Oldenburg ist es leicht bewölkt bei 20 Grad und in großen Kneten gibt es Wolken bei 21 Grad.
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6: A1 Osnabrück Richtung Bremen zwischen Dreieck Stur und Bremen-Asten 8 Kilometer Stau. Das heißt hier eine Dreiviertelstunde Verzögerung. A7 Hannover Richtung Flensburg zwischen Hamburg-Heimfeld und dem Elbtunnel 5 Kilometer stockender Verkehr. A26 Stade Richtung Hamburg. Die Ausfahrt Stade Ost ist bis 11.30 Uhr gesperrt. Kreis Kloppenburg. Die Westrupper Straße ist zwischen Hochelsten und Westrup nach einem Unfall in beiden Richtungen gesperrt. Und B75 Oldenburger Straße Delmhorst Richtung Bremen zwischen Delmhorster Dreieck und Bremen-Neustadt. Stockender Verkehr.
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6: Und gleich mit ein bisschen Kino. Guten Morgen.

0: Immer donnerstags um 7:15 meldet sich unsere Kinokolumnistin mit neuen Filmen und das macht sie natürlich hier aus unserer Nähe. Aber jetzt ist sie ganz woanders, ganz weit weg, aber trotzdem haben wir heute früh mit ihr gesprochen.
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0: Guten Morgen, Katja.
2: Guten Morgen, Anja.
0: Wir hören schon ungewohnter Sound heute bei dir. Du bist ja auf der ganzen Welt unterwegs und gerade bist du auf dem Filmfestival von Shanghai. Wie sagt man da guten Morgen?
2: Ni hao, sagt man guten Tag, liebe Anja.
0: Das können wir uns merken.
2: Ich stehe übrigens auch in der Kinoschlange.
0: Und mit irgendwelchen Kuttern um dich rum oder Motoren, also auf jeden Fall hören wir die. Die wollen wir nicht hören, sondern wir wollen dich hören. Was gibt es denn Interessantes zu berichten aus China, was die Filme angeht?
2: Ja, ich stehe in einem riesigen Fluss, auf dem Diesel-Lastkähne fahren, in einer Kinoschlange, weil ich bin hier auf einem riesigen Filmfestival. Das muss man sich so ein bisschen wie die chinesische Berlinale vorstellen. Shanghai ist eben ein Publikumsfestival mit über 300 Filmen. Es gibt auch einen Wettbewerb mit einem Hauptpreis, dem Goldenen Kelch. Und es gibt ein sehr junges Publikum, das viele Fragen stellt bei den Publikumsgesprächen. Und natürlich kann man hier auf der Leinwand und auch auf vielen Empfängen wirklich in die aktuelle chinesische Kinokultur eintauchen.
0: Und ich frage mal ein bisschen provokativ, interessiert sich da jemand für dich, also die Kinofrau aus Deutschland, oder braucht das chinesische Kino uns gar nicht?
2: Also ich würde sagen, man interessiert sich schon dafür, weil auf diesem Festival laufen Arthouse-Filme, also eher künstlerische Filme aus der ganzen Welt, auch einige aus Deutschland, obwohl ich muss gleich sagen, nicht aus der ganzen Welt, weil in diesem Jahr dürfen zum Beispiel keine japanischen Filme gezeigt werden, weil es zwischen China und Japan politische Spannungen gibt. Also die Regierung hat auch das Festival im Griff, das muss man ganz klar sagen. Und wirklich bemerkenswert ist aber, was ansonsten auch in China auf den Leinwänden abgeht, weil im vergangenen Jahr, da wurde der chinesische Animationsfilm Na Zha 2 zu einem Riesenhit. Also es ist eine Geschichte über ein Dämonenkind, das gegen einen Drachenprinzen kämpft. Und dieser Animationsfilm, der hat weltweit 2,2 Milliarden Dollar eingespielt. Das war der erfolgreichste Film des vergangenen Jahres und der erfolgreichste Animationsfilm aller Zeiten. Das war natürlich ein wahnsinniges Phänomen. Also da kann man schon von einem chinesischen Kinowunder sprechen.
0: Gut, chinesisches Kinowunder auf der einen Seite, dann sprechen wir ja aber immer auch von Hollywood-Kino. Also würdest du sagen, China ist tatsächlich dabei, Hollywood so ein bisschen nach hinten zu schieben?
2: Ich würde es schon sagen, weil weltweit stagnieren ja die Kinos. Die Kino-Zuschauerzahlen fallen. Und in China gab es jetzt im vergangenen Jahr einen Zuwachs von 22%. Und von den 2,2 Milliarden, die dieser Animationsfilm Na Zha 2 weltweit eingespielt hat, wurden 2 Milliarden allein in China erwirtschaftet. Und die große Frage wird natürlich jetzt sein, ob das ein rein chinesisches Kinomarktproblem bleibt. Weil diese Geschichten, diese erfolgreichen Animationsfilme, die beruhen auf Legenden, auf klassischen Romanen. Und mit denen kann halt das chinesische Publikum viel anfangen und das westliche eher nicht. Aber diese chinesischen Animationsstudios, die haben sich in einer Weise professionalisiert und industrialisiert. Das ist wirklich unglaublich. Und die können wirklich Hollywood gefährlich werden, sobald sie dann eben mal Stories erzählen, an die auch ein westliches Publikum anknüpfen kann.
0: Dann bleiben wir noch mal kurz beim westlichen Publikum in einem Film, der da offenbar sehr gut ankommt. Der ist nämlich hier bei uns in Deutschland und auch schon in den Staaten ist er ein Überraschungserfolg. Backroom heißt dieser Film. Und um was für ein Hinterzimmer geht's denn da?
2: Also diese Backrooms sind ja zunächst mal, waren die ein virales Internetphänomen. Das ist total interessant. Anfang der 2020er Jahre, da begann das, da tauchten plötzlich Bilder auf von endlosen Büroräumen und Fluren in gelblichen Farben. Also so Räume, in denen man sich verlieren kann. Und dieses Phänomen, das ging im Netz viral und es wurde auch von YouTubern weiterentwickelt. Die haben daraus dann Stories und Serien gemacht. Und Kane Parsons, der Regisseur des Films Backrooms, der wurde ebenfalls mit seiner YouTube-Serie zum Thema bekannt. Und jetzt in dieser Spielfilmversion, da spielt eben der britische bekannte Schauspieler Chiwetel Ejiofor, der spielt einen Loser, von seiner Frau verlassen. Er wohnt in seinem Möbelgeschäft, in das keiner kommt. Und eines Tages entdeckt er einen Riss in der Wand. Und er gelangt so in diese endlosen Backrooms. Und er wird dann immer wieder reingehen in diese Flure, in diese Fluchten. Und ich werde jetzt nicht verraten, welche unheimlichen Wesen dann in diesen ganzen Backrooms auftauchen. Ich kann nur sagen, das ist ein solider Horrorfilm, aber er ist nicht so unheimlich wie die Bilder dieser leeren Backrooms, die man so im Internet findet.
0: Backrooms heute, also der Filmtipp von unserer Horrorfilm-Fan-Frau Katja Nikodemus, die heute live aus Shanghai berichtet hat. Herzlichen Dank.
2: Auf Wiedersehen, Anja. Jetzt gehe ich ins Kino. Tschüss.
0: Viel Spaß.

0: Plan B um 9.21 Uhr bei Bremen 2. Vielleicht ist es Ihnen ja heute Morgen auch wieder passiert, dass die Nachbarn parallel zu Ihnen losgefahren sind und dann sind sie eine ganze Weile hintereinander hergefahren und sich gedacht vielleicht, warum haben wir eigentlich alle ein Auto? Warum fahren wir nicht zusammen? Warum teilen wir nicht ein Auto? Im Südosten von Frankreich gibt es ein Dorf, da wird genau das gemacht. 30 Leute teilen sich ein Auto, ohne Verein, ohne Vertrag, einfach Nachbarn, die beschlossen haben, wir brauchen gar nicht jeder ein Auto. Und unser Reporter Sebastian Binz ist mal hingefahren in dieses Dorf.
1: In dem alten Citroën sitzen zwei Männer. Einer ist Landwirt, Ende 30. Er heißt Adrien Sask. Und neben ihm sitzt Xavier Charles. Der ist um die 50 und arbeitet als Musiker. Die beiden schauen gerade Kassetten durch.
2: Elvis Presley, UB40, UB40.
3: Michael Jackson. Ça
1: marche. 30 Nachbarn teilen sich diesen Citroën ZX, Baujahr 95. Im Handschuhfach liegt neben den Kassetten ein improvisiertes Fahrtenbuch.
4: Wer das Auto benutzt, schreibt den Kilometerstand ins Heft. Diane zum Beispiel. Sie hat das Auto geliehen, da hatte es 134.486 Kilometer. Und sie hat für 50 Euro getankt. Jetzt machen wir die Berechnung.
1: Theo hat für 20 Euro getankt. Ich trage bezahlt ein, okay? Offiziell ist das Auto auf Xavier versichert, aber so richtig besitzt es niemand. Früher hat es Adriens Eltern gehört. Wer heute damit fahren will, schreibt einfach in eine Chatgruppe.
2: Le groupe, il s'appelle Vroom Vroom Pouet Pouet.
1: Grob übersetzt heißt die Gruppe Brumm Brumm Tut Tut. Rund 30 Nachbarn machen mit, unter anderem die 75-jährige Geneviève.
5: La voiture partagée, je trouve que c'est une expérience.
6: Ich finde das geteilte Auto eine absolut geniale Erfahrung. Und ich bin extrem glücklich, dabei zu sein. Ich nutze es, um zur Apotheke zu fahren, zum Einkaufen oder um Freunde in Bordeaux zu besuchen. Solche Sachen.
1: Sie lebt seit Jahrzehnten im abgeschiedenen Pont de Barret. Busse fahren nur selten ins Dorf mit seinen 600 Einwohnern. Geneviève meint aber, es hat sich etwas getan.
6: Das Dorf hat sich sehr verändert. Es sind neue Leute hergezogen und die haben solidarische Sachen eingeführt. Das sind eher Ökos.
0: Sebastian Binz über ein Dorf, das sich ein Auto teilt. 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
1: Es ist 9:30.
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1: So richtig fett, schwül, heiß, wahrscheinlich morgen. Heute Temperaturen bis zu 29 Grad und Sonne und Wolken im Wechsel. Bremervörde momentan 22 Grad und auch noch ein paar Wolken. Schesel, gerade ganz wichtig für alle, die zum Festival wollen, 21 Grad im Moment, auch da noch bewölkter Himmel. Genauso in Bremen bei 21 Grad. In Oldenburg ist es leicht bewölkt bei 22 Grad. Bis zu 29 können daraus heute noch werden.
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1: Vorsicht bitte auf der A1 Osnabrück Richtung Bremen. Zwischen Bremen-Binkum und Asten gibt es eine ungesicherte Unfallstelle. A1 Osnabrück Richtung Bremen. Zwischen Dreieck Stur und Bremen-Asten dauert es eine Dreiviertelstunde länger als gewohnt. 8 Kilometer Stau im Moment. A26 Stade Richtung Hamburg. Die Ausfahrt Stade Ost ist bis 11.30 Uhr gesperrt. A27 Bremen Richtung Bremerhaven. Zwischen Bremen-Fahr und Hornlehe 3 Kilometer Stau. Und B75 Oldenburger Straße Delmhorst Richtung Bremen. Zwischen Delmhorster Dreieck und Bremen-Neustadt stockender Verkehr.
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1: Schönen guten Morgen und einen tollen Donnerstag wünsche ich.

0: Elli Furtado, I'm Like a Bird, um 9.38 Uhr bei Bremen 2. Vielleicht sind Sie ja schon dabei, Urlaubspläne zu machen für dieses Jahr. Ich nehme mal an, Murillo in Kolumbien ist nicht dabei, Azuka in Japan auch nicht und Schilterich im Schwarzwald auch nicht. Klingt alles nicht nach Orten, an denen man schon mal war. Aber all diese Orte dürfen sich bestes Tourismusdorf der Welt nennen. Und Worpswede will dazugehören und ist sehr selbstbewusst.
1: Worpswede hat alles. Erstmal nette Leute. Ja? Überall ist irgendwie etwas. Sie können also das gar nicht an einem Tag alles kennenlernen.
2: Wenn wir Besuch haben, vor allem aus Holland, dann gehen die alle in Museen, nicht? Ja, wir haben hier alles.
0: Ja, bestes Künstlerdorf der Welt also. Was steckt dahinter? Unser Reporter Matthias Röhrs hat mal nachgefragt.
3: Einmal im Jahr vergibt die Organisation UN Tourism den Titel Best Tourism Village an ein paar Dutzend Orte auf der ganzen Welt. Dass Worpswede in Zukunft mit dabei ist, darum kümmert sich unter anderem Mira Awad vom Kulturmarketing.
4: Wir haben eben diesen ganz speziellen Dreiklang, den man, glaube ich, sonst im ländlichen Raum eher nicht so oft vertreten hatte. Also wir haben eben eine wunderbare Natur, wir haben aber einen ganz lebendigen Lebensort und wir haben ganz viel Kultur.
3: Das Bundeswirtschaftsministerium hat Worpswede offiziell vorgeschlagen. Zusammen mit 4 anderen Dörfern, Kochel am See in Oberbayern, Puttgarden auf Fehmarn, Tecklenburg am Teutoburger Wald und Fischen im Allgäu. Die Leiterin der Worpsweder Tourismusinformation, Andrea Andersen, weiß, was die Dörfer abgesehen von ihren touristischen Reizen gemeinsam haben.
5: Also die Voraussetzungen für den Wettbewerb sind, dass man nicht mehr als 15.000 Einwohner hat, dass man in eine ländliche Umgebung eingebettet ist und dass man eine intakte Dorfgemeinschaft hat. Und dazu kommen dann weitere Kriterien wie die Sicherheit, die Infrastruktur, das touristische Angebot.
3: Rund 4.000 Euro hat die Gemeinde in die Bewerbung gesteckt. Der größte Teil ist dabei in einen Imagefilm geflossen.
6: There are places where time moves a little slower.
3: Darin setzen Nebel und Licht Worpswede und das Teufelsmoor in Szene. Ein bisschen theatralisch, aber effektvoll. Die Gemeinde inszeniert sich darin als inspirierenden Lebensort zwischen Kunst und Natur. Ein Ort, an dem man zur Ruhe kommen kann. Für einen internationalen Wettbewerb natürlich auf Englisch.
6: Welcome to Worpswede.
5: In der Bewerbung selber wurde schon großer Fokus auch auf diese visuellen Sachen gelegt. Ne? Also Bildmaterial, die Präsentation und dieser Film machen viel aus.
3: Gewinnt Worpswede, hoffen Awad und Andersen auch auf mehr Touristen. In der Gemeinde Schilterich im Schwarzwald, die die Auszeichnung im letzten Jahr bekommen hat, ist dieser Effekt allerdings ausgeblieben. Mehr Touristen sind nicht gekommen. Für den dortigen Tourismuschef Christian Jeckels hat die Auszeichnung trotzdem einen Wert.
7: Für uns ist fast noch wichtiger, dass wir Teil eines weltweiten Netzwerks geworden sind. Gerade für einen kleinen Ort wie Schilterich ist das eine riesige Chance, international sichtbar zu sein und neue Partnerschaften aufzubauen.
3: Und auch Andrea Andersen in Worpswede hat schon Ideen, wie man so ein Netzwerk nutzen kann, um das Künstlerdorf nach vorne zu bringen.
5: Ja, wir möchten gerne mit der Auszeichnung auch dafür sorgen, dass wir langfristig kulturelles Erbe schützen können. Und das ist eine Riesenherausforderung. Weil wir eben sehr viele Denkmäler auch im Ort haben. Große, die kostenintensiv sind. Und da sind wir gut dabei. Dazu haben wir 6 Museen. All das muss ja bespielt werden. Das soll auch natürlich erhalten bleiben.
3: Die Auszeichnung wäre auch eine Wertschätzung für die Worpswederinnen und Worpsweder, die im Dorf im Tourismussektor arbeiten, so Andersen. Nicht umsonst haben sich etwa 20 Dorfbewohner im Bewerbungsprozess eingebracht. 100 Seiten war das Bewerbungsformular am Ende lang. Viel bürokratische Kleinstarbeit, so Mira Awad. Die soll sich lohnen.
4: Wenn wir mehr Touristen hierher kriegen, kriegen wir natürlich auch wieder mehr Geld. Mit dem mehr Geld kann man wieder mehr für den Ort machen. Von Hallenbad bis Fahrradwege.
3: Bis dahin brauchen die Worpsweder aber Geduld. Ob das Künstlerdorf auch eines der besten Tourismusdörfer der Welt wird, das wird im Oktober bekannt.
0: Worpswede möchte bestes Tourismusdorf der Welt werden. Was das bedeutet und was Worpswede dann mit dem Titel anfangen kann, hat uns Matthias Röhrs aus der Regionalredaktion Buden und Binnen erzählt. Hier ist Bremen 2 um 9.43 Uhr.

0: 10 vor 10. 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Und wo wir gerade so schön über Urlaubsorte geredet haben, vielleicht hatten Sie ja auch die Idee, möglicherweise zu irgendeinem Spiel in die USA, nach Mexiko oder Kanada zu fliegen und die Weltmeisterschaft da live zu erleben und haben dann gesagt, alles viel zu teuer. Also wenn man zusammenrechnet, Tickets, Transport, Hotel und dann natürlich die Eintrittskarten. Verschiedene Erhebungen haben ermittelt, dass das bis zu 3.000 Euro kosten kann. Und dann haben Sie ja noch nichts im Magen. Und wir wissen ja alle, Stadionwurst ist die beste Wurst. Also in den Arenen gibt es unglaublich teures Essen, abgesehen von einer einzigen Stadt, Atlanta. In der Hauptstadt des Südens finden insgesamt 8 Partien statt und die Preise für Essen sind moderat. Warum das so ist, weiß unser Reporter Thomas Kunze.
1: Ja, das verrate ich gleich. Erstmal aber kurz ein paar Worte zur Einordnung, verbunden mit Informationen geschockter Kolleginnen und Kollegen. Das Stadionbier in L.A. zum Beispiel, $18,50 der Burger und eine Coke Zero in New York, eine echte Investition von $21. Hier in Atlanta allerdings, da kostet das Bier nur $9, das Wasser mit $3 nur die Hälfte und der $5 Cheeseburger, der geht auch voll in Ordnung. Und gesorgt dafür hat die Familie von Arthur Blank, $11 Milliarden schwer. Dieser Familie gehört das Stadion und das Footballteam, die Atlanta Falcons. Und ich sag's mal so, Arthur und sein Sohn Josh, die verfolgen hier eine ganz eigene, fanfreundliche Idee, sowohl bei dieser WM, aber vor allen Dingen während der NFL-Saison. Fans, die hierher kommen, die sollen sich behütet und wertgeschätzt fühlen. Josh Blank hat in der ersten Verhandlungsrunde mit der FIFA klargemacht, wie die Dinge hier in Atlanta laufen werden und wie ernst man hier diese fanfreundliche Politik nimmt. Und dass hier bei dieser Preistreiberei eben nicht mitgemacht wird. Ende der Diskussion. Sie haben es komplett durchgezogen. Und jetzt gibt es hier also tatsächlich einen Ort, an dem Spanier, Tschechen, die Fans aus Kap Verde oder Südafrika einfach eine gute Zeit haben. Und bei all dem FIFA-Wahnsinn ist das irgendwie einfach eine schöne Geschichte fürs Herz oder besser gesagt für den Gaumen und vor allen Dingen den Geldbeutel.
0: Ja, dann sagen wir einfach mal guten Appetit. Thomas Kunze war das über das günstige Stadionessen in Atlanta.

0: Anlässlich dieses Songs und des Wetters möchte ich nochmal daran erinnern, Sonnencreme zu benutzen. Mein Name ist Anja Görz. Ich wünsche Ihnen einen wunderbaren Donnerstag. Sage tschüss, bis morgen. Hier geht's gleich weiter mit Britta Lohmer.
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2: Von unten aus den Meerestiefen kommen sie. Kraken, die Midgard-Schlange, Meeresechsen wie Godzilla oder andere riesige Seeungeheuer. Aber das ist ja alles Seemannsgarn, oder? Dieser Frage geht die Ausstellung Mythos Meer von Seeungeheuern und Fabelwesen im Schifffahrtsmuseum Unterweser nach.
3: Es gibt hier einen Knopf, den man drücken kann und dieser, ich verrate es jetzt mal, falsche Godzilla öffnet sein Maul und brüllt dann das typische Godzilla-Brüllen.
2: Erklärt Ulrich Thuhl, der die Idee zur Ausstellung mitentwickelt hat. Aber es geht auch um die Dinge, vor denen man sich heutzutage wirklich auf See fürchten sollte. Überfischung zum Beispiel. Museumsleiterin Christine Keitsch.
4: Einfach auch mal den Perspektivwechsel zu wagen vom Seeungeheuer hin zu einer Situation, die uns heute mit Blick auf die Weltmeere wirklich bedroht.
2: Die Ausstellung Mythos Meer von Seeungeheuern und Fabelwesen können Sie im Schifffahrtsmuseum Unterweser in Brake erleben. Bis August 2026.

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1: Mit Thomas Becker-Glauch. Bundeswehr bereitet sich auf einen möglichen Einsatz an der Straße von Hormus vor. NATO-Verteidigungsminister beraten über die künftige Lastenverteilung im Bündnis. Experten kritisieren die mangelnde Umsetzung von Umweltvorgaben. Das Wetter meist trocken, mit Sonne und Wolken bei 20 bis 29 Grad. Ein möglicher Einsatz der Bundeswehr zum Schutz der Straße von Hormus wird offenbar immer wahrscheinlicher. Zwei Schiffe der deutschen Marine haben am Morgen den Suezkanal passiert, nachdem sich die USA und Iran auf ein Rahmenabkommen für ein Kriegsende geeinigt haben. Wie das Verteidigungsministerium in Berlin mitteilte, durchfahren die Schiffe in den kommenden Tagen das Rote Meer und nehmen Kurs auf den Hafen von Djibouti. Aus der Nachrichtenredaktion berichtet Gabriele Intemann.
2: Bei den Schiffen handelt es sich um das Minenjagdboot Fulda und das Versorgungsschiff Mosel. Sie sollen einen möglichen Einsatz in der Straße von Hormus vorbereiten. Dazu sind sie der Erklärung zufolge unter anderem mit Drohnen und Minentauchern ausgestattet. Insgesamt sind rund 140 Soldatinnen und Soldaten an Bord. Für einen solchen Einsatz ist ein Mandat des Bundestags nötig. Voraussetzungen sind laut Verteidigungsministerium ein Ende der Kampfhandlungen sowie eine UN-Resolution oder eine EU-Mission. Am Abend haben die USA und der Iran ein Rahmenabkommen zum Ende des Irankriegs unterzeichnet. Darin verpflichtet

0: Die Amerikaner wenden sich nicht von der NATO oder Europa ab, aber so viel ist klar, die entstehenden Lücken müssen die anderen selbst schließen, allen voran die Europäer. Dazu seien Europa und Kanada, das zweite nordamerikanische NATO-Mitglied, bereit, willens und in der Lage, erklärt Rutte. Außerdem wird die weitere Unterstützung der Ukraine ein Thema sein. Ebenfalls aufgerufen werden könnte die Sicherung der Straße von Hormus. Nach Angaben von NATO-Chef Rutte haben sich inzwischen rund 40 Länder zur Mithilfe bereit erklärt, unter der Federführung von Großbritannien und Frankreich.
1: Die Ukraine hat am Morgen offenbar einen der größten Drohnenangriffe des Krieges auf die russische Hauptstadt gestartet. Videos in Online-Diensten zeigen große schwarze Rauchsäulen über Moskau. Nach Angaben des Bürgermeisters wurde unter anderem eine der größten Raffinerien des Landes getroffen. Der ukrainische Präsident Volodymyr Zelensky bestätigte das. Er bezeichnete den Angriff als Teil der ukrainischen Langstreckensanktionen. Die Attacken erfolgten wenige Stunden vor Beginn des geplanten ASEAN-Gipfels im russischen Kasan. Der Sachverständigenrat für Umweltfragen hat vor einer Aufweichung des Umweltrechts gewarnt. Dazu hat das Gremium am Morgen ein Sondergutachten vorgestellt. Kritisiert wird darin vor allem eine unzureichende Anwendung der ökologischen Vorgaben. Aus Berlin Jan Zimmermann.
2: Laut der Experten werden viele Umweltgesetze nicht konsequent umgesetzt. Nach wie vor könnten Produkte mit verbotenen gefährlichen Chemikalien gekauft werden, sollen Naturschutzgebiete nicht ausreichend geschützt oder Auflagen beim Gewerbeabfall nicht regelmäßig kontrolliert werden. Die Ursachen sind vielfältig, heißt es in dem Gutachten. So sollen gesetzliche Regeln oft nur teilweise zu spät oder vom Bundesland zu Bundesland unterschiedlich beachtet werden. Manche Gesetze seien zu kompliziert und zu bürokratisch, um sie richtig anzuwenden. Zentrale Umweltziele werden in der Folge nicht erreicht, betonen die Wissenschaftler, die die Bundesregierung in Umweltfragen beraten. Sie sorgen sich außerdem, dass wegen des Reformdrucks der Bundesregierung das Umweltrecht auf der Strecke bleibt. Schnellere Genehmigungsverfahren und weniger Auflagen für Unternehmen dürften nicht zulasten des Natur- und Umweltschutzes gehen.
1: Der erste Spieltag der Fußball-WM ist abgeschlossen. Alle Mannschaften haben jetzt einmal gespielt. Michael Küster aus dem ARD-WM-Team fasst die letzten vier Gruppenspiele zusammen.
3: England hat den vermeintlich schwersten Brocken gleich zu Beginn gemeistert und das europäische Duell gegen Kroatien mit 4:2 gewonnen. Bayern-Torjäger Harry Kane traf dabei doppelt. Die Three Lions haben damit die Führung in Gruppe L vor Ghana übernommen, das sich sehr spät mit 1:0 gegen Panama durchgesetzt hat. In Gruppe K hat der Außenseiter Demokratische Republik Kongo mit einem 1:1 gegen Portugal überrascht. Auch Cristiano Ronaldo konnte seiner Mannschaft nicht entscheidend helfen. Am frühen Morgen hat Usbekistan sein allererstes WM-Spiel überhaupt verloren. Gegen Kolumbien gab es in Mexiko-Stadt eine 1:3 Niederlage.
1: Das waren die Nachrichten mit Thomas Becker-Glauch.
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5: Das hier, das sind die aktuellen Temperaturen. Ja, wo sind sie denn? Hier sind sie, Bremen am Weserstadion. Eine ziemlich dicke Wolkendecke gerade noch bei 21 Grad. Bremerhaven am Zoo auch viele Wolken bei 20 und Worpswede, da ist es leicht bewölkt bei 20 Grad. Jo, das wird langsam wärmer da draußen. Heute gibt es einen freundlichen und meist trockenen Mix aus Sonne und Wolken bei maximal 20 bis recht schwüle 29 Grad.
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5: Vier Meldungen. Die erste kommt von der A1 Hamburg Richtung Bremen. Zwischen Hamburg-Stillern und dem Maschener Kreuz 3 Kilometer stockender Verkehr. Die A1 Osnabrück Richtung Bremen. Zwischen dem Dreieck Stuhr und Bremen-Asten 9 Kilometer Stau. Zeitverlust eine gute Dreiviertelstunde. Die A27 Bremen Richtung Bremerhaven. Zwischen Bremen-Fahr und Bremen-Hornlehe. Da staute sich aktuell auf 3 Kilometer. Und B75 Oldenburger Straße Delmenhorst Richtung Bremen. Zwischen dem Delmenhorster Dreieck und der Bremer Neustadt. Da stockt auch der Verkehr. Kommen Sie gut durch.
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5: Und warum YouTube vielleicht Hollywood retten kann, das erfahren Sie gleich bei uns. Einen wunderschönen guten Morgen.

0: guter Song ist das hier gerade. Rosie James und Allo Blacks und das Turned Me Up. Bremen 2 hier, unser Vormittag. Sie gehen nicht so gerne ins Kino und schon gar nicht ins Kino, wenn da zum Beispiel Filme von Wim Wenders oder Christopher Nolan zu sehen sind. Die Gen Z, die hat da so ihre ganz eigenen, sehr persönlichen Sehgewohnheiten, was die Filmbranche in Hollywood gerade vor recht große Herausforderungen stellt. Und ausgerechnet YouTube könnte Hollywood jetzt helfen, denn diese und kommende Woche starten 2 Filme in den Kinos, 2 Horrorfilme, Backrooms und Obsession. Beide kommen von sehr jungen Regisseuren, beide haben in den USA überraschend viel Geld eingespielt und beide haben ihr Handwerk eben nicht in Hollywood gelernt, sondern auf YouTube. Das schauen wir uns jetzt genauer an mit unserer Bremen 2 Filmkritikerin Anna Wollner. Die hat nämlich beide Filme gesehen. Einen wunderschönen guten Morgen, liebe Anna.
1: Hallo, guten Morgen.
0: Was sind das für Filme, die Hollywood da gerade aufwirbeln?
1: Ja, die könnten eigentlich unterschiedlicher kaum sein. Backrooms basiert auf einem Internetmythos. Endlos gelbe Räume, Neonlicht, Teppichböden, so ein Ort, der aussieht wie ein leergeräumtes Bürogebäude, aber das als Albtraum.
2: Es ist also eine Art leeres Bürogebäude?
3: Hier drin? Klar. Aber es ist, als hätten es einen Haufen Bauarbeiter auf Acid gebaut. Es gibt sogar einen Pool.
4: Einen Pool?
3: Ja, was Ähnliches zumindest. Folgt mir.
1: Ja, jemandem folgen sollte man in Horrorfilmen eigentlich tunlichst vermeiden, aber dieser mit Chiwetel Ejiofor und Renate Reinsve hochkarätig besetzte Film, der lebt fast komplett von seiner Atmosphäre, also der erzählt wirklich weniger eine Geschichte, als dass er einen Zustand erzeugt. Ich habe mich ständig verloren gefühlt in diesen gelben Räumen mit den beweglichen Wänden.
0: Das klingt schon mal sehr interessant, ich sag vorsichtig interessant. Und wie sieht's mit Obsession aus?
1: Das ist deutlich klassischer. Da geht's um einen jungen Mann, dessen Wünsche plötzlich Realität werden, mit ziemlich unangenehmen Folgen.
5: One wish, Willow. Du hast nur einen Wunsch. Ich wünsche mir, dass Nikki Freeman mich mehr liebt als alles andere.
6: Bear, ich liebe dich so, so, so, so, so sehr. Eine Liebe, die nur der Zweig einer Weide hervorrufen kann.
1: Das ist, du ahnst es, so ein bisschen psychologischer Horror, der sehr nah dran ist an Filmen wie Talk to Me oder Smile, während Backrooms eher tatsächlich wie so ein einziger Fiebertraum funktioniert.
0: Und warum werden ausgerechnet diese beiden Filme gerade, ja, so große Erfolge, gerade bei den jüngeren Leuten?
1: Na, sie schaffen etwas, woran das große Studiosystem gerade scheitert. Sie geben das Gefühl, was Neues zu erzählen und sie haben eine riesige Fangemeinde online. Also Backrooms war ein Internetphänomen vorm Film, ein Meme, ein unscharfes Foto von endlosen gelben Büroräumen mit Teppich und Neonlicht. Irgendwann hatte jemand die Idee, was wäre, wenn man durch einen Fehler in der Realität in so einer endlosen Zwischenwelt landet, ohne Ausgang, voller leerer Flure, seltsamer Geräusche und Dinge, die man lieber nicht treffen möchte. Daraus hat dann das Internet das gemacht, was das Internet halt macht, eine Mythologie mit Geschichten, Videos, Videos, Spielen und eigenen Fantheorien. Und was da noch dazu kommt für den Erfolg, ist dieser Netzrückhalt. Die Filme wirken nicht wie Produkte, die von Marketingabteilungen entwickelt wurden, sondern sie wirken wie Filme von Leuten, die dieselbe Medienwelt kennen wie das Publikum.
0: Und das sind ja beides Horrorfilme. Würdest du sagen, das ist ein Zufall?
1: Nee, gar nicht, weil Horrorfilme vergleichsweise günstig sind, kreativ und sie vom gemeinsamen Erleben leben. Also gerade junge Zuschauer gehen dafür offenbar noch sehr gerne ins Kino, denn das Publikum in den USA besteht vor allem aus der Gen Z.
0: Und was sagt dieser Erfolg über Hollywood aus?
1: Na, dass die großen Studios vielleicht zu lange an die falschen Marken geglaubt haben. Also Hollywood dachte ja jahrelang, junge Menschen, die kommen für Superhelden-Sequels und bekannte Franchises ins Kino. Backrooms und Obsession zeigt jetzt das genaue Gegenteil. Junge Zuschauer, die kommen gerade für neue Ideen, wenn sie das Gefühl haben, dass diese Ideen wirklich aus ihrer Kultur entstanden sind.
0: Und welcher dieser beiden Filme, also ich persönlich finde sie jetzt von deinem Erzählen wirklich beide spannend, aber welcher ist für dich der interessantere?
1: Also interessanter ist auf jeden Fall Backrooms, gar nicht so sehr, weil es der bessere Film ist, sondern eher, weil was versucht wird, was im nicht nur im Horrorgenre, sondern im Kino im Allgemeinen selten ist, übersetzt ein Internetgefühl in den Film. Also dieses Ding mit den leeren Fluren, diese verlassene Büroräume, Räume ohne Funktion, das ist wirklich fast zweistündiger Horror. Obsession ist zugänglicher, der hat mehr Handlung, klarere Figuren und die stärkere emotionale Ebene.
0: Aber will man sich per Wunsch, dass sich jemand in einen verliebt? Eigentlich nicht, oder?
1: Ja, nach dem Film definitiv nicht mehr.
0: Und diese beiden Filme, die laufen jetzt in den Kinos an. Backrooms ist ab heute zu sehen und Obsessions ab kommender Woche. Beide super erfolgreich, auch gerade eben bei jüngeren Menschen. Warum ist das so? Antworten von Anna Wollner, unserer Kinokritikerin hier auf Bremen 2. Dir schönen Dank.
1: Sehr gerne.

aufgewachsen im australischen Busch, irgendwann dann nach Sydney gezogen und dort recht früh die Musik für sich entdeckt. Lenka war das hier auf Bremen 2. Ach, und diese Frau macht gute Laune. Und eine Stimme hat die. Hören Sie mal selber. Madeleine Peru ist das. 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
8: Ja, und es wird langsam wärmer da draußen, ein bisschen schwüler. Bremen zum Beispiel an der Schlachte, viele Wolken bei 21 Grad. Bremerhaven am Auswandererhaus auch stark bewölkt bei 20 und Varel leicht bewölkt bei 19 Grad. Ja, wie gesagt, es wird langsam muckelig da draußen. Heute gibt es nämlich einen freundlichen und meist trockenen Mix aus Sonne und Wolken bei bis zu 29 Grad heute.
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8: Mit 4 Meldungen. Die erste kommt von der A1 Hamburg Richtung Bremen. Zwischen dem Dreieck Norderelbe und dem Maschener Kreuz 6 Kilometer stockender Verkehr. A1 Osnabrück Richtung Bremen. Zwischen dem Dreieck Stur und Bremen-Asten 9 Kilometer Stau mit einem Zeitverlust aktuell von einer guten Dreiviertelstunde. Die A27 Bremen Richtung Bremerhaven. Zwischen Bremen-Fahr und Bremen-Hornlehe. Da stockt der Verkehr aktuell auf 2 Kilometer. Und B75 Oldenburger Straße Delmenhorst Richtung Bremen. Zwischen dem Delmenhorster Dreieck und der Bremer Neustadt. Da stockt aktuell der Verkehr.
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8: Gaza sollte wieder aufgebaut werden. Humanitäre Projekte sollten gepusht werden. Auch Ideen hat es reichlich gegeben für den Friedensrat, gegründet von US-Präsident Donald Trump. Was ist da seit der Gründung vor knapp 4 Monaten bislang geschehen? Welche Gelder konnten da gesammelt werden? Oder eben auch nicht? Haken wir gleich nach. Guten Morgen.

0: The Weebies and Us Take It From Me, Bremen 2 ist das hier. Vor 4 Monaten hat Donald Trump ja in Washington mit recht viel Pomp und Tamtam seinen sogenannten Friedensrat gegründet. Vielleicht erinnern Sie sich an diesen Tag, weil in den USA hapert es ein wenig mit dem daran erinnern. Das Versprechen von einem Jahr oder vor wenigen Monaten besser gesagt, es sollten Milliarden für humanitäre Hilfe und den Wiederaufbau von Gaza gesammelt werden. Wir haken, wie gesagt, einige Monate später nach. Was ist daraus geworden? Kleiner Spoiler, Luft gibt's auf jeden Fall reichlich. Kerstin Klein aus dem Studio Washington.
1: Es war eine teils befremdlich wirkende Veranstaltung. Die erste Sitzung des von Donald Trump geschaffenen Board of Peace, des Friedensrats. Im nach ihm umbenannten Donald Trump Institute for Peace in Washington D.C. versammeln sich im Februar die gut 2 Dutzend Mitgliedstaaten. Deutschland ist ebenso wenig dabei wie fast alle europäischen Verbündeten. Sie sehen die Vereinten Nationen als zuständig an. Den US-Präsidenten und selbsternannten Vorsitzenden auf Lebenszeit hält das nicht davon ab, sein neues Gremium in den höchsten Tönen zu loben. Es sei das bedeutendste und mächtigste Gremium.
2: I believe it's the most consequential board, certainly in terms of power and in terms of prestige. There's never been anything close.
1: Es habe noch nie etwas Vergleichbares gegeben. Inhaltlicher Kern des Treffens, humanitäre Hilfe für Gaza und Gelder für den Wiederaufbau. 10 Milliarden von den USA verspricht Trump an diesem Februartag in D.C. Dazu noch einmal 7 Milliarden von den Mitgliedstaaten. Doch 4 Monate später gibt es offenbar weder das eine noch das andere. Ein bei der Weltbank für den Friedensrat eingerichteter offizieller Fonds hat nach Recherchen von US-Medien bisher keinerlei Einzahlungen erhalten. Kontostand $0. Dagegen liegt auf einem anderen Konto bei einer Privatbank offenbar Geld. Wie viel ist unklar, denn für das gelten keinerlei Transparenzregeln. Für Michael Mettler, der 30 Jahre für das US-Außenministerium gearbeitet hat, ist genau diese mangelnde Transparenz das Problem.
3: Jede Organisation, die nennenswerte Gelder einsammeln will, braucht Strukturen, die den Geldgebern versichern, dass ihre Mittel gut gemanagt und verantwortlich ausgegeben werden. Solche Strukturen hat das Board des Friedensrats noch nicht geschaffen.
1: Es habe auch noch nicht wirklich formuliert, wofür das Geld genau ausgegeben werden soll. Daher bleiben auch nach 4 Monaten die Versprechen ähnlich vage wie in einem bei der Gründungssitzung eingespielten Film.
4: The war Hamas began has left Gaza in ruins. Yet from these ruins, a new future will rise.
1: Aus den Trümmern, die die Hamas hinterlassen habe, werde eine neue Zukunft entstehen. Doch auf diese Zukunft warten die Menschen in Gaza noch immer. Trumps Friedensrat hat ein begrenztes Mandat der Vereinten Nationen für den Wiederaufbau in Gaza. Aber 0 Erfahrung, unklare Strukturen und offenbar bis heute so gut wie kein Geld.
3: Wenn man eine Organisation von Grund auf neu aufbaut, ist das viel Arbeit und geht nicht schnell und einfach. Daher kann man schon fragen, ob es eine gute Idee war, die drängendsten Probleme in Gaza einer Organisation anzuvertrauen, die erstmal viel Aufbauarbeit leisten muss.
1: Kürzlich wurde der US-Außenminister in einem Ausschuss des Parlaments zum Friedensrat befragt. Dabei bestätigte er, dass auch die USA noch keine der von ihnen versprochenen Milliarden an den Friedensrat überwiesen haben. Es bleibt also weiterhin offen, ob der Friedensrat den Menschen in Gaza irgendwann wirklich helfen kann oder ob das Ganze nicht viel mehr war als nur eine große PR-Show.
0: Was also ist aus Trumps sogenannten Friedensrat geworden und den Milliarden für humanitäre Hilfe? Nicht viel bis jetzt. Also die Kassen sind ziemlich leer, die da hat sich noch nicht viel angehäuft, sagt Kerstin Klein aus unserem Studio Washington hier auf Bremen 2.

0: Jack Johnson, Upside Down, Bremen 2, hier. Nicht nur sportlich, auch recht animalisch geht es gerade bei der diesjährigen Fußball-Weltmeisterschaft in Kanada, Mexiko und den USA ab. Tiere spielen auch dieses Mal immer wieder eine große Rolle, sagt auch unser Reporter vor Ort bei der WM, der Philipp Weißkirch.
1: Die kapverdischen Inseln im Atlantik vor der Küste von Westafrika. Hier ist es gefährlich. Denn es wimmelt nur so von Haien, von blauen Haien. Allerdings weniger im Wasser, sondern vielmehr auf dem Fußballplatz. Die Nationalspieler von Kap Verde heißen blaue Haie. Blau ist die Landesfarbe, die Haie stehen für Stärke. Und Zähne zeigt der krasse Außenseiter sofort beim 0:0 gegen Titelfavorit Spanien. Schon mal was vom Fennec gehört? Der ist der kleinste Windhund der Welt. Klein, aber mit ziemlich großen Ohren. Und der Fennec braucht übrigens kaum Trinkwasser. Trifft sich ganz gut, denn er lebt in der Sahara und ist das Nationalsymbol Algeriens. Die Fußballer des nordafrikanischen Landes nennen sich also stolz die Fennecs, die Füchse der Wüste. Und klar, in selbige wollen sie ihre Gegner schicken. Das Känguru ist eines der Nationaltiere von Australien und daran kommen auch die Fußballer nicht vorbei. In Down Under sagen sie aber ja statt Football eher Soccer. Dann noch ein bisschen Känguru reinmixen und fertig ist der Spitzname Socceroos. Das Känguru kann bekanntermaßen hüpfen, aber leider nicht rückwärts laufen. Zum Glück können es die Socceroos auf dem Rasen. Zum Schluss kehren wir nochmal nach Afrika zurück. Die Elfenbeinküste hat tolle Fußballer, technisch top und dribbelstark. Nicht ganz so filigran unterwegs sind Elefanten und trotzdem, das Nationalteam nennt sich die Elefanten. Naheliegend, denn davon leben einige in der Elfenbeinküste. Die Stoßzähne der Dickhäuter gaben dem Land seinen Namen. Und bei jedem WM-Treffer gibt's ein fröhliches Torö.
0: Vom Elefanten zum Känguru. Tiere sind auch bei der WM wieder dabei als Glücksbringer. Und so einiges mehr, sagt Philipp Weißkirch hier auf Bremen 2.

0: Cozy Kitchen in my corner. 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
1: Der kommt von Hilke Thesen.
2: Irgendwann müssen Sie doch gewusst haben, jetzt bin ich oben.
3: Henrik Höfgen ist Schauspieler und träumt vom großen Erfolg und von Berlin.
4: Ich spiele Mephisto.
5: Das soll mein Meisterstück werden.
3: Auf den großen Bühnen der Hauptstadt der 1930er Jahre will er in den bedeutenden Rollen glänzen. Während er zielstrebig seine Karriere vorantreibt, spitzen sich die politischen Verhältnisse aber immer mehr zu. Und dann gilt es, sich wichtige Fragen zu stellen, sagt der Dramaturg Rainer Ortmann.
6: Wie verhalte ich mich gegenüber einer politischen Bewegung, mit der ich erstmal gar nicht so sehr sympathisiere, aber die mir doch ungeahnte Möglichkeiten liefert?
3: Mephisto nach dem Roman von Klaus Mann ist eine schonungslose Analyse von Opportunismus und moralischem Verfall angesichts der Macht. In dem Theaterstück geht es um Mut und um die Frage, wie viel Haltung man bewahrt, wenn ein System kippt.
7: Du bleibst doch immer, was du bist.
3: Das Theaterstück Mephisto nach dem Roman von Klaus Mann, jetzt im Oldenburgischen Staatstheater in Oldenburg.
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1: Mit Thomas Becker-Glauch. Amtsantritt von Bremerhavens OB Güntner verzögert sich wegen juristischer Probleme. Bundeswehr bereitet sich auf einen möglichen Einsatz an der Straße von Hormuz vor. US-Verteidigungsminister Hexes kündigt eine erneute Überprüfung der US-Truppenpräsenz in Europa an. Das Wetter war meist trocken mit Sonne und Wolken bei 20 bis 29 Grad. Der neue Bremerhavener Oberbürgermeister Martin Güntner tritt sein Amt nicht wie geplant zum 1. Juni an. Das hat die Stadt am Morgen mitgeteilt. Grund dafür ist die Klage eines Mitbewerbers. Aus der Regionalredaktion Buden und Binnen berichtet Tilko Wes.
2: Nach Angaben des Verwaltungsgerichts ist mit einer Entscheidung über den Eilantrag des Mitbewerbers frühestens Ende Juli zu rechnen. Der parteilose Gerrit Mesch bemängelt in seiner Klage unter anderem, dass das Auswahlverfahren intransparent und auf Martin Güntner zugeschnitten gewesen sei. Bündnis Deutschland unterstützt die Klage. Der Bremerhavener SPD-Chef Güntner war Anfang Mai von der Stadtverordnetenversammlung zum neuen Oberbürgermeister gewählt worden. Bis zu einer Entscheidung über den Eilantrag wird Bürgermeister Thorsten Neuhoff weiterhin auch die Aufgaben des Oberbürgermeisters wahrnehmen. Der bisherige Oberbürgermeister Melf Granz hatte sich aus gesundheitlichen Gründen zurückgezogen.
1: Ein möglicher Einsatz der Bundeswehr zum Schutz der Straße von Hormuz wird offenbar immer wahrscheinlicher. Zwei Schiffe der deutschen Marine haben am Morgen den Suezkanal passiert, nachdem sich die USA und Iran auf ein Rahmenabkommen für ein Kriegsende geeinigt haben. Wie das Verteidigungsministerium mitteilte, durchfahren die Schiffe in den kommenden Tagen das Rote Meer und nehmen Kurs auf den Hafen von Djibouti. Aus der Nachrichtenredaktion Gabriele Intemann.
3: Bei den Schiffen handelt es sich um das Minenjagdboot Fulda und das Versorgungsschiff Mosel. Sie sollen einen möglichen Einsatz in der Straße von Hormuz vorbereiten. Dazu sind sie der Erklärung zufolge unter anderem mit Drohnen und Minentauchern ausgestattet. Insgesamt sind rund 140 Soldatinnen und Soldaten an Bord. Für einen solchen Einsatz ist ein Mandat des Bundestags nötig. Voraussetzungen sind laut Verteidigungsministerium

0: in ein echtes Militärbündnis zu verwandeln. Viel zu lange sei sie ein Papiertiger und eine Einbahnstraße gewesen, sagte Hexes. Damit sei jetzt Schluss. Der Sachverständigenrat für Umweltfragen hat vor einer Aufweichung des Umweltrechts gewarnt. Das steht so in einem am Morgen vorgestellten Sondergutachten. Kritisiert wird darin vor allem eine unzureichende Anwendung der ökologischen Vorgaben. Aus Berlin berichtet Jan Zimmermann.
1: Laut der Experten werden viele Umweltgesetze nicht konsequent umgesetzt. Nach wie vor könnten Produkte mit verbotenen gefährlichen Chemikalien gekauft werden, sollen Naturschutzgebiete nicht ausreichend geschützt oder Auflagen beim Gewerbeabfall nicht regelmäßig kontrolliert werden. Die Ursachen sind vielfältig, heißt es in dem Gutachten. So sollen gesetzliche Regeln oft nur teilweise zu spät oder vom Bundesland zu Bundesland unterschiedlich beachtet werden. Manche Gesetze seien zu kompliziert und zu bürokratisch, um sie richtig anzuwenden. Zentrale Umweltziele werden in der Folge nicht erreicht, betonen die Wissenschaftler, die die Bundesregierung in Umweltfragen beraten. Sie sorgen sich außerdem, dass wegen des Reformdrucks der Bundesregierung das Umweltrecht auf der Strecke bleibt. Schnellere Genehmigungsverfahren und weniger Auflagen für Unternehmen dürften nicht zulasten des Natur- und Umweltschutzes gehen.
0: Bis zu 78.000 Musikfans werden ab heute wieder beim Hurricane Festival in Schesel erwartet. Das dürfte wieder zu einigen Verkehrsproblemen führen. Worauf sich die Menschen in und um Schesel einstellen müssen, berichtet aus der Regionalredaktion Buten und bin Pascal Faltermann.
2: Auch in diesem Jahr dürfte es wieder Staus und volle Züge geben. Entzerren sollen das zusätzliche Verbindungen auf der Schiene. Neben den Regionalbahnen setzt der Metronom zwischen Bremen, Hamburg und Schesel Sonderzüge ein. Teilweise fahren die Züge im Halbstundentakt. Um die Anreise der Menschen, die mit dem Auto nach Schesel kommen, zu entzerren, versucht der Veranstalter, den Verkehr über eine App zu steuern und die Menschen so schneller zu den richtigen Campingplätzen zu lotsen. Komplett digital wird das Bezahlen. Statt Bargeld müssen die Gäste einen Chip im Festivalbändchen nutzen, der mit Guthaben aufgeladen wird. Die Polizei im Landkreis Rothenburg ist bei der dreitägigen Großveranstaltung täglich mit rund 500 Einsatzkräften vor Ort. Bis Sonntag treten beim Hurricane auf 4 Bühnen rund 90 Bands und Künstler auf.
0: Das waren die Nachrichten mit Thomas Becker-Glauch.
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4: Und da checken wir jetzt mal die aktuellen Temperaturen. Bremen am Schnur, schon Mix aus Wolken, bisschen Sonne bei 22 Grad. Bremerhaven am Sail City, viele Wolken, 22 und Lilienthal auch bewölkt bei 23 Grad. Ja, es wird langsam wärmer und wärmer da draußen. Heute gibt es einen freundlichen, meist trockenen Mix aus Sonne und Wolken bei maximal 20 bis rauf auf 29 Grad.
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4: Vier Meldungen. Vorsicht bitte auf der A29. Oldenburg Richtung Wilhelmshaven zwischen Oldenburg-Umstede und Kreuz Oldenburg-Nord. Da liegen Gegenstände. A1 Osnabrück Richtung Bremen zwischen dem Dreieck Stur und Bremen-Asten 6 Kilometer Stau. Die A27 Bremen Richtung Bremerhaven. Die Einfahrt Bremen-Fahr ist wegen einer Schutzplankenerneuerung bis 12 Uhr gesperrt. Und A27 Bremen Richtung Bremerhaven zwischen Bremen-Fahr und Bremen-Hornlehe 2 Kilometer stockender Verkehr.
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4: Und ich wünsche einen wunderschönen guten Morgen an diesem Donnerstag. Das hier ist Bremen 2. Den Tag, diesen Donnerstag, den kann ich Ihnen vielleicht noch ein bisschen schöner, also nicht kühler, aber schöner machen. Sie können nämlich gleich was Nettes gewinnen hier im Halbwissen-Quiz. Einen frischen und ziemlich spannenden und sehr dicken Krimi, Island-Krimi. Schlafende Vulkane heißt der. Erzähle ich gleich mehr nach Musik von Mid Lake und Amy Winehouse.

0: Amy Winehouse, Tears Dry on Their Own. Bremen 2 ist das hier und wir reisen jetzt nach Island. Da ist es vielleicht ein bisschen frischer als hier bei uns. Ein wunderschöner wilder Inselstaat im Nordatlantik. Hier geschieht ein Mord. Und es wird der erste Fall für ein ziemlich scharfsinniges Ermittlerduo sein in dem Roman Schlafende Vulkane. Den können Sie nämlich gleich hier gewinnen im Halbwissen-Quiz. Und Claudia Scholz, Redakteurin der Sendung hier, die weiß da mehr. Hey Claudia, herzlich willkommen. Um was geht es denn in Schlafende Vulkane? Lass mich raten, Vulkane? Haha.
1: Ja, aber nicht auf den ersten Blick. Es geht um eine junge Frau, die wird in einem Reitstall gefunden, ermordet. Und von ihrem kleinen Jungen fehlt jede Spur. Und dieses Ermittlerduo, von dem du gesprochen hast, die müssen den finden und die vermuten den in den Vulkanhöhlen. Und weil das da sehr gefährlich ist und wie du auch schon sagtest, nicht besonders warm, gibt's nicht so viel Zeit und das ist wirklich sehr, sehr spannend.
0: Und die zwei, die machen sich dann auf die Reise in diese wilde Natur und...
1: Um den kleinen Jungen zu finden, genau.
0: Okay, und lass mich raten, es geschieht bestimmt ein weiterer Mord. Aber wir wollen nicht zu viel. Genau. Wir wollen nicht zu viel. Danke, liebe Claudia. Also diesen ziemlich blattgewaltigen, das sollten wir vielleicht noch sagen, es ist wirklich richtig dicker Wälzer, frisch in den Buchhandlungen stehend. Schlafende Vulkane vom Rowohlt Verlag, Hardcover natürlich gewinnen, können Sie den gleich, wenn Sie jetzt anrufen. Unter der 0421-246624 und spielen können Sie gleich mit mir eine kleine Runde Halbwissen. Rufen Sie, wie gesagt, gerne jetzt an. 0421-246624, da stelle ich Ihnen nämlich gleich im Halbwissen 6 Wissensfragen und bei nur 3 richtigen Antworten könnte dieser Roman Schlafende Vulkane aus Island bald bei Ihnen zu Hause liegen und von Ihnen gelesen werden. 0421-246624.

0: Sehen Sie? Hier bei Bremen 2 bekommen Sie die Musik zum Wetter. Sheryl Crow, you can't change the weather. Können das nicht ändern, das bleibt jetzt so. Auch das ganze Wochenende schön kuschelig warm. Das hier ist Bremen 2 mit unserem Halbwissen-Quiz. Am Telefon habe ich einen sehr, sehr netten Hörer, einen Mitspieler, Michael Bowe aus Stade. Ich wünsche einen wunderschönen guten Tag.
1: Ja, schönen Tag. Hallo, Frau Lummer.
0: So, Sie sind gerade nämlich ziemlich fleißig. Sie waren schon den ganzen Vormittag im Garten und haben geschnitten, geschnibbelt, gepflückt. Und was haben Sie denn so gemacht?
1: Ja, ich habe Marmelade eingekocht und wir haben eben halt sehr viele Kirschen am Kirschbaum. Und ich war auch schon einkaufen, so ist es auch nicht.
0: Auch fleißig.
1: Mit dem Rad natürlich, wie es sich gehört. Und ja, und jetzt sitze ich am Telefon.
0: Und genießen hoffentlich auch gleich mal ein schönes, großes Marmeladenbrot?
1: Nee, ich mache eher gleich das Mittagessen. Und das wird wahrscheinlich eher Richtung Nudeln gehen, weil meine Frau liebt Nudeln.
0: Herr Bowe, Hut ab. Mensch, was machen Sie denn noch alles heute?
1: Ja, ich bin seit 2 Jahren in Rente. Mhm. Bin ja nun schon richtig alt. Aber es ist eben halt so, dass ich dann das Mittagessen koche. Und dann, wenn nachher unsere Kinder kommen, eine geht noch zur Schule, der andere ist auf der Arbeit, dann werde ich auch für die noch irgendwelche Dinge zurechtzaubern müssen.
0: Ach Mensch, wie schön. Und das mit dem Alter haben Sie gerade gesagt. Und gibt es im Garten, also ich meine, gerade gibt es ja in Gärten jeden Tag stundenlang was zu tun. Also eigentlich kommt man überhaupt nicht hinterher, besonders bei dem ganzen Regen. Es gedeiht ja alles gerade. Man kann ja fast zugucken, wie die Büsche wachsen. Was haben Sie da heute noch vor? Und Schnecken, haben Sie ein Schneckenproblem oder geht das dieses Jahr?
1: Ja, nee, also vor allen Dingen, meine Frau ist da ganz, ganz fleißig in meinem Sammeln. Ich hatte ihr mal eine Schneckenzange geschenkt. Die findet sie richtig toll und damit macht es fast Spaß, sagt sie.
0: Was ist eine Zeckenschnange? Schneckenzange. Was ist das denn?
1: Ja, das ist eigentlich nur eine kleine Kunststoffzange, die eben halt so geformt ist, dass man eben halt die Schnecken, also auch sowohl diese Nacktschnecken als eben halt aber auch die Gehäuseschnecken damit ganz gut greifen kann.
0: Ah.
1: Im Eimerchen sammeln und dann...
0: Ja, dann hat jeder so seine Art, mit denen umzugehen, ne?
1: So ist es, aber nach jedem Regen raus und gucken.
0: Richtig.
1: Ja.
0: Ah, Schneckenzange und nicht Zeckenschnange. Na gut, okay. Wir beide, wir spielen mal los. Ich stelle Ihnen 6 Fragen und bei 3 richtigen Antworten könnten Sie den Roman mit den schlafenden Vulkanen aus Island, der könnte dann zu Ihnen nach Stade kommen.
1: Wir gucken mal. Würde mich sehr freuen. Allerdings habe ich auch kein Telefon oder was, also kein Smartphone zur Hand, sodass ich auch keine Schummeleien begehen kann. Also von daher weiß ich nicht, ob ich alles schaffe. Wenn es Fußballfragen sind, dann
0: wird es ehrlicher
1: schwierig.
0: Hörer. Fußballfragen. Oh, das ist natürlich während so einer WM.
1: Ja, ich weiß.
0: Herr Bowe, ich gebe alles, aber versprechen kann ich hier gar nichts. Gucken wir erstmal auf das hier. Und das könnten Sie wissen. Radioaktive Abfälle aus Großbritannien sind gestern Abend im Zwischenlager Brockdorf angekommen. Wie nennt man diese Transporte nochmal? Das sind
1: Kastoren.
0: Richtig, das sind die Kastortransporte. Die USA und der Iran haben sich ja auf eine Rahmenabkommen geeinigt. Präsident Trump hat das Abkommen ja gestern digital im Schloss des französischen Sonnenkönigs unterzeichnet, in großer Pose und ziemlich stolz. Und überhaupt, wie heißt dieses Schloss nochmal?
1: Ach ja, das ist ja das, was Trump so sehr liebt, ein Schloss. Das ist Versailles.
0: Ja, voller Gold und Shishi und Pupu und überhaupt. RB Leipzig, Drittplatzierter, da ist die Fußballfrage. Hatten Sie sich gewünscht, ne?
1: Ach ja.
0: Der gerade abgelaufenen Bundesliga-Saison hat jetzt überraschend seinen Trainer entlassen. Wie gesagt, also drittplatziert. Vorher war er übrigens sehr sympathischer Trainer bei Werder Bremen. Wen suchen wir?
1: Ja, Werner, ne?
0: Richtig.
1: Ja.
0: Dritter Platz ist natürlich auch echt schwierig. Heute kommt mit LOL 2.0 ein neuer Film der französischen Starschauspielerin Sophie Marceau in die Kinos. Die hat schon in zahlreichen Hits mitgespielt, unter anderem als böse Gegenspielerin von James Bond. Berühmt wurde sie aber als 14-Jährige in der Hauptrolle einer romantischen Teenie-Komödie. Wie hieß das nochmal?
1: Mhm, das stimmt, sagt mir jetzt aber viel, nur ich komme nicht auf den Filmnamen.
0: La Boom. Genau. Heute öffnet eine der wichtigsten Kunstmessen der Welt für das Publikum. Sie hat mittlerweile in vielen Städten Ableger. Das Original ist aber in der Schweiz beheimatet. In welcher Stadt genau?
1: In Bern?
0: Nee, in Basel, die Art Basel.
1: Mit B, siehst du?
0: Mhm. So, und da Sie sich ja wirklich so sehr für Fußball interessieren, habe ich noch...
1: Dankeschön, das ist ja zuvorkommend.
0: Heute Nacht ist der erste Spieltag der Fußball-WM in den USA, Kanada, Mexiko ja zu Ende gegangen. Das heißt, alle Teams haben jetzt einmal gespielt, wir haben die jetzt alle mal kennengelernt. Welche Mannschaft hat bisher den höchsten Sieg erzielt? Das haben Sie vielleicht mitbekommen.
1: Das war, glaube ich, sogar die deutsche Mannschaft.
0: Richtig, mit einem 7:1.
1: Ja.
0: Herr Bowe, gute Nachricht. 4 von 6 richtigen.
1: Nein, immerhin.
0: So, Sie können heute ganz genüsslich gleich einen Herd und ein leckeres Mittagessen machen. Der Kriminalroman Schlafende Vulkane, der geht heute raus für Sie. Und ja, haben Sie eine herrliche Zeit auch später vielleicht im Garten noch?
1: Ja, das wünsche ich Ihnen und den Hörerinnen und Hörern auch.
0: Dankeschön.
1: Genau. Vielen Dank.
0: Tschüss.
1: Tschüss.

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6: Ja, das haben wir natürlich auch. Und ich kann nur sagen, die Temperaturen gehen wirklich im Minutentakt nach oben. Also es wird wirklich immer wärmer da draußen. Bremen zum Beispiel am Rhododendron-Park, da vielleicht noch ein bisschen gefühlter kühl, aber doch wolkig mit etwas Sonne, schon bei 24 Grad. Bremerhaven am Radarturm auch ein Sonne-Wolken-Mix bei 22 und Verden da leicht bewölkt, etwas Sonne bei 25 Grad. Wie gesagt, es wird immer wärmer da draußen. Heute gibt es einen freundlichen und meist trockenen Mix aus Sonne und Wolken bei bis zu 29 Grad drauf.
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6: Zwei Meldungen. Die erste kommt von der A1 Osnabrück Richtung Bremen. Zwischen dem Dreieck Stur und Bremen-Asten 6 Kilometer Stau. Die A27 Bremen Richtung Bremerhaven. Die Einfahrt Bremen-Fahr ist wegen einer Schutzplankenerneuerung, Lieblingswort, bis 12 Uhr gesperrt.
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6: Sie hat große Erfolge gefeiert mit ihrer markanten Bluesstimme. Einer wirklich markanten Stimme, nicht nur Solo, auch mit ihrem Duo Jesu war sie sehr erfolgreich unterwegs. Und sie gibt jetzt im September auch ein Konzert in Hannover, die britische Sängerin Alison Moyet, die heute übrigens auch 65 Jahre alt wird. Und wir schauen gleich zurück auf ihr intensives musikalisches Leben. Moin!

0: uns hier gleich ganz viel Fukuhila. Und kennen Sie diese Samthaarbänder? Haarbänder, die auch gerne zurück in die 80er wollen? Das machen wir jetzt hier.
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0: 18. Juni 1961. Heute vor 65 Jahren wurde nämlich die britische Sängerin Alison Moyet geboren, die besonders in den 80er Jahren, Sie erinnern sich vielleicht, große internationale Erfolge gefeiert hat. Bernd Schlisselmann schaut zurück auf ihr sehr, sehr reiches musikalisches Leben.
2: Alf, so heißt das erste Soloalbum von Alison Moyet. Was hat denn bloß das außerirdische Zottelmonster mit der britischen Sängerin zu tun? Die Antwort darauf gibt es später. Erst einmal Synthie-Pop, denn damit beginnt ihre Karriere. Ende 1981 sieht Vince Clark eine Anzeige im britischen Melody Maker. Sängerin sucht Band. Das passt, denn auch Clark sucht neue Musiker, nachdem er bei Depeche Mode ausgestiegen ist. Und Vince und Alison kennen sich sogar, denn sie waren in der Grafschaft Essex auf derselben Schule. Ab sofort sind sie Yazoo.
3: Ich habe tolle Erinnerungen an die Zeit, besonders an die Musik, die wir gemacht haben. Als Popstar fühlte ich mich zwar nicht immer wohl, aber im Studio zu sein und das erste Mal eine Platte zu veröffentlichen, das war großartig.
2: Don't Go und Only You sind ihre ersten Hits und Alison Moyet ist gerade mal 20. Egal welches Genre, welcher Stil, die Sängerin überzeugt mit ihrer kraftvollen und sinnlichen Soul-Stimme. Auch als das Kapitel Yazoo nach anderthalb Jahren Geschichte ist. Mit solchen Songs wird Alison Moyet endgültig zum Popstar. Ein echter Kontrast zu Madonna oder Cyndi Lauper. Die sind schrill und exzentrisch. Und sie?
3: Ich war zickig, schwierig, schüchtern und neurotisch. Ich mochte nicht gern auf der Bühne angestarrt werden. Ich war total unbeholfen.
2: Die damals übergewichtige Sängerin leidet unter Panikattacken und muss sich tatsächlich vor Journalisten für ihr Aussehen rechtfertigen. The Big Girl with the Big Voice, wie sie von der britischen Presse genannt wird, findet ihren Weg. Sie schätze die ungeschützte Ehrlichkeit der schwarzen Sängerinnen. Auf den Spuren von Billie Holiday. Diese feine Jazznummer aus den 40er Jahren beschert Alison Moyet ihren größten Hit in England. Eine gute Basis für das, was noch kommt. Exquisite Soulmusik, wie man sie heute von Adele kennt. Mittlerweile gehören 10 Studioalben zu ihrer Diskografie. So erfolgreich wie in den 80ern ist sie nicht mehr. Als sie nach Brighton umzieht, greift sie zum Hammer und zertrümmert ihre goldenen Schallplatten, verbrennt auch ihre Tagebücher und entsorgt ihre Bühnenkleider.

0: In dem Londoner Musical Chicago hat sie das Publikum genauso begeistert wie in The Night of the Proms. Im Herbst kann man Alf wieder in Deutschland erleben. So wurde sie als Kind von ihrem französischen Vater genannt. Ihr Spitzname wurde also zum Albumtitel. Geboren wurde Alison Moyet am 18. Juni 1961. Heute vor 65 Jahren.
1: Und wie gut, dass es sie gibt, diese Frau mit dieser unglaublich starken Stimme. Bernd Schlissemann über die britische Sängerin Alison Moyet. Die wird nämlich heute 65 Jahre alt. Und morgen gibt es auch eine Rückblende. Morgen geht es um eine Hochzeit von Schwedens König Carl Gustav und Silvia Sommerlath. Damals aus Heidelberg. Hier auf Bremen 2 zu hören.

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0: Weiß. Schöne Überraschung hier, davon gibt es reichlich, wenn man genau hinschaut. Übrigens weiß das hier, einem Bayern-Spieler hat das englische Team jetzt gerade zu verdanken, dass der Start in die WM ja relativ gut gelungen ist. 4:2 hat das Team von Thomas Tuchel gestern Abend gegen Kroatien gewonnen. 2 Tore hat Harry Kane geschossen. Eine Leistung, die auch den Trainer des englischen Teams Thomas Tuchel beeindruckt hat.
1: If you see the commitment of our captain,
2: wenn man den Einsatz sieht unseres Kapitäns, unserer Nummer 9, ein absoluter Leader, er ist körperlich und psychisch komplett drin und er will es unbedingt und er führt als Vorbild. Darüber sind wir sehr glücklich.
0: Und die anderen Tore, die kamen dann von Bellingham und von Rashford bei der Fußball-Weltmeisterschaft und da geht's heute Abend um 18 Uhr dann weiter mit dem Spiel Tschechien gegen Südafrika. Bremen 2 hier.

0: Das sind die Do's from a window seat.
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0: Und der kommt von Florian Bentsch.
2: Würden Sie sich als europäisch beschreiben? 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
1: Mit Nicolas Golsch. Guten Tag. Klage verzögert Amtsantritt von Bremerhavener Oberbürgermeister. Rentenkommission einigt sich auf Empfehlungen. Iran kündigt Öffnung der Straße von Hormus an. Das Wetter heute Nachmittag zunehmend freundlich bei maximal 29 Grad. Bremerhavens neuer Oberbürgermeister Martin Güntner kann sein Amt nicht wie geplant zum 1. Juli antreten. Laut Stadt liegt das an der Klage eines unterlegenen Mitbewerbers. Aus der Regionalredaktion Buten und Binnen berichtet Till Kohlwiss.
2: Nach Angaben des Verwaltungsgerichts ist mit einer Entscheidung über den Eilantrag des Mitbewerbers frühestens Ende Juli zu rechnen. Der parteilose Gerrit Mesch bemängelt in seiner Klage unter anderem, dass das Auswahlverfahren intransparent und auf Martin Güntner zugeschnitten gewesen sei. Bündnis Deutschland unterstützt die Klage. Der Bremerhavener SPD-Chef Güntner war Anfang Mai von der Stadtverordnetenversammlung zum neuen Oberbürgermeister gewählt worden. Bis zu einer Entscheidung über den Eilantrag wird Bürgermeister Thorsten Neuhoff weiterhin auch die Aufgaben des Oberbürgermeisters wahrnehmen. Der bisherige Oberbürgermeister Melf Granz hatte sich aus gesundheitlichen Gründen zurückgezogen.
1: Die von der Bundesregierung eingesetzte Rentenkommission hat sich in der Nacht offenbar auf rund 30 Empfehlungen geeinigt. Das Handelsblatt berichtet, die Einigung sei nach mehreren Anläufen mit großer Mehrheit erzielt worden. Über die Inhalte der Empfehlung ist bisher noch nichts bekannt. Ein einstimmiger Beschluss über die Reformvorschläge, wie von Arbeitsministerin Bärbel Baas gefordert, gelang dem Gremium aus Professoren und Abgeordneten demnach nicht. Das Abschlusspapier soll der Bundesregierung am kommenden Dienstag übergeben werden. Nach der Unterzeichnung eines Rahmenabkommens zwischen den USA und dem Iran zeigt sich das Regime in Teheran zufrieden. Parlamentspräsident Ghalibaf wertet das Abkommen als Erfolg für den Iran. Aus Istanbul Felix Kükrikol.
3: Man habe durch die Verhandlungen ein Vielfaches mehr erreicht, als durch militärische Handlungen möglich gewesen wäre, sagte Parlamentspräsident Ghalibaf. Der Sprecher des Außenministeriums Baghaei betonte, dass der Iran nun auf die eingefrorenen Gelder zugreifen könne, wann immer es nötig sei. Hierfür habe man in den letzten Wochen intensiv verhandelt. Die USA hätten sich dazu verpflichtet, alle Hindernisse aus dem Weg zu räumen. Die für den Ölhandel so bedeutende Meerenge von Hormus werde unverzüglich geöffnet und in den kommenden 60 Tagen gebührenfrei sein. Auch die US-Seeblockade gegen den Iran werde innerhalb von 30 Tagen aufgehoben, heißt es aus dem Außenministerium in Teheran. Bereits jetzt könnten iranische Schiffe die Häfen ohne Probleme ansteuern. Dies zeige, dass die USA hielten, wozu sie sich verpflichtet haben.
1: Der Verband Deutscher Reeder geht davon aus, dass es weiterhin deutliche Probleme im Schiffsverkehr rund um die Straße von Hormus geben wird. Das Rahmenabkommen sei zwar ein wichtiger Schritt, entscheidend werde nun aber sein, dass Risiken für die Schifffahrt, insbesondere mögliche Minen, in den kommenden Wochen beseitigt werden. Dem Verband zufolge sitzen derzeit rund 45 deutsche Schiffe in der Region fest. Bis sie alle die Straße von Hormus passieren könnten, werde es noch dauern. Nötig sei dazu eine enge internationale Abstimmung. Geltendes Umweltrecht wird in Deutschland häufig nur unzureichend umgesetzt. Das zeigt ein neues Gutachten des Umweltrates,

0: Klimaziele werden in der Folge nicht erreicht, betonen die Wissenschaftler, die die Bundesregierung in Umweltfragen beraten. Sie sorgen sich außerdem, dass wegen des Reformdrucks der Bundesregierung das Umweltrecht auf der Strecke bleibt.
1: VW-Chef Oliver Blume hat auf der Hauptversammlung des Konzerns seinen Sparkurs verteidigt. Bis 2030 will VW rund 35.000 Stellen abbauen, die meisten davon in Niedersachsen. Blume sagte dazu, die Rahmenbedingungen der Automobilindustrie hätten sich in diesem Jahr nochmals verschärft. Bertil Starke.
2: In seiner Rede bezeichnete Blume das vergangene Jahr 2025 als ein Jahr des Anpackens. In wesentlichen Bereichen seien Fortschritte erzielt worden. Wörtlich sagte er, wir haben gehalten, was wir versprochen haben. Der Wolfsburger Autokonzern hat aus Blumes Sicht große Fortschritte bei der Entwicklung von E-Autos gemacht. In Europa ist VW hier Marktführer. Der Vorstandsboss sprach aber auch über die Probleme, die Volkswagen zu schaffen machen. Neben internationalen Krisen ist das Thema Kosten für Blume die größte Herausforderung des Konzerns. Die müssen trotz eines umfangreichen Sparprogramms weiter sinken, um gegen die Konkurrenz unter anderem aus China zu bestehen.
1: Das waren die Nachrichten mit Nicolas Golsch.
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4: Nochmal ein vorsichtiger Blick nach draußen auf die aktuellen Temperaturen, die ja wirklich immer weiter nach oben steigen. Bremen zum Beispiel an der Überseestadt. Wolke mit ein bisschen Sonne bei 24 Grad. Bremerhaven am Klimahaus viele Wolken bei 23 und Oldenburg auch ein Sonne-Wolken-Mix bei 24 Grad. Ja, es wird wie gesagt langsam wärmer da draußen. Heute gibt es einen freundlichen und meist trockenen Mix aus Sonne und Wolken bei bis zu 29 Grad heute.
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4: Vorsicht bitte, auf der A1 Bremen Richtung Osnabrück zwischen Holdorf und Neunkirchenförden, da liegt ein Reifen auf der Fahrbahn. A1 Hamburg Richtung Osnabrück zwischen Uphusen-Bremen-Mahndorf und Asten, 4 Kilometer stockender Verkehr. Nochmal A1 Osnabrück Richtung Bremen zwischen dem Dreieck Stur und Bremen-Asten, 6 Kilometer Stau da nach einem Unfall mit einer Verzögerung von einer guten halben Stunde. Und Bremen B75, B6 stadteinwärts zwischen Kirchhuchting und dem Uttbremer Kreisel, 6 Kilometer Stau.
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4: Ich will jetzt eigentlich gar nicht mit einstimmen in diese Wetterschimpferei, aber ein bisschen anstrengend ist das schon gerade, dieses Auf und Ab der Temperaturen und diesem Hin und Her, auch Regen, Sonne, Wolken und überhaupt, das kann ja auch ein wenig auf den Kopf drücken. Wie sieht denn das die kommenden Tage aus und wie lässt sich dieses unstete Wetter erklären? Sprechen wir gleich mit dem Kollegen im ARD-Wetterkompetenzzentrum. Guten Tag.

0: Arbeitslosigkeit, I can talk about it now. Primes weiß, dass Sie unseren Mittag, sollten Sie heute schon mal die Füße vor die Tür gesetzt haben, dann haben Sie bestimmt schnell gemerkt, hui, da kommt einem so eine richtige Wand entgegen, also zumindest seit der Mittagszeit, denn am Morgen hatte es noch nasse Füße gegeben, bei mir zumindest. Aktuell haben wir in Bremen so um die 25 Grad, bis 28 kann das heute noch hochklettern, das Thermometer. Morgen und übermorgen sind dann sogar Werte über 30 Grad angesagt und immer wieder Regen und große Wolken und ja, dann diese starken Schwankungen in den Temperaturen. Was ist da los und wie schauen die kommenden Tage aus und was hat El Niño damit zu tun, wenn überhaupt? Sprechen wir mit Peter Schwarz aus unserem ARD-Wetterkompetenzzentrum. Moin, moin, Herr Schwarz.
1: Ja, hallo, moin.
0: Gefühlt sind wir ja gerade noch mit Handschuhen zur Arbeit geradelt. Jetzt schon wieder T-Shirt-Wetter, so mit ein bisschen Schweiß. Dieses Hin und Her, ist das außergewöhnlich oder einfach ein ganz normaler Sommer?
1: Also, da muss ich jetzt erstmal kurz die Frage klären, was ist normal? Ja? Ich kann jetzt von normalen Durchschnittswert hernehmen. Bitteschön, dann habe ich Bremen 18. Juni 1991 bis 2020 gemittelt. Da habe ich als Höchstwert Mittel 21,11 Grad. Nehme ich jetzt ältere Mittelwerte, liege ich sogar noch was drunter. Aber wer ein bisschen Statistik mal besucht hat, der weiß ja, der Mittelwert ist immer nur das eine. Die Abweichung ist auch entscheidend. Also so ein Wert, der kann daraus resultieren, dass es jetzt am 18. Juni immer 20 bis 22 Grad warm wird. Oder aber, dann sind wir dann näher bei der Realität daraus, dass es da immer mal wieder Ausreißer gibt, also so richtige Peaks nach oben, nach unten. Die können wir uns auch mal anschauen. In der zweiten Juni-Dekade, da wurde es schon mal 33,8 Grad warm in Bremen. Das war am 20. Juni 2000 und Ende des Monats schon mal 35,4, das war 2019. Es gab aber auch schon Pullover-Tage mit gerade mal 12 Grad Höchsttemperatur, zum Beispiel 1994, 16. Juni. Also die beide Extreme sind letztlich, Anführungszeichen, normal für unser Klima. Das von dieser Wechselhaftigkeit lebt. Interessanter wird es dann, wenn ich mir anschaue, in welche Richtung schlägt das Pendel häufiger, stärker oder länger anhaltend aus. Und da muss ich sehen, diese kühleren Perioden, die es ja immer noch gibt, die werden dann immer schnell überkompensiert durch eine noch heftigere und länger andauernde Abweichung nach oben.
0: So, als ich gestern Abend nochmal rausgegangen bin und ich bin wirklich überhaupt nicht hitzeempfindlich oder so, da dachte ich schon so, hui, das ist aber irgendwie gerade schwül. Wie kommt es, dass es eben im Moment immer so schnell so schwül wird?
1: Da mischen sich jetzt gerade einfach zwei Luftmassen. Wir hatten ja diese kühlere Luft, also quasi Nordseeluft, nenne ich es jetzt mal. Die ist natürlich ziemlich feucht. Und dann kommen diese sehr heiße Luft da aus Spanien über Frankreich heran. Die war jetzt auch schon angefeuchtet, also auch übers Meer kam oder Biskaya her. Und das gibt dann schon eine ziemliche Waschküche, wenn sich dann diese Luft mischt. Anders wäre jetzt das, wenn die direkt aus Süden oder sogar aus Südosten käme, also so auch rein Hochdruck induziert und dann übers Festland, dann wäre das Ganze viel trockener.
0: Und warum ist das so ein Wetter für ja einige Menschen so anstrengend, auch für mich zum Beispiel mit ein bisschen Kopfweh, aber auch Kreislauf und so?
1: Ja, wie gesagt, das ist die Hitze nur das eine. Die Schwüle ist entscheidend, also die Feuchtigkeit. Es ist einfach so, wenn es heiß wird, dann wirft unser Körper irgendwann seine Klimaanlage an. Und wie macht er das? Er bildet Schweiß. Das ist für uns manchmal unschön, wenn wir dann so ölen, aber es ist letztendlich ist es lebenswichtig, denn der Körper sorgt so für Verdunstungskälte. Damit dieser Schweiß, den wir auf der Haut haben, verdunstet, da braucht es Energie und die wird aus der Umgebungsluft entnommen. Das heißt, die Haut schafft sich damit ein kleines Kältepolster. Direkt über der Haut ist es durch die Verdunstung des Schweißes dann ein bisschen kühler als drumherum. Wenn die Luft jetzt aber schon sehr feucht ist, dann klappt das nicht mehr mit der Verdunstung, weil die Luft einfach kein weiteres Wasser mehr aufnehmen kann. Und dann läuft die ganze Brühe an uns runter, sie verdunstet nicht mehr, die Folge, unsere Klimaanlage funktioniert nicht mehr, der Körper heizt sich weiter auf. Viele kennen das ja vielleicht, wenn sie mal in die Sauna gehen, da halten wir schon 90 Grad aus, in der trockenen Kabine im Dampfbad gerade mal so 40 oder 50.
0: Stimmt. Na gut, gucken wir mal auf die kommenden Tage, da soll es jetzt ziemlich muckelig werden. Was kommt da auf uns zu?
1: Also das geht jetzt noch ein bisschen hoch. Der Peak in Bremen wahrscheinlich erstmal morgen, vielleicht auch noch übermorgen mit so Höchstwerten 32 Grad, vielleicht auch 33 in Bremerhaven. Kommen wir knapp so auf die 30, 31. Also wer ein bisschen an die Küste fahren kann oder vielleicht sogar auf die Inseln kommt, da ist es ein bisschen kühler mit dem ganzen Wasser drumherum, mit dem Wind, der noch ein bisschen übers Wasser kommt. Das bleiben wir unter 30 Grad. Aber ansonsten haben wir dann eben erstmal diese schwüle Hitze. Wahrscheinlich dann schon so Sonntag, Montag geht es wieder ein bisschen unter 30 Grad bei uns ganz im Norden.
0: So, Herr Schwarz, man kann im Smalltalk immer so ein schönes, wichtiges Gesicht aufsetzen und dann sehr selbstbewusst sagen, El Niño, der ist schuld, der Kleine, Da hat der wirklich was damit zu tun oder ist das totaler Quatsch?
1: Hört man immer viel davon. Ja, das ist eigentlich ein pazifisches Phänomen. Da kehrt sich die Meeresströmung um, der Ostpazifik erwärmt sich stärker. Die Niederschlagsverteilung daraufhin dann auch. Direkte Auswirkungen auf unser Wetter hier in Westmitteleuropa hat das erstmal nicht. Indirekte kann es natürlich geben. Wir haben ja auf der Welt nur eine Atmosphäre, die hängt zusammen. Da gibt es auch irgendwelche Wechselwirkungen über die Kontinente hinaus. Das ist aber alles noch Forschungsgegenstand und die Wissenschaft sagt, wir können bis jetzt nicht eindeutig sagen, ob es da ein direktes Resultat gibt. Aber jetzige Hitze, die hat auf jeden Fall noch gar nichts mit zu tun, denn der El Niño baut sich jetzt erst gerade so auf.
0: So, klingt trotzdem immer ziemlich gut und wissend. Auf jeden Fall aber Vorsicht mit dem El Niño und suchen sich am besten einen coolen Ort jetzt am Wochenende. Es kann nämlich ziemlich warm werden, bis zu über 33 Grad. Wetterinfos waren das von Peter Schwarz aus unserem ARD-Wetterkompetenzzentrum hier auf Bremen 2. Ich danke Ihnen sehr.
1: Bitteschön.

0: Curtis Harding ist das. True Love Can't Be Blind. Bremen 2 ist es hier. Zwei Schiffe der deutschen Marine sind ja momentan unterwegs ins Rote Meer. Sie sollen für einen möglichen Einsatz in der Straße von Hormuz vorstationiert werden, hat Verteidigungsminister Boris Pistorius in Brüssel gesagt. Bei diesem Einsatz würde es um die Räumung von Seeminen gehen. Allerdings ist unklar, ob und wann diese Mission beginnen könnte. Frage an Benjamin Großkopf aus unserem ARD-Hauptstadtstudio. Welche Voraussetzungen müssen denn hierfür erfüllt sein?
1: Die Bundesregierung wiederholte eigentlich immer den, so möchte ich das nennen, deutschen Dreiklang, also quasi die AGB, damit sich die Bundeswehr an diesem Einsatz beteiligt. Erstens darf definitiv nicht mehr gekämpft werden am Persischen Golf. Zweitens braucht es einen völkerrechtlichen Rahmen für diesen Einsatz, also zum Beispiel über die Vereinten Nationen. Und drittens ein Mandat des Bundestags. Und Außenminister Wadefuhl, der hat jetzt quasi nochmal 3b hinzugefügt, der Iran und der Oman als Anrainer, die müssen beide mit diesem Einsatz einverstanden
0: sein. Die Bundeswehr hat also zwei Marineschiffe ins Rote Meer verlegt. Sie sollen für einen möglichen Einsatz in der Straße von Hormuz bereitstehen. Infos waren das von Benjamin Großkopf aus unserem ARD-Hauptstadtstudio hier auf Bremen 2.

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4: Und das hier, das sind die aktuellen Temperaturen. Bremen bei den Stadtmusikanten. Sonne an Wolke bei 25 Grad. Bremerhaven am Zoo, da schaut die Sonne schon recht kräftig raus bei 25. Und Friseute leicht bewölkt 24 Grad. Heute gibt es einen freundlichen und meist trockenen Mix aus Sonne und Wolken bei bis zu 29 Grad heute.
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4: A1 Hamburg Richtung Osnabrück. Zwischen Uphusen-Bremen-Mahndorf und Arsten 4 Kilometer stockender Verkehr. A1 Osnabrück Richtung Bremen, zwischen dem Dreieck Stur und Bremen-Arsten 6 Kilometer Stau, danach einem Unfall mit einer Verzögerung von einer guten halben Stunde. Und Bremen B75 B6 stadteinwärts zwischen Huchting und dem Nordwestknoten 6 Kilometer stockender Verkehr. Und gerade noch frisch reingetroffen die B75 Bremen Richtung Buchholz, zwischen der B71 Rothenburg Nord und Schesel 6 Kilometer Stau. Könnte mit einem Festival zu tun haben.
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4: Und hier gleich frische, neue, klassische Musik. Klaviermusik ist das heute Mittag von dem japanischen Pianisten Kotaro Fukuma, der sich genauestens mit einem sehr, sehr interessanten Thema auseinandergesetzt hat. Und zwar mit dem Thema Bearbeitung von Stücken. Wie wir uns das musikalisch vorstellen können, das erzählen wir Ihnen gleich hier. Guten Tag.

0: Know That I Know. Besungen hier von Lake Street Dive.
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0: Und der kommt heute Mittag von einem Mann, der ist schon sowas wie, ja, so ein guter alter Bekannter hier in Bremen, der japanische Pianist Kotaro Fukuma. Er hat schon dreimal beim Radio Bremen Festival auf schwarzen und weißen Tasten gespielt. Der 1982 in Tokio geborene Fukuma ist ein unglaublich vielseitiger Musiker und der prominenteste Pianist seines Heimatlandes. Sein neues Album The Art of Piano Transcriptions hat er komplett dem Thema Bearbeitung gewidmet und Wilfried Schäper aus unserer Bremen 2 Musikredaktion über ein erstaunliches Klavieralbum. Wir hören da mal rein.

Der japanische Pianist Kotaro Fukuma ist nicht nur einer der weltweit führenden Klaviervirtuosen, er ist auch ein genialer Bearbeiter. Wenn er seine Version von Mozarts Kleiner Nachtmusik spielt, hört man das Stück mit ganz neuen Ohren. Fukumas Spiel klingt hier leicht und locker, doch sein Mozart-Arrangement ist pianistisch hoch anspruchsvoll. Auch und gerade im flotten Finale.

The Art of Piano Transcription heißt das neue Album von Kotaro Fukuma. Darauf spielt er eigene und fremde Klavierbearbeitungen von Musik der verschiedensten Stilrichtungen. Das Spektrum reicht dabei von Bach oder Mozart bis hin zu französischen Chansons. Fukuma ist einer der besten Pianisten der Welt und hat eine enorme Klangfantasie. Er besitzt die Fähigkeit, das Klavier wie ein Orchester klingen zu lassen. In seiner Bearbeitung des berühmten Tristan-Vorspiels von Richard Wagner kann man kaum glauben, dass hier wirklich nur 10 Finger am Werk sind.

Ein beinahe psychedelischer Klangrausch in Wagners Tristan-Vorspiel in der Bearbeitung des japanischen Pianisten Kotaro Fukuma. Der hat alles, was einen großen Pianisten ausmacht. Brillante Technik, unendlich viele Klangfarben und nicht zuletzt auch eine charismatische Persönlichkeit. Fukuma hat eine Zeit lang in Paris studiert und dort das Chanson kennen und lieben gelernt. Ein besonderes Highlight seiner neuen CD ist für mich ein Medley von 10 französischen Chansons. Die hat Kotaro Fukuma höchst kunstvoll arrangiert und in einen Topf geworfen. Bekannte Melodien wie La Vie en Rose, La Mer oder Hymne à l'amour präsentiert der Pianist mit Liszt'scher Virtuosität und Bearbeitungskunst. Kotaro Fukumas neues Album The Art of Piano Transcription ist eine Platte zum Staunen und Freuen. Einmal mehr zeigt der in Tokio geborene Musiker seine stilistische Vielseitigkeit und höchste pianistische Kompetenz. Chapeau, kann ich da nur sagen.

Wahnsinn, was dieser Mann hier auf den Tasten zaubert. Und dieses starke und neu eingespielte Album kommt von dem japanischen Pianisten Kotaro Fukuma. The Art of Piano Transcription heißt das. Und Wilfried Schäper aus unserer Bremen 2 Musikredaktion hat es Ihnen vorgestellt.

0: Kevin Kane, Skies. So, hier eine herrliche Geschichte im Südosten von Frankreich. Da gibt's ein Dorf, in dem sich so um die 30 Leute ein Auto teilen. Das ist so ein alter Citroën ZX, ohne Verein, ohne Vertrag, einfach Nachbarn. Ja, die beschlossen haben, sie brauchen jetzt nicht jeder ein eigenes Auto. Unser Reporter Sebastian Winz hat die Menschen besucht in dem Dorf.
1: In dem alten Citroën sitzen zwei Männer. Einer ist Landwirt, Ende 30. Er heißt Adrien Sask. Und neben ihm sitzt Xavier Charles. Der ist um die 50 und arbeitet als Musiker. Die beiden schauen gerade Kassetten durch.
2: Elvis Presley, UB40, UB40.
3: Michael Jackson, ça marche.
1: 30 Nachbarn teilen sich diesen Citroën ZX, Baujahr 95. Im Handschuhfach liegt neben den Kassetten ein improvisiertes Fahrtenbuch.
4: Wer das Auto benutzt, schreibt den Kilometerstand ins Heft. Diane zum Beispiel. Sie hat das Auto geliehen, da hatte es 134.486 Kilometer. Und sie hat für 50 Euro getankt. Jetzt machen wir die Berechnung.
1: Offiziell ist das Auto auf Xavier versichert, aber so richtig besitzt es niemand. Früher hat es Adriens Eltern gehört. Wer heute damit fahren will, schreibt einfach in eine Chatgruppe.
2: Le groupe, il s'appelle Vroom Vroom Pouet Pouet.
1: Grob übersetzt heißt die Gruppe Brumm Brumm Tut Tut. Rund 30 Nachbarn machen mit, unter anderem die 75-jährige Geneviève.
5: La voiture partagée, je trouve que c'est une expérience.
6: Ich finde das geteilte Auto eine absolut geniale Erfahrung. Und ich bin extrem glücklich, dabei zu sein. Ich nutze es, um zur Apotheke zu fahren, zum Einkaufen oder um Freunde in Bordeaux zu besuchen. Solche Sachen.
0: Herrlich. Brumm, brumm, tut, tut. So heißt die Carsharing-Gruppe aus Frankreich. Und die machen das auf ihre eigene Art. In einem französischen Dorf teilen sich nämlich um die 30 Leute einen alten Citroën ZX. Sebastian Winz hat die Leute besucht und geguckt, wie gut das klappt für Bremen 2. Denn nicht jeder muss ein Auto besitzen oder mehrere. Totaler Quatsch. 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

0: Kurzer Blick auf den Verkehr. Vorsicht bitte auf der A1 Hamburg Richtung Bremen. Zwischen dem Haus der Dreieck und Hittfeld liegen Fahrzeugteile. Und nochmal Vorsicht bitte auf der A28 Oldenburg Richtung Bremen. Zwischen Delmhorst, Adelheide und Haßbott, da liegt ein Plastikteil. Bitte Vorsicht da.
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0: Kommt von Jan Schellers.
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0: Hier übernimmt gleich Katrin Krämer. Ich bin raus, wir hören uns gerne morgen wieder. Tschüss, sagt Britta Lummer.

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1: Mit Nicolas Golsch. Guten Tag. Verteidigungsminister beraten über Zukunft der NATO. Rentenkommission einigt sich auf Empfehlungen. Klagen verzögern Amtsantritt von Bremerhavener Oberbürgermeister. Das Wetter heute Nachmittag zunehmend freundlich bei maximal 29 Grad. Eine NATO 3.0, so hat US-Kriegsminister Pete Hegseth seine Pläne für die Zukunft der Allianz umschrieben. Beim Treffen der NATO-Verteidigungsminister in Brüssel kündigte der Republikaner eine umfassende Untersuchung der amerikanischen Truppenpräsenz in Europa an. Aus Brüssel Thomas Spiekhofen.
2: Mit scharfen Worten wandte sich US-Verteidigungsminister Pete Hegseth an seine europäischen NATO-Partner. Für zu lange sei die NATO ein Papiertiger und eine Einbahnstraße gewesen, erklärte Hegseth zum Auftakt der Sitzung. In der neuen NATO müsse Europa die konventionelle Verteidigung des Kontinents selbst übernehmen. Bei der Sitzung der Verteidigungsminister wird es unter anderem auch um die Sicherung der Straße von Hormuz gehen. Rund 40 Länder beteiligen sich nach Angaben von NATO-Generalsekretär Mark Rutte inzwischen an einer Mission unter Federführung Frankreichs und Großbritanniens, Deutschland unter anderem mit Minensuchern. Das Minensuchboot Fulda und ein Versorgungsschiff seien gerade auf dem Weg durch den Suezkanal nach Djibouti, erklärte Verteidigungsminister Boris Pistorius. Dieser Einsatz sei durch das Mandat für die europäische Aspides-Mission abgedeckt. Wenn die Bedingungen an der Straße von Hormuz geklärt seien, dann werde man auch im Bundestag für ein entsprechendes Mandat werben. Wann und ob es dazu komme, sei allerdings noch offen, fügte Pistorius hinzu.
1: Die von der Bundesregierung eingesetzte Rentenkommission hat sich in der Nacht offenbar auf rund 30 Empfehlungen geeinigt. Das Handelsblatt berichtet, die Einigung sei nach mehreren Anläufen mit großer Mehrheit erzielt worden. Über die Inhalte der Empfehlung ist bisher nichts bekannt. Ein einstimmiger Beschluss über die Reformvorschläge, wie von Arbeitsministerin Bärbel Baas gefordert, gelang dem Gremium aus Professoren und Abgeordneten demnach aber nicht. Über das Abschlusspapier soll am kommenden Dienstag informiert werden. Das Münchner IFO-Institut hat seine Konjunkturprognose für dieses Jahr leicht angehoben auf 0,8%. Der Großteil des Wirtschaftswachstums kommt demnach aber von staatlichen Mehrausgaben. Aus München Felix Linke.
3: Die deutsche Wirtschaft werde im laufenden zweiten Quartal vorübergehend stagnieren, nicht aber in eine Rezession fallen, sagte IFO-Konjunkturchef Timo Wollmershäuser. Die unterbrochene Erholung werde sich stattdessen im zweiten Halbjahr fortsetzen. Für das Gesamtjahr sei mit einem Wachstum des Bruttoinlandsprodukts von 0,8% zu rechnen. Dass es nicht mehr ist, liege vor allem an den höheren Energiepreisen seit dem Iran-Krieg, die Wachstum kosten und die Inflation anheizen. Wachstumstreiber sind vor allem die steigenden staatlichen Ausgaben durch das Infrastrukturpaket des Bundes. Das kann laut IFO-Chef Clemens Fuß die fehlenden privaten Investitionen nicht ersetzen.
1: Die Ukraine hat in der Nacht die russische Hauptstadt Moskau mit diversen Drohnen angegriffen. Laut Angaben des Moskauer Bürgermeisters war es einer der schwersten Angriffe seit Kriegsbeginn. Für das ARD-Studio Moskau berichtet Lilia Becker.
4: Schwarzer Rauch über dem Südosten Moskaus, Trümmerteile an Hochhausfassaden, überfüllte Flughafenterminals. Bilder und Videos auf Social Media zeigen die Folgen der Drohnenangriffe in der Nacht zum 18. Juni auf Moskau und die Umgebung. Laut offiziellen

0: Auswahlverfahren intransparent und auf Martin Güntner zugeschnitten gewesen sei. Bündnis Deutschland unterstützt die Klage. Eine weitere Klage ging nach Informationen von Buten und Binnen vergangene Woche beim Verwaltungsgericht ein. Der Bremerhavener SPD-Chef Güntner war Anfang Mai von der Stadtverordnetenversammlung zum neuen Oberbürgermeister gewählt worden. Bis zu einer Entscheidung über die Eilanträge wird Bürgermeister Thorsten Neuhoff weiterhin auch die Aufgaben des Oberbürgermeisters wahrnehmen. Der bisherige Oberbürgermeister Melf Kranz hatte sich aus gesundheitlichen Gründen zurückgezogen.
1: Die Bremer Tafel zieht um und seit heute ist bekannt, wo die neue Ausgabestelle eingerichtet wird. Bedürftige werden künftig in der Insterburger Straße im Stadtteil Hemeling nahe der Stäubenstraße versorgt. Wann genau der Betrieb dort starten wird, steht laut einem Sprecher noch nicht fest. Das bisherige Gebäude der Tafel an der Brauerstraße ist baufällig und kann daher nicht weiter genutzt werden. Das waren die Nachrichten mit Nicolas Golsch.
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3: Am Weserstadion in Bremen 27 Grad, an der Lamberti-Kirche in Oldenburg 26 und am Ringelnatz-Museum in Cuxhaven 21 Grad. Schwül heiß wird es an diesem Nachmittag bei Höchstwerten von bis zu 29 Grad. In der Nacht sind dann vom Emsland und Oldenburger Münsterland her regional kräftige Schauer und Gewitter mit Starkregen möglich. Die Tiefstwerte liegen bei 19 bis 17 Grad und morgen kann es zunächst auch noch gewittern und regnen. Dann wird es im Laufe des Vormittags trocken. Am Nachmittag und Abend steigt die Schauer- und Gewitterneigung wieder an. Die beunruhigende Wetterterminologie sagt drückende Schwüle, denn die Temperaturen sollen bis zu 34 Grad erreichen.
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3: A1 Hamburg Richtung Osnabrück zwischen Bremerkreuz und Hemelingen, 4 Kilometer stockender Verkehr. A1 Osnabrück Richtung Bremen zwischen Dreieck Stur und Bremen-Arsten, 6 Kilometer Stau nach einem Unfall. Hier brauchen Sie eine halbe Stunde länger. B75 Bremen Richtung Buchholz zwischen B71 Rothenburg Nord und Schesel, 6 Kilometer Stau und Bremen B75, B6 stadteinwärts zwischen Huchting und Nordwestknoten, 6 Kilometer stockender Verkehr.
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3: Ja, herzlich willkommen bei uns. Es tut mir wirklich leid, dass wir Ihnen gleich ein Buch vorstellen, in dem es auch ziemlich heiß zugeht. Aber ohne Feuer kann man halt kein Glas herstellen. Das neue Buch von Florian Illies dreht sich um die alchemistische Kunst der Glasmacher.

0: James Blunt am Donnerstagmittag auf Bremen 2. 12:15 wird es. Ja, gerade erst hat er das fantastische Buch Wenn die Sonne untergeht über das Exil der Familie Mann im französischen Sanary-sur-Mer rausgebracht. Da liegt schon wieder ein neuer Titel von Florian Illies vor. Der Mann ist wirklich eine Schreibmaschine, aber seine Bücher sind alle kleine Wunderwerke. Mit 1913, der Sommer des Jahrhunderts, begründete er ja sowas wie ein neues Genre, das erzählerische Sachbuch. Und diesem Stil bleibt er auch in seinem neuen Buch Träume aus Feuer treu. Darin erzählt er nun die wahre Geschichte des Alchemisten Johannes Kunkel und seiner einzigartigen Erfindung.
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0: Katja Esbach stellt uns das Buch vor.
2: Im Februar 1686 stapft ein Mann über die kleine Pfaueninsel, gelegen in der Havel zwischen Potsdam und Berlin. Der Mann heißt Johannes Kunkel und die Insel gehört ihm, sagt der Autor Florian Illies im ZDF-Interview.
3: Diese kleine Insel inmitten der Havel, die hat für Jahrhunderte die Fantasie angeregt. Man hat das Gefühl, Preußen, das immer als so trocken gilt und als so streng und ernst, das träumt seit Jahrhunderten auf dieser Insel. Und der Erste, der da wirklich zu träumen begonnen hat, war eben dieser Johannes Kunkel.
2: Johannes Kunkel war ein Alchemist, ein Chemiker. Einen Zauberer nennt ihn Florian Illies. Friedrich Wilhelm, der Kurfürst von Brandenburg, hatte ihn in seine Dienste geholt, weil er sich von ihm das größte Wunder überhaupt erhoffte, die Herstellung von Gold. Das misslang Kunkel genauso wie vielen anderen vor ihm. Stattdessen aber erschuf er Kunst, die bis heute überdauert hat und beispielsweise im Stadtmuseum Berlin bestaunt werden kann. Leuchtendes Rubinglas. Das war schwer herzustellen und brachte Geld in den brandenburgischen Staatshaushalt. Zum Dank und als Ort für dessen Werkstatt schenkte der Kurfürst seinem Kammerdiener Kunkel die Pfaueninsel.
4: Er darf laut Urkunde Öfen bauen, so viele er braucht, um die notwendige Hitze zu erzeugen. Und er darf experimentieren, was immer er will. Darf versuchen nachzumischen, was er Aufregendes von den berühmten Glasmachern aus Murano gesehen hat. Und das Rubinglas zu einem noch tieferen Leuchten bringen.
2: Man merkt Florian Illies auf jeder Seite an, wie gerne er Geschichten erzählt. Einfühlsam und mit großer Liebe nähert er sich dem Leben von Johannes Kunkel. Wie immer hat er dafür, so erzählte er in Interviews, akribisch recherchiert, Akten gewälzt, Archive besucht. Seine Sprache gerät dabei manchmal etwas behäbig, fast pomadig, zu viele Adjektive auf kleinstem Raum. Aber wenn man darüber hinweglesen kann und akzeptiert, dass Illies, wie immer in seinen Büchern, eine Zeitzeugenschaft behauptet, dann hat man an Pfaueninsel großen Spaß. Weil Kunkels Leben eine Achterbahnfahrt ähnelte und weil auch das andere Buchpersonal sehr unterhaltsam ist.
3: Da gibt es den Kurfürst selbst, aber die mindestens so aufregende Kurfürstin, das ist eine ganz faszinierende Dame, diese Dorothea, die weicht ihm nie von der Seite.
4: Sie liegt immer direkt neben ihm, selbst in den kargen Lederzelten, auf seinen Feldzügen im schlammigen Norden und im klirrend kalten Osten. Es ist das einzige deutsche Fürstenpaar, das stets im Doppelbett in den Krieg zieht.
2: Diese kleinen erzählerischen Nebenschauplätze machen Illies Buch aus. Dazu gehört auch das Patchwork-Leben der Fürstenfamilie. Friedrich Wilhelm hat 3 Kinder aus erster Ehe, die neidisch und sehr genau auf die neue Frau und die 6 Halbgeschwister schauen und schon mal fürchten, aus Erbfolgegründen vergiftet zu werden. Und Johannes Kunkel? Der gewinnt erst viel und verliert dann noch viel mehr. Denn nach dem Tod seines großen Förderers geht's für ihn bergab. Und da dies eine wahre Geschichte ist, sind Florian Illies letzte Sätze auch kein Spoiler.
4: Ein Traum im Feuer geboren, ein Traum im Feuer verloren.
0: Florian Illies Träume aus Feuer, der Alchemist von der Pfaueninsel, ist zum Preis von 20 € bei Bastei Lübbe erschienen.

0: Satter Big Band Sound mit Nils Koproff, verrückt vor Liebe. Und manche werden ja verrückt, weil es so warm wird und es wird auch noch immer heißer. Und dann soll man ja viel trinken, natürlich auch die Fußballer auf der WM während der Spiele, obwohl die ja voll klimatisierte Stadien haben. Also warum jetzt diese verordneten Trinkpausen, Burkhard Huppe?
1: Am Anfang dachte man kurz, ach ja, das ist bestimmt eine gute Sache, die WM-Partien zu festen Zeiten bei sengender Hitze zu unterbrechen, damit die Spieler in Ruhe etwas trinken können. Doch die fürsorgliche FIFA war nur eine Chimäre, etwas, was es in der Wirklichkeit gar nicht gibt. Denn die Trinkpausen bedeuten vor allem zwei zusätzliche Werbefenster für die internationalen TV-Rechtehalter. Virgil van Dijk, niederländischer Abwehrchef und Mann der klaren Worte.
2: Die Trinkpausen sind, sagen wir mal, interessant. Ständig diese Werbepausen, ich kann nicht sagen, dass es mir gefällt. Und für den neutralen Zuschauer ist es sicher auch nicht toll. Aber ich habe dazu eigentlich auch schon genug gesagt.
1: Zweifellos hat die FIFA mit den Hydration Breaks durch die Hintertür etwas geschafft, das durch den Haupteingang nicht möglich gewesen wäre. Portugals Trainer Roberto Martinez findet's gut.
3: Sie verändern das Spiel wirklich sehr. Wir haben jetzt mehr Möglichkeiten einzugreifen. Das ist revolutionär.
1: Besteht ein Fußballspiel also künftig nicht mehr nur aus zwei Hälften und einer Pause? Denkbar ist das, auch wenn DFL und UEFA das bislang kategorisch ausschließen. Aber wenn es ums Geldverdienen ging, dann war man im Profifußball noch selten wählerisch.
0: Flüssigkeitszufuhr für den Kommerz auf der WM. Wir machen jetzt eine echte musikalische Pause.

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1: 2:30.
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1: Da haben wir es am Auswandererhaus in Bremerhaven 25, am Pferdener Pferdemuseum 28 und am Kreismuseum in Sieke ebenfalls 28 Grad bis 29 sollen es heute noch werden. Die Nacht kann Schauer, Gewitter und Starkregen bringen und Tiefstwerte von 19 bis 17 Grad sind drin. Morgen kann es auch zunächst nochmal gewittern und regnen, aber im Laufe des Tages beruhigt sich die Wetterlage, um dann zum Abend hin doch wieder zuzunehmen. Und es soll drückend schwül werden mit Werten von bis zu 34 Grad.
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1: A1 Hamburg Richtung Osnabrück zwischen Bremer Kreuz und Arsten. 4 Kilometer stockender Verkehr. A1 Osnabrück Richtung Bremen zwischen Dreieckstur und Bremen-Arsten. 6 Kilometer Stau nach einem Unfall. Hier werden Sie eine gute halbe Stunde mehr Zeit brauchen. B75 Bremen Richtung Buchholz zwischen B71 Rotenburg Nord und Schesel. 4 Kilometer Stau und auch hier wird es eine knappe halbe Stunde länger dauern. Bremen B75 B6 Stadt Einwärts zwischen Huchting und Nordwestknoten. 6 Kilometer stockender Verkehr.
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1: Herzlich willkommen an diesem Donnerstagmittag bei uns. Die Fußball-Weltmeisterschaft und ihre Favoriten nach der ersten Gruppenspielphase.

0: Tracy Chapman auf Bremen 2. Es ist noch 7:57. Man muss nach einer Woche Giga-Weltmeisterschaft, die verwirrt einfach. Man muss dann immer noch versuchen, den Überblick zu behalten. So viele Spiele werden absolviert. Die 12 Gruppen von A bis L waren nun auch alle mal dran. Alle Gruppenteilnehmer haben ihr erstes Gruppenspiel absolviert. Man kann das ja mal als kleine Zäsur sehen und die Ergebnisse wollen wir uns auch noch mal näher betrachten. Und das tun wir mit Hilfe von Ann-Kathrin Rose in North Carolina. Hallo.
1: Hallo, guten Morgen, hier noch.
0: Ja, mit der 1:3 Begegnung Usbekistan-Kolumbien ist ja diese Runde geendet. Welches Team hat aber so insgesamt beeindruckt?
1: Ja, ich glaube, ein Ausrufezeichen haben die Engländer gesetzt mit diesem 4:2 gegen Kroatien. Nicht nur wegen des Sieges, sondern weil Kroatien auch der schwerste Gegner in dieser Gruppe ist und weil die Engländer mit dem deutschen Trainer, mit Thomas Tuchel, begeistert haben und mit einem, den alle aus der Bundesliga kennen, mit Harry Kane. Der hat direkt mal zum Start 2 Tore gemacht, hat sofort gesagt, also wenn es um diese Sache mit der Torjägerkrone geht, da würde ich gern schon mal ein Bewerbungsschreiben losschicken. Das hat er sehr beeindruckend gemacht und die Engländer nach Abpfiff sehr emotional. Es lief Oasis von Wonderwall, Wonderwall von Oasis im Stadion und es hatten alle Tränen in den Augen, zumindest alle, die es mit den Engländern hatten.
0: Ja, aber viele Fans haben ja auch an Tuchel herumgemäkelt und an seiner Strategie. Ist das damit vorbei?
1: Ja. Na, ich glaube, der wird wie so oft bei seinen Stationen nicht dauerhaft unumstritten sein. Und in England war lange ja das große Thema, Thomas Tuchel ist ja nicht ein englischer Trainer, sondern ein deutscher Trainer. Und der hat eben eine sehr strenge Art, das wissen wir auch von seinen Bundesliga-Stationen. Und viele werden mit ihm, glaube ich, noch nicht so richtig warm. Da ging es um so Details wie, warum singt er keine Nationalhymne? Und er sagt, boah, so weit sind wir noch nicht. Also ein bisschen, er will diese Beziehung langsam angehen. Aber vielleicht, hat er gesagt, würde er das in einem Finale machen und vielleicht wird dann die bisschen abgekühlte Beziehung auch ein bisschen wärmer.
0: Wenn wir mal so auf die Begegnungen Favoriten und Außenseiter schauen, Spanien gegen Kap Verden 0:0, Portugal Kongo 1:1, muss man sagen, dass die Favoriten alle in nicht so ganz so komfortabler Lage sind?
1: Absolut, also fast alle, bis auf England und übrigens die DFB-Elf. Aber du hast es gerade angesprochen, Spanien und Portugal wirklich enttäuschend. Portugal ja dann gestern gegen die Demokratische Republik Kongo mit diesem 1:1. Und ich glaube, das ist das Zeichen dafür, dass diese vermeintlich kleinen Nationen, die vermeintlich Underdogs als Teams, gar nicht mehr so underwhelming Fußball spielen. Die sind alle sehr gut taktisch eingestellt. Und die großen Teams, die vermeintlich großen Teams, wie eben Portugal in der vergangenen Nacht. Die nehmen das alle ein bisschen zu entspannt. Bestes Beispiel dafür Cristiano Ronaldo, der Superstar mit 41 Jahren. Der war körperlich anwesend. Der hatte seinen ersten Torschuss in der 68. Minute, hatte gar keinen Impact auf dieses Spiel. Und das ist ein Zeichen, da sollten alle gewarnt sein, dass diese kleinen Teams sehr gut vorbereitet sind.
0: Ja, gucken wir nochmal auf die kommenden deutschen Gegner, Elfenbeinküste und Ecuador. Kann man da jetzt schon ein bisschen was absehen?
1: Ja, das kann man. Am Samstag geht es ja für die deutsche Mannschaft eben in Toronto in Kanada gegen die Elfenbeinküste und das wird ein wahnsinnig schweres Spiel. Das ist aus meiner Sicht der schwerste Gruppengegner, weil die Elfenbeinküste super Fußballer hat, unter anderem mit Diomande aus Leipzig. Die haben eine fantastische, sehr schnelle Flügelzange. Also dieses Tempo wird dann in der Verteidigung fürs deutsche Team wichtig, dass sie sich da nicht auskontern lassen und dass sie sozusagen hinterherkommen. Und Ecuador wird dann auch ein sehr physisches Spiel. Also das sind zwei richtig schwere Gegner, die da in dieser Gruppe noch warten aufs deutsche Team.
0: Ein Blick auf die Favoriten und die nächsten Gegner der Deutschen. Das war ein Draufblick und Rückblick aus North Carolina von Ann-Kathrin Rose. Herzlichen Dank dafür.
1: Schönen Fußballtag.

Meghan Miller war das. Die Britin ist Soul-Sängerin, Songwriterin, Produzentin und sie verbindet Soul, R&B, Blues, Gospel und Jazz miteinander. Die Newcomerin wurde schon zum Soul Act of the Year 2022 gekürt und stand schon mit Lionel Richie und Grammy-Preisträger Gregory Porter auf der Bühne. Und sie wird Anfang August herumtouren in Deutschland auch, also in Europa, aber in Deutschland auf dem Rheingau-Festival und in Stuttgart dann zu erleben sein. Und ich würde sagen, weil sie auch gerade in Trient und Frankreich sein wird, ist sie eigentlich eher eine Herumkammerin als eine Newcomerin, oder?

0: Andrew Bird war das. 2:05 wird's.
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2: Der Mensch, er kann lieben, doch dann tut er sich weh.
3: Tanas Golzer-Bock ist Lyrikerin und Poetry-Slammerin. Vor vielen Jahren kam sie aus dem Iran nach Deutschland.
2: Der Mensch kann rechnen und berechnet die Chancen.
4: Zum Beispiel gibt es eine Studie, die aufzeigt, dass bei gleicher Leistung SchülerInnen, die von Rassismus betroffen sind, schlechtere Übergangsempfehlungen bekommen und schlechtere Noten bekommen.
3: Josephine Abraku ist Sachbuchautorin, forscht zu Rassismus, Kolonialismus und zu Machtstrukturen.
4: Es geht immer um Verteilung in unserer Gesellschaft, also wer hat Zugang zu was? Und dafür sind Machtverhältnisse wie Rassismus zum Beispiel da.
3: Schlimm, sicher. Trotzdem suchen Tanas Golzer-Bock und Josephine Abraku nach Hoffnung, wie sie sich finden lässt, was sie behindert und wie wir uns gegenseitig unterstützen können.
2: Ich frage mich dann oft, ist der Mensch wirklich so komplex?
3: Zum Literaturfestival Poetry on the Road und der Lesereihe Out Loud kommen Tanas Golzer-Bock und Josephine Abraku nach Bremen, um zu lesen, performen und mit ihnen zu diskutieren. Am Sonntag, dem 28. Juni um 19.30 Uhr im Kulturzentrum Lagerhaus.
0: Das war der Kulturtipp von Jens Schellers.

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1: Mit Nicolas Golsch. Guten Tag. Verteidigungsminister beraten über Zukunft der NATO. Laschet wirbt für Dialog mit Russland. Bremer Linksfraktion nominiert neue Mitglieder für Staatsgerichtshof. Das Wetter heute Nachmittag zunehmend freundlich bei maximal 29 Grad. Eine NATO 3.0, so hat US-Kriegsminister Pete Hegseth seine Pläne für die Zukunft der Allianz umschrieben. Beim Treffen der NATO-Verteidigungsminister in Brüssel kündigte der Republikaner eine umfassende Untersuchung der amerikanischen Truppenpräsenz in Europa an. Aus Brüssel, Thomas Spickhofen.
2: Mit scharfen Worten wandte sich US-Verteidigungsminister Pete Hegseth an seine europäischen NATO-Partner. Für zu lange sei die NATO ein Papiertiger und eine Einbahnstraße gewesen, erklärte Hegseth zum Auftakt der Sitzung. In der neuen NATO müsse Europa die konventionelle Verteidigung des Kontinents selbst übernehmen. Bei der Sitzung der Verteidigungsminister wird es unter anderem auch um die Sicherung der Straße von Hormuz gehen. Rund 40 Länder beteiligen sich nach Angaben von NATO-Generalsekretär Mark Rutte inzwischen an einer Mission unter Federführung Frankreichs und Großbritanniens, Deutschland unter anderem mit Minensuchern. Das Minensuchboot Fulda und ein Versorgungsschiff seien gerade auf dem Weg durch den Suezkanal nach Djibouti, erklärte Verteidigungsminister Boris Pistorius. Dieser Einsatz sei durch das Mandat für die europäische Aspides-Mission abgedeckt. Wenn die Bedingungen an der Straße von Hormuz geklärt seien, dann werde man auch im Bundestag für ein entsprechendes Mandat werben. Wann und ob es dazu komme, sei allerdings noch offen, fügte Pistorius hinzu.
1: Das Münchner IFO-Institut hat seine Konjunkturprognose für dieses Jahr leicht angehoben auf 0,8%. Der Großteil des Wirtschaftswachstums kommt demnach aber von staatlichen Mehrausgaben. Aus München, Felix Linke.
3: Die deutsche Wirtschaft werde im laufenden zweiten Quartal vorübergehend stagnieren, nicht aber in eine Rezession fallen, sagte IFO-Konjunkturchef Timo Wollmershäuser. Die unterbrochene Erholung werde sich stattdessen im zweiten Halbjahr fortsetzen. Für das Gesamtjahr sei mit einem Wachstum des Bruttoinlandsprodukts von 0,8% zu rechnen. Dass es nicht mehr ist, liege vor allem an den höheren Energiepreisen seit dem Iran-Krieg, die Wachstum kosten und die Inflation anheizen. Wachstumstreiber sind vor allem die steigenden staatlichen Ausgaben durch das Infrastrukturpaket des Bundes. Das kann laut IFO-Chef Clemens Fuß die fehlenden privaten Investitionen nicht ersetzen.
1: Der CDU-Außenpolitiker Armin Laschet hat die Staats- und Regierungschefs der EU vor ihrem heutigen Gipfeltreffen aufgefordert, Russland einen diplomatischen Dialog anzubieten. Bei Phoenix sagte der Vorsitzende des Auswärtigen Ausschusses im Deutschen Bundestag, der Zeitpunkt, um Gespräche mit dem Kreml zu suchen, sei nun gekommen.
4: In den letzten Jahren waren es ja vor allem die Amerikaner und dann auch noch amerikanische Geschäftsleute, die mit Russland verhandelt haben. Und aus meiner Sicht war das, wenn man eine starke europäische Außenpolitik will, immer betrüblich, dass nur die Amerikaner geredet haben. Aber entscheidend ist ja, dass die Europäer, die 27 Staats- und Regierungschefs, willens sind zu sagen, hier sind unsere Forderungen, hier ist unser Konzept, wir sind bereit, in den Dialog einzutreten. Und möglicherweise kommen wir da heute auf dem Gipfel in Brüssel einen Schritt weiter.
1: Der CDU-Außenpolitiker Armin Laschet. Der EU-Gipfel beginnt am Abend und soll morgen fortgesetzt werden. Die Bremer Linksfraktion hat zwei neue stellvertretende Mitglieder für den Staatsgerichtshof der Hansestadt vorgeschlagen. Es handelt sich um den Direktor des Sozialgerichts, Jörg Schnitzler, und den ehemaligen Landesbehindertenbeauftragten. Soll in der kommenden Woche über die Personalien abstimmen. Anfang des Jahres waren zwei von den Bremer Linken entsandte Richter im Rahmen der V-Mann-Affäre von ihren Ämtern zurückgetreten. Bremerhavens neuer Oberbürgermeister Martin Güntner kann sein Amt nicht wie geplant zum 1. Juli antreten. Laut Stadt liegt das an mittlerweile zwei Klagen durch unterlegene Mitbewerber. Aus der Regionalredaktion Buten und Binnen, Till Kulwes.
5: Nach Angaben des Verwaltungsgerichts ist mit einer Entscheidung über die Eilanträge frühestens Ende Juli zu rechnen. Der parteilose Gerrit Mesch bemängelt in seiner Klage

0: sie einen Wettkampf einführen, bei dem Zeiten und Weiten gemessen werden. Auch Niedersachsen hatte angekündigt, den Schulen weiterhin Spielräume zu lassen. Hintergrund ist ein Beschluss der Kultusministerkonferenz von vergangener Woche, der fordert, den Leistungsgedanken wieder mehr in den Vordergrund zu rücken. Wie die Schulbehörde in Bremerhaven mit dem Beschluss umgeht, ist noch nicht bekannt. Das waren die Nachrichten mit Nicolas Golsch.
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2: An der Kunsthalle in Bremen 28 Grad, am Wilhelmshavener Küstenmuseum 24 und am Rathaus Rothenburg 28 Grad. Es wird schwül an diesem Donnerstag bei Höchstwerten von bis zu 29 Grad und leichter Bewölkung. In der Nacht wird diese Bewölkung dichter werden, vom Emsland und Oldenburger Münsterland her können kräftige Schauer und Gewitter mit Starkregen aufziehen bei Tiefstwerten von 19 bis 17 Grad. Und der morgige Freitag, der hat auch erst noch Gewitterausläufer. Am Nachmittag und Abend steigt die Schauer- und Gewitterneigung dann auch wieder an. Dazwischen wird's richtig warm, bis zu 34 Grad.
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2: Vorsichtig bitte auf der A1 Osnabrück Richtung Bremen zwischen Wildeshausen Nord und Großippenau. Hier brennt ein Fahrzeug. A1 Hamburg Richtung Osnabrück zwischen Bremerkreuz und Asten 4 Kilometer stockender Verkehr. A1 Osnabrück Richtung Bremen zwischen Dreieck Stur und Bremen Asten 6 Kilometer Stau nach einem Unfall. Hier werden Sie eine gute halbe Stunde länger brauchen. Die A28 leer Richtung Oldenburg ist zwischen Bad Zwischenahn West und Zwischenahn am Meer nach einem Unfall gesperrt. Daher gibt es hier einen Stau. Und B75 Bremen Richtung Buchholz zwischen B71 Rothenburg Nord und Schesel 4 Kilometer Stau. Auch hier werden Sie eine knappe halbe Stunde mehr Zeit einplanen müssen. Nochmal Bremen B75 B6 stadteinwärts zwischen Huchting und Nordwestknoten 6 Kilometer stockender Verkehr.
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2: Herzlich willkommen bei uns. Wissen Sie, wo es schön kühl sein wird in den kommenden Tagen? In den Kinos, denn die sind klimatisiert und wir haben den passenden Filmtipp.
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1: Gleich 11:02 und wir haben hier eine Gefahrenmeldung für Sie. Vorsichtig bitte auf der A1 Hamburg Richtung Bremen im Maschner Kreuz in der Überleitung zur A7 Richtung Hannover steht ein defektes Fahrzeug.

0: His Golden Messenger war das. Und wir gehen ins Kino und blicken erstmal so einen Blick auf die Branche, denn die lebt derzeit von Filmfortsetzungen ganz gut. Also Filme, die Jahrzehnte nach dem Original, nachdem das Original ausgestrahlt wurde oder ins Kino kam, dann rauskommen. Hollywood hat Filmnostalgikern da auch schon ein Wiedersehen mit Beetlejuice beschert, mit der nackten Kanone oder Der Teufel trägt Prada. Und aus Frankreich kommt nun 18 Jahre nach der Mutter-Tochter-Komödie LOL mit Sophie Marceau die Fortsetzung LOL 2.0. Die Kinder von damals sind erwachsen geworden und auf Sophie Marceau warten nun Großmutterfreuden. Wally Müller hat sich das Ergebnis angeschaut.
1: In LOL hatte Sophie Marceau vor 18 Jahren mit einer freidrehenden Teenager-Tochter zu kämpfen. Nun sind alle drei Kinder aus dem Haus und LOL 2.0 nimmt, neben der Dauerbaustelle Familie, den Culture-Clash zwischen Generation X und Gen Z, Teenies der 80er Jahre und Digital Natives in den Blick. Die Mit-50erin Ann muss mit Letzteren nun in ihrem Architekturbüro zusammenarbeiten.
2: Was ist denn da so super lustig?
3: Es ist der Podcast, den ich gerade höre.
2: Du hörst dir während der Besprechung einen Podcast an, ja?
3: Ja, das nennt man Multitasking. Außerdem ist das Thema mega wichtig. Es geht um systemischen Rassismus und wie man ihn dekonstruiert.
2: Ich verstehe, aber unsere Besprechung, die ist auch sehr wichtig. Bevor man dekonstruiert, sollte man erst konstruieren, oder?
3: Etwa wichtiger als Rassismus?
1: Ein visuelles Multitasking mutet Regisseurin Lisa Azuelos hier auch dem Publikum zu. Mit ständig aufpoppenden Nachrichten und Splitscreens, die parallel verschiedene Bildinhalte zeigen, konsumiert von den handelnden Personen auf ihren jeweiligen Smartphones. Überforderung beabsichtigt, weil sich darin nun mal die Lebensrealität der 20-somethings spiegelt. Im Film werden sie von Annes Tochter Louise repräsentiert. Sie hat gerade ihre eheähnliche Beziehung aus Teenager-Tagen samt gemeinsamem Start-up in den Sand gesetzt und zieht nun wieder bei Anne ein. Hotel Mama hatte aber eigentlich schon dicht gemacht.
2: Weißt du was? Ich bin nicht mehr das Dienstmädchen für niemanden. Ich kümmere mich ab jetzt nicht mehr um deine Wäsche oder kaufe für dich ein. Geschweige denn sauge ich in deinem Zimmer, in diesem Saustall.
4: Niemand verlangt von dir, dass du mein Zimmer aufräumst.
2: Es macht mich wahnsinnig, mit anzusehen, wie du dich zurückentwickelst und einfach wieder bei mir einnistest.
1: Wer würde nicht mit Anne fühlen? Drei Kinder großgezogen, die Trennung vom Ehemann überwunden. Jetzt will sie keine leeren Chipstüten und Pizzakartons mehr in der Bude herumliegen haben, sondern ihre Freiheit genießen, offen für eine neue Liebe sein. Regisseurin Azuelos konstruiert gar keine große Geschichte. Sie fängt einfach nur das Lebensgefühl von Tochter und Mutter ein. Die eine noch nicht wirklich erwachsen, die andere noch nicht wirklich bereit fürs Oma-Alter. Als ihr Sohn freudestrahlend erzählt, dass er Vater wird, kann sie ihren Schock nur schwer verbergen.
2: Er behaltet es, oder?
5: Na klar. Freust du dich denn gar nicht?
4: Mama wollte endlich frei sein. Ich zitiere.
2: Oh, hör auf, Louise, das habe ich nie gesagt.
4: Stimmt nicht, gestern.
5: Ich will's wissen, freust du dich?
2: Ja, aber ja, ich bin entzückt. Entzückt, entzückt, entzückt.
1: LOL 2.0 ist ein höchst unterhaltsames Doppelgenerationenporträt, in dem Lisa Azuelos einmal mehr ihre feine Beobachtungsgabe für alles Zwischenmenschliche beweist und ihr Gespür für den Zeitgeist. Die Arzttermin-App Doctolib sei das neue Tinder, raten Annes Freundinnen, während Louise KI-Ratschläge zum Thema Liebeskummer bekommt.
6: Welche Fehler sollte man vermeiden, wenn man seinen Ex anruft?
7: Voilà, auf keinen Fall anrufen, um die Flamme neu zu entfachen.
8: Was du versuchst.
9: Wow, super. Ich ertränke mich jetzt und rufe wieder an.
8: Nein, nein, warte.
1: Der strahlende Mittelpunkt des Films ist einmal mehr Sophie Marceau, die sich eine jugendliche Leichtigkeit bewahrt hat, als wäre ihr legendärer Teenie-Auftritt in La Boum die Fete erst gestern und nicht schon vorgestern gewesen. Man schaut dieser Frau einfach unheimlich gerne zu.
4: Du entwickelst dich zurück, hast Schiss vorm Erwachsenwerden.
2: Du redest Bullshit, ich bin eine Erwachsene, Madame.
4: Eine Erwachsene? Hm? Die sich vor einem Enkel und ein paar Falten auf der Stirn fürchtet. Madame!
1: Pointierte Dialoge, nette Seitenhiebe auf Berufsjugendliche kurz vorm Rentenalter und die Generation digital total, aber auch ein versöhnlicher Blick auf das Verbindende zwischen Jung und Alt. LOL 2.0 nimmt alle mit und macht einfach großen Spaß.
0: Na dann auf ins Kino, LOL 2.0 mit der jugendlichen Oma Sophie Mars.

0: Der frühe Donnerstagnachmittag auf Bremen 2, 6:06 haben wir es. In Europa will man sich nicht immer auf KI-Lösungen aus den USA verlassen. Und so haben deutsche und französische Wissenschaftseinrichtungen auf der Pariser Innovationsmesse VivaTech nun ein gemeinsames Forschungszentrum für künstliche Intelligenz gegründet. Die Einrichtungen wollen damit einen Beitrag zur digitalen Souveränität Europas leisten. Caroline Diller berichtet.
1: Schon lange arbeiten das Deutsche Forschungszentrum für künstliche Intelligenz und das französische IT-Forschungsinstitut INRIA eng zusammen. Es gehe darum, einen eigenen europäischen Weg für die Entwicklung von Technik und KI zu finden, sagt Antonio Krüger, Chef des Deutschen Forschungszentrums für künstliche Intelligenz.
2: Und der kann aus meiner Sicht insbesondere darin bestehen, dass wir auf vertrauenswürdige und menschenzentrierte KI setzen.
1: Das gemeinsame Zentrum solle auch dazu beitragen, die KI-Forschungslandschaft beider Länder besser miteinander zu verzahnen.
2: Wir haben exzellente Daten, zum Beispiel im Industriebereich. Das ist ein Alleinstellungsmerkmal auch in Europa. Das haben die Amerikaner so nicht. Die vielen Produktionsdaten aus den vielen Mittelständlern, die zum Teil ja auch Weltmarktführer sind, gerade in Deutschland, aber auch in Frankreich. Und wenn wir diese Daten stärker in industrielle KI-Modelle überführen und veredeln könnten, dann hätten wir tatsächlich etwas, was es weltweit so noch nicht gibt. Da machen wir jetzt die ersten Schritte.
1: Das deutsch-französische Forschungszentrum will außerdem eine KI-Denkfabrik auf den Weg bringen, um die europäische Industrie und Politik zu beraten. Die Programme zur Talentförderung sowie die gemeinsame Projektplattform sollen Ende des Jahres an den Start gehen.
0: Deutsch-französische Zusammenarbeit bei der KI-Forschung. Informationen von Caroline Diller auf Bremen 2.

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5: 2:30 ist es.
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5: Im Zoo am Meer 26 Grad, da wird aus dem Eisbären doch schon ein Schweißbär. Und in Wilhelmshaven, nein, in Worpswede am Bahnhof, so soll es sein, auch ist es 28 Grad und auch am Bahnhof Hude 28 Grad. Es ist jetzt schon schwül, es wird dann noch schwüler, Höchstwerte heute bis 29. Ist nichts gegen morgen, da wird es bis zu 34 Grad warm und in der Nacht sollen Schauer und Gewitter kommen. Die werden auch morgen früh noch die letzten Ausläufer präsentieren. Dann beruhigt sich die Wetterlage, bevor es dann am Nachmittag und Abend auch wieder Regen und Gewitter geben kann.
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5: Vorsichtig bitte auf der A28 Bremen Richtung Oldenburg. Zwischen Hude und Hatten liegen Spanngurte. A1 Hamburg Richtung Osnabrück. Zwischen Bremer Kreuz und Arsten 4 Kilometer stockender Verkehr. A1 Osnabrück Richtung Bremen zwischen Dreieck Stur und Bremen-Arsten 8 Kilometer stockender Verkehr. Hier werden Sie eine halbe Stunde mehr Zeit einplanen müssen. A28 leer Richtung Oldenburg, die ist zwischen Bad Zwischenahn West und Zwischenahn am Meer nach einem Unfall gesperrt. Dadurch staut es sich hier. B75 Bremen Richtung Buchholz zwischen B71 Rothenburg Nord und Schesel 4 Kilometer Stau. Auch hier müssen Sie eine knappe halbe Stunde mehr einplanen. Bremen B75 B6 stadteinwärts zwischen Huchting und Nordwestknoten 6 Kilometer stockender Verkehr.
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5: Ja, wir sagen es ja halbstündlich, dass es ziemlich warm wird. Das haben Sie auch mitgekriegt, wenn Sie schon mal draußen waren. Und wir schauen gleich, wie es den Menschen gibt, die wenig Möglichkeiten haben, sich vor

0: Da plätschert sie aus. Berry, um 3:09, genau. Das Wetter ist ja heute schon belastend schwülwarm. Für morgen hat der Deutsche Wetterdienst sogar eine Hitzewarnung rausgegeben, weil es bis 34 Grad warm werden soll. Und während wir uns ja vielleicht noch in klimatisierte oder wenigstens sonnengeschützte Innenräume zurückziehen können, kann diese Wetterlage für Obdachlose gesundheitsgefährdend sein. Mit dem Thema hat sich Christian Osterloh aus der Regionalredaktion Buten und Binnen beschäftigt. Grüß dich, Christian.
1: Hi, moin.
0: Wo finden die Menschen denn Schutz?
1: Ja, das ist eine ziemlich schwierige Frage. Das Gesundheitsamt, das hat zwar eine Karte für kühle Orte in Bremen und Bremerhaven online gestellt, die hilft Obdachlosen ohne Internetanschluss jetzt aber nicht wirklich weiter. Einfach auf der Straße bleiben, das ist natürlich keine Option, weil der Asphalt, der heizt sich halt auch extrem auf und Schattenplätze, die sind hier leider rar. Für Obdachlose ist es wirklich nicht leicht, sich vor der Hitze zu schützen. Ich habe dazu mit Axel Wenzel vom Verein für Innere Mission in Bremen gesprochen. Der ist dort die Bereichsleitung für Wohnungslosenhilfe und organisiert auch die Streetworker-Teams. Der hat sich in unserem Gespräch an einen schlimmen Fall aus dem letzten Jahr erinnert.
2: Wir haben im letzten Jahr einen absoluten Notfall gehabt auf der Bürgerweide von jemandem, der am Nordausgang umgekippt ist, der da wohl offensichtlich länger lag und von niemandem Hilfe bekommen hat und der hat einen Hitzeschlag erlitten. Das sind die Notlagen.
1: Ja, Problem ist einfach, dass es zu wenig Schutzräume in Bremen gibt. Dazu hat der Verein vor ein paar Wochen noch eine Pressemeldung veröffentlicht, in der sie mehr Aufenthaltsorte und auch Trinkwasserstellen von der Stadt fordern.
0: Wie bereiten sich denn die Streetworker nun auf die Hitzetage vor?
1: Also Flüssigkeit ist ja logischerweise Thema Nummer eins, aber nicht nur Wasser, auch Elektrolyte in Form von Apfelschorle ist wichtig, damit die Obdachlosen durch die Hitze kommen.
2: Wir sind auf Spenden angewiesen, um dann davon auch Apfelschorle oder elektrolythaltige Getränke zu kaufen. Wir kaufen Sonnencreme, wir gucken und bitten um Spenden für Kopfbedeckungen und so. Das ist eine andere Ausstattung als im Winter, aber die haben sie immer im Rucksack oder in den Fahrrädern, Lastenfahrrädern dabei, mit denen sie in der Stadt fahren. Und wir fahren nochmal andere Standorte an. Wir versuchen, andere Orte aufzusuchen als sonst, um Menschen nochmal aus der Hitze zu holen, Angebote zu unterbreiten und Versorgung ein Stück weit auch sicherzustellen.
1: Naja, er hat es bereits gesagt, Kopfbedeckung, Getränke und Sonnencreme, das sind die Dinge, die die Obdachlosen brauchen und da kann natürlich jeder selber auch helfen. Das kostet manchmal vielleicht ein bisschen Überwindung, aber einfach mal mit den Menschen auf Augenhöhe sprechen und fragen, ob sie gerade Hilfe benötigen, ob sie genügend zu trinken haben oder man verschenkt halt irgendwie einfach ein paar alte Käppis, die man noch hat, damit die Menschen ein wenig mehr Schutz vor der Sonne haben.
0: Ja, das sind gute Anregungen. Gibt es noch was man tun kann?
1: Ja, Axel Wenzel, der bittet darum, dass wir alle etwas mehr auf die obdachlosen Menschen achten bei dem Wetter. Mit offenen Augen durch die Stadt laufen, damit so ein Fall wie im letzten Jahr nicht nochmal passiert.
2: Drauf gucken, schläft der Mensch oder nicht. Wenn ich mich traue, kann ich den Menschen ansprechen. Wenn ich grundsätzlich eine Sorge habe, dann kann ich die Polizei rufen oder ein RTW. Das wollen die auch. Das ist auch mit denen so abgesprochen aus dem Streetworker raus. Dann sind die Stellen zuständig und auch ansprechbar. Das ist unser Wunsch, dass wir aufeinander aufpassen.
0: Die Situation von Obdachlosen in den Hitzetagen hier in Bremen. Das waren Informationen von Christian Osterloh aus der Regionalredaktion Buten und Binnen. Danke dir, Christian.
1: Sehr gerne.

0: Milo mit dem herrlichen Zungenbrecher-Song Little in the Middle. Die ersten sind schon unterwegs in die Gemeinde Schesel, aber nicht um das Heimatmuseum zu erkunden oder die idyllische Landschaft, sondern um ordentlich was auf die Ohren zu kriegen und um sich so ungefilterte Festivalfreude abzuholen. 78.000 Besucher werden auf dem Hurricane Festival erwartet, denn bis Sonntag gibt es auf der Sandrennbahn Eichenring rund um die Uhr Konzerte. Die Tickets sind alle so gut wie weg, aber die Festivalbranche, die steht doch ziemlich unter Druck. Steigende Personal-, Energie- und Materialkosten belasten die Veranstalter in Schesel, so wie überall sonst in Europa. Hurricane-Chef Stefan Tanscheid, der hat uns gesagt, dass er die finanziellen Auswirkungen auch ganz schön zu spüren bekommt.
1: Naja, wir haben halt seit der Pandemie Kostenexplosionen gehabt, die natürlich immens waren. Wir haben teilweise Steigerungen von über 50% durch verschiedenste Gewerke, die im Großen und Ganzen übergreifend teurer geworden sind. Und die Ticketpreise sind nicht im gleichen Maße angestiegen, weil sie das nicht konnten, weil dann würden wir unsere Besuchenden noch überfordern. Insofern haben wir versucht, durch kreative Lösungen die Preise und die Kosten in den Griff zu bekommen.
0: Ja, und trotzdem bleibt Tanscheid, der Geschäftsführer des Hamburger Unternehmens FKP Scorpio, das in Europa zu den größten Festival- und Konzertveranstaltern zählt, doch optimistisch, dass es das Festival, das es ja immerhin seit 30 Jahren gibt, auch noch weitere 10 Jahre geben soll. Allerdings räumt Tanscheid auch ein, dass in den Anfängen auch nicht alles perfekt war.
1: Ich würde mir jetzt nicht zwingend Dinge von 98 oder 97 zurückwünschen. Ich glaube, dass die Entwicklung, die Festivals genommen haben, in puncto Komfort, Sicherheit, Service, aber auch inhaltlich, dass der Weg gut war und auch nötig war. Von sehr rudimentären Veranstaltungen, dieses Ende der 90er war, zu den großartigen Events mit einer ganz anderen Experience, wie man heute sagt. Nee, ich traue da nichts nach oder denke, oh, das wäre aber schön, wenn das noch so wäre wie früher.
0: Hurricane in Schesel 2026 bis Sonntag treten 90 Bands und Künstler auf, dabei unter anderem Florence and the Machine, Juli oder Kraftklub.

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1: Mit Nicolas Golsch. Guten Tag. Verteidigungsminister beraten über Zukunft der NATO. Innenminister diskutieren über Ausrichtung der Migrationspolitik. Bremer Linksfraktion nominiert neue Mitglieder für Staatsgerichtshof. Das Wetter heute Nachmittag zunehmend freundlich bei maximal 29 Grad. Eine NATO 3.0, so hat US-Kriegsminister Pete Hegseth seine Pläne für die Zukunft der Allianz umschrieben. Beim Treffen der NATO-Verteidigungsminister in Brüssel kündigte der Republikaner eine umfassende Untersuchung der amerikanischen Truppenpräsenz in Europa an. Aus Brüssel, Thomas Speckhofen.
2: Mit scharfen Worten wandte sich US-Verteidigungsminister Pete Hegseth an seine europäischen NATO-Partner. Für zu lange sei die NATO ein Papiertiger und eine Einbahnstraße gewesen, erklärte Hegseth zum Auftakt der Sitzung. In der neuen NATO müsse Europa die konventionelle Verteidigung des Kontinents selbst übernehmen. Bei der Sitzung der Verteidigungsminister wird es unter anderem auch um die Sicherung der Straße von Hormuz gehen. Rund 40 Länder beteiligen sich nach Angaben von NATO-Generalsekretär Mark Rutte inzwischen an einer Mission unter Federführung Frankreichs und Großbritanniens, Deutschland unter anderem mit Minensuchern. Das Minensuchboot Fulda und ein Versorgungsschiff seien gerade auf dem Weg durch den Suezkanal nach Djibouti, erklärte Verteidigungsminister Boris Pistorius. Dieser Einsatz sei durch das Mandat für die europäische Aspides-Mission abgedeckt. Wenn die Bedingungen an der Straße von Hormuz geklärt seien, dann werde man auch im Bundestag für ein entsprechendes Mandat werben. Wann und ob es dazu komme, sei allerdings noch offen, fügte Pistorius hinzu.
1: Israel wird den Kontakt mit der EU-Außenbeauftragten Kaya Kallas abbrechen. Hintergrund ist nach Angaben des Außenministeriums in Jerusalem eine Äußerung der ISTIN, bei der sie den israelischen Umgang mit den Palästinensern mit Südafrikas früherem Apartheid-System verglichen hat. Das Portal Euractiv hatte berichtet, dass Kallas im vergangenen Monat während eines Besuches in Mexiko entsprechende Äußerungen gemacht habe. Ein Sprecher von Kallas wollte dies weder bestätigen noch dementieren. Kallas reagierte auf der Plattform X, sie sei bereit, den Dialog mit Israel fortzusetzen. Um Frieden in Nahost zu erreichen, bleibe die Zwei-Staaten-Lösung allerdings der einzig gangbare Weg. Bei der Innenministerkonferenz in Hamburg zeichnet sich bei vielen Themen eine schwierige Einigung ab. Umstritten sind unter anderem der Umgang mit Flüchtlingen aus Syrien und Maßnahmen gegen die organisierte Kriminalität. Aus Hamburg, Oliver Wuttke.
3: Am Morgen noch große Eintracht bei den Themen Zivilschutz und Krisenvorsorge, aber dann begann das Tauziehen um strittige Punkte. Stichwort Bleiberecht für geflüchtete Menschen aus Syrien. Während die unionsgeführten Länder die Voraussetzungen für die Rückkehr vieler Menschen gegeben sehen, wollen die SPD-Länder Rückführungen zunächst auf Straftäter und Gefährder beschränken. Viele Firmen seien schließlich auf gut integrierte Menschen angewiesen. Auch eine Bargeldobergrenze als Mittel im Kampf gegen Geldwäsche und organisiertes Verbrechen bleibt umstritten. Hier bremst insbesondere Bayern, weil sich der Landtag dort gegen solch ein Limit ausgesprochen hat. Wenig Chancen werden auch einer Absenkung der Strafmündigkeit auf ein Alter von 12 Jahren eingeräumt. Wo doch noch Kompromisse möglich sind, wird bis in den Abend in kleiner Runde ausgelotet.
1: Die Bremer Linksfraktion hat 2 neue stellvertretende Mitglieder für den Staatsgerichtshof der Hansestadt vorgeschlagen. Es handelt sich um den Direktor des Sozialgerichtes, Jörg Schnitzler, und den ehemaligen Landesbehindertenbeauftragten Joachim Steinbrück. Die bremische Bürgerschaft soll in der kommenden Woche über die Personalien abstimmen. Anfang des Jahres waren 2 von den Bremer Linken entsandte Richter im Rahmen der V-Mann-Affäre von ihren Ämtern zurückgetreten. VW-Chef Oliver Blume hat auf der Hauptversammlung des Konzerns seinen Sparkurs verteidigt. Bis 2030 will VW rund 35.000 Stellen abbauen, die meisten davon in Niedersachsen. Blume sagte dazu, die Rahmenbedingungen der Automobilindustrie hätten sich in diesem Jahr nochmals verschärft. Bertil Starke.
4: In seiner Rede bezeichnete Blume das vergangene Jahr 2025 als ein Jahr des Anpackens. In wesentlichen Bereichen seien Fortschritte erzielt worden. Wörtlich sagte er, wir haben gehalten, was wir versprochen haben. Der Wolfsburger Autokonzern hat aus Blumes Sicht große Fortschritte bei der Entwicklung von E-Autos gemacht. In Europa ist VW hier Marktführer. Der Vorstandsboss sprach aber auch über die Probleme, die Volkswagen zu schaffen machen. Neben internationalen Krisen ist das Thema Kosten für Blume die größte Herausforderung des Konzerns. Die müssen trotz eines umfangreichen Sparprogramms weiter sinken, um gegen die Konkurrenz, unter anderem aus China, zu bestehen.
1: In der Bremer Neustadt entscheidet der Beirat heute, ob die Langemarkstraße umbenannt wird. Grundlage für die Entscheidung ist die Auswertung einer Bürgerbeteiligung. Bis Ende April konnten Anwohner und Gewerbetreibende ihre Meinung dazu in Fragebögen und öffentlichen Versammlungen mitteilen. Um 19 Uhr will der Beirat seine Entscheidung mitteilen und begründen. Bereits vor 3 Jahren hatte der Beirat entschieden, den Namen in Georg-Elser-Allee zu ändern. Allerdings hatte der Senat ein Veto eingelegt und eine stärkere Bürgerbeteiligung gefordert. Das waren die Nachrichten mit Nicolas Golsch.
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5: Am Bremer Unisee 28 Grad, an den Ohlenstädter Quellseen 28 und am

0: A352 Richtung A7 zwischen Langenhagen-Kaltenweide und Dreieck Hannover-Nord steht ein defekter LKW. A1 Hamburg Richtung Osnabrück zwischen Bremerkreuz und Arsten 6 Kilometer stockender Verkehr vor der Baustelle. A1 Osnabrück Richtung Bremen zwischen Wildeshausen-Nord und Dreieck Stur 8 Kilometer Stau nach einem Unfall. Hier werden Sie über 2 Stunden länger brauchen. Und in der Gegenrichtung gibt es zurzeit 7 Kilometer stockenden Verkehr. Die A28 leer Richtung Oldenburg. Die ist zwischen Bad Zwischenahn West und Zwischenahn am Meer nach einem Unfall gesperrt. Dadurch staut es sich. B75 Bremen Richtung Buchholz zwischen B71 Rothenburg Nord und Schesel 3 Kilometer Stau. Und Bremen B75 B6 stadteinwärts zwischen Hochding und Nordwestknoten 6 Kilometer stockender Verkehr.
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0: Herzlich willkommen bei uns. Kommunikation und künstliche Intelligenz, das ist gleich unser Thema.

0: George Ezra um 14 Minuten nach 3 auf Bremen 2. Kommunikation ist ja ziemlich tückisch. A sendet B eine Botschaft und B versteht sie völlig falsch. Das erlebt man ja schon öfter, ob in der Partnerschaft oder im Kollegenkreis. Und das soll nun ausgerechnet künstliche Intelligenz dabei helfen, unsere kommunikativen Fähigkeiten zu verbessern. Ingo Hamm lehrt Wirtschaftspsychologie an der Hochschule Darmstadt und hat das Buch Abenteuer Kommunikation – Miteinander reden in der KI-Realität geschrieben. Dann probieren wir mal unser Glück, Herr Hamm, uns nicht misszuverstehen. Hallo nach Heidelberg.
1: Hallo Frau Krämer.
0: Ich fange mal mit dem Cover Ihres Buchs an, das eine Art Dschungel zeigt mit so angedeuteten Sprechblasen. Ist das die Welt der Kommunikation, in der wir uns befinden?
1: Ja, in dem Sinne, dass Kommunikation einem wie so ein Dickicht erscheint. Also irgendwo attraktiv, ganz toll, natürlich. Aber wenn man sich durchbewegen muss, weiß man gar nicht, wie komme ich denn da durch und bewege ich mich jetzt links oder rechts? Und man muss sich so regelrecht durchkämpfen. Und ich glaube, gerade heutzutage haben viele ja auch so ein Dschungelgefühl, dass man gar nicht weiß, in welche Richtung geht man mit Kommunikation. Was will ich sagen? Was darf ich sagen? Jedes Wort wird vermeintlich oder auch realistisch auf die Goldwaage gelegt. Und deswegen fand ich das so eine schöne Analogie, so ein bisschen auch das Herz der Finsternis, dieser berühmte Roman. Ja, man bewegt
0: Conrad,
1: sich so auch ein bisschen genau so in das Innere, das Mysteriöse überhaupt am Menschsein. Und Kommunikation ist ja unheimlich Menschsein. Und das soll das alles rüberbringen.
0: Jetzt haben Sie aber schon gesagt, dass so diese Ratlosigkeit da vielleicht vorn ansteht. Aber sollte ich da nicht meinen gesunden Menschenverstand in Gang bringen, um mich aus dem Dschungel zu bewegen und nicht KI als Wegweiser benutzen?
1: Ja, also ich würde mal anfangen, kurz mal zu definieren oder zu überlegen, was ist KI im Kern eigentlich? Und ich glaube, viele Menschen haben ein ungünstiges Bild, um es mal so zu sagen. Also man denkt da an so einen muskelbepackten Terminator, der uns übermorgen schon die Weltherrschaft abbringt, oder ganz mysteriöse Maschinen, die so die Fortsetzung von Computertechnologie sind. Es ist ja ein bisschen was anderes im Kern. Es ist ja Sprachmodell. Und Sprachmodell, also Large Language Model, heißen ja die gängigen KIs, die wir da so auf unseren Handys oder wo auch immer so bedienen und uns vielleicht unterhalten. Die haben ja einzig und allein mit unserer menschlichen Sprache, mit diesem zu Sprache gewordenen Wissen, und zwar tonnenweise, gelernt. Also sie haben nichts anderes gemacht, als durch und mit unserer Sprache ein Wissen zu repräsentieren und damit auch wieder in den Dialog mit uns zu gehen. Und ich finde, das ist erstmal was ganz, ganz Interessantes. Ja? Und wenn man mit diesem Bild mal rangeht, also ich tippe etwas in eine KI, ist nicht das Gleiche wie früher vielleicht in die Suchmaschine, obwohl es blöderweise so primitiv dann oft genutzt wird, sondern man muss sich beinahe vorstellen, man hat so einen Zugang zu einer riesengroßen Bibliothek, einen riesen Haufen von Büchern, Dokumenten, so das ganze Welt- und Menschheitswissen ist da irgendwo drin. Und im Endeffekt unterhalte ich mich mit so einem Bibliothekar. Ja? Ich glaube, das trifft es ein bisschen besser vielleicht.
0: Ja, das ist natürlich ein schönes Bild. Sie sagen, künstliche Intelligenz ist ein Spiegel unseres Kommunikationsverhaltens. Sie zeigt uns schonungslos, wo wir unklar sind, was wir weglassen. Haben Sie nochmal ein griffiges Beispiel für uns?
1: Ja, ich habe da das Beispiel einer Abteilungsleiterin, die in so eine KI eingegeben hat, liebe KI, was ist ein Burnout? Und dann macht die KI ganz pflichtbewusst, gibt eine Menge Definitionen aus den Lexika, aus Wikipedia und kommt auch irgendwann mal auf die Idee, diese Abteilungsleiterin zu sagen, Achtung, ja, wenn du das bei dir und dir spürst, dann geh mal lieber zum Arzt, so nach dem Motto. Dabei ist es gar nicht das, was sie wollte, sondern sie hatte irgendwie einen auffälligen Kollegen und wollte eigentlich als verantwortliche Führungskraft in die Richtung fragen, was kann ich denn da tun? Als Führungskraft für einen Mitarbeiter, das hätte sie ganz anders prompten müssen, wie es ja so schön heißt. Also nicht, was ist ein Burnout, sondern ich habe einen Kollegen, mir fallen folgende Symptome auf, könnte es sich hier um einen Burnout handeln, was kann ich da tun, wie kann ich auch relativ ungefährlich und einfühlsam in so ein Gespräch gehen, was sind vielleicht meine Pflichten auch als Arbeitgeber, das wäre ein ganz anderer Prompt gewesen. Und vielleicht haben Sie eben schon rausgehört, das ist sehr viel ausführlicher. Das gibt plötzlich Kontext mit. Und wenn ich dieser KI Kontext mitgebe, ja, wer bin ich, was ist mein Hintergrund, was sollte man noch alles wissen, dann antwortet die KI sehr viel präziser. Und das ist meine Kernthese, wenn wir mit Menschen genauso umgehen, das ist ja nichts anderes als ein uraltes Kommunikationsprinzip. Kommunikation ist ja mehr als nur ein Befehl geben oder abschicken und hoffen, dass dann was passiert, möglichst entsprechend meiner Wünsche, sondern in den Dialog gehen, ja, mitgeben von Informationen, Rückfragen, fehlt dir noch was, lieber Gesprächspartner? Haben wir gemeinsam jetzt das Richtige verstanden oder haben wir das gemeinsam Richtige vor? Das ist alles echte Kommunikation und nicht eine verkümmerte Kommunikation, nur noch im Sinne von Short Messages zu Mitarbeitenden beispielsweise, mach mal dies, mach mal jenes, vielen Dank. Ja.
0: Das ist wirklich ein interessanter Ansatz, Herr Hamm, und das kann man nachlesen in Ihrem Buch Abenteuer Kommunikation miteinander reden in der KI-Realität. Erschienen im Murmann Verlag, geschrieben hat es der Wirtschaftspsychologe Ingo Hamm. Vielen Dank für Ihre Erläuterungen hier auf Bremen 2.
1: Danke, Frau Schemer.

Bodines aus Wisconsin und wir liefern nun Antique Beat aus Großbritannien von The Real Tuesdale Weld, was so viel heißt wie das richtige Dienstagsschweißen, müsste doch eigentlich heißen das richtige Donnerstagsschwitzen. 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
5: Halb vier haben wir es.
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5: Da haben wir es in Bremerhaven am Neuen Hafen 26 Grad, am Fähranlegerhalle Sihl 21 und am Rathaus Diepholz 30 Grad. Und es bleibt sehr schwül am Nachmittag. In der Nacht können vom Emsland und Oldenburger Münsterland her regionale kräftige Schauer und Gewitter mit Starkregen aufziehen bei Tiefstwerten von 19 bis 17 Grad. Und morgen kann es dann auch zunächst noch gewittern und regnen. Am Vormittag ziehen dann die letzten Schauer ab, bevor es am Nachmittag und Abend wiederum zu Schauern und Gewittern kommen kann. Und es wird drückend schwül mit Höchsttemperaturen von bis zu 34 Grad.
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5: Da haben wir eine Meldung für die A1, Hamburg Richtung Osnabrück zwischen Bremer Kreuz und Arsten, 6 Kilometer Stau vor der Baustelle. A1 Osnabrück Richtung Bremen zwischen Wildeshausen Nord und Dreieck Stur, 8 Kilometer Stau nach einem Unfall. Hier brauchen Sie anderthalb Stunden länger und in der Gegenrichtung gibt es 7 Kilometer stockenden Verkehr. A28 leer Richtung Oldenburg zwischen Bad Zwischenahn West und Zwischenahn am Meer, 4 Kilometer Stau wegen Reinigungsarbeiten. B75 Bremen Richtung Buchholz zwischen B71 Rothenburg Nord und Schesel 3 Kilometer Stau und Bremen B75 B6 stadteinwärts zwischen Huchting und Nordwestknoten 6 Kilometer stockender Verkehr.
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5: Ja, schön, dass Sie dabei sind. Ein Ausflug nach Worpswede kann beinhalten Buchweizentorte essen, um den Weiherberg laufen, in die große Kunstschau, den Barkenhof, ins Haus im Schluh oder die Kunsthalle zu gehen. Worpswede weiß um seinen Wert und bewirbt sich gerade um den Titel Bestes Tourismusdorf der Welt. Und darüber werden wir gleich mehr erfahren.

0: Nina Simone, I wish I knew how it would feel to be free. Sie hören Bremen 2, 9 Minuten nach 4 haben wir es. Worpswede ist ja ein Tourismusmagnet, aber ist es auch das Best Tourism Village, das beste Tourismusdorf der Welt und kann sich mit dem kolumbianischen Murillo messen, mit Asuka in Japan oder Schiltach im Schwarzwald, die diesen Titel schon haben. Worpswede bewirbt sich gerade um die Auszeichnung und Matthias Röhrs aus der Butten- und Binnenregionalregionalredaktion weiß, was es damit auf sich hat.
1: Einmal im Jahr vergibt die Organisation UN Tourism den Titel Best Tourism Village an ein paar Dutzend Orte auf der ganzen Welt. Dass Worpswede in Zukunft mit dabei ist, darum kümmert sich unter anderem Mira Awad vom Kulturmarketing.
2: Wir haben eben diesen ganz speziellen Dreiklang, den man, glaube ich, sonst im ländlichen Raum eher nicht so oft vertreten hatte. Also wir haben eben eine wunderbare Natur, wir haben aber einen ganz lebendigen Lebensort und wir haben ganz viel Kultur.
1: Das Bundeswirtschaftsministerium hat Worpswede offiziell vorgeschlagen, zusammen mit 4 anderen Dörfern, Kochel am See in Oberbayern, Puttgarden auf Fehmarn, Tecklenburg am Teutoburger Wald und Fischen im Allgäu. Die Leiterin der Worpsweder Tourismusinformation, Andrea Andersen, weiß, was die Dörfer abgesehen von ihren touristischen Reizen gemeinsam haben.
3: Also die Voraussetzungen für den Wettbewerb sind, dass man nicht mehr als 15.000 Einwohner hat, dass man in eine ländliche Umgebung eingebettet ist und dass man eine intakte Dorfgemeinschaft hat. Und dazu kommen dann weitere Kriterien wie die Sicherheit, die Infrastruktur, das touristische Angebot.
1: Rund 4.000 Euro hat die Gemeinde in die Bewerbung gesteckt. Der größte Teil ist dabei in einen Imagefilm geflossen.
4: There are places where time moves a little slower.
1: Darin setzen Nebel und Licht Worpswede und das Teufelsmoor in Szene. Ein bisschen theatralisch, aber effektvoll. Die Gemeinde inszeniert sich darin als inspirierenden Lebensort zwischen Kunst und Natur. Ein Ort, an dem man zur Ruhe kommen kann. Für einen internationalen Wettbewerb natürlich auf Englisch.
4: Welcome to Worpswede.
3: In der Bewerbung selber wurde schon großer Fokus auch auf diese visuellen Sachen gelegt. Ne? Also Bildmaterial, die Präsentation und dieser Film machen viel aus.
1: Gewinnt Worpswede, hoffen Awad und Andersen auch auf mehr Touristen. In der Gemeinde Schiltach im Schwarzwald, die Auszeichnung im letzten Jahr bekommen hat, ist dieser Effekt allerdings ausgeblieben. Mehr Touristen sind nicht gekommen. Für den dortigen Tourismuschef Christian Jeckels hat die Auszeichnung trotzdem einen Wert.
5: Für uns ist fast noch wichtiger, dass wir Teil eines weltweiten Netzwerks geworden sind. Gerade für einen kleinen Ort wie Schiltach ist das eine riesige Chance, international sichtbar zu sein und neue Partnerschaften aufzubauen.
1: Und auch Andrea Andersen in Worpswede hat schon Ideen, wie man so ein Netzwerk nutzen kann, um das Künstlerdorf nach vorne zu bringen.
3: Ja, wir möchten gerne mit der Auszeichnung auch dafür sorgen, dass wir langfristig kulturelles Erbe schützen können. Und das ist eine Riesenherausforderung. Weil wir eben sehr viele Denkmäler auch im Ort haben. Große, die kostenintensiv sind. Und da sind wir gut dabei. Dazu haben wir 6 Museen. All das muss ja bespielt werden. Das soll auch natürlich erhalten bleiben.
1: Die Auszeichnung wäre auch eine Wertschätzung für die Worpswederinnen und Worpsweder, die im Dorf im Tourismussektor arbeiten, so Andersen. Nicht umsonst haben sich etwa 20 Dorfbewohner im Bewerbungsprozess eingebracht. 100 Seiten war das Bewerbungsformular am Ende lang. Viel bürokratische Kleinstarbeit, so Mira Awad. Die soll sich lohnen.
2: Wenn wir mehr Touristen hierher kriegen, kriegen wir natürlich auch wieder mehr Geld. Mit dem mehr Geld kann man wieder mehr für den Ort machen. Von Hallenbad bis Fahrradwege.
1: Bis dahin brauchen die Worpsweder aber Geduld. Ob das Künstlerdorf auch eines der besten Tourismusdörfer der Welt wird, das wird im Oktober bekannt.
0: Ja, Worpswede will eben hoch hinaus, höher als der Weiherberg und weltbestes Tourismusdorf der Welt werden. Stoppock, der hat im April schon ein Konzert in der Worpsweder Music Hall gegeben und fordert hier Geld oder Leben.

0: Joe Jackson war das um 4:11. Die USA schultert 60% der Verteidigungsausgaben innerhalb der NATO. Viel zu viel, erklärte der US-Verteidigungsminister Pete Hegseth heute beim NATO-Treffen in Brüssel. Sabina Fritz.
1: He gave our allies a test to support America when we asked for their help. And too many failed it.
2: Präsident Trump hat die Verbündeten getestet, als er sie um Unterstützung gebeten hat, und zu viele haben versagt. Pete Hegseth, der Verteidigungs- oder Kriegsminister, wie er sich selbst nennt, der USA, spielte zu Beginn des Iran-Krieges an, als Spanien und Italien ihre Stützpunkte nicht für US-Kampfjets freigegeben haben. Er kündigte an, dass die USA innerhalb der nächsten 6 Monate überprüfen werden, ob die Europäer mehr für ihre Verteidigung ausgeben werden. Es sind harte Töne, mit denen der amerikanische Verteidigungsminister nach Brüssel gereist ist. Das Problem für die Europäer: bislang konnten sie sich bei der Abschreckung auf die Amerikaner verlassen. Doch diese Zeiten sind vorbei. Fast jede Woche werden Sparpläne aus dem Pentagon, dem amerikanischen Verteidigungsministerium, nach Europa geschickt. Kampfflugzeuge, Soldaten, Langstreckenraketen, in fast allen militärischen Bereichen ziehen die USA Kapazitäten ab. Für NATO-Chef Mark Rutte kommt das nicht überraschend.
3: Is that the Europeans are now backfilling it. Some of this is already done. Some of this is in the progress. We are working on that. And of course we still have work to do on other issues. But we are really in a good place there.
2: Die Europäer füllen das jetzt schon auf. Manches ist schon erledigt, manches muss noch getan werden, aber wir sind auf gutem Wege, sagt er. Deutschland ist eine der stärksten Säulen dieser neuen europäischen NATO-Strategie 3.0. Gerade hat der deutsche Verteidigungsminister Pistorius mit Polen eine engere Zusammenarbeit angekündigt. Doch in einigen Bereichen sind die Amerikaner noch unersetzlich, bei der atomaren Abschreckung zum Beispiel. Damit beschäftigt sich heute die nukleare Planungsgruppe der NATO. Es wird eine Erklärung erwartet, die erste seit 20 Jahren.
0: Harte Töne also beim NATO-Auftakt in Brüssel. Zum Ausgleich liefert Mark Carroll Weiche.

0: Mark Carroll war das Against My Will und es wird 4:05.
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2: Hey Laura, it's me.
3: Gregory Porter hat zu Hause nicht nur einen Grammy für das beste Jazz-Vocal-Album rumstehen, sondern zwei. Kein Wunder bei dieser Stimme.
2: But there's something bothering me.
3: Eigentlich wollte Porter Profi-Footballspieler werden. Eine Schulterverletzung kam dazwischen. Du musst singen, Kind, soll seine Mutter dann gesagt haben. Für sein erstes Album Water gab es dann auch gleich die erste Grammy-Nominierung.
2: Water pouring down the sidewalks.
3: Bisher folgten 6 weitere Alben. Butterweiche Vocals und glasklare Kompositionen. Sie verbinden Jazz mit Gospel.

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1: Der Kulturtipp von Florian Bensch. Um 16 Uhr geht's weiter mit den Nachrichten. Und Nico Goltsch, Katrin Krämer wünscht noch einen schönen Nachmittag.

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1: Mit Nicolas Golsch. Guten Tag. Gutachten bezweifelt Verfassungsmäßigkeit von geplantem Gebäudemodernisierungsgesetz. NATO-Verteidigungsminister loben Iran-Deal. Stadtverordnetenversammlung beschließt Doppelhaushalt für Bremerhaven. Das Wetter heute Abend sonnig und trocken bei maximal 27 Grad. Das geplante Gebäudemodernisierungsgesetz von Wirtschaftsministerin Reiche könnte gegen das Grundgesetz verstoßen. Das zeigt ein neues Gutachten des Wissenschaftlichen Dienstes im Bundestag, das die Grünen in Auftrag gegeben hatten. Aus Berlin, Lissy Kaufmann.
2: Mehr Freiheit im Heizungskeller. Das war das Wahlversprechen von CDU und CSU und der Grund, warum die Bundesregierung das Gebäudemodernisierungsgesetz auf den Weg gebracht hat. Es soll das sogenannte Heizungsgesetz von Ex-Wirtschaftsminister Habeck ersetzen. Mit Blick auf die Emissionen haben die Fachleute jetzt aber Zweifel, ob das neue Gesetz von Wirtschaftsministerin Reiche einer Klage beim Bundesverfassungsgericht standhalten würde. Die Gutachter verweisen auf Studien, wonach es mit dem neuen Gesetz zu einem Anstieg der Treibhausgasemissionen kommen könnte. Das wiederum, so heißt es, würde die Reduktionslasten unverhältnismäßig in die Zukunft schieben. In einem Beschluss von 2021 hatte das Bundesverfassungsgericht schon einmal klargestellt, dass künftige Generationen nicht belastet werden dürfen, indem Klimaschutzmaßnahmen in die Zukunft geschoben werden.
1: Bei ihrem Treffen in Brüssel haben die NATO-Verteidigungsminister das Abkommen zwischen den USA und dem Iran gelobt. Mit dem Deal seien alle Verbündeten zufrieden, so NATO-Generalsekretär Mark Rutte auf einer gemeinsamen Pressekonferenz. Aus Brüssel, Sabrina Fritz.
3: Der Iran müsse auf Atombomben verzichten, andernfalls werde man wieder angreifen, so der amerikanische Verteidigungsminister Hegseth. Einen direkten Einsatz der NATO in der Straße von Hormus werde es nicht geben. Eine Koalition von 40 Staaten unter der Führung Frankreichs und Großbritanniens werde die USA dabei unterstützen, die Seewege offen zu halten. Das Treffen begann mit einer Standpauke für die Europäer. Der amerikanische Verteidigungsminister warf ihnen vor, die USA beim Angriff gegen den Iran im Stich gelassen zu haben. Außerdem gäbe es immer noch Trittbrettfahrer, die zu wenig für ihre Verteidigung ausgeben.
1: Die für kommende Woche geplante Verabschiedung der Gesundheitsreform im Bundestag wird offenbar verschoben. Nach Angaben der SPD gibt es weiterhin Beratungsbedarf. Der Gesetzentwurf sieht unter anderem Einschnitte und zusätzliche Kosten für Versicherte vor, die bereits im kommenden Jahr wirksam werden sollen. Das große Reformprojekt von Bundesgesundheitsministerin Nina Wagen soll nach Angaben der SPD-Fraktion nun erst im Juli vom Bundestag verabschiedet werden, voraussichtlich am letzten Sitzungstag vor der Sommerpause des Bundestages. Der CDU-Außenpolitiker Armin Laschet hat die Staats- und Regierungschefs der EU vor ihrem heutigen Gipfeltreffen aufgefordert, Russland einen diplomatischen Dialog anzubieten. Bei Phoenix sagte der Vorsitzende des Auswärtigen Ausschusses im Bundestag, der Zeitpunkt, um Gespräche mit dem Kreml zu suchen, sei nun gekommen.
4: In den letzten Jahren waren es ja vor allem die Amerikaner und dann auch nur amerikanische Geschäftsleute, die mit Russland verhandelt haben. Und aus meiner Sicht war das, wenn man eine starke europäische Außenpolitik will, immer betrüblich, dass nur die Amerikaner geredet haben. Aber entscheidend ist ja, dass die Europäer, die 27 Staats- und Regierungschefs, willens sind zu sagen, hier sind unsere Forderungen, hier ist unser Konzept, wir sind bereit, in den Dialog einzutreten. Und möglicherweise kommen wir da heute auf dem Gipfel in Brüssel einen Schritt weiter.
1: Der EU-Gipfel wird am Abend beginnen und soll dann morgen fortgesetzt werden. Die Bremer Linksfraktion hat zwei neue stellvertretende Mitglieder für den Staatsgerichtshof der Hansestadt vorgeschlagen. Es handelt sich um den Direktor des Sozialgerichtes Jörg Schnitzler und den ehemaligen Landesbehindertenbeauftragten Joachim Steinbrück. Die bremische Bürgerschaft soll in der kommenden Woche über die Personalien abstimmen. Anfang des Jahres waren zwei von den Bremer Linken entsandte Richter im Rahmen der V-Mann-Affäre von ihren Ämtern zurückgetreten. Die Bremerhavener Stadtverordnetenversammlung hat am Nachmittag den Doppelhaushalt für dieses und das kommende Jahr beschlossen. Vorgesehen ist jeweils ein Haushaltsvolumen von mehr als 1 Milliarde Euro. Aus der Regionalredaktion Buten und Binnen, Till Kulwis.
5: Die größten Einzelposten im Haushalt der kommenden beiden Jahre sind Ausgaben für Personal mit knapp 500 Millionen und Soziales mit fast 300 Millionen Euro pro Jahr. Auch neue Schulden sind geplant. Rund 15 Millionen in diesem und 5 Millionen im nächsten Jahr. Der Doppelhaushalt erfülle die Vorgaben des Sanierungsplans, sagte Stadtkämmerer Thorsten Neuhoff von der CDU. Aber künftig habe Bremerhaven keinen finanziellen Spielraum mehr. Grüne und Bündnis Deutschland kritisieren den Haushalt als unsolide. Bevor er in Kraft treten kann, muss der Bremer Senat noch zustimmen. Das Bremer Finanzressort hatte im Frühjahr einen ersten Etatentwurf Bremerhavens abgelehnt und Nachbesserungen verlangt.
1: Das waren die Nachrichten mit Nicolas Golsch.
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6: Boah, ist das heiß. 26 Grad sind's in Hagen im Bremischen und auch im Heidepark in Soltau. Dazu viel Sonne, immer wieder auch mal ein paar Wolken. Und auch die Nacht bleibt teilweise doch recht sommerlich warm mit Temperaturen zwischen 17 und 20 Grad. Dazu gibt es dann aber mehr Wolken und vor allem zwischen Ems und Weser auch teils kräftige Schauer und Gewitter. Die begleiten uns auch morgen in den Tag. Später wird es dann aber wieder trockener und freundlicher. Und dann kommen aber zum Nachmittag, zum Abend hin die Wolken zurück. Außerdem wird es noch heißer bzw. noch schwüler, denn die Temperaturen, wenn wir Glück haben, an der See steigen sie nur auf 24 Grad, teilweise aber auch bis auf 30 Grad. Und im Binnenland, da erwarten wir morgen dann sogar 35 Grad.

Im Wasser, da warten nicht nur Spaß und Planschen, sondern auch gefährliche Tiere. Und auf die schauen wir gleich mal genauer mit unserem Experten für alles, was mehr als zwei Beine hat, mit Mario Ludwig. So, in ungefähr 10 Minuten hier auf Bremen 2. Jetzt aber erstmal starten wir in den Donnerstagnachmittag mit der Familie. Hier ist Rise in the Sun. Passt ja irgendwie zum Wetter, oder? Schönen Nachmittag zusammen.

der Donnerstagnachmittag auf Bremen 2. Und Donnerstagnachmittag, das ist bei uns immer so die Zeit, bei der wir mal auf Tiere schauen. Aber bevor wir uns gleich mit gefährlichen Bestien in Nord- und Ostsee befassen, schauen wir jetzt auf ein besonderes Tier, das immer schon recht selten war in Deutschland und bei uns vor allem in Zügen der Deutschen Bahn auftaucht. Es ist quasi auch so eine Art Maskottchen der Leidensfähigkeit. Die Rede ist von der schwarzen Mamba. Das ist der Spitzname der Bahncard 100, also der ich kann ein Jahr lang mit jedem Zug fahren und Verspätungen und Ausfälle exzessiv genießen Karte. Der Name schwarze Mamba, der kommt daher, weil diese Bahncard tatsächlich noch eine echte schwarze Plastikkarte war. Also wirklich rabenschwarz, stand nur drauf Bahncard 100. Das war ein Stückchen, ja, Plastik, das man in der Brieftasche haben konnte, das man bei Fahrkartenkontrollen einfach in die Hand nehmen und vorzeigen konnte. Aber damit ist es jetzt vorbei. Die Bahn hat sie ermordet, gemeuchelt, abgeschafft. Also die Plastikkarte. Die schwarze Mamba ist als echtes Stück Plastik ausgestorben. Jetzt gibt es sie nur noch, wie alle anderen Bahncards auch, virtuell, so als QR-Code in der App. Und damit wird auch das letzte Statussymbol von Hardcore-Zugreisenden zu einem Fabelwesen. Genau wie pünktliche ICEs und guter Kaffee im Bordbistro.

0: Ja, Elena, ihm ist das hier auf Bremen 2. Eine Gefahrenmeldung haben wir für Sie, für die A27. Bremerhaven Richtung Bremen, zwischen Bremerhaven Zentrum und Geestemünde, eine ungesicherte Unfallstelle. Bitte Vorsicht hier. Es ist Donnerstag, 19 Minuten nach 4 in der Ostsee. Da gibt es Wale. Das wissen wir seit diesem Frühjahr ja nun wirklich sehr, sehr, sehr, sehr gut. In der Nordsee übrigens auch. Und vor den Stränden an den deutschen Küsten, da lebt noch jede Menge anderes Getier. Manches ist gebraten oder gekocht, sehr lecker. Anderes dagegen, durchaus gefährlich. Werfen wir doch mal einen Blick unter das Nord- und Ostseewasser mit unserem Jacques Cousteau des Radios mit Mario Ludwig Ahoy.
1: Hallo, ahoi Marius.
0: Mario, über Wale in den deutschen Küstenmeeren, ja. Da ist ja schon ausführlich berichtet worden, aber gibt es da jetzt auch irgendwie so andere Großfische, sowas wie Haie, wie im Film?
1: Du wirst ja kaum glauben, in der Nordsee bzw. in der Ostsee kommen insgesamt 11 verschiedene Haiarten vor.
0: Boah, echt?
1: Dornhaie, Katzenhaie, Fuchshaie, Schokoladenhaie gibt's auch, Nagelhaie und Riesenhaie.
0: Wann gibt's die Schokoladenhaie, nur zu Ostern oder zu Weihnachten?
1: Zu Weihnachten und Ostern. Aber die sind wirklich alle in der Regel harmlos und die stellen wirklich keine Gefahr für uns Menschen dar. Die meisten Haiarten, über die wir jetzt eben gesprochen haben, die sind sehr klein, einen Meter, also die können uns nichts machen. Eine Ausnahme ist der Riesenhai, der sehr selten ist, aber der ist jetzt ein harmloser Planktonfresser, der hat keine rasiermesserscharfen Zähne. Das heißt, es gibt keine Berichte über ernsthafte Haiangriffe in der Nordsee oder in der Ostsee. Aber es gibt so eine kleine, sehr giftige Fischart in der Nordsee.
0: Giftige Fische? In der Nordsee?
1: In der Nordsee.
0: Echt jetzt?
1: Jo. Ja. Soll ich dir was erzählen?
0: Ja, erzähl mir was darüber. Also irgendwie, ich bin gerade noch so ein bisschen fassungslos.
1: Der Bursche ist das Petermännchen. Das Petermännchen ist ein langgestreckter, 20 cm großer Fisch, hat so eine leuchtende Färbung, grün, blau, braun, gelb. Und auffällig ist, er hat so richtig große Klubschaugen. Und die Klubschaugen, die gucken nicht nach der Seite, sondern sind so nach oben gerichtet. Und dann hat er noch so einen Schmollmund. Und der lässt das Petermännchen immer so ein bisschen mürrisch aussehen. Aber das Petermännchen ist sehr giftig. Es hat nämlich einen Giftstachel an der vorderen Rückenflosse und jeweils einen Giftdorn an den Kiemendeckel. Und diese Giftstacheln setzt das Petermännchen natürlich zu seiner Verteidigung ein.
0: Klubschaugen, mürrisch. Aber klingt ein bisschen wie der Jean Gabin der Meere. Aber wo muss ich denn damit rechnen, dass mir so ein Petermännchen über den Weg schwimmt?
1: Ja, du hast zwei Möglichkeiten. Entweder beim Baden im flachen Wasser oder beim Wattwandern. Weil dummerweise halten sich die Petermännchen im Sommer zum Laichen, also zum Ei abgeben, in flachen Gewässern auf. Und dort sind sie auch so gut wie überhaupt nicht zu entdecken, weil sie tief im Sand oder Schlamm eingegraben sind. Und da gucken nur noch die Augen raus. Das heißt, du kannst sehr leicht auf ein Petermännchen drauftreten und dann machst du natürlich mit den Giftstacheln nähere Bekanntschaft.
0: Okay, also bei giftigen Fischen, da denke ich ja als erstes so an Kugelfisch wie in Japan, der ziemlich tödlich sein kann. Spielt das Petermännchen mit seinem Gift da in der gleichen Liga?
1: Eher in der Regionalliga. Also Okay. Das Gift verursacht wirklich sehr, sehr starke Schmerzen. Es kommt da auch oft zum Erbrechen und zum Fieber. In ganz seltenen Fällen gibt es auch mal einen allergischen Schock. Das Gewebe um die Wunde, um die Stichstelle, die wird meist knallrot und schwillt an. Und in der Einstichstelle selbst stirbt das Gewebe ab. Und diese Symptome können manchmal Wochen oder sogar Monate lang andauern. Oh. Aber das Gift ist nicht tödlich. Also Todesfälle durch Petermännchen sind zumindest aus der jüngeren Vergangenheit nicht bekannt.
0: Unangenehm klingt's ja trotzdem. Kann man das irgendwie vermeiden?
1: Ja, also wenn du jetzt von einem Petermännchen gestochen wirst, was kannst du tun? Am besten ist es, dass man gar nicht gestochen wird. Das heißt, du trägst Badeschuhe beim Baden oder beim Wattwandern mit einer kräftigen Sohle, wo der Stachel vom Petermännchen nicht durchkommt. Die Angler oder die Fischer, die ein Petermännchen am Haken haben, die sollten vielleicht auch Handschuhe tragen, weil so ein Petermännchen, das kann auch ganz gewaltig zappeln. Also besser Handschuhe tragen.
0: Also sein Name ist Männchen, Petermännchen, und es kann ein ziemlich giftiger Zeitgenosse sein, sagt unser Tierexperte Mario Ludwig hier auf Bremen 2. Ich danke dir ganz herzlich.
1: Gerne.

Jump-Black auf Bremen 2 und Vorsicht bitte auf der A29 Ahlhorner Heide Richtung Oldenburg. Zwischen Sandkrug und Kreuz Oldenburg liegt ein Spanngurt, der da nicht hingehört. Bitte Vorsicht auf der A29 Ahlhorner Heide Richtung Oldenburg.

0: einen schönen guten Abend. Ich freue mich, dass Sie dabei sind.
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5: Heiß, heißer Donnerstag, Sonne, ein paar Wolken. In der Nacht kann es dann vor allem zwischen Ems und Weser auch teilweise kräftige Schauer oder Gewitter geben. Die Temperaturen sinken dann von jetzt um die 25, 26 Grad auf 20 bis 17 Grad. Morgen dann wird es noch heißer. An der See 24 bis 30 Grad, im Binnenland sogar bis zu 35 Grad. Dazu aber erstmal ein grauer Start in den Tag, teilweise Niederschläge, viele Wolken. Später wird es dann überall freundlicher, die Wolken ziehen ab. Abends kommen aber ihre Kumpels wieder vom Westen und das alles zieht sich dann auch in Richtung Wochenende.
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5: Immer noch Achtung bitte auf der A27 Bremerhaven Richtung Bremen zwischen Bremerhaven Zentrum und Geestemünde eine ungesicherte Unfallstelle und auf der A29 Ahlhorner Heide Richtung Oldenburg zwischen Sandkrug und Oldenburg Ost ein Spanngurt. Weitere Staus auf der A1 Hamburg Richtung Osnabrück zwischen Bremer Kreuz und Arstenstockz auf 6 Kilometern und in der Gegenrichtung zwischen Wildeshausen Nord und Groß-Ippener Sperrung und darum 4 Kilometer Stau.
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5: Hallo zusammen. Dass Bremerhaven jetzt nicht zu den reichsten Kommunen im Land gehört, das ist allgemein bekannt. Aber wie es um die Finanzen dort wirklich steht und was sich die Stadt leisten kann und was sie sich leisten muss, das steht im Haushalt. Und der ist für dieses und für das kommende Jahr heute beschlossen worden. Was da genau drin steht, wie der aussieht, das ist unser Thema in etwa einer Viertelstunde hier auf Bremen 2.
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0: Lily Allen ist das hier auf Bremen 2. Alles wird teurer und der Wirtschaft geht's mies. Das sind die Schlagzeilen, die wir in den vergangenen Monaten und Jahren immer wieder gelesen und gehört haben. Aber die Wirtschaft wächst weiter. Zumindest ein bisschen, klitzekleines bisschen, sagt das Münchner IFO-Institut. Das gehört zu den wichtigen Wirtschaftsforschungsinstituten in Deutschland und hat jetzt seine Konjunkturprognose veröffentlicht. Und in der wird ein Wachstum von 0,8% in diesem und auch im nächsten Jahr vorausgesagt. Im Frühjahr allerdings, da war noch von ein bisschen mehr die Rede. Fragen wir doch mal nach bei Timo Wollmershäuser vom IFO-Institut. Schönen guten Tag.
1: Ja, einen schönen guten Tag.
0: Im Frühjahr, da haben Sie der Wirtschaft noch ein Wachstum von 1,2% vorhergesagt. Jetzt sind es nur noch 0,8%. Sind das gute oder schlechte Nachrichten?
1: Das ist natürlich weniger Wachstum als im Frühjahr prognostiziert. Man muss dazu sagen, wir haben im Frühjahr verschiedene Szenarien gerechnet. Nicht? Im Frühjahr heißt, das war ein paar Tage nachdem der Krieg im Iran ausgebrochen ist und die Öl- und Gaspreise explodiert sind. Und da war natürlich alles andere als sicher, wie es weitergehen würde. Nicht? Und die 1,2%, die Sie jetzt gerade nennen, das war ein Szenario, wo sozusagen der Krieg relativ schnell wieder vorüber ist, die Preise wieder runtergehen. Das hat sich ja so nicht eingestellt. Nicht? Wir haben ja relativ schnell gemerkt, das wird sich über ein paar Monate hinziehen. Und jetzt haben wir erst seit dem Wochenende im Grunde genommen eine gewisse Entspannung. Nicht? Und ein schlechteres Szenario im Frühjahr war eines, wo wir tatsächlich diese 0,8% auch schon vorhergesehen hatten. Und das ist ja mehr oder weniger jetzt eingetreten.
0: Okay, aber woran liegt es denn, dass ein größeres Wachstum ausbleibt? Also die Kriege in der Ukraine und im Nahen Osten, haben Sie gerade ja schon erwähnt. Spielt auch Donald Trump in seiner Zollpolitik eine Rolle oder die Bundesregierung und ihre Arbeit?
1: Das sind ganz viele Aspekte, die Sie ansprechen, die alle irgendwie wichtig sind. Natürlich hat die Zollpolitik auch ganz massiv an Wachstum gekostet. Nicht? Wenn man sich die Exporte in die USA anschaut, dann sieht man, dass die quasi auch eingebrochen sind. Das hat die deutsche Wirtschaft belastet. Auf der anderen Seite gibt der Staat derzeit sehr viel Geld aus. Das ist etwas, was das Wachstum anschiebt. Das ist eigentlich fast der Hauptgrund, warum wir überhaupt auf 0,8% Wachstum kommen. Nicht? Er gibt Geld für Infrastruktur aus. Wir haben Baustellen überall. Die Bahn wird überall saniert. All das schiebt natürlich die Konjunktur an. Und am Ende haben wir enorme Ausgaben für Verteidigung und für Rüstung. Das ist etwas, was anschiebt. Aber insgesamt, unserer Industrie geht es nicht besonders gut. Wir haben massive Konkurrenz aus China bekommen. Nicht? Es werden Stellen in der Industrie abgebaut. All das sind belastende Faktoren. Die Zollpolitik kommt hinzu. Der Iran-Krieg mit den hohen Energiepreisen. All das ist unterm Strich etwas, was unser Wachstum schmälert.
0: Nun hat die Bundesregierung ja große Reformen angekündigt im Bereich Soziales und auch bei den Steuern. Aber es wird auch immer wieder bemängelt, dass die Wirtschaftspolitik von Kanzler Merz und seinen Leuten ja durchaus, ich sag mal, da ist noch Luft nach oben. Also inwieweit wirkt sich denn das, was Schwarz-Rot in Berlin gerade tut, auf ihre Prognose aus?
1: Es wirkt sich vor allem das auf die Prognose aus, was unmittelbar ausgegeben wird. Und das sind große Summen derzeit. Ich habe sie gerade schon aufgezählt. Für die Rüstung wird sehr viel Geld ausgegeben. Es gibt sehr viele Aufträge an Bauunternehmen. Infrastruktur wird erneuert. In den Klimaschutz wird investiert.
0: Aber ist das alles genug oder müsste da noch mehr kommen?
1: Das ist erstmal alles Geld, was tatsächlich unmittelbar ausgegeben wird. Das landet bei den Unternehmen und das macht erstmal Konjunktur. Das macht erstmal Wachstum. Nicht? Aber das ist etwas, was natürlich nur sehr kurzfristig Konjunktur macht. Das Hauptproblem, was wir in Deutschland haben, ist, dass unser langfristiges Wachstum, wenn man jetzt mal von den Konjunkturschwankungen und den Schocks und so weiter absieht, dass das eigentlich immer langsamer wird, dieses Wachstum. Bis zum Ende des Jahrzehnts geht das auf 0,1% zurück. Und das hat eine ganze Reihe von Gründen. Das hat damit zu tun, dass wir sehr, sehr langsam sind. Die Bürokratie hemmt uns. Unsere Arbeitskosten sind hoch. Nicht? Das führt dazu, dass Unternehmen sich gegen den Standort Deutschland entscheiden. Also eine ganze Palette von Gründen. Und die Dinge, die getan werden müssten, um dort sozusagen voranzukommen, das ist etwas, wo sich die Bundesregierung derzeit schwer tut.
0: Also, da gibt es auf jeden Fall noch Luft nach oben und Nachholbedarf, sagt Timo Wollmershäuser vom Münchner IFO-Institut zur Konjunkturprognose, die sein Institut heute vorgelegt hat. Vielen herzlichen Dank für das Gespräch.
1: Gerne.
0: Hier ist Bremen 2 am Donnerstag um 9:30.

0: Bremen 2 am Donnerstag. Neue Spielplätze, Fußgängerampeln, intakte Straßen, das sind so Dinge, die jede Stadt braucht, die sich aber nicht jede Stadt leisten kann. Denn dafür braucht's Geld. Und das ist in den Kassen vieler Kommunen Mangelware. Auch Bremerhaven ist damit jetzt nicht im Übermaß gesegnet. Aber was genau drin ist im Stadtsäckel, wofür man es ausgibt und wie viel Geld man sich pumpen muss, das alles steht im Haushalt für dieses und nächstes Jahr, den die Stadtverordneten heute beschlossen haben. Mehr als 1 Milliarde Euro sind da im Top. Und wo das ganze Geld hingeht, das weiß Katharina Spätmann aus unserem Studio in Bremerhaven. Moin.
1: Guten Tag.
0: Katharina, wofür gibt die Stadt denn in den kommenden beiden Jahren das meiste Geld aus?
1: Also mit Abstand ist das für Personal und für Sozialleistungen. Diese beiden Posten machen zusammen fast 3/4 des Bremerhavener Haushalts aus. Und ja, die Personalpostkosten sind auch genau der Punkt, an dem sich die Kritik aus Bremen vom Finanzressort entzündet hatte. Da ist das Ressort übrigens in einer Linie mit der Opposition in Bremerhaven. Die Grünen und Bündnis Deutschland haben das auch immer wieder kritisiert, dass man sich hier eben zu viel Personal leiste. Und die Grünen haben auch heute wieder in der Sitzung vorgerechnet bei den Stadtverordneten, dass das Personal von 2015 bis 2024 um 50% gewachsen sei.
0: Ja, nun ist Sparen ja nicht nur in Bremerhaven ein wichtiges Wort, sondern auch, aber auch gerade dort. Ist denn jetzt auch klar, wo die Stadt in den kommenden 2 Jahren den Gürtel enger schnallen muss?
1: Ja, also eigentlich überall. Also wir gehen nochmal zum Personal. Da muss auch noch weiter gespart werden, aber es ist eigentlich nirgends mehr Geld. Also Stadtkämmerer Thorsten Neuhoff von der CDU, der hat heute in der Stadtverordnetenversammlung gesagt, ich zitiere mal, alles was Geld kostet, können wir uns nicht mehr leisten. Das heißt, nirgends mehr Spielraum. Und es reicht eben nicht mehr nur an die freiwilligen Leistungen ranzugehen. Also freiwillige Leistungen, das ist ja das, was man sich sozusagen als Kommune leistet. Du hast es in deiner Anmoderation gesagt. Sondern sie müssen jetzt langsam auch gucken, wo sie innerhalb der Pflichtaufgaben abschichten können. Pflichtaufgaben, das sind die, die eine Kommune erfüllen muss, weil der Bund das mit den Ländern vereinbart hat und die Kommunen eben die umsetzen müssen. Und das machen sie auch weiterhin, aber vielleicht nicht mehr in dem Umfang, wie das bisher möglich war, hat uns Thorsten Neuhoff erklärt. Wir hören mal.
2: Das heißt also auch im Bereich der frühkindlichen Bildung, das heißt aber auch im Bereich der Sozialausgaben, wird man gucken müssen, ob man das Angebot, das heute notwendig ist, das vorgehalten wird, was einen gewissen Grad an Ehrenamtlichkeit auch nach sich zieht, überhaupt auch aufrechterhalten kann oder ob es zusammengestrichen werden muss. Es geht also wie ein roter Faden durch alle Bereiche, das werden wir uns angucken müssen.
1: Was übrigens nicht angetastet wird, ist das Theater. Das muss natürlich auch einsparen, aber es wird eben selber nicht eingespart. Also das gibt's weiter und auch die Hallenbäder und das Freibad bleiben.
0: Aber das heißt, wo wird man jetzt, wenn man in Bremerhaven lebt oder arbeitet, Einschränkungen merken? Vor allen Dingen, wo wird's richtig wehtun?
1: Ja, das hat der Stadtkämmerer in seiner Haushaltsrede heute auch gesagt. Also er sagte zum Beispiel bei der Dienstleistungsbereitschaft der öffentlichen Stellen. Die werde nicht mehr so zur Verfügung stehen wie bisher. Und wir haben uns dann in der Sitzungspause ein bisschen mit ihm noch unterhalten und da hat er auch gesagt, ja, wir haben in Bremerhaven ein marodes Straßennetz. Hier ist ja gerade der Verbindungskanal eingestürzt, haben wir auch berichtet. Das muss eben gemacht werden, aber es ist kein Geld da. Das heißt, die Straßen, ja, das ist Flickwerk und das merken die Leute, das ist das eine. Dieser Verbindungskanal, einsturzgefährdet, 6,5 Millionen Euro muss Bremerhaven dazu zahlen und das Geld kann dann eben für andere Sachen nicht ausgegeben werden. Und dann kommt noch was, das Geld ist dann eben für diesen Verbindungskanal weg. Aber Leute, die dann nicht jeden Tag langfahren oder langgehen, die merken vielleicht nicht mal, dass der Verbindungskanal dann repariert ist. Die wussten vielleicht nicht mehr so richtig, dass der kaputt ist. Man setzt ja normalerweise auch eigentlich als normal voraus, dass einem nicht die Straßen unter den Füßen wegbröseln. Ja, also das heißt, das Geld ist dann weg und dann wird es dadurch vielleicht schwieriger, irgendwo anders einen Termin zu kriegen, weil da gespart wurde oder Bearbeitung von Dingen dauern länger und das merken die Leute dann.
0: In Bremerhaven ist der Haushalt für dieses und nächstes Jahr beschlossen worden und das waren Infos live aus unserem Studio in Bremerhaven von Katharina Spätmann hier auf Bremen 2. Danke dir.
1: Gerne.

0: Das ist Fleetwood Mac auf Bremen 2. Wir haben eine Gefahrenmeldung für Sie für die A1 Hamburg Richtung Bremen zwischen Rade und Hollenstedt. Liegt eine Plane.
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0: Von Jens Schellers.
2: In Bremerhaven wird ab dem kommenden Jahr die Sommerbühne vor dem Stadttheater weggespart. In diesem Jahr kommt noch einige Male der Revisor von Nikolai Gogol, ein Wirtschaftsprüfer. Und jetzt wird gelogen, bis sich die Balken biegen.
3: 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Ordnung und Sauberkeit!
4: Sauberkeit und Ordnung!
3: Sauber!
2: Das Dumme nur, der, den alle für den Revisor halten, ist in Wirklichkeit ein verschuldeter Überlebenskünstler. Der nimmt seine Rolle dankbar an und gibt von nun an einen feinen Herrn von Welt mit Kunstverstand, Sexappeal und Einfluss.
5: Das ist übermenschlich! Hast du nicht gehört, wie er den Premier runtergeputzt hat?
2: In Gogols Komödie begegnen wir korrupten Schlitzohren, die allesamt auf ihren persönlichen Vorteil schielen. Urkomisch und wie wir selbst vielleicht.
6: Es ist meine Pflicht, den Gästen dieser Stadt jede Unannehmlichkeit zu ersparen.
2: 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Genießen Sie die letzten Tage der Sommerbühne des Stadttheaters Bremerhaven mit Nikolai Gogols, der Revisor. Nur noch bis zum 28. Juni.

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1: Mit Nicolas Golsch. Guten Tag. Gutachten bezweifelt Verfassungsmäßigkeit von geplantem Gebäudemodernisierungsgesetz. IFO-Institut hebt Konjunkturprognose leicht an. Stadtverordnetenversammlung beschließt Doppelhaushalt für Bremerhaven. Das Wetter heute Abend sonnig und trocken bei maximal 27 Grad. Das geplante Gebäudemodernisierungsgesetz von Wirtschaftsministerin Reiche könnte gegen das Grundgesetz verstoßen. Das zeigt ein neues Gutachten des Wissenschaftlichen Dienstes im Bundestag, das die Grünen in Auftrag gegeben hatten. Aus Berlin, Lissy Kaufmann.
2: Mehr Freiheit im Heizungskeller. Das war das Wahlversprechen von CDU und CSU und der Grund, warum die Bundesregierung das Gebäudemodernisierungsgesetz auf den Weg gebracht hat. Es soll das sogenannte Heizungsgesetz von Ex-Wirtschaftsminister Habeck ersetzen. Mit Blick auf die Emissionen haben die Fachleute jetzt aber Zweifel, ob das neue Gesetz von Wirtschaftsministerin Reiche einer Klage beim Bundesverfassungsgericht standhalten würde. Die Gutachter verweisen auf Studien, wonach es mit dem neuen Gesetz zu einem Anstieg der Treibhausgasemissionen kommen könnte. Das wiederum, so heißt es, würde die Reduktionslasten unverhältnismäßig in die Zukunft schieben. In einem Beschluss von 2021 hatte das Bundesverfassungsgericht schon einmal klargestellt, dass künftige Generationen nicht belastet werden dürfen, indem Klimaschutzmaßnahmen in die Zukunft geschoben werden.
1: Israel bricht den Kontakt mit der EU-Außenbeauftragten Kaya Kallas ab. Hintergrund ist nach Angaben des Außenministeriums in Jerusalem eine Äußerung der Estin, bei der sie den israelischen Umgang mit den Palästinensern mit Südafrikas früherem Apartheid-System verglichen hat. Das Portal Euractiv hatte berichtet, dass Kallas im vergangenen Monat während eines Besuches in Mexiko entsprechende Äußerungen gemacht habe. Ein Sprecher von Kallas wollte dies weder bestätigen noch dementieren. Kallas reagierte auf der Plattform X, sie sei bereit, den Dialog mit Israel fortzusetzen. Um Frieden in Nahost zu erreichen, bleibe die Zwei-Staaten-Lösung allerdings der einzig gangbare Weg. Das Münchner IFO-Institut hat seine Konjunkturprognose für dieses Jahr leicht angehoben, auf 0,8%. Die deutsche Wirtschaft wird demnach vorerst nicht in eine Rezession abrutschen. Der Großteil des Wirtschaftswachstums kommt allerdings von staatlichen Mehrausgaben, etwa für Rüstung und Infrastruktur. Das reiche auf lange Sicht nicht aus, sagte IFO-Konjunkturchef Timo Wollmershäuser am Nachmittag auf Bremen 2.
3: Das ist erstmal alles Geld, was unmittelbar ausgegeben wird. Das landet bei den Unternehmen und das macht erstmal Konjunktur, das macht erstmal Wachstum. Aber das ist etwas, was natürlich nur sehr kurzfristig Konjunktur macht. Das Hauptproblem, was wir in Deutschland haben, ist, dass unser langfristiges Wachstum immer langsamer wird, dieses Wachstum. Bis zum Ende des Jahrzehnts geht das auf 0,1% zurück. Und das hat eine ganze Reihe von Gründen. Das hat damit zu tun, dass wir sehr, sehr langsam sind. Die Bürokratie hemmt uns, unsere Arbeitskosten sind hoch. Das führt dazu, dass Unternehmen sich gegen den Standort Deutschland entscheiden. Also eine ganze Palette von Gründen. Und das ist etwas, wo sich die Bundesregierung derzeit schwer tut.
1: Bei der Innenministerkonferenz in Hamburg zeichnet sich bei vielen Themen eine schwierige Einigung ab. Umstritten sind unter anderem der Umgang mit Flüchtlingen aus Syrien und Maßnahmen gegen die organisierte Kriminalität in Deutschland. Aus Hamburg, Oliver Wuttke.
4: Am Morgen noch große Eintracht bei den Themen Zivilschutz und Krisenvorsorge. Aber dann begann das Tauziehen um strittige Punkte. Stichwort Bleiberecht für geflüchtete Menschen aus Syrien. Während die unionsgeführten Länder die Voraussetzungen für die Rückkehr vieler Menschen gegeben sehen, wollen die SPD-Länder Rückführungen zunächst auf Straftäter und Gefährder beschränken. Viele Firmen seien schließlich auf gut integrierte Menschen angewiesen. Auch eine Bargeldobergrenze als Mittel im Kampf gegen Geldwäsche und organisiertes Verbrechen bleibt umstritten. Hier bremst insbesondere Bayern, weil sich der Landtag dort gegen solch ein Limit ausgesprochen hat. Wenig Chancen werden auch einer Absenkung der Strafmündigkeit auf ein Alter von 12 Jahren eingeräumt. Wo doch noch Kompromisse möglich sind, wird bis in den Abend in kleiner Runde ausgelotet.
1: Die Bremerhavener Stadtverordnetenversammlung hat am Nachmittag den Doppelhaushalt für dieses und das kommende Jahr beschlossen. Vorgesehen ist jeweils ein Haushaltsvolumen von mehr als 1 Milliarde Euro. Aus der Regionalredaktion Buten und Binnen, Till Kohlwiss.
5: Die größten Einzelposten im Haushalt der kommenden beiden Jahre sind Ausgaben für Personal mit knapp 500 Millionen und Soziales mit fast 300 Millionen Euro pro Jahr. Auch neue Schulden sind geplant. Rund 15 Millionen in diesem und 5 Millionen im nächsten Jahr. Der Doppelhaushalt erfülle die Vorgaben des Sanierungsplans, sagte Stadtkämmerer Thorsten Neuhoff von der CDU. Aber künftig habe Bremerhaven keinen finanziellen Spielraum mehr. Grüne und Bündnis Deutschland kritisieren den Haushalt als unsolide. Bevor er in Kraft treten kann, muss der Bremer Senat noch zustimmen. Das Bremer Finanzressort hatte im Frühjahr einen ersten Etatentwurf Bremerhavens abgelehnt und Nachbesserungen verlangt.
1: Das waren die Nachrichten mit Nicolas Golsch.
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6: Die Webcam am Jade-Weser-Bord, die zeigt strahlend blauen Himmel und eine strahlend blaue Jade und Nordsee und dazu Sonnenschein. Das alles bei satten 28 Grad. Und auch der Rest des Tages bleibt so sommerlich bei uns in der Region. Und selbst in der Nacht ist es weiterhin einigermaßen warm. Die Tiefstwerte liegen dann so zwischen 20 und 17 Grad. Dazu allerdings gibt es dann mehr Wolken und vor allem zwischen Ems und Weser teilweise auch kräftige Schauer oder Gewitter. Und die gibt es erstmal auch morgen, zumindest in den ersten Stunden des Tages. Später wird es dann trockener und freundlicher. Später kommen dann zumindest die Wolken zurück, aber es bleibt einigermaßen trocken und die Temperaturen, die gehen nochmal deutlich nach oben. An der See bis zu 30 Grad, im Binnenland sogar bis zu 35 Grad.
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6: Staus und Behinderungen aktuell auf der A1 Bremen Richtung Osnabrück. Zwischen Kloppenburg und Vechta liegen Gegenstände, noch mehr Gegenstände auf der A7 Hannover Richtung Hamburg zwischen Großburg-Wedel und Mellendorf. Und auf der A1 Hamburg Richtung Bremen zwischen Rade und Hollenstedt liegt immer noch eine Plane. Die A1 Hamburg Richtung Osnabrück.

0: 14 Minuten nach 5. Heute ist Donnerstag und hier ist Bremen 2. Und nach dem Gipfel ist vor dem Gipfel. Also kaum ist das G7-Treffen in Nivelles-les-Bains vorbei, geht's heute in Brüssel weiter. Denn da kommen in einer knappen Stunde die Staats- und Regierungschefs der EU-Staaten zum Gipfel zusammen. Und einiges, was bei der G7 Thema war, das wird sicherlich auch hier zur Sprache kommen. Live aus Brüssel zugeschaltet ist mir jetzt unser Korrespondent Andreas Meyer-Feist. Welche Themen aus Evian haben es denn auch in Brüssel auf die Tagesordnung geschafft?
1: Ja, zumindest das Thema Ukraine und Russland. Es ist ja das erste Mal, dass der ukrainische Präsident Zelensky in der belgischen Hauptstadt ist, seit sein innerhalb der EU bekanntester Gegner, der ehemalige ungarische Regierungschef Viktor Orban, im April aus dem Amt gewählt wurde. Das entspannt natürlich die Lage hier deutlich. Aber man muss auch sagen, es geht nicht nur um die Beitrittsperspektiven. Es geht auch um eine Diskussion darüber, ob Verhandlungen mit Russland über ein Ende des Ukraine-Krieges aufgenommen werden können, zumindest über einen Waffenstillstand. Und es geht um Sanktionen, die beschlossen werden, unter anderem gegen Firmen, die Russland dabei helfen, den Krieg weiterzuführen. Ausländische Firmen, auch Unternehmen aus China sind betroffen.
0: Stichwort China. Es geht ja nicht ohne das Reich der Mitte. In der EU zu eng sind die Einflüsse, die Peking auf die europäische Wirtschaft hat, die Lieferketten, die Abhängigkeit von chinesischen Produkten. Kann sich Europa da nach Ansicht der Gipfelteilnehmer überhaupt irgendwie anders aufstellen, sowohl was die Korrelation mit der Ukraine angeht, aber auch das eigene Wirtschaftsgeschehen?
1: Ja, man bereitet sich auf eine Art Deal mit China vor, denn das, was heute gemacht werden soll in Bezug auf China, soll auch eine Leitlinie sein für die Gespräche, die die EU-Kommission dann Ende Juni führt mit China. Und da sind sich alle EU-Staaten einig, dass Chinas Wirtschaftspolitik ja schon eine Bedrohung darstellt für Europa. Aber es gibt Streit über die Härte der konkreten Maßnahmen. Und das wird etwas sein, was die Regierungschefinnen und Chefs hier beschäftigt. Alle sind sich einig, dass etwas getan werden muss, aber es gibt ein hartes Lager, unter anderem Frankreich, Polen, die Niederlande, die sagen, wir müssen mal wirklich auf den Putz hauen, aggressiv einschreiten gegen China. Und es gibt ein zögerliches Lager, da sagt man eben zum Beispiel in Deutschland, Spanien und Griechenland, dass eben man als große Exportnation Angst haben muss vor harten Gegenmaßnahmen und vorsichtig agieren muss.
0: Das Treffen in Brüssel heute ist auch eine Premiere. Sie haben es gerade schon angesprochen. Viktor Orban ist nicht mehr mit dabei, sondern sein Nachfolger, der ungarische Regierungschef Peter Modior. Wie glauben Sie, wird sich das auf den Gipfel auswirken, außer dass es jetzt vielleicht ein bisschen einfacher wird, in Sachen Ukraine-Unterstützung zu einer Lösung zu kommen?
1: Ja, auf die Stimmung auf dem EU-Gipfel wird sich das auswirken. Also es wird doch die Atmosphäre deutlich entspannen. Es wird die Blockadehaltung Ungarns nicht mehr geben. Und der ungarische Regierungschef hat schon gesagt, dass er mit einem klaren Ziel nach Brüssel reist. Er will die unter Orban wegen Verstößen gegen die Rechtsstaatlichkeit eingefrorenen EU-Gelder frei bekommen für sein Land. Da geht es noch um rund 18 Milliarden Euro. Und das wird er wohl hier auch schaffen, denn man ist sozusagen froh, dass man Orban hier nicht mehr hat. Jedenfalls die meisten Regierungschefinnen und Chefs.
0: Stichwort Geld. Das ist ja morgen das große Thema. Die Beratungen zum nächsten EU-Haushalt von 2028 bis 2034. Und das ist ja immer so eine heikle Sache mit dem Geld. Wie viel Zwist droht denn da morgen noch zum Abschluss? Kurz vorm Wochenende.
1: Also Zwist droht, aber das ist üblich bei diesen Dingen. Und man muss sagen, dass die EU finanziell mächtiger sich aufstellen will, dass den Haushalt beinahe verdoppeln will, bei der Verteidigung und Wirtschaftsförderung mehr tun will. Und da sind die EU-Staaten eben etwas gespalten. Da gibt es einige, die sagen, dass man eben sehr vorsichtig agieren muss und eben das Geld zusammenhalten muss. Und andere sagen, wir müssen jetzt gemeinsam mal sehen, dass wir auch Stärke zeigen. Also bei diesem EU-Gipfel soll es erstmals zu einer Aussprache über diesen Haushalt kommen, der dann von 2028 losgeht, 7 Jahre lang. Und die Aussprache, denke ich mal, wird ziemlich heftig sein, denn die beiden Lager liegen ziemlich auseinander.
0: In Brüssel beginnt heute der EU-Gipfel und das waren Infos von Andreas Meyer-Feist, die auf Bremen 2. Vielen Dank.
1: Dankeschön, tschüss.

0: Das ist Jamie Cullum hier auf Bremen 2. Und das Internet, das kann ja ganz schön kriminell sein. Da treiben sich irgendwelche nigerianischen Prinzen rum, die an unser Geld wollen. Da werden Zugangsdaten abgefischt oder Konten gehackt. Kurz, das Internet kann ganz schön kriminell sein. Und in Niedersachsen will man darum jetzt mit einer Sondereinheit gegen Online-Verbrecher vorgehen. Von Osnabrück aus sollen Cybercrime-Ermittler jetzt gegen böse Online-Buben zu Felde ziehen.
1: Menschenauflauf im historischen Rathaus Osnabrück, Hände schütteln mit der Justizministerin. Katrin Wahlmann ist gekommen, um ein Aushängeschild der Strafverfolgung einzuweihen. Die neue Einheit im Kampf gegen Cyberkriminalität. Für ganz Niedersachsen ist sie zuständig und wird dringend gebraucht, sagt Wahlmann.
2: Allein im letzten Jahr sind durch Cyberkriminalität rund 200 Milliarden Euro deutschlandweit Schaden entstanden. Das sind rund 4,5% des Bruttoinlandsprodukts. Das ist also ein gewaltiger Schaden. Und je mehr wir da dagegen arbeiten und den Tätern das Handwerk legen, desto besser für die Menschen und auch für die Wirtschaft in Deutschland.
1: Damit das gelingt, arbeiten 15 Staatsanwältinnen und Anwälte eng mit IT-Forensikern zusammen. Zukünftig soll die Truppe weiter wachsen. Je mehr Ermittler, desto mehr kriminelle Strukturen im Netz können sie offenlegen, so die Hoffnung. Die Cybercrime-Einheit geht gegen Betrüger, Erpresser, Drogenhändler und Wirtschaftskriminelle vor. Gerade im Bereich der Cyberkriminalität bekommt man es oft mit gewieften Gegnern zu tun, wie Carsten Rosengarten schildert. Der Oberstaatsanwalt leitet die neue Spezialisteneinheit in Osnabrück.
3: Es gibt teilweise natürlich Tätergruppierungen, die extrem versiert sind, die über hohes technisches Verständnis verfügen, die über hohes kaufmännisches Verständnis verfügen, gut vernetzt sind und deshalb jede beliebige Form von kriminellem Angriff auf meistens Vermögenswerte durchführen.
1: Und im Internet verwischen sich ihre Spuren schnell. Die Cyberermittler müssen deshalb vor die Lage kommen, wie Rosengarten beschreibt.
3: So dass wir immer ansetzen müssen, zu versuchen, Spurenansätze zu finden im Internet, die uns quasi aktiv in eine Straftatbegehung hineinbringen, sodass wir quasi sehen können, während eine Straftat begangen wird, weil wir sonst nach hinten blickend in die Vergangenheit kaum Ermittlungsmöglichkeiten haben, um diese Straftaten im Nachhinein tatsächlich aufdecken zu können.
1: Den enormen Schaden der Taten bekommt die hiesige Bevölkerung zu spüren. Rentner, die um ihr sparsames Vermögen gebracht werden, weil sie auf eine gefälschte Internetseite reingefallen sind. Oder Firmeninhaber, die mit geklauten Daten erpresst werden. Die Täter allerdings sitzen laut Justizministerium in 2/3 der Fälle im Ausland. Selbst wenn die Taten aufgeklärt werden, sei deshalb längst nicht immer klar, dass die Verantwortlichen vor Gericht landen. Dennoch sei jeder Ermittlungserfolg entscheidend, sagt Ministerin Wahlmann.
2: Das, was wir hier tun, ist, dass wir nicht nur verfolgen, sondern eben auch präventiv tätig werden können. Dadurch, dass Strukturen aufgedeckt werden, kann die Polizei dann eben auch im Rahmen der Prävention dafür sorgen, dass andere Menschen nicht darauf reinfallen, auf eine bestimmte Masche zum Beispiel, oder dass Unternehmen vorgewarnt werden. Das ist wirklich wichtig.
1: Die neue Zentralstelle Cybercrime in Osnabrück ist organisatorisch der Generalstaatsanwaltschaft in Oldenburg untergeordnet. Vorher gab es im Land 3 Schwerpunktstaatsanwaltschaften, die Kriminellen im Internet die Stirn boten. Von der neuen Einheit erhofft sich die Justiz noch mehr Schlagkraft. Das Internet, es soll auch weiterhin kein rechtsfreier Raum werden.
0: In Osnabrück, da entsteht eine neue Cybercrime-Einheit der Polizei und Maike Baas hat sich das Ganze mal für Bremen 2 angesehen.

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3: Das heißt also, wenn Ihnen das Wetter gleich richtig gut gefällt, können Sie es zurückspulen und sich gleich nochmal anhören.
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3: Und ich meine, für Freunde, die Sommerwetter lieben, ist das ja schon irgendwie perfekt heute, ne? Ganz viel Sonnenschein, Temperaturen so um die 25 Grad, teilweise auch noch ein bisschen mehr, hier und da auch ein paar Wolken. Aber eigentlich ein wunderschöner Sommertag, 2 Tage vor Sommeranfang, 3 Tage vor Sommeranfang. Und so bleibt's auch. Zumindest heute Abend, da kommen ein paar Wolken dazu. In der Nacht allerdings zieht sich's weiter zu und dann vor allem gibt's so zwischen Ems und Weser teils auch kräftige Schauer oder Gewitter. Dafür allerdings muss man dabei nicht frieren. Tiefstwerte heute Nacht 20 bis 17 Grad. Morgen dann geht's auch erstmal grau weiter, das heißt teilweise viele Wolken, teilweise auch noch Niederschläge. Später wird's dann aber trockener und auch die Sonne zeigt sich wieder. Abends dann aber neue Wolken, allerdings erstmal keine neuen Niederschläge. Dafür neue Temperatur, Höchstwert für diese Woche an der See bis 30, im Binnenland sogar bis 35 Grad.
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3: Staus und Behinderungen aktuell auf der A1 Hamburg Richtung Osnabrück zwischen Bremer Kreuz und Arsten 5 Kilometer. Stop and Go in der Gegenrichtung zwischen Stur und Arsten 4 Kilometer. Und nochmal die A1 Osnabrück Richtung Bremen zwischen Wildeshausen Nord und Groß-Ippener Sperrung. Und deswegen gibt es hier auch Stau.
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3: Schönen guten Nachmittag zusammen. Eigentlich sollte es ja erst morgen soweit sein. Da wollten dann in der Schweiz die USA und der Iran ihre Absichtserklärung für ein Ende des Nahostkrieges unterzeichnen. Aber dann haben Donald Trump und sein iranischer Amtskollege Pezeshkian gestern Abend schon die Stifte gezückt und unterschrieben. Und was sagt der Rest der Welt dazu? Vor allen Dingen, was sagt der Rest der USA dazu? Das beleuchten wir gleich mal ein bisschen genauer hier auf Bremen 2. Nach Charlie Winston und jetzt nach Ben Glover und Amy Spees. Hier ist What You Love Will Break Your Heart. 3:05. Hallo zusammen.

0: Bremen 2 ist hier, 9:09. Es ist schon sehr lange her, dass die Welt so sehr auf zwei Unterschriften gewartet hat wie aktuell. Am Wochenende, da hatte Präsident Trump ja verkündet, dass er sich mit dem Iran auf ein Rahmenabkommen für ein Ende des Nahostkriegs verständigt hat. Gestern nun haben sowohl er als auch Irans Präsident Pezeshkian unterzeichnet. Damit ist erstmal ja so ein bisschen Druck aus dem Kessel. Es ist zwar noch kein Frieden, aber der ist durch das Abkommen zumindest ein Müh wahrscheinlicher geworden, auch wenn die wirklich komplizierten Verhandlungen zum Thema erst noch bevorstehen. Aber sind jetzt auch wirklich alle happy mit dem Deal oder bleibt Trump in seiner Heimat trotzdem unter Druck? Nina Barth fasst die Reaktion aus den USA zusammen.
1: Der demokratische Senator Chris Murphy nennt das Rahmenabkommen wahnsinnig. Auf CNN sagt er entrüstet, Iran bekommt zig Milliarden im Gegenzug für nichts.
2: This is an insane deal and it's a multi-billion dollar payoff to Iran in exchange for nothing.
1: Kritik von demokratischer Seite ist wenig überraschend. Aber wenn selbst Trumps Haus- und Hofsender Fox News den Präsidenten harsch kritisiert, heißt das was. Nämlich, dass Donald Trump nicht überzeugt hat. Fox News-Moderator Trey Gowdy sagt mit Blick auf Iran:
3: They're better off than they were before the hostilities began. And that should not be the consequence of war.
1: Sie stehen besser da als vor Beginn der Feindseligkeiten. Das sollte nicht die Folge eines Krieges sein. Der republikanische Senator Bill Cassidy kommentiert schrecklich. Das Rahmenabkommen werde als gewaltiger außenpolitischer Fehlschlag in die Geschichte eingehen.
4: This will go down as a tremendous foreign policy blunder. Iran ends up stronger. I think it's a deep mistake.
1: Der Iran werde am Ende gestärkt daraus hervorgehen. In dem Rahmenabkommen steht offenbar, dass es einen 300 Milliarden Dollar Wiederaufbaufonds für Iran geben soll. Und die US-Seite sagt zu, Sanktionen auf den iranischen Öl- und Energiehandel auszusetzen. Bei einer endgültigen Einigung stellen die USA sogar in Aussicht, dass alle Sanktionen gegen Iran aufgehoben werden. Der ehemalige Sicherheitsberater mehrerer US-Regierungen, Brad McGurk, erklärt auf CNN,
5: Experten sprechen davon, dass Iran 60 bis 80 Milliarden Dollar pro Jahr einnehmen könnte. Ein Geldregen, den sie kassieren, bevor sie überhaupt echte Verpflichtungen im Nuklearbereich eingegangen sind. Beim iranischen Atomprogramm bleibt das Rahmenabkommen in der Tat vage. Der Iran verpflichtet sich, keine nuklearen Waffen zu entwickeln. Aber das sagt Iran seit Jahren. Weitere Details sollen noch ausgehandelt werden. Was die Straße von Hormus angeht, die soll geöffnet werden und 60 Tage lang kostenfrei befahrbar sein. Was danach kommt? Zumindest bleibt die Tür offen dafür, dass Iran danach Durchfahrtszölle kassieren könnte. Und dass die Straße von Hormus offen ist, das ist der Stand von vor dem Krieg. Trump selbst hat immer wieder den unter dem damaligen Präsidenten Barack Obama ausgehandelten Deal mit Iran kritisiert, weil er Iran Geld in die Kassen gespült habe. Das scheint nun vergessen und Trump sagt, er müsse den Krieg beenden, um eine wirtschaftliche Katastrophe zu verhindern.
6: I didn't want to see economic catastrophe. If you kept this going, that could have happened.
1: Seine Kritiker hat er auf Truth Social übrigens als Dummköpfe bezeichnet, die entweder neidisch, unehrlich oder dumm seien. Aber die Fragen der Kritiker bleiben bisher unbeantwortet. Zum Beispiel, was genau haben die USA denn nun erreicht durch diesen Krieg? Vielleicht gibt es noch Antworten darauf, denn es wird ja nun verhandelt über ein endgültiges Abkommen. Morgen sollen die Verhandlungen in der Schweiz beginnen. Von US-Seite wird unter anderem US-Vizepräsident J.D. Vance daran teilnehmen.
0: Reaktion aus den USA auf das Rahmenabkommen zwischen Washington und Teheran. Zusammengefasst von unserer Korrespondentin Nina Barth hier auf Bremen 2. Und das ist Duffy, die nimmt sie jetzt mit in die Warwick Avenue.

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Es gibt ja Leute, die wünschen sich mal so das richtig perfekte Leben. Also toller Job, richtig viel Geld. Man fliegt um die Welt und hat Verantwortung, aber auch Spaß dabei. Und eigentlich alles perfekt. So ein Leben hat Markus C. Müller geführt. Er war Europachef eines Softwareherstellers und eigentlich war klar, demnächst geht's auch ab in den Vorstand. Und dann ist etwas passiert, das sein Leben verändert hat. Er steht am Flughafen, sucht nach Reiselektüre und findet ein Buch, das heißt 5 Dinge, die Sterbende am meisten bereuen. Er hat's gekauft, er hat's gelesen und er hat am gleichen Tag seinen Job hingeschmissen, seine Kündigung geschrieben und macht jetzt etwas komplett anderes. Denn Markus C. Müller ist heute Hospizbegleiter. Er kümmert sich um sterbende Menschen und dabei hat er gelernt, was wichtig fürs Leben ist und was das ist und wie er auf diesen Weg gekommen ist. Das erzählt er Ihnen gleich selbst in der Gesprächszeit ab kurz nach 6 bei Fabian Metzner. Da erfahren Sie mehr über das Leben von Markus C. Müller. Und mehr über das, was morgen wichtig ist, erfahren Sie morgen an dieser Stelle im Nachmittag hier auf Bremen 2. Dann hören wir uns wieder. Mein Name ist Marius Zekri. Genießen Sie die Sonne, machen Sie es gut. Tschüss, bis morgen. Mika jetzt hier, Stuck in the Middle. Tschüss.

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1: Mit Elke Küster, guten Abend. NATO-Verteidigungsminister loben Iran-Deal. Deutschland will Luftverteidigungssystem mit Ukraine bauen. Bremerhavener Stadtparlament beschließt Doppelhaushalt. Das Wetter am Abend trocken, in der Nacht teils kräftige Schauer und Gewitter, Tiefstwerte bei 17 Grad. Nach dem Inkrafttreten des Iran-Abkommens haben die ersten Öltanker die Straße von Hormus passiert. Wie die Meerenge in Zukunft abgesichert werden kann, darüber haben in Brüssel die NATO-Verteidigungsminister beraten. Es gab Lob dafür, dass der Deal zwischen den USA und dem Iran zustande gekommen ist. Sabrina Fritz berichtet.
2: Alle Verbündeten sind happy mit dem Iran-Deal, so NATO-Chef Mark Rutte zum Abschluss des Treffens in Brüssel. Der Iran müsse auf Atombomben verzichten, andernfalls werde man wieder angreifen, so der amerikanische Verteidigungsminister Hegseth. Einen direkten Einsatz der NATO in der Straße von Hormus werde es nicht geben. Eine Koalition von 40 Staaten unter der Führung Frankreichs und Großbritanniens werde die USA dabei unterstützen, die Seewege offen zu halten. Das Treffen begann mit einer Standpauke für die Europäer. Der amerikanische Verteidigungsminister warf ihnen vor, die USA beim Angriff gegen den Iran im Stich gelassen zu haben.
1: Auch der ukrainische Präsident Volodymyr Zelensky ist nach Brüssel gereist. Es gab ein Treffen der sogenannten Ukraine-Kontaktgruppe. Deutschland und die Ukraine legten den Grundstein dafür, gemeinsam ein Luftverteidigungssystem gegen ballistische Raketen zu entwickeln. Bundesverteidigungsminister Boris Pistorius sagte, das könne ein wichtiger Beitrag zur Sicherheit in Europa und der Ukraine sein. Das geplante Gebäudemodernisierungsgesetz von Wirtschaftsministerin Katharina Reiche könnte gegen das Grundgesetz verstoßen. Das zeigt ein neues Gutachten des Wissenschaftlichen Dienstes im Bundestag, das die Grünen in Auftrag gegeben hatten. Das Gesetz soll Verbrauchern mehr Freiheiten beim Heizungstausch geben. Aus Berlin berichtet Lissi Kaufmann.
3: Die Gutachter verweisen auf Studien, wonach es mit dem neuen Gesetz zu einem Anstieg der Treibhausgasemissionen kommen könnte. Das wiederum, so heißt es, würde die Reduktionslasten unverhältnismäßig in die Zukunft schieben. In einem Beschluss von 2021 hatte das Bundesverfassungsgericht schon einmal klargestellt, dass künftige Generationen nicht belastet werden dürfen, indem Klimaschutzmaßnahmen in die Zukunft geschoben werden.
1: Das Bremerhavener Stadtparlament hat am Nachmittag den Doppelhaushalt für dieses und das kommende Jahr beschlossen. Er sieht Ausgaben von gut 1 Milliarde Euro pro Jahr vor. Aus der Regionalredaktion Boten und Binnen, Till Kulwis.
4: Die größten Einzelposten im Haushalt der kommenden beiden Jahre sind Ausgaben für Personal mit knapp 500 Millionen und Soziales mit fast 300 Millionen Euro pro Jahr. Auch neue Schulden sind geplant. Rund 15 Millionen in diesem und 5 Millionen im nächsten Jahr. Der Doppelhaushalt erfülle die Vorgaben des Sanierungsplans, sagte Stadtkämmerer Thorsten Neuhoff von der CDU. Aber künftig habe Bremerhaven keinen finanziellen Spielraum mehr. Grüne und Bündnis Deutschland kritisieren den Haushalt als unsolide. Bevor er in Kraft treten kann, muss der Bremer Senat noch zustimmen. Das Bremer Finanzressort hatte im Frühjahr einen ersten Etatentwurf Bremerhavens abgelehnt und Nachbesserungen verlangt.
1: Auf der A28 zwischen Leer und Oldenburg hat es am Nachmittag einen schweren Unfall gegeben. Laut Polizei stieß ein Autofahrer beim Überholen mit einem LKW zusammen. Sein Wagen überschlug sich, der 30-Jährige wurde schwer verletzt. Der LKW-Fahrer blieb unverletzt. Wegen der Bergungsarbeiten war die A28 Richtung Oldenburg zeitweise voll gesperrt. Es kam zu langen Staus. Das waren Nachrichten mit Elke Küster.
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5: Ein heißer Abend steht uns bevor mit viel Sonnenschein, ein paar Wolken und Temperaturen immer noch deutlich über 20 Grad. In der Nacht gehen die Werte runter auf 20 bis 17 Grad. Dann allerdings gibt es vor allem zwischen Ems und Weser teils kräftige Schauer oder Gewitter und auch mehr Wolken, die uns auch morgen in den Freitag begleiten. Dann kann es auch noch Niederschläge geben. Später wird es aber trockener und vorübergehend auch freundlicher und es wird definitiv heißer, denn an der See erwarten wir Höchstwerte bis zu 30 Grad, im Binnenland bis 35 Grad. Und dann wird es auch richtig schwül.
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5: Staus und Behinderungen auf der A1 Hamburg Richtung Osnabrück zwischen Bremer Kreuz und Arsten 4 Kilometer Stop and Go. In der Gegenrichtung zwischen Stur und Arsten 3 Kilometer. Und die A1 Osnabrück Richtung Bremen ist zwischen Wildeshausen Nord und Groß Ippener gesperrt. Und deswegen gibt es hier vor der Sperrung auch Stau.
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6: Mit Fabio Metzner, hallo. Und wenn ich Ihnen diesen Lebenslauf von meinem Gesprächsgast heute mal kurz zusammenfassen darf. 2002 Gründer von Ubitex, 2011 Verkauf an BlackBerry, 2013 übernimmt er die Geschäftsführung vom Softwarehersteller BlackBerry in Deutschland, 2014 wird er sogar Europachef und 2015 wird er Sterbebegleiter. So, da ist der Stolperstein, über den ich heute mit Markus C. Müller sprechen möchte. Denn das ist Ihr Lebenslauf, Herr Müller. Und ich sage herzlich willkommen hier in der Bremen 2 Gesprächszeit.
7: Ja, vielen Dank, Herr Metzner. Ich freue mich sehr, dass ich eingeladen wurde.
6: Sehr gerne. Wenn Sie das jetzt nochmal so hören, Sie haben ja auch gerade kurz geschmunzelt. Stutzen Sie da manchmal selbst über diese ganzen Entscheidungen, die Sie da getroffen haben? Beziehungsweise über diese eine Entscheidung?
7: Ja, sie klingt natürlich jetzt nach einem harten Schnitt. Und der war es wahrscheinlich sogar auch. Für mich war es einfach eine natürliche Entwicklung. Ich habe damals auch sehr überraschend für mich, muss ich sagen, dieses Thema Sterbebegleitung kennengelernt und hatte damit vorher noch nie zu tun und hatte auch jetzt keinen unmittelbaren Bezug. Es ist niemand gestorben in der Familie. Meine Eltern leben heute auch noch. Und trotzdem hatte ich einen Artikel gelesen über einen Sterbebegleiter, der berichtet hat, warum er das tut und was er da tut. Und der hat mich so emotional gepackt, dass ich eigentlich gar nicht anders konnte, als mich mit diesem Thema näher zu beschäftigen und dann eben auch die Ausbildung zu machen.
6: Ja, und ich habe ja noch das eins der wichtigsten Punkte vergessen, der Tantra-Masseur. Den haben Sie ja auch noch gelernt. Wie kam es dazu?
7: Ja, also für mich sind die beiden Themen Sterben und Tod auf der einen Seite und Sexualität sind ja so die beiden Pole eigentlich im Leben, wenn man so will, weil über die Sexualität kommt man ins Leben und über den Tod tritt man aus dem Leben heraus. Und ich habe irgendwie, jetzt rückblickend würde ich sagen, macht es total Sinn, sich mit diesen beiden Polen zu beschäftigen, wenn man den Teil dazwischen gut und zufrieden leben möchte.
6: Und noch mehr zu diesem ganzen Thema und was das für ein ganzer Bericht war, darüber sprechen wir gleich hier in der Bremen 2 Gesprächszeit.

0: Wenn man vieles erreicht hat im Leben, finanziell unabhängig ist und dann plötzlich sagt, ach komm, ich mach was komplett anderes, dann braucht man dafür schon sehr, sehr, sehr viel Mut. Und den hatte mein Gesprächsgast Markus C. Müller, denn er war Europachef von BlackBerry, ist so ein großer Tech-Gigant und hat dann gesagt, ich will was komplett anderes machen und ist dann Sterbebegleiter geworden. Und schuld war das Buch Fünf Dinge, die Sterbende am meisten bereuen von Bronnie Ware. Herr Müller, wissen Sie eigentlich noch, das haben Sie ja in der Flughafenbuchhandlung gesehen. Was hat Sie dazu gebracht, genau dieses Buch aus dem Regal zu nehmen?
1: Das kann ich tatsächlich nicht mehr sagen. Kann mich nur erinnern, dass ich dieses Buch in der Hand hatte und natürlich in dem Moment keine Zeit, das Buch zu lesen, aber dann eben vorne den Umschlag aufgeklappt habe und dieses Inhaltsverzeichnis mir angeschaut habe. Und da sind ja diese fünf Dinge, die Sterbende am meisten bereuen. Also man muss wissen, Bronnie Ware, die das geschrieben hat, die hat viele tausend, glaube ich, Menschen begleitet am Ende ihres Lebens und hat sie immer wieder befragt, was sie denn anders machen würden, rückblickend, also was sie bereuen in ihrem Leben. Und daraus hat sie eine Top 5 gemacht. Und diese Top 5, die sind jeweils die Überschriften der einzelnen Kapitel. Und ich habe diese fünf Überschriften gelesen und wusste genau, wenn ich so weitermache, werde ich auf meinem Sterbebett und hoffentlich in der fernen Zukunft genau dieselben Dinge auch bereuen. Und in dem Moment war mir klar, so kann ich nicht weitermachen, wenn ich das jetzt schon weiß. Und habe dann im Flugzeug noch auf meinem Laptop meine Kündigung geschrieben und sie dann, als ich gelandet bin, noch abgeschickt.
0: Wow, das ging schnell. Wissen Sie noch so ein paar Überschriften? Also was sind so die Top 5, die Menschen da bereuen?
1: Die weiß ich alle noch. Also Top 1 ist mir am einprägsamsten geblieben. Das ist tatsächlich die Aussage, ich hätte gerne mein Leben gelebt, also das, was mir wichtig ist und nicht die Erwartungen anderer erfüllt. Und ich glaube, das ist eine ganz große Gefahr, der wir oft erliegen. Gerade wenn Sie in so einer erfolgreichen Position sind, kriegen Sie ja von außen überall Bestätigung. Jeder findet es unglaublich toll, was Sie für eine Karriere gemacht haben. Und da neigt man dann vielleicht dazu, diese Rückfrage an sich selbst, ist das denn das, was ich will? Oder vielleicht nur das, was andere toll finden, die Frage nicht zu stellen. Und ich glaube, die Frage haben sich dann eben Menschen, die diesen Punkt bereut haben, am Ende des Lebens gestellt. Weil ja am Ende des Lebens dann oft diese ganzen Erwartungen außenrum wegfallen. Weil da gibt es eben kein Morgen mehr, da ist das Ende eben relativ nah. Und das war so einer der wichtigsten Punkte. Es gibt dann noch kleinere Punkte wie, ich hätte gern weniger gearbeitet oder ich hätte gern mehr Zeit mit Freunden und Familie verbracht. Und auch die Punkte, da hätte ich sozusagen sofort unterschreiben können.
0: Aber glauben Sie auch, also wenn Sie an Schicksal glauben, glauben Sie, das war so ein Winken, dass Sie genau in dieser Buchhandlung dieses Buch gerade in die Hände bekommen haben?
1: Also ob ich an Schicksal glaube, ich glaube jetzt nicht, dass die Sachen alle vorbestimmt sind. Ich glaube schon, dass es so war, dass ich in dem Moment bereit war für dieses Thema. Also ich habe natürlich vorher auch schon immer gespürt, dass es irgendwie in mir eine Zerrissenheit gibt, die ich nicht wirklich auflösen konnte. Ich habe natürlich gemerkt, dass meine sozialen Kontakte völlig brachgelegen sind und ich mit meinen Freunden eigentlich gar keinen Kontakt mehr hatte.

0: weil muss ich vorstellen, ich war damals 6 von 7 Tagen in der Woche unterwegs, hatte in dem letzten Jahr, wo ich dann Europa geleitet habe, 250 Flüge, also quasi jeden Arbeitstag einen. Und da bleibt eben keine Zeit mehr für viele andere Dinge. Und das, was man dann eben nicht mehr hat, das vermisst man im Laufe der Zeit. Und deswegen, glaube ich, war die Zeit reif, damit ich auch dieses Buch überhaupt verstehen kann und eben dann auch entsprechend danach handeln kann.
1: Warum haben Sie das damals alles mit sich machen lassen? Also ich meine, diese 250 Flüge, das klingt jetzt schon sehr, sehr, sehr viel. Kaum Zeit noch für Freunde, für Familie. Sagt einem da nicht das innere Ich irgendwann so, hey, jetzt reicht's mal, du hast wichtigere Dinge in deinem Leben zu tun?
0: Ja, doch, das war ja bei mir dann eben der Fall, glaube ich, in dieser Buchhandlung. Hat aber ein bisschen gedauert. Und natürlich ist es schon so, dass man als ehrgeiziger Mensch einfach auch Spaß, der Job hat mir Spaß gemacht. Ja. Es war nicht so, dass ich jetzt darunter gelitten hätte. Es ist einfach eine sehr einseitige Betrachtung oder eine sehr einseitige Sache, die man im Leben eben macht. Viele andere Dinge fallen hinten runter. Und wie gesagt, dies rächt sich dann im Laufe der Zeit irgendwann. Und irgendwann kommt eben dieses Bedürfnis nach diesen anderen Dingen, wird immer stärker. Das war bei mir eben dann zu dem Zeitpunkt so. Und irgendwann ist man dann oder war ich nicht mehr bereit, darauf zu verzichten, um diese eine Sache, die, wie gesagt, viel Spaß macht und die ja auch durchaus erfüllend sein kann, weil man Dinge umsetzen kann und Dinge bewegen kann, um nur noch diese eine Sache zu machen. Ich glaube, so Menschen wie Elon Musk zum Beispiel, die ja von Sachen besessen sind, und dann sich nur um diese Dinge kümmern, die braucht es wahrscheinlich, weil sonst solche Innovationen gar nicht in den Markt kommen. Aber ich kann mir nicht vorstellen, dass der später mal auf seinem Sterbebett liegt und dann eben in Frieden gehen kann.
1: Das stimmt. Nun ist ja dieses Buch sozusagen das Tropfen, was das Fass zum Überlaufen gebracht hat. Wissen Sie noch, wann das ungefähr angefangen hat, dass Sie gemerkt haben, ich bin nicht so ganz zufrieden mit dem, was ich hier mache?
0: Also dieses Gefühl, dass meine sozialen Kontakte darunter leiden, das hatte ich schon lange, das hatte ich bestimmt schon Jahre vorher. Also ich hatte ja vorher meine eigene Firma aufgebaut und auch da war es natürlich so, ich war dann nach fast ein Jahr in Amerika, habe da in Boston unseren US-Standort aufgebaut und natürlich, ich bin dann zwar regelmäßig zurückgeflogen, aber auch da litten die Beziehungen zu Freunden und zu Bekannten. Auch eine Beziehung war eigentlich damals unvorstellbar, weil wenn sie nur unterwegs sind, haben sie auch keine Zeit mehr, in eine Beziehung zu treten. Insofern war das schon ein sehr, sehr langjähriger Prozess, den ich aber am Anfang, glaube ich, immer eher so runtergeschluckt habe, im Sinne von, ja, wenn man so große Sachen erreichen will, muss man eben auch Opfer bringen. Aber irgendwann war ich eben nicht mehr bereit für diese Opfer.
1: Jetzt ist natürlich die Frage, beziehungsweise Sie waren in einer guten Position, wo Sie sagen, okay, ich könnte es mir einfach auch leisten, diesen Job an den Nagel zu hängen und einfach was komplett Neues zu machen. Hätten Sie das eigentlich auch gemacht, wenn Sie so einen stinknormalen Bürojob gemacht hätten, wo Sie aber auch wenig Zeit für Freunde, Familie gehabt hätten und viel unterwegs gewesen wären und das Geld eben nicht so groß da war, wie es jetzt bei BlackBerry war?
0: Ja, also ob ich das gemacht hätte, kann ich Ihnen nicht sagen, weil ich nicht in der Situation war. Ich kriege die Frage natürlich oft von Menschen, die sagen, ja, du tust dir leicht, mit so einem finanziellen Hintergrund so einen Schritt zu machen. Und meine Antwort darauf ist eigentlich immer die, dass ja ich von niemandem empfehlen würde, so einen krassen Schritt, so einen extremen Schritt zu gehen und gleich seinen Job zu kündigen und dann erstmal irgendwie ohne Plan B. Ich bin damals nach Thailand geflogen, dann am selben Abend noch und war danach in Südafrika. Ich bin viel gereist damals. Also diesen Schritt muss man ja nicht gehen, sondern man kann ja auch kleinere Schritte gehen. Ich kann ja zum Beispiel auch mich mal entscheiden, in einer Führungsposition dann den nächsten Karriereschritt nicht mehr zu gehen, weil ich weiß, wenn ich den gehe, habe ich noch weniger Zeit für meine Familie und die ist mir wichtig und deswegen möchte ich gerne meine Kinder aufwachsen sehen zum Beispiel. Oder ich merke zum Beispiel, die Branche, in der ich bin, die macht mir irgendwie so gar keinen Spaß oder die packt mich emotional irgendwie gar nicht, da fühle ich gar keine Sinnerfüllung und dann zu sagen, dann wechsle ich halt mal in eine Branche, die ich sinnvoll finde oder wo ich spüre, da habe ich eine Leidenschaft dafür. Das sind ja so kleine Schritte, die jetzt nicht immer gleich diesen krassen Cut brauchen, den ich gemacht habe und der bei mir aber anscheinend auch notwendig war.
1: Ja, und ausschlaggebend war ja das Buch von Bronnie Ware. Haben Sie das heute eigentlich immer noch und lesen da drin heute auch noch?
0: Also ich habe dieses Buch Jahre später erst eigentlich komplett mal gelesen und muss sagen, war so ein bisschen enttäuscht von dem Buch. Also nicht, dass ich jetzt das Buch schlecht machen wollte, aber also aus meiner Sicht die wichtigste Message steht im Inhaltsverzeichnis. Und alles andere ist so ein bisschen abgeflacht. Insofern, ich habe das Buch, habe es auch gelesen, aber die Messages aus den Überschriften waren für mich wichtiger.
1: War das deswegen auch ein Grund, warum Sie gesagt haben, okay, dann schreibe ich halt selber ein Buch?
0: Naja, also nicht der Grund war nicht, dass ich das Buch nicht so toll fand. Aber der Grund, selber ein Buch zu schreiben, ist vielfältig. Also zum einen wollte ich, glaube ich, einfach so die Message in die Welt bringen. Das Buch heißt ja Im Angesicht des Lebens, dass ich als Sterbebegleiter eben oft Menschen ja treffe, die am Ende ihres Lebens stehen. Und so wie das Bronnie Ware auch beschrieben hat, dann Dinge oft eben bereuen und es dann oft zu spät ist oder eigentlich immer zu spät ist, um Dinge noch zu ändern. Und im Angesicht des Todes, das ist so meine Erfahrung, ändert man sich oft und merkt echt, also merkt eigentlich, was man wirklich möchte, also was einem wirklich wichtig ist. Und mein Plädoyer in diesem, deswegen heißt es im Angesicht des Lebens, ist eben diesen Schritt schon zu tun, solange man noch Zeit hat. Also eben nicht im Angesicht des Todes, sondern im Angesicht des Lebens.
1: Ja, und Ihre aktive Rolle bzw. Ihr Bruch in Ihrem Leben war dann eben der Weg zum Sterbebegleiter. Und wie das alles abgelaufen ist und auch so ein paar Einblicke in den Beruf des Sterbebegleiters, das hören wir gleich hier in der Bremen 2 Gesprächszeit.

0: nochmal bei Null anfangen. Ja, das wünschen sich wirklich viele und die meisten können es aber nicht, weil sie sehr viel miteinander verbunden sind und die Angst sehr groß ist, dann eben einfach mal alles zu verlieren. Markus C. Müller hat es trotzdem gemacht. Er war Europachef vom Tech-Giganten BlackBerry und hat Schluss gemacht. Ganz einfach, im Flugzeug hat er die Kündigung geschrieben, nachdem er ein ganz bestimmtes Buch einer Sterbebegleiterin gelesen hat, beziehungsweise eigentlich nur die Überschriften, und danach hat er dann die Kündigung geschrieben. Herr Müller, was hat eigentlich mehr Mut gebraucht, zu gehen oder sich selbst einzugestehen, dass man gehen will?
1: Also ich sage ja immer, Mut erfordert ja eigentlich Angst. Also wenn ich quasi vor was nicht keine Angst habe, kann ich eigentlich auch nicht mutig sein. Und ich hatte damals tatsächlich keine Angst vor diesem Schritt. Also im Gegenteil, der Schritt, als ich den dann getätigt habe und im Flugzeug die Kündigung geschrieben hat, hat sich sehr befreiend angefühlt und sehr richtig angefühlt. Ich habe dann eigentlich erst später gemerkt, dass ich ja gar keinen Plan B habe. Also so ein paar Monate später, ich bin dann eben viel gereist damals, habe ich gespürt, so, was mache ich eigentlich jetzt? Ich war damals 42 und hatte, wie gesagt, ich hatte nicht gesagt, ich möchte jetzt kündigen bei BlackBerry um was anderes zu machen, sondern es war erstmal ein großes schwarzes Loch dann vor mir. Und das hat mich tatsächlich in so eine tiefe Sinnkrise gestürzt, weil ich eigentlich in meinem Leben immer Ziele hatte und auf einmal nicht mehr. Also ich wusste nicht mehr, was möchte ich denn eigentlich, was will ich mit meinem Leben machen? Und da wieder rauszukommen, war durchaus ein längerer und gar nicht so einfacher Prozess.
0: Ist das aber auch schwer, weil ich meine, also Sie haben die Überschriften von dem Buch gelesen und daraufhin dann im Flugzeug die Kündigung geschrieben, die nach der Landung abgeschickt. Das heißt, Sie haben ja niemanden wirklich was davon erzählt und vorher mal noch vielleicht eine zweite Meinung eingeholt. Ist das jetzt richtig, dieser Schritt, den ich mache? Waren Sie so davon überzeugt?
1: Ja, also es hat sich innerlich, wie gesagt, so richtig angefühlt. Und wie gesagt, es gab ja also auch schon eine Vorgeschichte. Das heißt, diese Zerrissenheit, die ich da gespürt habe, die ich auch beschrieben habe, die habe ich mich natürlich erinnert und die wollte ich auflösen. Aber es war tatsächlich so, dass als es dann veröffentlicht wurde und klar war, dass ich gekündigt habe, eigentlich alle gesagt haben, du spinnst. Also die Einzige, die zu mir gestanden hat, war meine Mutter. Die hat gesagt, das war der richtige Schritt. Alle anderen haben mit völligem Unverständnis reagiert.
0: Nun haben Sie ja schon gesagt, Sie sind dann viel gereist, waren so ein bisschen in so einer Sinnkrise. Was hat Sie da wieder rausgeholt?
1: Ja, eben die Frage, was ich mit dem Rest meines Lebens tun möchte. Und da hat mir die Sterbebegleitung dabei geholfen, weil ich mit diesem Thema Sterben und Tod, wie ja viele Menschen wahrscheinlich, erstmal überhaupt nichts zu tun hatte. Und man ist ja auch geneigt, dieses Thema immer so ein bisschen wegzuschieben. Es gibt ja irgendwie einen ganz spannenden Satz von einem intelligenten Menschen, der mal gesagt hat, ist es nicht lustig, dass wir Menschen, die wir so nach Sicherheit streben, das einzig Sichere im Leben verdrängen, nämlich den Tod. Ja, und es ist genau so. Und diese Sterbebegleitung hat mir diesen Tod oder dieses Thema Sterben und Tod eben näher gebracht. Und was dadurch passiert oder bei mir passiert ist, ich glaube, bei vielen Menschen passiert, die dieses Thema angehen, dass man sich seiner Endlichkeit bewusst wird. Also natürlich weiß jeder, wir sterben irgendwann, aber jeder verdrängt's. Und wenn ich mir aber bewusst bin, ich kann morgen, ich kann in einem Jahr, ich kann auch in 50 Jahren irgendwann mal sterben, dann wäre ich mir aber bewusst der Tatsache, dass meine Zeit hier endlich ist. Und alles Endliche, also Begrenzte, steigt erstmal im Wert. Ja, also alles, was begrenzt verfügbar ist, wenn Sie sich erinnern, als die ersten iPhones auf den Markt kamen, haben die Leute vor den Apple Stores gekämpft sogar, also nächtelang, ja, um dieses erste iPhone zu kriegen, weil es eben begrenzt war. Und wenn ich weiß, ich habe begrenzte Lebenszeit, dann steigt die im Wert. Und dann kommt normal die Frage, ja, wenn die so wertvoll ist, die Zeit, wie nutze ich die denn dann sinnvoll? Und dann könnte man anfangen, an sich selber eben mal in sich selber reinzuhorchen und zu gucken, was ist mir denn wirklich wichtig? Und da gibt es so Übungen, wie zum Beispiel eben, man imaginiert sich, man stellt sich vor, auf seinem Sterbebett zu liegen mit 90, mit 100, schaut auf sein Leben zurück und fragt sich dann so, was sind da so wichtige Sachen, die da eine Rolle spielen müssten, damit ich dann mit 90 oder mit 100 in Frieden gehen kann. Und solche Sachen kommen dann, das ist ein Prozess, der hat bei mir auch wirklich ein Jahr gedauert, bis ich da irgendwie so weit war. Aber dann kristallisieren sich Dinge raus. Und am Schluss, glaube ich, geht es darum, diese Dinge, die einem wirklich wichtig sind, die in sein Leben zu integrieren. Also eine Art Life-Balance. Ich finde ja dieses Wort Work-Life-Balance, ja, finde ich furchtbar, weil es gibt ja nicht links ein Leben und rechts eine Arbeit. Ich habe ein Leben, ja, und da spielt die Arbeit eine Rolle, manchmal auch eine große Rolle, aber es ist trotzdem eine Life-Balance. Und in dieser Life-Balance müssen die verschiedenen Bausteine, da ist Arbeit einer davon und vielleicht eben sozial, also Kontakte ist einer und dann gibt es vielleicht noch andere, bei mir die Sterbebegleitung zum Beispiel, die müssen da eine Rolle spielen und die müssen da auch Platz haben. Und wenn man merkt, dieser Platz ist aber nicht da, dann, glaube ich, ist die Aufgabe, den zu schaffen.
0: Wie haben Sie den geschafft?
1: Naja, damals hatte ich ja die große Vorteil, dass meine Zeit komplett frei einteilbar war, weil da hatte ich ja dann keinen Job mehr. Ich habe dann eigentlich eher aufpassen müssen, als ich wieder begonnen habe, unternehmerisch tätig zu sein. Ich habe jetzt seit 6,5 Jahren, seit knapp 7 Jahren wieder eine neue Firma, die wir damals gegründet haben, dann aufzupassen, dass die nicht wieder die 98% Lebenszeit einnimmt, sondern dass da eben noch genug Freiraum bleibt für die anderen wichtigen Dinge.
0: Jetzt ist natürlich Sterbebegleiter zu werden, setzt man sich dann vielleicht in den Kopf und sagt, Mensch, das ist doch ein toller Beruf. Nun kommen Sie ja von einem ganz anderen Genre. Also wie sind Sie da vorgegangen? Haben Sie einfach bei den ganzen Verbänden angefragt, hier, sucht ihr einen Sterbebegleiter? Ich hätte da Lust zu.
1: Also es ist tatsächlich so, dass Sterbebegleiter klassischerweise eigentlich eine ehrenamtliche Aufgabe ist und kein Beruf ist. Es gibt ein paar Menschen, die das auch beruflich machen. Ich mache das ehrenamtlich. Und es gibt da in Deutschland viele, viele hundert Hospizvereine, die eben Ehrenamtliche ausbilden. In München, ich komme aus München, habe ich damals dann die drei Hospizvereine mir angeguckt. Die haben alle eben auch Ehrenamtsmenschen, die unterstützen, und habe mich dann für einen entschieden, habe dort die Ausbildung gemacht, die dauert 10 Monate, und jetzt bin ich seit knapp 10 Jahren eben ehrenamtlich tätig. Das bedeutet aber, ich gehe einmal in der Woche zu einer Familie nach Hause, wo jemand im Sterben liegt, und begleite dann die sterbende Person, / die Angehörigen, die denjenigen betreuen.
0: Wie lernt man das, jemanden beim Sterben zu begleiten?
1: Also es ist spannend, weil das zweigeteilt ist. Also bei unserem Hospizverein gibt es immer 2 Beginnerkurse, und aus denen rekrutiert sich dann ein fortgeschrittenen Kurs oder ein Fortführungskurs sozusagen. Der erste Teil des Kurses, der dauert 3 Monate, da geht es nur um die eigene Beschäftigung mit dem Tod. Also wie stehe ich dazu, wie ist mein Fundament, mein spirituelles Fundament auch dazu, wie stabil bin ich bei dem Thema oder wie viel Ängste sind da noch mit drin? Und diese ersten 3 Monate, die sind unglaublich wertvoll, die würde ich jedem empfehlen, weil man eben mal selbst dieses Thema Endlichkeit und Sterben sich anschaut. Das ist aus meiner Sicht super, super wertvoll auch fürs eigene Leben. Und nach diesen 3 Monaten hört dann die Hälfte meistens auf, weil sie merken, meine Stabilität hält sich da noch in Grenzen, weil das Problem ist so ein bisschen, wenn man selbst nicht stabil ist bei dem Thema, bringt man seine Ängste und Nöte mit in die Gespräche oder in die Begleitungen mit den Sterbenden, und das ist eher kontraproduktiv. Und aus diesen 2 Anfängergruppen quasi rekrutiert sich dann diese fortgeschrittenen Gruppe, und da lernt man in vielen Gesprächssimulationen, aber auch in vielen fachlichen Schulungen, wie ein Demenzkranker zum Beispiel tickt, was bei einem Demenzkranken abgeht, warum der aggressiv werden kann zum Beispiel und wie man darauf reagieren kann oder was man macht, wenn der einem irgendwie eine Fantasiewelt beschildert, die es gar nicht gibt. Das sind alles quasi auch fachliche Themen, die man da lernt, und eben ein ganz großer Fokus natürlich auf der Gesprächsbegleitung.
0: Würden Sie sagen, also bei mir war das so, ich habe damals Zivildienst gemacht in England, in einem Alten- und Pflegeheim, und da habe ich, also ich hatte vorher wirklich Angst, also nicht vor dem Tod, sondern vor dem Sterben. Ja. Und da habe ich gemerkt, es kann auch schön sein. Hatten Sie so ein Gefühl auch während der Ausbildung?
1: Während der Ausbildung nicht, sondern eigentlich eher später dann. Also in den Begleitungen merke ich schon, dass es sehr unterschiedlich, dass Menschen sehr unterschiedlich sterben. Also manche sagen, ja, wir sterben so, wie wir gelebt haben. Das kann ich nicht beurteilen, weil ich die Menschen ja erst kennenlerne, wenn sie eben schon im Sterben sind. Aber es gibt da schon große Unterschiede. Und manche Menschen sterben, da denke ich mir dann so möchte ich gerne nicht sterben, wenn es geht. Und andere sterben deutlich entspannter. Und ich glaube, am Ende ist Sterben ja das ultimative Loslassen. Und die Frage ist, wie gut können wir loslassen? Und können wir das überhaupt üben in unserem Leben vorher? Und diese Frage kann uns niemand beantworten, weil niemand jetzt zurückgekommen ist.
0: Ja, stimmt. Aber glauben Sie, man kann das lernen, loszulassen?
1: Ich glaube schon. Also ich hoffe es, ehrlich gesagt. Ich glaube schon. Natürlich können wir uns nicht genau aussuchen, wie wir sterben. Also wenn wir jetzt eine Krankheit haben, es gibt wirklich ganz furchtbare Krankheiten, die ich keinem wünsche und die ich auch erlebt habe schon, wo ich mir denke, da dann, sagen wir mal, angenehm zu sterben, ist gar nicht mehr möglich bei so einer Krankheit. Und das ist die große Frage und das Schicksal, was uns über uns hängt, dass wir diesen Teil nicht beeinflussen können. Aber ich glaube, so dieses ultimative Loslassen, dieses Dinge auch gehen lassen und nicht so festhalten an Dingen, das fängt ja schon im Denken an eigentlich, mit unseren Gedanken und unseren Meinungen. Ich glaube, das können wir im Leben schon üben.
0: Und was der Job aber alles, beziehungsweise das Ehrenamt mit Ihnen so gemacht hat, darüber sprechen wir gleich in der Bremen 2 Gesprächszeit.

0: Menschen auf ihrer letzten Reise zu begleiten. Genau dafür sind Sterbebegleiter da. Sie hören zu, betreuen die Menschen und geben ihnen einfach mal ein gutes Gefühl. Und genau das macht Markus C. Müller, mein heutiger Gesprächszeitgast. Herr Müller, können Sie sich eigentlich noch an den allerersten Menschen erinnern, den Sie beim Sterben begleitet haben und was der so mit oder Sie mit ihm gemacht hat?
1: Das kann ich sehr gut, ja, weil das eine der eindrücklichsten Erlebnisse war, die ich in diesem Bereich hatte. Das war während meinem Praktikum. Also ich war noch in der Ausbildung. Wir haben damals schon während der Ausbildung eben ein Praktikum gemacht. Ich bin da in einem Pflegeheim damals gegangen und da war es immer so, dass die Pflegedienstleitung mich dann zugeteilt hat zu jemandem, der wenig Besuch oder gar keinen Besuch mehr bekommen hat, der eben schon an seinem Lebensende stand. Und das war eine Dame, die, ich weiß jetzt nicht, 93, 94 Jahre alt war, schwer dement war, also hoch dement war. Das ist übrigens so, dass viele Menschen, die ich begleite, stark dement sind am Lebensende. Und ich bin damals in das Zimmer geführt worden, dieser Dame und dieser älteren Dame, und die Pflegedienstleitung hat mich da kurz vorgestellt und dann ging die wieder raus und sobald die Tür zu war, sah mich die Dame an und sagte mir, Herr Müller, bitte erschießen Sie mich. Und das hat sie 10-mal wiederholt ungefähr. Und jetzt muss man wissen, dass man mit einer Demenzkranken ja natürlich jetzt nicht in ein intellektuelles Gespräch eintreten kann und sagen kann, ja Moment mal, warum denn? Und das geht doch nicht und so. Und was ist das Problem? Sondern da ist wenig Kommunikation möglich. Aber ich habe ihr angesehen oder einfach gemerkt, dass sie sich den Tod herbeiwünscht, weil sie niemanden mehr hatte. Sie hatte ihren Mann verloren. Sie hatte ihre Tochter schon verloren. Die ist, glaube ich, mit 70 gestorben oder Anfang 70. Sie hatte keine weiteren Kinder. Sie hatte keine Enkelkinder. Sie hatte niemanden mehr in der Familie. Sie ist nicht besucht worden. Sie war wirklich alleine in diesem Pflegeheim über Jahre. Und das, glaube ich, hat bei ihr zu der Situation geführt, dass sie einfach nicht mehr wollte. Und das war für mich damals schon ein Moment, wo ich erstmal völlig überfordert war mit dieser Bitte natürlich. Und der natürlich auch nichts entgegenhalten konnte. Aber das hat bei mir erstmal noch einen Schock ausgelöst. Ja.
0: Wie sind Sie dann damit umgegangen?
1: Ja, also in dem Moment habe ich einfach versucht, es runterzuschlucken und es zu negieren, ehrlich gesagt, weil ich wusste ja auch, ich kann mit ihr jetzt nicht da ein klärendes Gespräch führen. Ich muss zugeben, dass es mich nachhaltig beeinflusst und beeindruckt hat, weil Pflegeheime, wie wir sie heute kennen, also nicht mein Wunschort wären, egal wie schön die sind. Es gibt wunderschöne Pflegeheime, aber trotzdem nicht mein Wunschort wären, wie ich gerne mal mein Leben beenden möchte oder mein Leben am Ende verbringen möchte. Ich glaube, da dürften wir als Gesellschaft auch noch ein bisschen dazulernen, wie wir mit älteren Menschen künftig umgehen wollen. Wollen wir die eben ans Pflegeheim am Stadtrand stecken, wo sie irgendwie keinen stören, wo man sie irgendwie verwaltet oder irgendwie halt parkt? Oder wollen wir die integrieren in unsere Gesellschaft und wollen denen irgendwie auch noch einen schönen Lebensabend machen? Ich glaube, da ist noch viel Potenzial als Gesellschaft und das ist so einer der Themen übrigens, die ich mir auch noch gut vorstellen kann, mich da mal noch weiter zu engagieren in der Zukunft.
0: Ich stelle mir das für Sie, also ich hätte, glaube ich, mega Probleme mit, wenn man weiß, man begleitet jetzt eine Person, baut vielleicht auch eine Beziehung zu dieser Person auf, aber weiß vorher schon, die wird jetzt den nächsten Tagen sterben. Wie geht das?
1: Also erstens mal ist es ja so, dass man die Person nicht kennt. Insofern ist jetzt da keine emotionale Bindung da, wie jetzt bei einer Verwandten. Ich habe auch mal tatsächlich meine Tante so ein bisschen begleitet an ihrem Lebensende und war dann bis dem Tag davor noch bei ihr. Da ist es natürlich eine andere Situation. Ich habe schon das Gefühl, dass ich vieles anwenden konnte, weil ihre Geschwister waren auch da, meine Mutter und ihre Schwester. Und ich hatte schon das Gefühl, dass ich so diese Stabilität, die man als Sterbebegleiter mitbringen muss, glaube ich, dass ich die trotzdem ausstrahlen konnte. Aber trotzdem bin ich natürlich da emotional involviert, weil ich meine Tante mein Leben kannte. Ja. Ja, aber ich glaube, so ein fremder Mensch, wenn ich mit der Intention auch reingehe, ich weiß von Anfang an eben, das wird jetzt keine lebenslange Freundschaft werden, also für ihn schon, aber für mich nicht, dann glaube ich, fällt mir das zumindest nicht so schwer, da eine gewisse Distanz zu halten und nicht so stark reinzugehen, dass man dann von diesem Tod irgendwie überwältigt wird emotional.
0: Sie haben ja viele Sterbende jetzt schon begleitet. Gibt es da etwas, was viele sagen, was sie sich gewünscht hätten? Oder wo sie auch sagen, ah Mensch, das hätte ich aber in meinem Leben doch lieber anders machen können?
1: Also zum einen muss man sagen, dass viele eben gar nicht mehr wirklich sprechen können. Ja. Also beziehungsweise eben dement sind. Ich würde mal sagen, so 75% der Menschen, die ich begleite, sind dement. Die Demenz nimmt dann oft zu. Also zu Beginn können die manchmal noch besser sprechen, aber am Ende können die teilweise gar nicht mehr reden. Also nicht mehr nur nicht klar reden, sondern wirklich gar nicht mehr sprechen. Und das ist natürlich schwierig. Aber trotzdem, bei denen es noch möglich ist, gibt es auch wieder so zwei Gruppen. Die einen, die sagen, ich will darüber nicht reden. Also ich will nicht über dieses Thema Sterben und Tod sprechen, weil es mir nicht gut tut. Ich biete das dann immer an wieder und mache sozusagen das Angebot. Und das wird dann meistens wieder abgelehnt. Und dann gibt es die wirklich drüber reden wollen. Und die, und das ist eben das Spannende, was ich vorher meinte, auch mit dem Thema im Angesicht des Todes, ändern sich Menschen oft, reflektieren dann halt ohne diese Nöte und auch Erwartungen des Umfelds. Also am Ende des Lebens ist es mir dann egal, was mein Umfeld sagt oder was meine Eltern vielleicht sich gewünscht hätten, sondern da komme ich irgendwie an einen Punkt, wo es mir ans Eingemachte geht, an mich selbst geht. Und da brechen dann oft diese eigenen Wünsche aus. Also ein sehr bekannter Exemplar davon ist der Guido Westerwelle, unser ehemaliger Bundesaußenminister und Vizekanzler, den kannte ich ganz gut. Und der hat dann 2014 die Diagnose bekommen, an Leukämie, ist er auch später dann gestorben daran. Und der hat sich wirklich 180 Grad gedreht. Also ab diesem Zeitpunkt, wo er wusste, es geht jetzt zu Ende. Der Spiegel hat in einem Interview mal gesagt, der Mensch ist komplett anders, also hat sich radikal gewandelt. Und er hat damals gesagt, er würde so gern den gesunden Menschen zurufen, lebt doch euer Leben. Ja, also kümmert euch um die Sachen, die euch wichtig sind. Und hat sich darüber auch beschwert, dass viele Dinge, über die er früher sich aufgeregt hat, eben eigentlich ja völlig unwichtig sind. Und diese Erkenntnis kommt eben oft erst sehr spät. Deswegen dieser Appell, im Angesicht des Lebens diese Erkenntnis zu haben, weil dann kann ich noch bewusst Dinge steuern.
0: Das ist ein schöner Appell. Ich würde aber auch gerne nochmal auf ein anderes Thema zu sprechen kommen. Sie haben es ja gerade eben schon beschrieben mit der ersten Dame, die Sie beim Sterben begleitet haben. Wünschen Sie sich da auch manchmal, weil momentan ist es ja in Deutschland auch die Diskussion, aktive Sterbehilfe zu leisten, Sie als Sterbebegleiter, würden Sie sich das manchmal wünschen?
1: Also ein schwieriges Thema. Der Bundestag tagt dazu ja immer noch. Also es gab ja da vor einigen Jahren ein Urteil, dass das Bundesverfassungsgericht gesagt hat, das Recht auf Leben beinhaltet auch das Recht auf selbstbestimmtes Sterben. Und das Verbot, was es früher gab, ist ja aufgehoben quasi dadurch. Es gibt aber noch keine neue Regelung. Also der Bundestag konnte sich bisher noch nicht einigen auf eine Regelung. Und es ist ein schwieriges Thema. Also ich hätte mal früher, glaube ich, hätte ich gesagt, ich bin da eher dagegen, weil die Hospizbewegung, die Sterbebegleiterbewegung eigentlich eine Bewegung ist, die sagt, wenn man jemanden adäquat begleitet, kann jeder natürlich auch sterben. Es gibt inzwischen auch palliativ, also medizinisch Möglichkeiten, Schmerzen beispielsweise, spielen da eigentlich keine große Rolle mehr am Lebensende in den meisten Fällen. Aber ich habe mal 3 Jahre in der Schweiz gelebt, wo dieses Thema ja deutlich präsenter ist. Also da gibt es ja Exit und Dignitas, sind 2 große Organisationen, die Menschen eben beim Sterben helfen dann, also die dann Sterbehilfe leisten. Und ich habe gemerkt, dass die Menschen, die dort sterben und die ich auch begleitet habe, dass die mir sagen, die Tatsache, dass ich weiß, ich muss nicht alles aushalten. Also wenn irgendwann der Punkt kommt, wo ich das Gefühl habe, ich kann nicht mehr, dann kann ich selbstbestimmt sagen, jetzt ist vorbei. Und allein durch diese Tatsache, dass ich weiß, ich habe diese Möglichkeit, halten die Menschen länger durch. Ja, es ist spannend und seitdem muss ich sagen, habe ich meine Meinung so ein bisschen revidiert. Es ist trotzdem ein unglaublich schwieriges Thema, weil man eben ausschließen muss, dass Menschen dann, ältere Menschen sagen, sie wollen uns nicht zur Last fallen und deswegen machen sie jetzt lieber den Abgang oder auch den Druck spüren, vielleicht sogar von den Kindern, die sagen, hey du, ich muss mich jetzt um dich kümmern, ich habe eigentlich ganz andere Dinge in meinem Leben zu tun. Also, dass man da sozusagen keine so Verpflichtung draus macht, ab einem bestimmten Alter oder einem bestimmten Betreuungsaufwand dann auch den Abgang zu machen. Diesen Mittelweg da zu finden, ist, glaube ich, eine schwierige Aufgabe. Aber ich würde heute sagen, ich würde heute Sterbehilfe nicht mehr so kategorisch ablehnen wie früher, aber sie eben sehr dosiert einsetzen wollen.
0: Ich finde das so spannend bei Ihnen, dass Sie zum einen diese pragmatische Denken haben, wo man aber eigentlich denkt, so bei diesem Thema muss aber auch eigentlich ganz viel Gefühl mit da drin sein und dann vielleicht auch Mitleid oder einfach sich bewegt sein. Wie halten Sie die Waage, dass man dann trotzdem immer noch im Kopf sagt, okay, wir müssen aber pragmatisch bleiben?
1: Also ich glaube, Mitleid hilft ja niemandem, ehrlich gesagt, weil dann leiden 2 Menschen anstatt einer. Ich glaube, was ich gemerkt habe, was unglaublich kraftvoll ist und was Sterbenden am meisten hilft, also denen hilft, glaube ich, nicht, wenn ich auch anfange zu weinen und wenn wir dann beide da sitzen und quasi uns über die Endlichkeit austrauern, sondern ich glaube, dass den Menschen hilft, wenn ich präsent bin. Und deswegen finde ich es auch so schön, dass unser Hospizverein in München Dasein heißt, weil da darum geht's. Also es geht darum, da zu sein, präsent zu sein und diese Angst oder alles, was da ist, mitzutragen, also zu halten. Also mich nicht reinfallen zu lassen in diese Emotionen, sondern einfach zu sagen, es gibt diesen schönen Satz, den ich oft mir vorstelle im Kopf, ich bin da, ich nehme wahr. Also ich habe quasi keine Vorstellung, ich habe keinen Wunsch, sondern ich bin einfach nur wie so ein leeres Gefäß und bin jetzt präsent. Und diese Präsenz, und das war auch ein Learning für mich als Unternehmer, ein unglaublich starkes Learning, die hat eine unglaubliche Kraft und die scheint diesen Menschen unglaublich zu helfen. Ich muss gar nichts tun, sondern ich muss eigentlich nur da sein.
0: Und das sind Sie, sowohl als Sterbebegleiter als auch jetzt, Sie haben es gerade eben schon gesagt, seit 6 Jahren auch wieder als Unternehmer. Und warum Sie diesen Schritt wieder gegangen sind, darüber sprechen wir gleich.

0: Ich habe es gerade schon gesagt, vom Europachef eines Tech-Giganten zum Sterbebegleiter Tantra-Masseur, ganz wichtig nicht zu vergessen, und jetzt wieder zurück als Unternehmer. Das Ziel, was sich Markus C. Müller aber jetzt gesteckt hat, ist doch schon sehr groß. Er möchte nämlich die Pflege digitalisieren mit seinem neuen Unternehmen. Herr Müller, warum haben Sie sich jetzt eigentlich dann doch entschieden, wieder ein Unternehmen aufzubauen und zu gründen und sind nicht einfach weiter Sterbebegleiter geblieben?
1: Also ich habe gemerkt in der Zeit damals, dass Sterbebegleitung mich unglaublich befriedigt, mir unglaublich viel gibt im Leben. Und ich habe trotzdem gespürt, dass in mir auch ein Unternehmergehen ist, dass irgendwie immer wieder neue Dinge in die Welt bringen möchte und Innovationen in die Welt bringen möchte und Dinge aufbauen will. Und ich glaube, das zu negieren und uns einfach zu verdrängen, wäre genauso wenig gut, wie eben dem zu viel Platz zu geben. Und deswegen habe ich irgendwann gemerkt, ich möchte gern wieder unternehmerisch tätig sein, eben wieder Dinge schaffen, Innovationen in die Welt bringen, und habe dann als Hospizbegleiter ja oft mit Angehörigen zu tun, die mir erzählen, wie schwierig diese Pflege die letzten Jahre ja oft, viele Menschen pflegen ja jahrelang, bis es dann eben Richtung Ende geht, wie schwer die war, wie spät sie oft von den richtigen Informationen erfahren haben, die richtigen Entlastungsangebote erst viel zu spät die Information bekommen haben. Menschen zum Beispiel, die das erste Mal von der Tagespflege hören, da kann man tagsüber mal den Senior hinbringen und abends wieder abholen, die sagen, mir hätte ich das schon vor einem Jahr gewusst, ich hätte mir so viel Ärger erspart. Ja. Also ich habe gemerkt, die sind schlecht informiert und dachte dann damals als digitaler Unternehmer, digital getriebener Mensch, da muss es doch auch digitale Unterstützung geben. Die gab es aber nicht und deswegen haben wir dann begonnen, eben selbst eine zu bauen.
0: Genau, und die ist auch sehr erfolgreich, hat den Bayerischen Digitalpreis gewonnen, NuiCare heißt das Ganze. Da haben Sie ja auch schon viele Partner und Investoren mitgewonnen. Können Sie nochmal konkret sagen, also ist dann NuiCare sozusagen der digitale Pflegeassistent?
1: Genau, es ist eine App, die man sich runterladen kann und die das Ziel hat, die Menschen, die vor allem die Angehörigen, weil die ja meistens diejenigen sind, die die Pflege zu Hause betreiben, also 86% aller Pflegefälle werden zu Hause begleitet von Angehörigen. Und die wollen wir unterstützen, weil das ja in den meisten Fällen eben Laien sind. Also es sind ja keine Pflegefachleute. Und die an der Hand zu nehmen und sie durch diese Pflegereise einfacher und informierter zu geleiten, das ist das Ziel dieser App. Und wir verkaufen die App an Krankenkassen, also die AOK Bayern oder die DRK Gesundheit oder die Allianz zum Beispiel sind Kunden von uns. Mhm. Wir arbeiten aber übrigens auch mit dem Bremer Pflegestützpunkt zusammen und versuchen auch mit denen das Produkt quasi an die Menschen zu bekommen. Und mit denen testen wir einige Innovationsprojekte gerade, tatsächlich in Bremen, weil wir Innovationen, an denen wir bauen, halt schnellstmöglich auch in der Praxis vertesten wollen. Und genau, wir haben gemerkt, dass die Angehörigen da das unglaublich annehmen, das unglaublich gut finden, weil es eine sehr niederschwellige Lösung ist. Also Pflege ist ja nichts, mit dem man sich brüstet. Keiner schreit laut, hey, mein Vater ist jetzt inkontinent, ich freue mich oder so, sondern das ist ja eher ein Tabuthema, muss man sagen. Ja. Und so eine App runterladen, sich die angucken, sich da einarbeiten, ist sehr unauffällig, sehr niederschwellig und ist eben vor allem auch dauernd verfügbar. Eine Pflegeberatung kommt halt einmal ins Haus, macht so, wie wir sagen, immer eine Druckbetankung, ja, also betankt einen eine Stunde lang mit Informationen und dann muss man das irgendwie verarbeiten. So eine digitale Lösung ist halt ständig da und ich kann immer, wenn ich sie brauche, auf sie zugreifen.
0: Also glauben Sie, dass man die Pflege, ich meine, wir kennen ja die Misere alle, die da ja gerade ist, aber eigentlich nur durch digitale Lösung retten kann?
1: Glaube ich schon. Ich glaube, es braucht immer einen hybriden Ansatz. Also wir werden jetzt nicht die ganze Pflege digitalisieren und die Menschen verschwinden lassen aus der Pflege. Die Menschen braucht es weiterhin natürlich. Es braucht immer hybride Ansätze. Aber das Gute an der digitalen Lösung ist, dass sie zum einen eben ständig verfügbar ist, dass sie zum zweiten skalierbar ist. Also sprich, wir entwickeln einmal eine App und die kann dann von Millionen Menschen genutzt werden, ohne dass wir jetzt Tausende von neuen Kräften ausbilden müssten beispielsweise. Aber wie gesagt, es ist immer wichtig, diesen Absprung zu einem echten Menschen zu haben. Den gibt es bei uns in der App auch. Man kann jederzeit sagen, jetzt brauche ich einen echten Begleiter, also einen echten Pflegeberater, Pflegeexperten und dann kann ich mit dem chatten oder, wenn es notwendig ist, auch einen Videocall machen.
0: Nun sind Sie dann jetzt seit 6 Jahren wieder Unternehmer. Hatten Sie anfangs vielleicht auch mal Angst, dass das genauso wird wie bei BlackBerry, dass Sie dann plötzlich wieder nur Unternehmer sind und Sterbebegleitung sozusagen hinten rüberfällt?
1: Also die Bedenken, die hatte ich nicht nur am Anfang, sondern die sind später auch dann Wirklichkeit geworden. Ich habe schon gemerkt, dass ich das bewusst steuern muss. Also ich habe schon so die Tendenz, mich in Dinge immer dann voll reinzugeben, wenn ich sie mache. Und die Tendenz als Unternehmer gibt es eigentlich ja nie den Punkt, wo man sagt, jetzt habe ich genug getan. Ja, also man kann nie sagen, jetzt habe ich alles erledigt, sondern es gibt immer was zu tun. Und dann aber bewusst zu entscheiden und auch zu überlegen, jetzt habe ich ja Gott sei Dank ein tolles Team mit über 20 Mitarbeitern, auch zu überlegen, was ist denn meine Aufgabe? Also meine Aufgabe ist es, irgendwie nach außen zu kommunizieren. Meine Aufgabe ist es, Impulse zu setzen, uns bekannt zu machen, auch Vertrauen nach außen auszustrahlen und so weiter. Und jetzt vielleicht nicht irgendwie täglich, weiß ich nicht, 100 Reports zu lesen oder sowas. Und deswegen habe ich da eine sehr gute Aufgabenteilung mit meinem Team gefunden, kann mich jetzt auf wenige wichtige Dinge konzentrieren und so gelingt es mir trotzdem noch Platz in meinem Leben zu lassen für andere wichtige Dinge.
0: Ich glaube, dass das für viele Menschen vielleicht auch schwer ist, weil also gerade in der heutigen Zeit, also Inflation, Weltlage ist, wenn wir es salopp sagen, sehr schlecht. Mhm. Und ich habe letztens mit einer Verkäuferin gesprochen und die meinte auch, die Kunden lassen halt ihre schlechte Laune an mir aus, weil sie halt irgendein Ventil brauchen. Mhm. Gibt es dafür irgend so ein Patentrezept, wo man sagt, so trotz der Weltlage, trotz Inflation, trotz vielleicht auch, dass viele nicht wissen, Mensch, ich habe keine Ahnung, wie ich mir das Weihnachtsessen oder das Osteressen oder irgendwas leisten kann. Mhm. Wie können die glücklich sein?
1: Also es ist eine schwierige Frage. Also die erste Antwort, die mir vorher spontan gekommen ist, war die, dass wenn man sich über Dinge Sorgen macht in der Weltlage, also den Krieg in der Ukraine zum Beispiel, da haben ja viele Angst davor, dass ich den Leuten dann immer sage, guck doch mal, wo du selber Kriege führst und versuch die mal zu beenden. Weil auf den Krieg in der Ukraine habe ich keinen Einfluss, haben sie keinen Einfluss und die Menschen auch nur bedingt, nur sehr wenig. Aber den Krieg, den ich vielleicht mit meinem Nachbarn schon seit 20 Jahren führe, den könnte ich jetzt vielleicht auch mal begraben. Also zu gucken, wo kann ich den Einfluss nehmen? Weil ich glaube, dass wenn das jeder Mensch machen würde, dann hätten wir auch keine Kriege mehr auf der Welt. Ja? Also das so wie im Kleinen, so im Großen ist ja so ein Motto von mir. Und deswegen versuche ich die Menschen immer dazu zu motivieren, anstatt sich jetzt über Dinge zu sorgen oder sich über Dinge aufzuregen, zu schauen, wo kann ich aktiv werden und wo kann ich was dazu beitragen. Und das kann ich eben auch, indem ich den Krieg mit meinem Vater oder mit meinem Nachbarn eben versuche zu beerdigen. Und die andere Frage, wie kann man wirklich glücklich sein, wenn man sich das Essen von morgen nicht leisten kann, die ist schwer zu beantworten, weil wenn sie sich wirklich nicht mehr ihr Essen nicht leisten können, jeder kennt vielleicht die Maslow'sche Pyramide, also wenn die untersten Bedürfnisse nach Essen und nach Dach über dem Kopf und nach Sicherheit nicht befriedigt sind, ist es schwer, sich über den Sinn des Lebens Gedanken zu machen. Ja, das ist tatsächlich schwierig und da habe ich jetzt auch keine Standardantwort drauf. Obwohl ich mal sagen würde, in Deutschland gibt es jetzt ja nicht so viele Menschen, die dann wirklich verhungern.
0: Nein, aber halt, also man kennt es natürlich vor allen Dingen so gerade die ältere Generation, die dann sagen, wir haben 20 Euro und das muss jetzt eben für 2 Tage reichen und können uns halt nichts anderes kaufen.
1: Ja, ja.
0: Eine Frage habe ich noch. Sie haben natürlich gesagt am Anfang so, man war unglücklich bei der Zeit bei BlackBerry, haben aber dadurch natürlich auch Connections bekommen, Investoren bekommen, die Sie dann in Ihrem neuen Startup NuiCare mit einbinden können. Würden Sie am Ende sagen, man muss vielleicht am Anfang doch unglücklich sein und sich nicht so wohlfühlen, um am Ende Glück zu haben?
1: Oh, also ich denke mir manchmal, dass wenn ich vor jungen Menschen spreche zum Beispiel oder die mein Buch lesen, denke ich mir, ich weiß gar nicht, ob die das alles nachvollziehen können, weil ihnen die Erfahrungswerte fehlen. Ja. Und manche Dinge, glaube ich, muss man auch erlebt haben, um sie zu glauben. Also da reicht es nicht, wenn ich die lese. Trotzdem merke ich bei der jungen Generation jetzt so, die so man so zwischen 20 und 25, die sich teilweise bei uns auch bewerben als Mitarbeiter, merke ich schon, dass die so ein bisschen anders auf Leben gucken. Vielleicht auch, weil natürlich da eine große Erbengeneration jetzt kommt, wo jetzt sagen wir mal so die materielle Sicherheit irgendwie schon da ist, mehr oder weniger, und die sich dann eher mehr Gedanken machen darüber, wie kann ich denn sinnvoll irgendwie einen Beitrag zur Gemeinschaft leisten, um eben auch dann zufriedener zu leben. Also das ist eine Entwicklung, die ich schon merke, aber wie gesagt, ich glaube, manche Dinge muss man auch selbst erlebt haben, um sie zu glauben. Da reicht es nicht, wenn ich ein stolzes Buch lese oder mir das irgendwie in einem Workshop aneigne.
0: Das sagt Markus C. Müller, mein Gast in der Bremen 2 Gesprächszeit. Vielen lieben Dank, Herr Müller, für Ihre Offenheit und dass Sie Zeit für uns hatten. Es war ein sehr, sehr eindrückliches Gespräch. Vielen lieben Dank.
1: Sehr gerne. Vielen Dank für die Einladung.
0: 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Da finden Sie nämlich diese und noch ganz viele weitere Gesprächszeiten. Ich sage vielen Dank fürs Zuhören und sage auf Wiederhören, Fabian Metzner.

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1: Mit Elke Küster, guten Abend. Merz und NATO-Chef loben Iran-Deal. Rentenkommission einigt sich auf 30 Reformvorschläge. Bremerhavener Doppelhaushalt hat Millionenlücken. Das Wetter am Abend trocken, in der Nacht teils kräftige Schauer und Gewitter, Tiefstwerte bei 17 Grad. In Brüssel hat der EU-Gipfel begonnen. Bundeskanzler Friedrich Merz begrüßte zum Auftakt das Rahmenabkommen zwischen den USA und dem Iran als großen Schritt nach vorn. Auch beim Treffen der NATO-Verteidigungsminister in Brüssel gab es Lob, wie Sabrina Fritz berichtet.
2: Alle Verbündeten sind happy mit dem Iran-Deal, so NATO-Chef Mark Rutte zum Abschluss des Treffens in Brüssel. Der Iran müsse auf Atombomben verzichten, andernfalls werde man wieder angreifen, so der amerikanische Verteidigungsminister Hegseth. Einen direkten Einsatz der NATO in der Straße von Hormuz werde es nicht geben. Eine Koalition von 40 Staaten unter der Führung Frankreichs und Großbritanniens werde die USA dabei unterstützen, die Seewege offen zu halten. Das Treffen begann mit einer Standpauke für die Europäer. Der amerikanische Verteidigungsminister warf ihnen vor, die USA beim Angriff gegen den Iran im Stich gelassen zu haben.
1: Auch der ukrainische Präsident Volodymyr Zelensky ist nach Brüssel gereist und wird dort am EU-Gipfel teilnehmen. Vergangene Nacht gab es einen massiven ukrainischen Drohnenangriff auf Moskau. Zelensky verteidigte das. Friederik Rother mit mehr.
3: Zelensky sprach gegenüber Journalisten von einer gerechtfertigten Antwort auf die russischen Angriffe Anfang der Woche, bei denen unter anderem das bekannte Kiewer Höhlenkloster beschädigt wurde. Der ukrainische Präsident betonte nochmal, dass man den Krieg nie gewollt habe. Aber wenn die Ukraine brenne, werde auch Moskau brennen. Es sei an der Zeit, die Aggression und den Krieg zu beenden, so Zelensky weiter. Zelensky wirbt seit einigen Wochen wieder verstärkt dafür, Gespräche mit Wladimir Putin aufzunehmen, um über einen Waffenstillstand und ein Ende des Krieges zu reden.
1: Die Rentenkommission der Bundesregierung hat sich auf 30 Vorschläge für eine Reform verständigt. Das bestätigten mehrere Kommissionsmitglieder der Deutschen Presseagentur. Details sind noch nicht bekannt. Nächste Woche sollen der Bundesregierung die Ergebnisse übergeben werden. Noch bis zur Sommerpause will die schwarz-rote Koalition ein Reformpaket schnüren, zu dem auch die Rente gehört. Die Bremerhavener Stadtverordnetenversammlung hat am Nachmittag den Doppelhaushalt für dieses und das nächste Jahr beschlossen. Er weist für beide Jahre eine Millionenlücke auf. Aus Bremerhaven Katharina Spätmann.
4: In diesem Jahr erwartet die Kämmerei ein Defizit von 49 Millionen Euro, im kommenden Jahr von 57 Millionen. Beide Summen liegen aber unter der Grenze von 60 Millionen Euro, die laut dem Sanierungsplan in diesem und im nächsten Jahr nicht überschritten werden darf. Stadtkämmerer Thorsten Neuhoff, CDU, ist deshalb zuversichtlich, dass der Bremer Senat den Haushalt genehmigt. Erst dann kann er in Kraft treten. Um das Defizit nicht größer werden zu lassen, will die Stadt kurzfristige Kredite aufnehmen. Sie sollen der Stadt die Möglichkeit geben, bei finanziellen Engpässen zahlungsfähig zu bleiben.
1: Ein verurteilter Straftäter, der bei einem begleiteten Freigang in Niedersachsen geflohen war, ist in Italien festgenommen worden. Die Polizei fand den Mann in einem Krankenhaus, nachdem er in der Region Venetien in einen Unfall verwickelt worden war. Der 42-Jährige war vor 2 Tagen in Peine auf einem Motorrad geflohen. Er ist wegen Mordes zu lebenslanger Haft verurteilt. Das waren Nachrichten mit Elke Küster.
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5: Uns erwarten warme bis richtig heiße Sommertage und heute ging's schon los. 28 Grad aktuell noch rund ums Schnorrviertel in Bremen. Ebenfalls 28 Grad am Oldenburger Schloss, 22 Grad am Fischereihafen in Bremerhaven und in Verden und Diepholz werden aktuell noch 29 Grad gemessen. Heute Abend scheint gerade im südlichen Bremer Umland nahezu ungestört die Sonne. Abseits davon teilen sich Sonnenschein und Quellwolken den Himmel, aber auch dort bleibt es erstmal trocken. Regnen soll es dann erst heute Nacht, dafür dann aber ordentlich. Vom Emsland und Oldenburger Münsterland her sind regional kräftige Schauer und Gewitter möglich. Auch mit lokalem Starkregen müssen wir teilweise rechnen.
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5: Da gibt es eine Gefahrenmeldung. Vorsicht bitte auf der A28 Bremen Richtung Oldenburg zwischen Ganderkesee Ost und Ganderkesee West. Da liegen Gegenstände. Ansonsten keine Meldungen, soweit ich das hier sehe. Ich wünsche Ihnen eine gute Fahrt.
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5: Der Sommer kommt mit voller Wucht. Machen Sie was Gutes draus und behalten Sie einen kühlen Kopf. Die passenden sommerlich gut gelaunten Sounds, die kommen hier von uns heute Abend. Ich habe heute Tracks von und mit Sam Fender und Olivia Dean dabei. Außerdem von Cap Mo oder auch was ganz Neues von Natalie Imbruglia. Also ich würde sagen, wir legen direkt los jetzt mit Sally Erna. Take All of Me.

Ein absoluter Klassiker und für mich auch ein Favorite von dieser britischen Folkrock-Band The Cave von den Mumford & Sons. Der nächste Track, der ist auf dem besten Weg, auch ein Klassiker zu werden. Immerhin wurde der Song zum Song of the Year bei den diesjährigen Brit Awards gekrönt. Rain Me In von Sam Fender und Olivia Dean. Ursprünglich ist das ein Song, den der Brite Sam Fender alleine veröffentlicht hat. Auf seinem Album People Watching nämlich aus dem letzten Jahr. Also ihm gebühren eigentlich die Lorbeeren für diesen Preis, für diesen Brit Award. Aber der Song wurde sozusagen weiterentwickelt und um eine weibliche Perspektive ergänzt mit einer zusätzlichen Strophe und mit der Stimme von Olivia Dean. Und so wurde aus dem Solosong ein Duett, das harmonischer eigentlich nicht klingen könnte. Rain Me In der Version von Sam Fender zusammen mit Olivia Dean.

Sam Fender und Olivia Dean mit Rain Me In, mit diesem Duett, das wie gesagt ursprünglich eine Solonummer von Sam Fender war. Olivia Dean hat sich über die Zusammenarbeit wohl sehr gefreut. Sie sei schon seit einiger Zeit ein Fan von Sam Fender, hat sie erklärt. Und ich gehe mal ganz stark davon aus, dass das auf Gegenseitigkeit beruht. Olivia Dean ist ja aktuell sozusagen ja Everybody's Darling in der jungen britischen Neo-Soul-Szene. Und das völlig zu Recht, wie ich finde. Das ist eine Musikerin mit viel Talent für feines Songwriting und einer ganz, ganz, ganz tollen Stimme. Das sind die Sounds hier bei Bremen 2. Jetzt mit dem Blues-Musiker Cab Mo. Like Love heißt der nächste Track.

Eine wichtige Stimme des zeitgenössischen Blues und ein fünffacher Grammy-Preisträger ist er auch noch obendrauf. Das war Cap Mo mit Like Love hier in den Sounds. Morgen Abend, da spielt der Bluesmusiker und Sänger aus den USA hier in Bremen im Schlachthof. Um 20 Uhr geht's los. Das wird eine Solo-Performance, also nur die Gitarre und die Stimme von Cap Mo werden erklingen. Das wird also bestimmt ein schöner und handwerklich musikalisch gut gemachter Abend. Tickets kosten rund 52 Euro und es gibt noch welche. Habe ich gerade noch mal online für Sie gecheckt. Also wenn Sie da dabei sein möchten noch, gibt es die Möglichkeit dazu. Der nächste Song hier in den Sounds ist erst ein paar Tage draußen, also es ist eine Neuerscheinung. Am Montag ist er rausgekommen. Der Song kommt von Julia Jacklin aus Australien. Im September bringt sie eine neue Platte raus, unter anderem mit diesem schön rockigen Track Get Away From Me, I Think I'll Love You Soon.

Julia Jacqueline aus Melbourne mit ganz neuer Musik. Diese Woche ist der Song Get Away From Me, I Think I'll Love You Soon rausgekommen. Und der beschreibt ganz gut das grundlegende Dilemma, das die Musikerin zu ihrem neuesten Album inspiriert hat. The Jam erscheint im September und behandelt ein Thema, das Julia Jacqueline als, Zitat, die zentrale Frage ihres Lebens beschreibt. Nämlich die Frage danach, wie es gelingen kann, zu lieben und geliebt zu werden und sich dennoch frei zu fühlen, so hat sie das erklärt. Ja, ob die Musikerin den Code geknackt hat, das erfahren wir dann mit der neuen Platte im September. Den ersten Song, den finde ich auf jeden Fall schon sehr vielversprechend. Bremen 2 ist hier mit den Sounds.

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5: Mit Sommerwetter geht es in diesen Donnerstagabend. 28 Grad in Bremen und Oldenburg, 30 Grad aktuell in Diepholz und 29 Grad in Verden. Also die Temperaturen in der Region sind größtenteils weit über die 20 geklettert. Aktuell ist es trocken, das wird sich aber voraussichtlich ändern. Heute Nacht ziehen von den Niederlanden her vermehrt dichte Wolken auf und im weiteren Verlauf sind vom Emsland und Oldenburger Münsterland her regional kräftige Schauer und Gewitter mit lokalem Starkregen möglich.
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5: Da habe ich keine Meldungen, die ich hier verlesen könnte. Ich wünsche Ihnen eine gute und sichere Fahrt.
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5: Einen schönen guten Abend wünsche ich Ihnen und wir machen direkt weiter hier mit der Oyster Band. Das ist britischer Folk Rock Fly or Fall.

Jonathan Jeremiah mit Lost. Das ist ein Song über den Versuch, eine Beziehung am Laufen zu halten und bloß nicht alles über Bord zu werfen. Und Jonathan Jeremiah verpackt diese ja eigentlich ziemlich missliche Lage in eine für ihn so typische, kraftvolle Soul- und Folk-Ballade. Und da klingt dann alles schon wieder halb so schlimm. Bremen 2 mit den Sounds und jetzt mit Maria de Wall, Stone in the Rubble.

Stone in the Rubble von Maria de Wall. Wir hatten kürzlich wieder Besuch hier im Bremen 2 Studio. Vielleicht haben Sie das mitbekommen. Dressed Like Boys haben Schlagzeug und Keyboards aufgebaut und sich Gitarre und Bass umgehangen, um dann live bei uns bei Bremen 2 zu performen. Die komplette Radiosession, falls Sie die verpasst haben, finden Sie nach wie vor online, also auf bremen2.de. Da gerne mal vorbeischauen und nachhören, sollten Sie das verpasst haben. Dressed Like Boys, für alle, die Sie nicht kennen, ist ein Projekt von Jelle Dentürk aus Belgien. Ihn hören wir gleich mit seiner beeindruckend ausgeprägten Stimme, die wirklich auf den Punkt ist, finde ich. In seinen Songs, da beschäftigt er sich mit Fragen rund um Identität. Er beschäftigt sich mit Queerness, mit Selbstakzeptanz. Also er hat viel zu erzählen und macht das auf eine sehr persönliche, nahbare Art und Weise. Ich habe jetzt einen Song aus der Bremen 2 Radio Session rausgepickt und dabei hier in den Sounds. Wir hören sie also, Dressed Like Boys, live bei uns im Studio aufgenommen, dieser Song, und der heißt Lies.

Falls Sie sich fragen, warum der Applaus so ein bisschen spärlich klingt, das lag keinesfalls an fehlender Begeisterung. Im Gegenteil, habe ich mir sagen lassen. Aber unsere Radio-Sessions, die sind ja sehr exklusiv. Es passen ja keine 100 Leute in so ein Radiostudio. Aber 10 Bremen 2 Hörerinnen und Hörer haben gewonnen und konnten dann dabei sein im Mai, als diese Radio-Session stattgefunden hat mit Dressed Like Boys live bei uns hier im Studio. Und wir haben gerade noch mal einen Song aus der Session gehört. Das war Lies. Und ja, ich finde den Song sehr bezeichnend für diese Band. Der ist schön lebendig, schön poppig, schön musikalisch, vielschichtig. Hören Sie sehr, sehr gerne nochmal in diese Live-Session rein, wenn Sie denn mögen. Sie finden den gesamten Mitschnitt auf bremen2.de. So, und wir machen weiter mit einer Neuveröffentlichung hier in diesen Sounds. Und dafür schauen wir rüber nach Berlin. Dinah, so heißt ein Berliner Duo, das kürzlich einen neuen Song rausgebracht hat und dabei Indie-Pop mit warmem, cineastischen Sound verbindet. Dieser neue Song heißt Golden Hour.

Das Berliner Duo Dinah mit der aktuellen Single Golden Hour. Der Song ist gerade erst rausgekommen, aber war wohl schon länger in der Mache. Golden Hour ist während der Corona-Zeit entstanden. Das ist ja schon ein paar Jahre her, aber das erklärt so ein bisschen, weshalb hier Themen wie Fernweh zum Beispiel in den Mittelpunkt gerückt werden. Also es geht hier um ja das Vermissen von Freiheit vielleicht, das Vermissen von fremden, fernen Orten in einer Zeit, in der Reisen eben unmöglich schien. Golden Hour ist der Song, der in dieser Zeit entstanden ist und der zum Glück jetzt in einer Zeit rauskommt, in der Reisen weitestgehend möglich ist und ein Sommer unter freiem Himmel mit Live-Musik gemeinsam alle zusammen auch möglich ist. Ich habe später auch noch Live-Termine für Sie, jetzt aber erstmal Musik von The Tallest Man on Earth, Every Little Heart.

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1: Mit Elke Küster, guten Abend. Vance verkündet Start der 60-Tage-Frist für Iran. Rentenkommission einigt sich auf 30 Reformvorschläge. Langemarkstraße in der Bremer Neustadt wird nicht umbenannt. Das Wetter in der Nacht, teils kräftige Schauer und Gewitter, Tiefstwerte bei 17 Grad. Die 60-Tage-Frist für Verhandlungen mit dem Iran hat offiziell begonnen. Das hat US-Vizepräsident J.D. Vance in Washington erklärt. Einen konkreten Start der Gespräche über bisher ungelöste Fragen nannte Vance nicht. Das Rahmenabkommen ist inzwischen in Kraft getreten. Benjamin Weber mit Details.
2: Unter anderem geht es dabei um das iranische Atomprogramm. Ob und wie viel Uran das Land anreichern darf und wer das Atomprogramm kontrolliert, ist zurzeit noch ungeregelt. Außerdem sollen Sanktionen gegen Iran aufgehoben werden. Iran hat sich verpflichtet, die Straße von Hormuz zu öffnen. Bisher sind am Donnerstag nur wenige Schiffe durch die Meerenge hindurchgefahren. Das Abkommen sei eine direkte Folge des iranischen Siegs gegen die USA auf dem Schlachtfeld, erklärte Parlamentspräsident Khalibaf in einem Fernsehinterview. Durch die anschließenden Verhandlungen habe man ein Vielfaches mehr erreichen können.
1: Die von der Bundesregierung eingesetzte Rentenkommission hat sich auf 30 Vorschläge für eine Reform verständigt. Das bestätigten mehrere Kommissionsmitglieder der Deutschen Presseagentur. Details sind noch nicht bekannt. Nächste Woche sollen der Bundesregierung die Ergebnisse übergeben werden. Die Bremerhavener Stadtverordnetenversammlung hat am Nachmittag den Doppelhaushalt für dieses und das nächste Jahr beschlossen. Er weist für beide Jahre jeweils eine Millionenlücke auf. Aus der Regionalredaktion Buten und Binnen, Katharina Spätmann.
3: In diesem Jahr erwartet die Kämmerei ein Defizit von 49 Millionen Euro, im kommenden Jahr von 57 Millionen. Beide Summen liegen aber unter der Grenze von 60 Millionen Euro, die laut dem Sanierungsplan in diesem und im nächsten Jahr nicht überschritten werden darf. Stadtkämmerer Thorsten Neuhoff, CDU, ist deshalb zuversichtlich, dass der Bremer Senat den Haushalt genehmigt. Erst dann kann er in Kraft treten. Um das Defizit nicht größer werden zu lassen, will die Stadt kurzfristige Kredite aufnehmen. Sie sollen der Stadt die Möglichkeit geben, bei finanziellen Engpässen zahlungsfähig zu bleiben.
1: Der jahrelange Streit über die Umbenennung der Langemarkstraße in der Bremer Neustadt ist bis auf Weiteres vom Tisch. Der Name wird nicht geändert. Das hat der Beirat am Abend in einer öffentlichen Sitzung beschlossen. Aus der Regionalredaktion Buten und Binnen, Leslie Schmidt.
4: Eine Befragung bis Ende April ergab ein klares Bild. Die deutliche Mehrheit der Anwohnerinnen und Anwohner lehnt eine Umbenennung ab. Sie wünschen sich aber, dass die Geschichte des Straßennamens besser historisch eingeordnet wird. Langemark ist eine Gemeinde in Belgien und steht unter anderem für eine Schlacht im Ersten Weltkrieg, die die Nationalsozialisten später für ihre Propaganda benutzt haben. Um das besser einzuordnen, schlug der Beirat unter anderem eine Erklärungstafel vor. Ob sie kommt oder ob ein anderer Vorschlag umgesetzt wird, soll Brems Kultursenator Andreas Bovenschulte entscheiden.
1: Bei der Fußball-Weltmeisterschaft haben die ersten Teams ihr zweites Spiel der Vorrunde absolviert. Tschechien und Südafrika trennten sich in Atlanta 1:1. Beide Mannschaften können noch weiterkommen, haben aber bislang erst jeweils einen Punkt. Das waren Nachrichten mit Elke Küster.
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5: Der Sommer hat sich für die nächsten Tage angekündigt und zwar sowas von, auch jetzt schon, aktuell 28 Grad in Bremen und Oldenburg, 27 Grad in Rothenburg, 29 Grad in Verden und satte 30 Grad in Diepholz. Heute Nacht ziehen dann allmählich mehr Wolken auf, mit dabei sind dann auch Regenschauer und Gewitter und es gibt auch lokalen Starkregen. Und morgen sind dann aus der Nacht heraus auch noch so ein paar kräftige Schauer und Gewitter aktiv, wobei diese dann bis zum Vormittag auch abziehen. Dahinter scheint dann neben wenigen Wolken länger die Sonne und es bleibt zumeist trocken. Es wird aber richtig drückend schwül morgen und die Temperaturen, die klettern auf 31 Grad in Cuxhaven, 34 Grad in Bremen bis 35 Grad in Diepholz und auf den Inseln gibt es 24 bis 30 Grad. Also packen Sie sich auf jeden Fall eine Flasche Wasser ein, wenn Sie morgen unterwegs sind. Das wird wichtig.
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5: Keine Meldungen, gute Fahrt.
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5: Und nicht nur mit mir, sondern auch mit Ihnen. Da freue ich mich und wünsche einen schönen, guten, sommerlichen Abend. Das sind jetzt Deathcap for Cure.

for Cutie, Crooked Teeth. Und das ist der Bremen 2 Verkehrsservice mit einer Gefahrenmeldung. Vorsicht bitte auf der A7 Hannover Richtung Hamburg zwischen Bad Fallingbostel und Dorfmark. Da liegen Gegenstände. Vorsicht bitte auf der A7 Hannover Richtung Hamburg.

Ganz entspannter britischer Soul-Pop von der Band Mama's Gun. This is the Day heißt der Song. Der hat was sehr Sommerliches, finde ich. So als würde die Musik so eine sommerliche Schwere beschreiben, so eine Schwüle und sagen, bloß keine Hektik, pack lieber noch einen Eiswürfel ins Glas, mach langsam. Aber ja, vielleicht ist mein Hörempfinden heute auch vom Wetter beeinflusst, wer weiß. Wir machen weiter mit Foy Vans. When I See You at the Right Time heißt der Song. Und er ist ähnlich zurückgelehnt und entspannt. Ganz lässig hier in den Sounds bei Bremen 2.

Der irische Singer-Songwriter Foy Vance, When I See You at the Right Time. Und ich habe noch eine Neuveröffentlichung dabei in diesen Sounds, eine Veröffentlichung, über die ich mich sehr freue, denn die Stimme dieser Musikerin, die haben Sie mit sehr, sehr großer Wahrscheinlichkeit irgendwann schon mal gehört, wahrscheinlich auch schon öfter mal. Ihr Song Torn war Ende der 90er Jahre ein Riesenhit und ist es ja eigentlich immer noch. Also ich habe die Lyrics sofort im Kopf, wenn ich nur den Titel höre. Nothing's Right, I'm Torn, Lying Naked on the Floor und so weiter und so fort. Sie wissen, denke ich, welchen Song ich meine. Und dann wissen Sie vielleicht auch, welche Sängerin ich meine, nämlich Natalie Imbruglia. Die australische Popsängerin hat gestern neue Musik rausgebracht. Sie ist also musikalisch immer noch am Start. Und im September, da erscheint dann sogar ein komplettes neues Album von ihr, Algorithm, so wird's heißen. Und mit Popmusik daherkommen, die elektronisch angereichert ist, die sich an Disco- und House-Elementen orientiert, also die deutlich in Richtung Tanzfläche strebt. Ich finde es gut und ich habe den Titeltrack zum neuen Album jetzt auch schon dabei, hier in den Sounds bei Bremen 2, Natalie Imbruglia mit Algorithm.

Die Menschen sollen sich die Seele aus dem Leib tanzen. Das hat Natalie Imbruglia über ihr neues Album gesagt. Zumindest ist das ihre Hoffnung und sie wünscht sich auch, dass wir beim Hören genauso viel Freude empfinden wie sie und ihr Team bei der Entstehung dieser neuen Platte. Sie hat eine besondere Herangehensweise gewählt für das Album und zwar hat sie sich ganz bewusst für Kollaborateurinnen und Kollaborateure entschieden, die auch co-produzieren konnten mit ihr. Also so konnten dann von Anfang bis Ende alle richtig in den Song eintauchen, richtig investiert sein und das hat sie sich gewünscht und genau deswegen hat das Ganze wohl auch so viel Spaß gemacht, so viel Freude bereitet und ja, ich bin gespannt, ob der Funke dann überspringt. Wie gesagt, erst ein Track ist draußen, das ist der Titeltrack Algorithm, den haben wir gerade gehört und im September erscheint dann das dazugehörige restliche Album. Ich bin sehr gespannt, ob uns das dann zum Tanzen bringt. Mit der Singer-Songwriterin Layla Dien aus Portland geht's jetzt hier weiter und es wird wieder ruhiger und etwas nostalgisch. Dusty Roses.

Das ist der verträumt nostalgische Sound von Layla Dien aus Portland, gerade mit Dusty Roses. Und das ist nochmal der Bremen 2 Verkehrsservice. Es gibt noch eine Gefahrenmeldung. Vorsicht bitte auf der A1 Osnabrück Richtung Bremen zwischen Dreieck Stur und Bremen-Brinkum. Da steht ein defekter LKW. Vorsicht bitte auf der A1 Osnabrück Richtung Bremen. Ich wünsche Ihnen eine gute und sichere Fahrt. So, und jetzt ist uns der Verkehr hier dazwischen gekommen, aber natürlich möchte ich Ihnen nicht vorenthalten, dass Sie Layla Dien auch in Kürze live erleben können, und zwar bei der Breminale. 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
3: Ich habe gerade mal per Webcam rausgeguckt zur Weserpromenade und da scheint noch ein bisschen was los zu sein. Also ein paar Leute sind noch unterwegs, völlig zu Recht natürlich. Das Wetter spielt ja auch mit, 28 Grad in Bremen aktuell, 25 Grad in Wilhelmshaven und 29 Grad stand jetzt noch in Verden. Heute Nacht ziehen dann mehr Wolken auf, dazu Schauer und Gewitter. Auch lokaler Starkregen ist heute Nacht dann möglich. Und so geht's morgen am Freitag dann auch erstmal weiter. Also aus der Nacht heraus gibt's noch ein paar kräftige Schauer und Gewitter, die dann also auch morgen noch aktiv sind, wobei diese bis zum Vormittag dann ostwärts über die Lüneburger Heide und die Elbe abziehen. Dann scheint morgen erstmal die Sonne und es soll richtig schwül werden. Dazu 34 Grad in Bremen bis 35 Grad in Diepholz und auf den Inseln gibt es 24 bis 30 Grad.
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3: Da gibt es nach wie vor eine Gefahrenmeldung. Vorsicht bitte. Auf der A1 Osnabrück Richtung Bremen zwischen Dreieck Stur und Bremen-Brinkum. Da steht ein defekter LKW. Fahren Sie dort bitte ganz besonders vorsichtig. Ansonsten habe ich keine Meldungen und wünsche Ihnen eine gute Fahrt. Kommen Sie gut an.
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3: Ich möchte Ihnen gleich gerne noch eine Newcomerin aus Norwegen vorstellen. Da wird's dann noch mal so ein bisschen rockiger hier in diesen Sounds bei Bremen 2. Jetzt habe ich aber erstmal Musik zum Klatschen und Stampfen. The Everett Brothers mit Ain't No Man.

Such a Sound von Birdie hier in den Sounds. Bremen 2 am Donnerstagabend und jetzt mit einer unverkennbaren Stimme aus dem aktuellen Popkosmos. Der kann rockig mit seiner Stimme, aber auch ganz da oben in der Kopfstimme was reißen. Das hat er mehr als einmal bewiesen. Hozier hören wir jetzt mit Too Sweet.

Hosier, Too Sweet. Und das ist der Bremen 2 Verkehrsservice. Hier kam gerade noch mal eine Gefahrenmeldung rein. Vorsicht bitte. Auf der A28 Oldenburg Richtung Bremen in der Einfahrt Delmenhorst-Deichhorst. Da liegen Gegenstände. Vorsicht bitte auf der A28 Oldenburg Richtung Bremen. Die nächste Musikerin kommt aus Oslo und ist irgendwo zwischen Alternative Rock und Shoegaze zu Hause in diesem Genre-Mix. Für ihre Musik sind also verzerrte Gitarren unabdingbar, das werden wir gleich auch hören. Neben den Gitarren finde ich aber auch ihre Stimme sehr, sehr eindringlich. Teilweise haucht sie nur und trotzdem singt sie sehr direkt, finde ich, und kommt sehr direkt an. Ea Otilde, so heißt diese junge Musikerin. Seit kurzem ist sie mit neuer EP hörbar und daraus habe ich jetzt zwei Songs dabei in diesen Sounds. Der erste heißt It Only Makes Me Bitter.

ganz reduzierter, nachdenklicher Alternative Sound. It Only Makes Me Bitter heißt der Song und der kommt aus der EP You'll Leave the City von der jungen norwegischen Musikerin Ea Othilde. Vor kurzem ist diese EP rausgekommen und zeigt Ea Othilde, wie sie das Leben als eine junge Erwachsene meistert, die umgeben ist von Unsicherheit, so in etwa die Selbstbeschreibung für dieses Projekt. Ea Othilde nimmt uns auf jeden Fall ganz direkt mit in ihre Gedankenwelt. Sie hat mal erklärt, dass diese EP innerhalb von nur 2 Wochen entstanden ist, im Sommer 2025, also vor ziemlich genau einem Jahr jetzt. Da hat sie also geschrieben und auch die Songs aufgenommen. Und sie und ihr Team haben wohl lange, lange Tage im Studio verbracht, um dann die Texte und den Sound zu entwickeln. Und die Musik, die dabei rumgekommen ist, so hat die Musikerin das erklärt, die wurde zu einem Spiegel dessen, was damals in ihrem Leben passiert ist. Die EP, Zitat, sei ein Fenster in ihren Kopf in diesem Sommer. Das finde ich eine ganz schöne Vorstellung. Also wir machen das Fenster jetzt nochmal auf und schauen nochmal rein in diese Gedankenwelt dieser jungen Künstlerin aus Oslo mit einem zweiten Track aus der EP. Und der wird nochmal ein bisschen rockiger, shoegaziger. City of Love heißt der Track.

Ganz spannende Künstlerin aus Oslo, Ea Othilde, mit ihrem klaren, kompromisslosen Sound City of Love. So hieß dieser Song gerade. Ja, und damit sag ich Tschüss für heute. Ich bin Sophia Fischer und ich verabschiede mich für diesen Abend hier bei Bremen 2. Hier geht's gleich weiter mit den Late Night Sounds, direkt nach den Nachrichten. Und da gibt es dann die Herzstücke für Sie. Dabei wünsche ich Ihnen ganz, ganz viel Spaß. Machen Sie sich noch einen schönen sommerlichen Abend. Und behalten Sie einen kühlen Kopf. Das sind jetzt The Wales aus London, Mortal Wound. Bis ganz, ganz bald. Ciao.

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1: Mit Elke Küster, guten Abend. USA verkünden Start der 60-Tage-Frist für Iran. Ukraine bekommt offenbar neue Zusagen für Militärhilfe. Langemarkstraße in der Bremer Neustadt wird nicht umbenannt. Das Wetter zunehmend bewölkt, später Schauer und Gewitter, Tiefstwerte in der Nacht bei 17 Grad. Die 60-Tage-Frist für weitere Verhandlungen mit dem Iran hat offiziell begonnen. Das hat US-Vizepräsident J.D. Vance in Washington gesagt. Einen konkreten Start der Gespräche über bisher ungelöste Fragen nannte Vance nicht. Er will die US-Delegation in der Schweiz anführen. Aus Washington, Nina Barth.
2: Er wisse noch nicht, wann er reisen werde, so Vance. Er gehe aber davon aus, dass die Verhandlungen irgendwann am Wochenende beginnen könnten. In den USA ist das Rahmenabkommen, die Grundlage für die anstehenden Verhandlungen, parteiübergreifend auf viel Kritik gestoßen. Vance verteidigte es als Win-Win-Situation für beide Seiten und richtete deutliche Worte an Kritiker aus Israel. Sie sollten sich daran erinnern, dass die USA der einzig mächtige Verbündete sei, den Israel noch habe.
1: Das Rahmenabkommen zwischen den USA und dem Iran ist auch Thema auf dem EU-Gipfel, der am Abend in Brüssel begonnen hat. Auch der ukrainische Präsident Volodymyr Zelensky ist angereist. Verteidigungsminister Mikhailo Fedorow sprach in Brüssel von umfangreichen neuen Zusagen an Militärhilfe für die Ukraine. Sie könnten sich insgesamt auf etwa 4 Milliarden Dollar belaufen. Eine Umbenennung der Langemarkstraße in der Bremer Neustadt ist bis auf Weiteres vom Tisch. Jahrelang war darüber gestritten worden. Der Beirat beschloss am Abend in einer öffentlichen Sitzung, dass der Name nicht geändert wird. Aus der Regionalredaktion Boten und Binnen, Leslie Schmidt.
3: Eine Befragung bis Ende April ergab ein klares Bild. Die deutliche Mehrheit der Anwohnerinnen und Anwohner lehnt eine Umbenennung ab. Sie wünschen sich aber, dass die Geschichte des Straßennamens besser historisch eingeordnet wird. Langemark ist eine Gemeinde in Belgien und steht unter anderem für eine Schlacht im Ersten Weltkrieg, die die Nationalsozialisten später für ihre Propaganda benutzt haben. Um das besser einzuordnen, schlug der Beirat unter anderem eine Erklärungstafel vor.
1: Bei der Fußball-Weltmeisterschaft haben die ersten Teams ihr zweites Spiel der Vorrunde absolviert. Tschechien und Südafrika trennten sich in Atlanta 1:1. Beide Mannschaften können noch weiterkommen, haben aber bislang erst jeweils einen Punkt. Das waren Nachrichten mit Elke Küster.
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1: In der Nacht ist es anfangs trocken, später ziehen von Westen Schauer und Gewitter auf, die teilweise auch kräftig ausfallen können. Die Luft kühlt in Bremen bis auf 19 Grad ab, in Zeven bis auf 17. Morgen ziehen letzte Schauer und Gewitter ab und danach wird sonnig, aber auch sehr schwül. Die Temperaturen klettern am Freitag auf den Inseln bis auf 30, im Binnenland bis auf 35 Grad.
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4: Ein herzliches Willkommen aus Bremen zu den Herzstücken. Im Studio ist Nicole Nellhiebel. Liebe, Verständigung, Reisen und Erinnerungen, das sind so ein bisschen die Themen der heutigen Songs und auch, wie man sich Träume erfüllen kann. Wir starten mit einer Sentimental Lady, The Autumn Defense.

Aus Norwegen Rebecca Backen mit True North. Herzstücke gibt's in den Late Night Sounds. Little Wide Open heißt das neue Album von Kevin Morby und der sagt dazu, das Album sei eine Reflexion über seine Zeit unterwegs. Little Wide Open können wir uns also so ein bisschen vorstellen mit Songs vor einer Kulisse von Highways und Kleinstädten. Kevin Morby als Mann auf seinen Wegen im mittleren Westen der USA. Produziert hat das Album Aaron Dessner von The National und der, so erzählt Kevin Morby, der habe ihn davon abgehalten, zu viele Schnörkel in seine Songs zu bauen. Stattdessen habe er sie atmen lassen. Und das passt gut zu diesem melancholisch nachdenklichen Trip voller Staub, Sonne, Einsamkeit, Weite und Enge und immer auf der Suche nach Liebe. Ab geht's in die Badlands mit Folk-Flair und Pop-Attitüde. Kevin Morby.

Ricky Ross war das mit I Am Born in den Herzstücken, in den Late Night Sounds und die gibt's auf Bremen 2, SR Kultur, MDR Kultur und Bayern 2. Aufgewachsen ist die jemenitisch-israelische Musikerin Noah in den USA, aber dann ist sie nach Israel gegangen. Und seit vielen Jahren ist ihr Thema Frieden zwischen Israelis und Palästinensern. Sie möchte Brücken der Verständigung bauen. Sie sei eben ein politischer Mensch, hat Noah bei Bremen 2 im Interview gesagt, aber ihre Musik sei auch Poesie und sie beschreibe ihre Gedanken oft in Bildern. The Giver and the Sea heißt das aktuelle Album, auf dem Noah davon träumt, dass Polarisierung zu Großzügigkeit und Liebe wird. Sie sei in einer offenen Familie aufgewachsen und sie habe gelernt, dass Angst die Menschen verschlossen mache. Und wenn wir uns aber alle unserer Menschlichkeit bewusst seien, dann könne doch Frieden beginnen. Sanft und mit vielfältigen musikalischen Einflüssen aus Jazz, Folk und Pop macht Noah ihre wunderbare Musik. Noah mit There's a Song.

Noah war das mit There's a Song, die Fähigkeit zu Kompromissen zu haben, zu teilen, fürsorglich miteinander zu sein. Das sind so Visionen von Noah. Und die menschliche Seele, das denkt sie auch, sei eben für Freude gemacht. Herzstücke sind es auf ihrem aktuellen Album, ganz sicher. The Giver and the Sea heißt es, Noah in den Late Night Sounds. 3 Songs gibt's jetzt für sie. Ian Fisher mit Maybe a Little More. Anna B. Savage reist nach Donegal und zunächst Honig, das Musikprojekt von Stefan Honig mit It's Never the Wrong Time to Sleep.

0: Musik von Anna B. Savage Donegal in den Herzstücken in den Late Night Sounds. Vielleicht haben Sie ja auch das eine oder andere Herzstück aus der Beatles-Songwelt oder einen Beatle, den Sie immer am liebsten mochten. Gut, ich mache mein Kreuzchen, ich gebe es ja zu, bei Paul McCartney und dann hört man natürlich mit Neugierde und Vorfreude das neue Album The Boys of Dungeon Lane. Bei der ersten Single dachte ich, das Album wird wehmütig voller Erinnerungen, aber nix da. Paul McCartney präsentiert Songs voller Leidenschaft mit kreativen Ideen und ja, klar, er lässt die Vergangenheit in Liverpool aufscheinen, aber die Klangwelt der Songs ist eine tolle Melange aus sehr McCartney-esken Wendungen und auch sehr gegenwärtigen Sounds. Eins sind die Songs jedenfalls nie irgendwie gewöhnlich oder zum Vorbeihören. Man merkt der Stimme an, dass Paul McCartney viele Jahrzehnte Musikbusiness hinter sich hat und dass er übrigens heute 84 wird. Aber da wurde eben auch nicht an der Stimme herumgemodelt. Und natürlich gibt's auch Love-Songs. We Too, Paul McCartney.
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Hand in Mine von John Butler in den Late Night Sounds Herzstücken. Zum neuen Album von Pascal Obispo gibt's viel zu erzählen, zum Beispiel warum Héritage Volume 2 vor Volume 1 erscheint. Weil er nämlich nicht wollte, dass die vielen Gäste auf dem Album, die dann erst auf dem zweiten Teil des Projekts erscheinen, sich irgendwie zurückgesetzt fühlen. Mit dem zweiteiligen Album hat sich Pascal Obispo einen lang gehegten Traum erfüllt. Er hat Songs mit Künstlerinnen und Künstlern aufgenommen, die er manchmal schon sein Leben lang bewundert hat, und mit Freundinnen und Freunden. Bekannte Namen sind darunter wie Véronique Sanson oder auch Benabar, Axel Bauer, Chansonlegende Francis Cabrel und Julien Clerc. Und das Besondere, Pascal Obispo hat die Songs für die Gäste geschrieben, und zwar in ihrem Stil und in ihrer Klangwelt, und hat dabei ganz sanft seine eigene Handschrift einfließen lassen. Aufgenommen wurden die Songs in seinem Studio in Paris. Alles sind Duette mit Pascal Obispo, und mit dabei war eben auch Julien Clerc. Und mein Herzstück von dem Album, muss ich sagen, ist voller Melancholie über die Schönheit und Abgründe der Menschen. Nénuphar, Seerosen, Julien Clerc und Pascal Obispo.

Pascal Obispo featuring Julien Clerc mit Nénuphar vom Album Héritage Volume 2 und Teil 1 folgt dann im Oktober. Sie sind auf MDR Kultur, SR Kultur, Bayern 2 und Bremen 2 in den Late Night Sounds mit den Herzstücken. Und dieses Album Héritage ist für den französischen Musiker Pascal Obispo ein einziges Herzstück. Er habe das Projekt so gut machen wollen, als sei es sein letztes, erzählt er immer wieder in Interviews. Und später in der Sendung habe ich noch einen anderen Song von diesem Album für Sie. Jetzt aber Tabilé mit Play It Back.

Coward hieß der Song von Matt Maltese und Big Pig. Sie sind in den Late Night Sounds. Herzstücke gibt's und das auch nach den 22 Uhr Nachrichten. Unter anderem mit neuer Musik von Bedouin, die auf ihrem neuen Album über Familie und Zerrissenheit und Kindheit singt. Bis gleich, sagt Nicole Nellibel.

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1: Mit Elke Küster, guten Abend. Von der Leyen sieht Chance auf Bewegung in Ukraine-Frage. USA warnen Israel vor Kritik an Iran-Abkommen. Lange Markstraße in der Bremer Neustadt wird nicht umbenannt. Das Wetter im Lauf der Nacht, Schauer und Gewitter, Tiefstwerte bei 17 Grad. Nach der vorläufigen Einigung zwischen den USA und dem Iran hofft die EU auch beim Thema Ukraine auf Bewegung. Kommissionspräsidentin Ursula von der Leyen sagte am Abend beim EU-Gipfel in Brüssel, sie habe den Eindruck, dass sich das Blatt wendet. Aus Brüssel Sarah Lopez.
2: Der ukrainische Präsident Selenskyj ist zu Gast und erwartet das 21. Sanktionspaket der EU gegen Russland. Auf dem gerade erst beendeten G7-Gipfel hat der US-amerikanische Präsident Trump sich wieder offener dafür gezeigt, die Ukraine stärker zu unterstützen. Auch wenn man bei Trump nie weiß, wie lange das hält, werden die europäischen Staats- und Regierungschefs sicher darüber sprechen, wie sie darauf aufbauen können.
1: US-Vizepräsident J.D. Vance hat Israel davor gewarnt, das Rahmenabkommen mit dem Iran zu kritisieren. Es sei nicht klug, den einzigen mächtigen Verbündeten anzugreifen, den Israel noch habe, sagte Vance in Washington. Das Abkommen umfasst auch ein Ende der Kämpfe im Libanon. Das israelische Militär kündigte aber weitere Militäreinsätze gegen die pro-iranische Hisbollah-Miliz an. Eine Umbenennung der Lange Markstraße in der Bremer Neustadt ist erstmal vom Tisch. Der Beirat beschloss am Abend, dass der Name nicht geändert wird. Nach dem Wunsch der Anwohner soll die Geschichte des Straßennamens aber besser historisch eingeordnet werden, etwa über eine Erklärungstafel. Die belgische Gemeinde Lange Mark steht für eine Schlacht im Ersten Weltkrieg, die die Nationalsozialisten später für ihre Propaganda nutzten. Bei der Fußball-WM läuft gerade die Partie Schweiz gegen Bosnien-Herzegowina 0:0, steht es nach der ersten Halbzeit. Deutschland spielt am Samstag gegen die Elfenbeinküste. Aus dem ARD-WM-Team Desiree Krause.
3: Die Elfenbeinküste kann gegen Deutschland doch auf Stürmer Eliwayi zurückgreifen. Dem Ivora wurde die Einreise nach Kanada zunächst verwehrt. Inzwischen seien alle Genehmigungen erteilt, so der ivorische Fußballverband. Medienberichten zufolge laufen Ermittlungen wegen Spielmanipulation gegen Wayi. Tschechien und Südafrika spielten in der ersten Partie des Abends 1:1 unentschieden. Südafrika glich in der 83. Minute per Elfmeter aus.
1: Und das waren Nachrichten mit Elke Küster.
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1: Im Laufe der Nacht ziehen von Westen Schauer und Gewitter durch, die teilweise auch kräftig ausfallen können. Die Luft kühlt in Bremen bis auf 19 Grad ab, in Zeven bis auf 17. Morgen ziehen letzte Schauer und Gewitter ab und danach wird sonnig, aber auch sehr schwül. Höchste Temperaturen am Freitag auf den Inseln bis 30, im Binnenland bis 35.
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4: Schön, dass Sie dabei sind. Am Mikrofon ist Nicole Nellibel und es gibt die Herzstücke aus Bremen. Um Familie wird's gehen in einigen der Songs in dieser Stunde, aber natürlich auch um ganz andere große Gefühle. Richard Boner und John Legend, mit den beiden geht's los. Was für ein Doppel. Please don't stop.

und wanderte zwischen Armenien, Syrien und Saudi-Arabien hin und her. Und ich wollte die Geschichten meiner Familie dokumentieren und würdigen. Das sind Songs über Verlust, über Loslassen, aber auch über Hoffnung und die Suche nach einem Zuhause, das man vielleicht auch in sich finden kann. Schimmernder Folkpop, Bedouin mit One Thing Right.

Songs voller Melancholie, Bears Den mit Blankets of Sorrow. Bei MDR Kultur, Bayern 2, Bremen 2 und SR Kultur gibt's gerade die Late Night Sounds mit den Herzstücken aus Bremen. Bis zum neuen Album von Heather Nova wird's noch so ein bisschen dauern. Das kommt im Oktober raus. Aber quasi als Gruß aus der Küche gibt's schon mal ein bisschen was vorab. Den Titelsong des Albums, The Orchard. Hell und voller Hoffnung sollen diese Songs sein. Heather Nova erzählt, dass sie beim Schreiben durchaus tief in die Gefühlswelt abgetaucht sei, aber auch dem Licht einen wichtigen Platz eingeräumt habe. The Orchard bezieht sich auf eine Zeit der Jugend und Unschuld voller Träume und Wunder. Und in dem Song geht's auch um diese Unbeschwertheit, Reinheit, Freude, die manchmal so tief in uns vergraben ist und die hervorzulocken sich trotz der Enttäuschungen des Erwachsenenlebens lohnt. Was, wenn wir wieder Zugang zu dieser Reinheit, zu der Hoffnung und der Verletzlichkeit in uns selbst finden könnten? Heather Nova mit The Orchard.

Zeit ist unbedeutend für dieses sonnenerleuchtete Herz. The Orchard, neuer Song von Heather Nova. Und das neue Album kommt dann im Oktober mit Herzenserkundungen, so scheint es mir. Und Herzenserkundungen gibt's auch von der irischen Band The Devlins. Allerdings lassen wir das Sonnenlicht jetzt mal Sonnenlicht sein. Dark Star heißt der Song. Und es geht unter anderem um Dunkelheit, die durch jede Liebe fließt. Ein wirklich soghafter Song in den Herzstücken in den Late Night Sounds.

Chastity Brown war das mit Curiosity, davor Ben Watt mit You've Changed, I've Changed und sie sind bei den Herzstücken in den Late Night Sounds auf Bremen 2, MDR Kultur, SR Kultur und Bayern 2. Und sollten Sie heute schon so ein bisschen dabei gewesen sein, dann ist Ihnen das Album Héritage von Pascal Obispo schon begegnet. Ein Album voll mit Duetten, die Pascal Obispo seinen Gästen maßgeschrieben hat. Lauter Gäste, die ihn in seinem Leben musikalisch begleitet haben. Als Fan, als Hörender, als Komponist und als Sänger. Als sein Vater die Familie verlassen hat, war Pascal Obispo 8 Jahre und hat sich, wie er heute sagt, in den Postern seiner Lieblingsmusiker neue Vaterfiguren an der Wand geschaffen. Philippe Pascal gehörte dazu von der Band Marquis de Sade aus Rennes. Héritage, Vermächtnis, das ist ein Album, das diese Emotionen verarbeitet. Und das ist auch ein Album, auf dem Pascal Obispo, der immer wieder sagt, er sei ein Künstler, er mache keine Politik, doch recht deutlich politische und gesellschaftliche Themen anspricht. Klimawandel, den Verlust von einem guten Miteinander der Menschen, Migration. Und Gast auf Héritage ist auch Icar, geboren und aufgewachsen im Senegal und dann zum Studium nach Frankreich gekommen, längst auch ein bekannter Musiker in Frankreich. Und mit Icar hat Pascal Obispo den Song Viens aufgenommen. Musik über Toleranz und Menschlichkeit. Musik.

Die Schwedinnen Johanna und Clara Söderberg, besser bekannt als First Aid Kit. Das waren sie mit Nobody Knows, Herzstück in den Late Night Sounds. Dein Glück macht, was es will, genau wie Terence Hill. Auf diese Zeile muss man erstmal kommen. Und ein Meister der Songtexte mit Witz, Tiefgang, Ironie und überraschenden Wendungen ist Pohlmann. Und ich habe seinen Song Terence Hill jetzt für Sie in einer Version, die er bei uns in Bremen im Studio live gespielt hat.

Pohlmann mit dem Titel Terence Hill in den Herzstücken in den Late Night Sounds. Tolle Live-Performance 2018 hat Pohlmann den Song in Bremen so bei uns gespielt. Musik, bei der man sich ganz nah dran fühlt. Und ich finde, das geht einem auch so bei den Songs von Josiane Clarke. Ihr Album Far From Nowhere ist ja in einer Hütte im schottischen Nirgendwo entstanden. Da sind die Songs irgendwie zu Josiane Clarke gekommen, kann man vielleicht sagen. Sie hatte ein Tonband dabei und Instrumente. Der Sound ist sehr unmittelbar, nichts ist poliert, aufgehübscht oder verschnörkelt. Und man hört gebannt hin. In the dark of the night. Josiane Clarke.

kann einen echt verzaubern, diese Musik von Serpent with Feet, A Comma. Und damit gehen die Herzstücke aus Bremen für heute langsam zu Ende. Aber die Late Night Sounds auf MDR Kultur, Bremen 2, SR Kultur und Bayern 2, die gehen noch weiter. Kommen Sie weiter gut in den späten Abend und in die Nacht. Tschüss und bis bald, sagt Ihre Nicole Nellhiebel.

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1: Mit Elke Küster, guten Abend. Von der Leyen sieht Chance auf Bewegung in Ukraine-Frage. Neues Heizungsgesetz könnte gegen Verfassung verstoßen. Anreise zum Hurricane Festival bringt Staus. Das Wetter in der Nacht Schauer und Gewitter, Tiefstwerte bei 17 Grad. Nach der vorläufigen Einigung zwischen den USA und dem Iran hofft die EU auch beim Thema Ukraine auf Bewegung. Kommissionspräsidentin Ursula von der Leyen sprach am Abend beim EU-Gipfel in Brüssel von einem speziellen Momentum. Sie habe den Eindruck, dass sich das Blatt wendet. Aus Brüssel Sarah Lopez.
2: Der ukrainische Präsident Selenskyj ist zu Gast und erwartet das 21. Sanktionspaket der EU gegen Russland. Auf dem gerade erst beendeten G7-Gipfel hat der US-amerikanische Präsident Trump sich wieder offener dafür gezeigt, die Ukraine stärker zu unterstützen. Auch wenn man bei Trump nie weiß, wie lange das hält, werden die europäischen Staats- und Regierungschefs sicher darüber sprechen, wie sie darauf aufbauen können.
1: Das geplante Gebäudemodernisierungsgesetz von Wirtschaftsministerin Katharina Reiche könnte gegen das Grundgesetz verstoßen. Das zeigt ein neues Gutachten des Wissenschaftlichen Dienstes im Bundestag, das die Grünen in Auftrag gegeben hatten. Das Gesetz soll Verbrauchern mehr Freiheiten beim Heizungstausch geben. Die Gutachter verweisen auf mögliche Rückschläge für den Klimaschutz. In Schesel startet morgen das Hurricane Festival. Von den erwarteten 78.000 Gästen sind laut Veranstalter gut 2/3 schon auf dem Gelände bei Rothenburg. Bei der Anreise gab es Staus, Drogenfunde und Unfälle. Aus der Regionalredaktion Boten und Binnen, Pascal Faltermann.
3: Weil viele Besucherinnen und Besucher schon am Vormittag anreisten, stauten sich Autos und Wohnmobile über mehrere Kilometer. Rund um Schesel gab es dabei 3 Unfälle. In einem Fall verletzte sich eine Radfahrerin, sagte eine Polizistin. Zeitsprecherin. Das Hurricane Festival ist mit 78.000 verkauften Tickets ausverkauft, sagte eine Sprecherin des Veranstalters. Rund 90 Bands und Künstler treten bei dem Festival auf. Zu den Headlinern zählen Billy Talent, Florence and the Machine und Kraftklub.
1: Und noch ein aktuelles Ergebnis von der Fußball-WM. Die Schweiz hat Bosnien-Herzegowina besiegt. 4:1 ging die Partie in Inglewood aus. Die Schweizer haben jetzt 4 Punkte und sind Tabellenerster in der Gruppe B. Das waren Nachrichten mit Elke Küster.
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1: In der Nacht ist es anfangs trocken, später ziehen dann von Westen Schauer und Gewitter auf, die teilweise auch kräftig ausfallen können. Die Luft kühlt in Bremen bis auf 19 Grad ab, in Zeven bis auf 17. Morgen ziehen letzte Schauer und Gewitter ab und danach wird sonnig, aber auch sehr schwül. Die Temperaturen klettern am Freitag auf den Inseln bis auf 30, im Binnenland bis auf 35 Grad, am Samstag dann bis 33 Grad.
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1: Um 0 Uhr mit Katja Kindermann. Die EU verlängert ihre Wirtschaftssanktionen gegen Russland. Das haben die EU-Staats- und Regierungschefs am Abend bei ihrem Gipfel in Brüssel beschlossen. Aus der Nachrichtenredaktion Christiane Rüther.
2: Es war das erste Treffen seit der Abwahl des ungarischen Rechtsnationalisten Orbán. Eine Einigung der 27 Staaten war ohne ihn wieder möglich. So werden die Wirtschaftssanktionen erstmals nicht nur um 6, sondern direkt um 12 Monate verlängert. Weiteres großes Thema des EU-Gipfels ist China. Insbesondere wird es darum gehen, wie sich die EU der Exportmacht gegenüber positioniert. Die oftmals billigeren chinesischen Produkte setzen der europäischen Wirtschaft zu. Deshalb soll über Gegenmaßnahmen beraten werden.
1: Die Verhandlungen zwischen den USA und dem Iran über ein endgültiges Abkommen sollen noch an diesem Wochenende beginnen. Das hat US-Vizepräsident Vance angekündigt. Aus Washington, Nina Barth.
3: In den USA ist das Rahmenabkommen die Grundlage für die anstehenden Verhandlungen, parteiübergreifend auf viel Kritik gestoßen. Vance verteidigte es als Win-Win-Situation für beide Seiten und richtete deutliche Worte an Kritiker aus Israel. Die USA hatten den Krieg gemeinsam mit Israel begonnen. Vance sagte, sie sollten sich daran erinnern, dass die USA der einzig mächtige Verbündete sei, den Israel noch habe. Und Vance betonte, es seien die USA, die den Großteil der israelischen Waffen finanzierten.
1: Einen Monat nach Einführung der neuen E-Auto-Förderung hat Bundesumweltminister Schneider eine positive Bilanz gezogen. Dem Redaktionsnetzwerk Deutschland sagte er, es seien schon mehr als 55.000 Anträge eingegangen, mit einer beantragten Fördersumme von 240 Millionen Euro. Aus der Nachrichtenredaktion Betül Sarikaya.
4: Das Interesse ist laut Umweltminister Schneider groß. 9 von 10 Antragstellern wollen laut Schneider voll elektrische Autos fahren, sei es per Kauf oder per Leasing. Die Anteile sind ungefähr gleich groß. Auch die sogenannte soziale Staffelung funktioniere, betonte Schneider. Mehr als die Hälfte der Antragsteller habe ein Jahreshaushaltseinkommen von unter 45.000 Euro. Und das bedeutet, dass die Fördergelder gezielt bei denjenigen ankommen, die die Unterstützung brauchen.
1: Bei der Fußball-Weltmeisterschaft ist die Schweiz der K.O.-Phase einen großen Schritt näher gekommen. Die Schweizer gewannen mit 4:1 gegen Bosnien-Herzegowina und gehen nun mit 4 Punkten ins letzte Gruppenspiel gegen Co-Gastgeber Kanada. Zuvor hatten sich Tschechien und Südafrika unentschieden getrennt. Die Partie endete 1:1. Das waren die Nachrichten. Das Wetter in Deutschland. Häufig trocken, im Nordwesten Schauer und teils kräftige Gewitter, Tiefstwerte von 22 Grad bis 14 Grad. Tagsüber gebietsweise freundlich, im Nordwesten Schauer und teils starke Gewitter mit Unwettergefahr. Höchstwerte 29 bis 38 Grad. An den Küsten um 23 Grad. Die Zeit, es ist jetzt 0:03.
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1: Um 1 Uhr mit Katja Kindermann. Die EU verlängert die Sanktionen gegen Russland um 12 Monate. Das haben die Staats- und Regierungschefs auf ihrem Gipfeltreffen in Brüssel beschlossen. Mit dabei war auch der ukrainische Präsident Zelensky. Aus Brüssel Tina Hassel.
2: Es ist ein erster Gipfel, der eben nicht mehr belastet ist durch die ständige ukrainische Dauerblockade durch Orbán. Das hat man richtig gespürt hier. Die Beitrittsgespräche zur EU haben begonnen und die Finanzierung der Ukraine ist zunächst gesichert. Kiew hat noch einmal neue Zusagen in Milliardenhöhe bekommen für seinen Abwehrkampf. Und auch militärisch behauptet sich die Ukraine ja wieder etwas besser als zuvor. Und deshalb ist hier die Hoffnung, dass dieses Momentum auch genutzt werden kann, damit auch die Europäer wieder an den Verhandlungstisch zurückkommen können.
1: Der Iran verzichtet vorübergehend darauf, Gebühren für die Straße von Hormus zu erheben. Das gab der oberste Nationale Sicherheitsrat über Staatsmedien bekannt. Allerdings verlangt der Iran von allen Handelsschiffen, dass sie einen Antrag stellen, bevor sie die Meerenge passieren wollen. Hintergrund ist das zwischen den USA und dem Iran geschlossene Rahmenabkommen. Es sieht unter anderem eine freie Durchfahrt durch die Straße von Hormus vor. In den kommenden 60 Tagen wollen beide Seiten ein dauerhaftes Friedensabkommen aushandeln. Auf ihrer Konferenz in Hamburg ringen die Innenministerinnen und Minister von Bund und Ländern um eine einheitliche Linie in der Migrationspolitik. Ein Streitpunkt ist ein Bleiberecht für Geflüchtete aus Syrien. Die unionsgeführten Länder sehen die Voraussetzungen für die Rückkehr vieler Menschen als gegeben an. Die SPD-geführten Länder hingegen wollen zunächst nur Straftäter und Gefährder zurück nach Syrien bringen. Die Schweiz nimmt bei der Fußball-WM Kurs auf die K.O.-Runde. Die Altgenossen besiegten in ihrem zweiten Gruppenspiel Bosnien-Herzegowina mit 4:1. Aus dem ARD-WM-Team Silke Heine.
3: Ein Joker hat die anfangs ideenlosen Schweizer erlöst. Freiburgs Sturmjuwelmann Sabi knackte nach seiner Einwechslung das Bollwerk der Bosnier und legte den Grundstein für den am Ende deutlichen Sieg. Mit 4 Punkten hat die Nati beste Aussichten auf das Weiterkommen. Dagegen droht Tschechien das Aus nach der Vorrunde. Nach einem 1:1 gegen Südafrika haben beide Mannschaften nach dem zweiten Spiel nur einen Zähler auf dem Konto.
1: Das waren die Nachrichten. Das Wetter in Deutschland. In der Nacht in der Nordwesthälfte Schauer und Gewitter, ansonsten leicht bewölkt und meist trocken. Tiefstwerte 22 bis 14 Grad. Tagsüber gebietsweise freundlich, im Nordwesten teils starke Gewitter. Die Höchstwerte liegen dann bei 23 bis 28 Grad an den Küsten bis 38 Grad am Oberrhein. Am Samstag zeitweise heiter, vor allem im Osten Schauer und Gewitter möglich, 23 bis 38 Grad. Und auch am Sonntag heiter, im Tagesverlauf steigt die Unwettergefahr bei Temperaturen von 20 bis 38 Grad. Es ist 1:03 Uhr.
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0: um 2 Uhr mit Katja Kindermann. Die EU verlängert ihre Wirtschaftssanktionen gegen Russland. Das haben die EU-Staats- und Regierungschefs am Abend bei ihrem Gipfel in Brüssel beschlossen. Aus der Nachrichtenredaktion Christiane Rüther.
1: Es war das erste Treffen seit der Abwahl des ungarischen Rechtsnationalisten Orbán. Eine Einigung der 27 Staaten war ohne ihn wieder möglich. So werden die Wirtschaftssanktionen erstmals nicht nur um 6, sondern direkt um 12 Monate verlängert. Weiteres großes Thema des EU-Gipfels ist China. Insbesondere wird es darum gehen, wie sich die EU der Exportmacht gegenüber positioniert. Die oftmals billigeren chinesischen Produkte setzen der europäischen Wirtschaft zu. Deshalb soll über Gegenmaßnahmen beraten werden.
0: Die US-Armee hat ihre Blockade iranischer Häfen nach mehr als 2 Monaten aufgehoben. Das erklärte das für die Golfregion zuständige US-Regionalkommando CENTCOM. Amerikanische Kriegsschiffe würden aber in dem Gebiet bleiben und sicherstellen, dass alle Teile der Vereinbarung zwischen den USA und dem Iran eingehalten würden. Am Mittwochabend hatten die Präsidenten der USA und des Iran, Trump und Pezeshkian, ein Rahmenabkommen unterzeichnet. In den kommenden 60 Tagen soll über eine dauerhafte Friedenslösung verhandelt werden. In Hamburg endet heute die Innenministerkonferenz von Bund und Ländern. Nach letzten Beratungen sollen Beschlüsse gefasst werden. Auch Verteidigungsminister Pistorius wird erwartet. Aus der Nachrichtenredaktion Martin Seiler.
2: Die Sicherheitslage steht im Fokus beim Treffen der Innenministerinnen und Minister. Russische Sabotage, Blackouts, Cyberabwehr. Bund und Länder wollen die Infrastruktur und die Bevölkerung besser im Katastrophenfall schützen. Hamburgs Innensenator Grote, der den Vorsitz hat, betonte, es brauche einen übergreifenden Fahrplan. Niedersachsens Innenministerin Behrens kritisierte, in den vergangenen Jahren seien immer wieder Beschlüsse zum Zivilschutz gefasst worden. Passiert sei danach wenig. Neben der Sicherheitslage geht es bei der Konferenz auch um Jugendkriminalität und um Gewalt bei Fußballspielen.
0: Bei der Fußballweltmeisterschaft steht Co-Gastgeber Kanada kurz vor dem ersten Sieg. Wenige Minuten vor Schluss führt Kanada mit 6:0 gegen Katar. Zuvor konnte sich bereits die Schweiz mit 4:1 gegen Bosnien-Herzegowina durchsetzen. Außerdem haben noch Tschechien und Südafrika gespielt. Die Begegnung endete 1:1. Das waren die Nachrichten. Das Wetter in Deutschland. In der Nacht in der Nordwesthälfte Schauer und Gewitter möglich, ansonsten